Don Juan, eine Tondichtung von Richard Strauss, zum Klingen gebracht vom Rundfunksinfonieorchester Saarbrücken unter Marco de Prosperis. Musik und Text Claude Debussy gilt für den Liederzyklus Prose Lyrique, der 1892-93 entstand und aus vier Teilen besteht: De Rêve, De Grève, De Fleur und De Soir. Die Sopranistin Christine Schäfer wird von Irvin Gage am Klavier begleitet.

Prose, Lyrik, ein Liederzyklus von Claude Debussy, vorgetragen von der deutschen Sopranistin Christine Schäfer und dem amerikanischen Pianisten Irvin Gage hier im ARD-Nachtkonzert. Nächster Gast, Salomon Jadassohn, Chorleiter, Musikpädagoge, Lehrbuchautor und Komponist, 1831 in Breslau geboren, ausgebildet am Leipziger Konservatorium. Sein Klavierkonzert Nummer 2 in F-Moll spielen Markus Becker und das Rundfunksinfonieorchester Berlin unter Michael Sanderling.

Wir hörten das Klavierkonzert Nummer 2 in F-Moll von Salomon Jadassohn. Der Pianist Markus Becker wurde unterstützt vom Rundfunk-Sinfonieorchester Berlin unter Michael Sanderling. Hier ist das ARD-Nachtkonzert, präsentiert von BR Klassik mit Musik von Adalbert Girovec aus dem tschechischen Budweis, der in Prag studierte und sein Geld vor allem in Wien verdiente, unter anderem als Hoftheaterkapellmeister. Girovec komponierte geistliche Werke, aber auch Opern, Singspiele, Ballette, über 60 Sinfonien sowie jede Menge Kammermusik, wie dieses Flötenquartett in G-Dur, serviert vom Ensemble Agora.

Das Kölner Kammerensemble Agora interpretierte das Flötenquartett Opus 11 Nummer 2 von Adalbert Gierowetz. Und jetzt noch ein Konzert von Camille Saint-Saëns, 1858 für Violine und Orchester komponiert. Der Geiger Ruggero Ricci wird umrahmt vom Sinfonieorchester Radio Luxemburg.

Camille Saint-Saëns und sein Violinkonzert Nummer 2 in C-Dur in einer Aufnahme mit dem Sinfonieorchester Radio Luxemburg und dem 2012 verstorbenen Geiger Ruggero Ricci. Nach den 4 Uhr Nachrichten sind wir vom ARD-Nachtkonzert wieder für Sie da, mit einem Oboenkonzert von Johann Sebastian Bach, Klavierstücken von Franz Xaver Mozart und einem Flötenkonzert von Johann Joachim Quanz.

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1: Um 4 Uhr mit Juliette Groß. Nach dem mutmaßlichen Abschuss eines US-Kampfhubschraubers durch den Iran haben die Vereinigten Staaten jetzt militärisch reagiert. Das US-Zentralkommando CENTCOM bestätigte den Einsatz und sprach von Selbstverteidigungsschlägen. Aus Washington, Anne Schneider.
2: Anlass ist ein Apache-Kampfhubschrauber, der nahe der Straße von Hormuz abgestürzt war. Die Ursache wird noch untersucht. US-Präsident Donald Trump macht jedoch den Iran dafür verantwortlich und spricht von einem Abschuss, möglicherweise durch eine Drohne. Die beiden Piloten konnten durch ein unbemanntes Rettungsboot geborgen werden, ein Novum für das US-Militär. Die USA müssten gezwungenermaßen auf den Abschuss reagieren, hatte Trump zuvor erklärt. Er bezeichnete die US-Angriffe als sehr starke, sehr kraftvolle Reaktion.
1: Die geplante Diätenerhöhung für die Bundestagsabgeordneten fällt in diesem Jahr aus. Union und SPD wollen dazu noch in dieser Woche einen Gesetzentwurf ins Parlament einbringen. Es gehe darum, in wirtschaftlich schwierigen Zeiten ein Sparsignal an die Bevölkerung zu senden. Eigentlich werden die Diäten der Bundestagsabgeordneten automatisch erhöht, orientiert an der allgemeinen Lohnentwicklung. Die Zahl der Rentnerinnen und Rentner in Deutschland hat nach Angaben der Rheinischen Post einen neuen Rekordwert erreicht. Ende vergangenen Jahres seien rund 19,1 Millionen Altersrenten gezahlt worden, zitiert die Zeitung aus einem Bericht der Deutschen Rentenversicherung. Die Ausgaben für die Renten beliefen sich demnach auf etwa 300 Milliarden Euro. Fast jeder Dritte geht den Angaben zufolge mit Abschlägen vorzeitig in den Ruhestand. Die Zukunft der Rente ist eines der Themen bei einem Treffen der Koalitionsspitzen mit Gewerkschaften und Arbeitgebern am Abend in Berlin. In der nordirischen Hauptstadt Belfast ist es am Abend zu teils gewaltsamen Protesten gekommen. Hintergrund war eine Messerattacke, bei der ein Mann schwer verletzt wurde. Aus London, Franziska Hoppen.
3: Videoaufnahmen zeigen einen ausgebrannten Bus, an anderer Stelle einen PKW in Flammen. Die Polizei spricht von vereinzelten Unruhen in mehreren Orten in Nordirland. Anlass für die Demonstrationen war ein Messerangriff in Belfast am Montagabend, bei dem ein Mann schwer verletzt worden war. Bei dem mutmaßlichen Täter handelt es sich nach Angaben der Polizei um einen Mann aus dem Sudan in den 30ern. Er wurde mittlerweile wegen versuchten Mordes, Waffenbesitzes und Todesdrohungen angeklagt. Zum jetzigen Zeitpunkt schließt die Polizei einen terroristisches Motiv aus.
1: Das waren die Nachrichten. Das Wetter in Deutschland. Tagsüber immer wieder Schauer, vereinzelt Gewitter, auch längere trockene Abschnitte. Höchstwerte 12 Grad an den Alpen bis 21 Grad in Berlin. Am Donnerstag einzelne Schauer oder Gewitter, im Südwesten länger trocken, 13 bis 21 Grad. Am Freitag selten Sonne. Es ist 4.03 Uhr.
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4: Herzlich willkommen, am Mikrofon ist für Sie Sven Knappe. Diese Runde möchte ich mit einer Frage beginnen. Hat Johann Sebastian Bach auch Oboen-Konzerte geschrieben? Antwort: Ja, hat er. Allerdings sind die Originalpartituren dieser Konzerte im Laufe der Zeit verloren gegangen. Die heute im Konzertbetrieb gespielten Oboen-Konzerte sind Rekonstruktionen, die auf Bachs bekannten Cembalo-Konzerten basieren. Und wir hören jetzt auch eines dieser rekonstruierten Oboen-Konzerte, allerdings, Verwirrung lass nach, in einer Bearbeitung für Horn.

Der tschechische Hornist Radek Baborak und die Berliner Barocksolisten interpretierten das Oboenkonzert in A-Dur nach dem Cembalo-Konzert in A-Dur von Johann Sebastian Bach, Werkeverzeichnis 1055. Die Ansage des nächsten Stücks ist zum Glück wesentlich einfacher. Die Pianistin Jara Thal spielt vier melancholische Polonaisen von Franz Xaver Mozart.

Die israelische Pianistin Yara Tal interpretierte die vier melancholischen Polonaisen von Franz Xaver Mozart, dem jüngsten Kind von Wolfgang Amadeus und Constanze Mozart. Und wir kommen zu Johann Joachim Quanz im ARD-Nachtkonzert, dem Flötenlehrer des alten Fritz, der gefühlt Unmengen für dieses Instrument geschrieben hat. Tatsächlich mehr als 200 Flöten-Solosonaten und etwa 300 Flötenkonzerte. Hier eines in D-Moll mit Eckart Haupt und den Dresdner Barocksolisten.

Wir hörten das Flötenkonzert in D-Moll von Johann Joachim Quanz in einer Aufnahme mit den Dresdner Barocksolisten, Flöte und Leitung Eckart Haupt. Die Zeit bis zu den 5 Uhr Nachrichten füllt das SWR Rundfunkorchester Kaiserslautern mit einem slawischen Tanz von Emmanuel Chabrier.

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1: Um 5 Uhr mit Juliette Groß. Nach dem mutmaßlichen Abschuss eines US-Kampfhubschraubers durch den Iran haben die Vereinigten Staaten jetzt militärisch reagiert. Das US-Zentralkommando CENTCOM bestätigte den Einsatz und sprach von Selbstverteidigungsschlägen. Aus Washington Anne Schneider.
2: Anlass ist ein Apache-Kampfhubschrauber, der nahe der Straße von Hormuz abgestürzt war. Die Ursache wird noch untersucht. US-Präsident Donald Trump macht jedoch den Iran dafür verantwortlich und spricht von einem Abschuss, möglicherweise durch eine Drohne. Die beiden Piloten konnten durch ein unbemanntes Rettungsboot geborgen werden, ein Novum für das US-Militär. Die USA müssten gezwungenermaßen auf den Abschuss reagieren, hatte Trump zuvor erklärt. Er bezeichnete die US-Angriffe als sehr starke, sehr kraftvolle Reaktion.
1: Verdi-Chef Warnecke hat vor Eingriffen bei den Rentenerhöhungen gewarnt. Die Renten seien aus guten Gründen an die Reallohnentwicklung gekoppelt, sagte Warnecke der Augsburger Allgemeinen. Er kündigte entschiedenen Widerstand der Gewerkschaften gegen Vorstöße an, den Mechanismus außer Kraft zu setzen. Eine Begrenzung der Rentenerhöhung hatten unter anderem Arbeitgeberpräsident Dulger und der Chef der Jungen Union Winkel ins Gespräch gebracht. Um das Thema Rente soll es auch am Abend beim Treffen der Koalitionsspitzen von Union und SPD mit Vertretern von Gewerkschaften und Arbeitgebern gehen. Bundespräsident Steinmeier hat am ersten Tag seines Besuchs in den Niederlanden die Einheit Europas beschworen. Angesichts des Ukraine-Kriegs und einer Entfremdung von den USA müsse Europa jetzt erst recht zusammenstehen, sagte Steinmeier bei einem Staatsbankett am Abend. Dazu gehöre auch, dass die Europäer militärisch stärker werden müssten, nicht um Krieg zu führen, sondern um ihn zu verhindern. In Mexiko-Stadt haben kurz vor der Eröffnung der Fußball-Weltmeisterschaft tausende Demonstrierende den Hauptzugang, der zum Stadion führt, blockiert. Organisiert haben den Protest Lehrer, die deutlich höhere Gehälter und bessere Arbeitsbedingungen fordern. Aus Mexiko-Stadt Jenny Barke.
3: Im Aztekenstadion soll am Donnerstag das Eröffnungsspiel der Männer-WM zwischen Mexiko und Südafrika stattfinden. Mexikos Präsidentin Claudia Sheinbaum kritisierte den Protest als Provokation. Sie versicherte, dass trotz der Blockaden das Eröffnungsspiel garantiert stattfinden werde. Die mexikanischen Behörden würden sich auf keine Provokation einlassen. Zuvor hatte die Polizei bei den Lehrerprotesten in Mexiko-Stadt Sprengstoff sichergestellt. In einem Bus von anreisenden Demonstrierenden seien 59 Sprengsätze entdeckt wurden, teilte das Innenministerium mit.
1: Das waren die Nachrichten. Das Wetter in Deutschland. Tagsüber immer wieder Schauer, vereinzelt Gewitter, auch längere trockene Abschnitt, Höchstwerte 12 Grad an den Alpen bis 21 Grad in Berlin. Es ist 5.03 Uhr.
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4: Mit Sven Knappe am Mikrofon. Herzlich willkommen und einen guten Mittwochmorgen. Eine Dame aus Paris eröffnet die letzte Runde Nachtkonzert, Cécile Chaminade, die 1857 als Tochter reicher Eltern am Fuß des Montmartre zur Welt kommt. Sie ist sehr musikalisch, aber ans Pariser Konservatorium darf sie nicht, entscheidet der Vater. Das schicke sich nicht für ein Mädchen ihres Standes. Und überhaupt, warum sollte sie ausgerechnet Komponistin werden? Doch Cécile setzt sich durch, auch dank einem fachkundigen Fürsprecher und Förderer, Georges Bizet. Hier ein Capriccio für Violine und Klavier aus der Feder der Pariser Komponistin. Es musizieren Nils-Erik Sparf und Bengt Forsberg.

Der Geiger Nils Erik Sparf und der Pianist Bengt Forsberg, beide aus Schweden, interpretierten das Capriccio Opus 18 von Cécile Chaminade. Wir schreiben das Jahr 1768. Karl Philipp Emanuel Bach ist gerade von der Spree an die Alster umgezogen und komponiert die 6 Hamburger Sinfonien, die heute als Meisterwerke des Sturm und Drang gelten. Sinfonie Nummer 4 intoniert das Ensemble Gli Incogniti.

Das war die Hamburger Sinfonie Nummer 4 von Carl Philipp Emanuel Bach in einer Aufnahme mit dem 2006 in Frankreich gegründeten Ensemble Gli Incogniti. Im Dreivierteltakt dreht sich das ARD-Nachtkonzert weiter. Es erklingen die Kaffeewalzer von Franz Wachsmann, serviert vom Hollywood Bowl Orchestra unter John Mocheri.

Das bringt doch etwas Schwung in den frühen Tag. Franz Wachsmann und seine Kaffeewalzer, aufgetischt vom Hollywood Bowl Orchestra unter John Mocheri. Im Alter zwischen 12 und 14 Jahren komponierte Felix Mendelssohn Bartholdy die sogenannten Streichersinfonien. Bei den Aufführungen im Rahmen der Hauskonzerte seines Vaters übernahm Felix selbst die Leitung des Kammerorchesters, das sich aus Laien und aus Berufsmusikern der Berliner Hofkapelle zusammensetzte. Hier die Streichersinfonie Nummer 10 in H-Moll, präsentiert vom Concerto Köln.

Das war die Streichersinfonie Nummer 10 in H-Moll von Felix Mendelssohn Bartholdy. Es spielte das Concerto Köln im ARD-Nachtkonzert. Und es geht in den deutschen Spätbarock mit einem Konzert für Chalumeau von Johann Friedrich Fasch, wobei das Chalumeau ein Holzblasinstrument des Mittelalters ist, ein Vorläufer der Klarinette. Colin Lawson macht gemeinsame Sache mit The English Concert.

Konzert für Chalumeau, zwei Oboen, Fagott, Streicher und Basso Continuo in B-Dur von Johann Friedrich Fasch, eingespielt von Colin Lawson und The English Concert unter Trevor Pinnock. Kurz vor Schluss gibt's noch einen flotten Satz aus dem Klaviertrio in C-Dur von Joseph Haydn mit dem Wiener Klaviertrio, das sind Wolfgang Rednick, Matthias Gredler und Stefan Mendel.

Presto, der dritte Satz aus dem Klaviertrio in C-Dur von Joseph Haydn. Es musizierte das 1988 gegründete und mehrfach ausgezeichnete Wiener Klaviertrio. Ziemlich presto vergingen auch 6 Stunden AAD-Nachtkonzert, präsentiert von BR Klassik, dem Klassikprogramm des Bayerischen Rundfunks. Sven Knappe war für Sie am Mikrofon. Vielen Dank fürs Einschalten. Alles Gute und auf Wiederhören.

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1: Ich wünsche Ihnen einen schönen guten Morgen. Die Zeit, es ist jetzt 6 Uhr und wir hören das Wichtigste aus aller Welt in den Nachrichten.
2: Mit Pascal Fournier, guten Morgen. Die USA und der Iran liefern sich im Persischen Golf erneut einen militärischen Schlagabtausch. Aus Nordirland werden migrantenfeindliche Ausschreitungen gemeldet und in Berlin beginnt die internationale Luft- und Raumfahrtmesse ILA. Das Wetter sehr wechselhaft bei nur 12 bis 19 Grad. Das US-Militär hat den Iran in der Nacht angegriffen. Laut dem zuständigen Regionalkommando CENTCOM reagieren die USA damit auf den möglichen Abschuss eines US-Militärhubschraubers in der Nähe der Straße von Hormuz. Präsident Trump machte hierfür den Iran verantwortlich. Aus Washington, Anne Schneider.
3: Das US-Zentralkommando CENTCOM hat auf X sogenannte Selbstverteidigungsschläge auf den Iran bestätigt. Anlass ist ein Apache-Kampfhubschrauber, der nahe der Straße von Hormuz abgestürzt war. Die Ursache wird noch untersucht. US-Präsident Donald Trump macht jedoch den Iran dafür verantwortlich und spricht von einem Abschuss, möglicherweise durch eine Drohne. Die beiden Piloten konnten durch ein unbemanntes Rettungsboot geborgen werden, ein Novum für das US-Militär. Die USA müssten gezwungenermaßen auf den Abschuss reagieren, hatte Trump zuvor erklärt. Er bezeichnete die US-Angriffe als sehr starke, sehr kraftvolle Reaktion. Der Iran hat eine direkte Verantwortung für den Absturz weder bestätigt noch klar bestritten. Außenminister Abbas Araghchi erklärte aber, ausländische Truppen seien in der Region grundsätzlich Risiken wie Unfällen oder Kreuzfeuer ausgesetzt und sollten abziehen. Der Zwischenfall verschärft die Lage in der strategisch wichtigen Straße von Hormuz weiter und erhöht die Gefahr einer militärischen Eskalation.
2: Nach den US-Luftangriffen hat der Iran mit Gegenschlägen reagiert. Wie die iranische Revolutionsgarde mitteilte, seien Drohnen auf einen US-Stützpunkt in Bahrain abgefeuert worden. Auch das Militär in Kuwait meldete, die Luftabwehr sei aktiv. Auch in Jordanien soll der Iran eine Basis des US-Militärs beschossen haben. Zuvor hatte Irans Außenminister Araghchi den USA mit einer Reaktion gedroht. Man werde keine Bedrohung unbeantwortet lassen, so Araghchi auf X. Der US-Kongress hat ein Finanzierungspaket verabschiedet, das der umstrittenen Einwanderungsbehörde ICE 70 Milliarden Dollar zur Verfügung stellt. Die Entscheidung fiel knapp mit 214 zu 212 Stimmen. Das Geld soll bis zum Ende der Amtszeit von US-Präsident Trump ausbezahlt werden. Die Trump-Regierung will nach eigenen Angaben jährlich bis zu 1 Million eingewanderte Menschen aus den USA abschieben. In der nordirischen Hauptstadt Belfast ist es am Abend zu Ausschreitungen gekommen. Demonstranten bewarfen die Polizei mit Gegenständen und zündeten mehrere Fahrzeuge an. In Teilen der Stadt stieg schwarzer Rauch auf. Auslöser für die Ausschreitungen war eine Messerattacke mit einem Schwerverletzten. Franziska Hoppen.
4: Videoaufnahmen zeigen einen ausgebrannten Bus, an anderer Stelle einen PKW in Flammen. Schwarze Rauchfahnen ziehen über die Stadt. Augenzeugen berichten, Explosionen gehört zu haben. Von rund 100 bis 150 Personen, viele von ihnen schwarz vermummt, ist die Rede, an unterschiedlichen Stellen in der nordirischen Hauptstadt Belfast. Die Polizei spricht von vereinzelten Unruhen in mehreren Orten in Nordirland. Anlass für die Demonstrationen war ein Messerangriff in Belfast am Montagabend, bei dem ein Mann schwer verletzt worden war. Er befindet sich im Krankenhaus. Bei dem mutmaßlichen Täter handelt es sich nach Angaben der Polizei um einen Mann aus dem Sudan in den 30ern. Er wurde mittlerweile wegen versuchten Mordes, Waffenbesitzes und Todesdrohungen angeklagt, soll morgen dem Richter vorgeführt werden. Zum jetzigen Zeitpunkt schließt die Polizei ein terroristisches Motiv aus. Zu den Protesten wurde auch in den sozialen Netzwerken aufgerufen, unter anderem von Großbritanniens bekanntestem Rechtsextremisten Tommy Robinson. Die Polizei hatte die Öffentlichkeit gebeten, friedlich auf die Straße zu gehen. Erst in der vergangenen Woche kam es in der südenglischen Stadt Southampton zu Krawallen am Rande eines Protests. Auslöser war ein schwerer Polizeifehler, bei dem Beamte einem sterbenden Studenten Handschellen anlegten, statt seinen Mörder festzunehmen.
2: Die Spitzen von Union und SPD wollen am Abend mit Vertretern von Gewerkschaften und Arbeitgebern über geplante Reformen beraten. Bei den Gesprächen im Kanzleramt soll es unter anderem um Bürokratieabbau und Änderungen im Steuersystem gehen. Die Arbeitgeber fordern angesichts der Wirtschaftslage Steuersenkungen und flexiblere Arbeitszeiten. Die Gewerkschaften lehnen das ab. Konkrete Entscheidungen sind von dem Treffen Beobachtern zufolge nicht zu erwarten. Mit einem Messerundgang von Bundeskanzler Merz beginnt am Nachmittag die Berliner Luft- und Raumfahrtausstellung ILA. Erwartet werden rund 750 Aussteller aus 37 Ländern, vor allem aus der Rüstungsindustrie, kommen in diesem Jahr ungewöhnlich viele Aussteller. Johannes Frevel.
5: Die Messeveranstalter stellen zwar Raumfahrtthemen werblich ganz vorn ins Schaufenster. Tatsächlich scheint die diesjährige ILA jedoch so stark von Verteidigungsthemen dominiert zu sein, wie bisher selten in der Messegeschichte. Geplant hohe staatliche Investitionen in die Verteidigung führen zu einem deutlich sichtbaren Auftritt bei Anbietern, etwa von Drohnen. Am Rande der ILA will die Bundesregierung heute ihre aktualisierte Luftfahrtstrategie präsentieren. Nach dem Scheitern des deutsch-französischen Eurofighter-Nachfolgers FCAS hat eine Allianz aus 8 Rüstungsunternehmen um den europäischen Luftfahrtkonzern Airbus angekündigt, einen Alternativplan für ein neues Kampfflugzeug vorzulegen. Ausgestellt werden auch zivile Flugzeuge, darunter von Airbus.
2: In der Demokratischen Republik Kongo steigt die Zahl der Menschen, die sich mit dem Ebola-Virus infiziert haben, weiter an. Wie die kongolesische Regierung mitteilte, sind inzwischen rund 600 bestätigte Fälle bekannt. 115 Menschen seien an dem Virus gestorben, 22 Patienten genesen. In den Regionen sind inzwischen Gesundheitszonen eingerichtet worden. Der Ebola-Ausbruch im Kongo war Mitte Mai bekannt geworden. Die Behörden gehen aber davon aus, dass es bereits mehrere Wochen zuvor die ersten Infektionen gab. Das waren die Nachrichten. Das Wetter? Heute wird es wieder ziemlich unbeständig. Den ganzen Tag über gibt es immer wieder Schauer oder auch lokale Gewitter. Allerdings zeigt sich dazwischen auch ab und zu die Sonne. Es bleibt kühl mit nur 12 Grad im Schwarzwald und maximal 19 Grad in der Pfalz und in Rheinhessen. Die weiteren Aussichten? Ab morgen Nachmittag lässt der Regen immer mehr nach. Es bleibt für die Jahreszeit aber zu kühl. Gleich 6.07 Uhr.
1: Die Nachrichten waren das mit Pascal Fournier. Vielen Dank. Die Maskendeals des Ex-Gesundheitsministers Jens Spahn bleiben ein Thema, auch 6 Jahre nach der Hochphase der Corona-Pandemie. Vor dem Landgericht Bonn wird heute die Klage einer Hamburger Firma verhandelt. Und worum es bei diesem Prozess geht, das erfahren wir gleich von unserer Korrespondentin aus dem ARD-Hauptstadtstudio, Birte Sönnigsen. Vorher Musik von Luis Farron. Das ist der dritte Satz Scherzo aus dem Klavierquintett Opus 30. Einen schönen guten Morgen.

0: 11:06 in SWR Kultur am Morgen. 6 Jahre ist es her. Es war in der Hochphase der Corona-Pandemie. Weltweit waren die Masken knapp. Der damalige Bundesgesundheitsminister Jens Spahn soll damals in großem Umfang viel zu teure Masken bestellt haben. Diese Deals stehen seitdem in der Kritik und beschäftigen heute das Bonner Landgericht. Geklagt hat ein Hamburger Unternehmen, das damals nach eigenen Angaben von Jens Spahn persönlich beauftragt wurde, medizinische Schutzmasken und Handschuhe zu beschaffen. Von dem Auftrag sei später dann keine Rede mehr gewesen. Birte Sönnigsen aus dem ARD-Hauptstadtstudio. Es ist nicht die einzige Firma, die geklagt hat. Was ist damals noch mal schiefgelaufen?
1: Das Gesundheitsministerium hatte unter dem damaligen Minister Jens Spahn viel zu viel Schutzausrüstung gekauft und das für eine ganze Menge Geld, rund 6 Milliarden Euro. Jens Spahn, der hat damals ein riskantes Verfahren gewählt, um die Masken zu beschaffen. Und das Verfahren, das ist dann aus dem Ruder gelaufen. Die Konsequenz, bis heute laufen Prozesse und Lieferanten, die warten teilweise auf ihr Geld aus unterschiedlichen Gründen. Es gibt interne Untersuchungen zum Beispiel, die zu dem Schluss kommen, dass der Logistiker durch die schiere Menge an Masken überfordert war. Und das führen auch Maskenlieferanten an und sagen, sie konnten deswegen ihre Lieferungen nicht rechtzeitig abgeben. Der Bund hat sie teilweise nicht bezahlt. An anderer Stelle hat der Bund auch die Qualität der Masken bemängelt und nicht gezahlt. Zum Teil geht es auch um die Frage, ob der Bund den Lieferanten nicht nochmal die Möglichkeit hätte einräumen müssen, Masken nachzuliefern, nachzubessern. Also aus unterschiedlichen Gründen streitet sich der Bund bis heute mit Maskenhändlern vor Gericht. Rund 100 Unternehmen haben geklagt. Da geht es dann eben nochmal um mehr als 2 Milliarden Euro plus Zinsen. Im September will auch der Bundesgerichtshof in letzter Instanz über 4 ausgewählte Fälle entscheiden. Also die Gerichte beschäftigt die Corona-Pandemie immer noch. Und der Schaden für die Steuerzahler, der könnte nochmal um einige Milliarden Euro größer werden.
0: Es waren viel zu viele Masken, die der Bund bestellt hat. Was ist mit ihnen passiert?
1: Die allermeisten Masken wurden am Ende gar nicht benutzt. 2/3 dieser für viele Milliarden Euro eingekauften Masken sind entweder in der Lagerhalle gelandet oder verbrannt worden oder zunächst eingelagert worden und später entsorgt. Entweder weil die Qualität zu schlecht war oder sie am Ende dann doch nicht gebraucht wurden. Aber auch so eine Lagerhalle, die kostet natürlich Geld. Das Gesundheitsministerium, das hatte auch kein richtiges Konzept, wie die Masken dann doch noch hätten gut genutzt werden können. Und irgendwann erreicht dann so eine Maske auch ihr Haltbarkeitsdatum. Viele mussten deswegen inzwischen verbrannt werden. Andere müssen das bis Ende des Jahres. Auch das kostet noch mal Geld. Gerade erst hat das Gesundheitsministerium wieder einen Auftrag ausgeschrieben, um tonnenweise weitere Masken, Schutzbrillen und anderes zu entsorgen. Also das wird noch mal weitere Millionen Euro kosten.
0: Welche Konsequenzen können dem damaligen Gesundheitsminister und heutigen Union-Fraktionsvorsitzenden Jens Spahn denn überhaupt drohen?
1: Direkte Konsequenzen hat Ex-Gesundheitsminister Jens Spahn nicht zu befürchten, egal wie die Prozesse am Ende ausgehen. Jens Spahn hat sein Vorgehen auch immer wieder verteidigt, auch in mehreren Ausschüssen des Bundestages zum Beispiel. Spahn hat immer wieder gesagt, mit dem Wissen von heute würde er Dinge anders machen. Aber damals sei es eben eine absolute Ausnahmesituation gewesen. Klinikchefs, auch Ministerpräsidenten, die hätten eben darauf gedrängt, dass der Bund Masken besorgt, die damals knapp waren. Politisch ist aber schon etwas hängen geblieben, denn Jens Spahn hat damals in einer absoluten Krisensituation diese Maskenbeschaffung zur Chefsache gemacht und hat die Dinge an sich und sein Ministerium gerissen. Und dann sind eben wirklich einige Sachen schiefgelaufen, mit Konsequenzen bis heute. Wir reden ja über einen Schaden in Milliardenhöhe. Und das dürfte zumindest an seinem Image als Krisenmanager gekratzt haben, aus den Augen einiger. Unklar ist aber, ob und wie nachhaltig ihm das wirklich schadet. In Umfragen sind seine Beliebtheitswerte im Keller. Im Bundestag ist er aber weiter in einer mächtigen Position. Er ist auch erst vor kurzem wiedergewählt worden als Fraktionsvorsitzender von CDU und CSU. Und das mit einem richtig guten Ergebnis.
0: Wird diese Maskenbeschaffung eigentlich nochmal richtig aufgearbeitet?
1: Was bei der Maskenbeschaffung alles schiefgelaufen ist, wer dafür die Verantwortung trägt, das wird nicht weiter untersucht. Es gab den Bericht der Sonderermittlerin Margareta Suthoff. Das Ganze war und ist natürlich Thema in der Corona-Enquete-Kommission. Das ist die Kommission, die im Bundestag die Pandemie aufarbeitet, vor allem um Lehren für die Zukunft zu ziehen. Aber diese Enquete-Kommission, die kann und wird nicht umfassend aufklären, was damals alles schiefgelaufen ist und wer dafür die politische Verantwortung trägt. Dafür Dafür bräuchte es einen Untersuchungsausschuss. Der hätte dann auch mehr Rechte, der könnte Zeugenvorlagen, Dokumente anfordern und alles ganz genau untersuchen. Aber so einen Untersuchungsausschuss wird es wohl nicht geben, weil dafür im Bundestag zurzeit nicht genug Stimmen zusammenkommen.
0: Dafür wird vor dem Bonner Landgericht heute die Klage einer Hamburger Firma verhandelt, die nach einem gescheiterten Maskendeal in der Corona-Hochphase Schadenersatz fordert. Birte Sönnigsen aus dem ARD-Hauptstadtstudio hat uns nochmal zusammengefasst, worum es bei dieser Maskenaffäre geht, beziehungsweise ging. 6:16 Uhr haben wir es in SWR Kultur am Morgen.

0: Die brasilianische Singer-Songwriterin Celia Mara war das mit A Flor do Dende in SWR Kultur am Morgen. 20 Minuten nach 6 haben wir es jetzt.
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0: Vor kurzem hat der Extremsportler Arda Saatchi in den USA einen 600-Kilometer-Lauf absolviert. Kaum vorstellbar. Er hat dafür zwar länger gebraucht als die von ihm angestrebten 6 Tage. Seine Fans und Follower haben ihn allerdings trotzdem gefeiert. Die meisten Hobbysportler belassen es ja bei einem normalen Marathon, der ist auch anstrengend genug. Dagegen klingt Tanzen eher nach Vergnügen als nach Anstrengung, aber auch dort gibt es Marathonveranstaltungen. In den Anfängen war es weniger sportlicher Ehrgeiz als oft die blanke Not, die Menschen zu dieser Dauertanzwettbewerben getrieben hat. Einer der größten dieser Tanzmarathons fand am 10. Juni 1928, heute vor 98 Jahren, in New York statt.
2: "91 Paare gehen am 10. Juni 1928 zu den Klängen von Let Me Call You Sweetheart auf die Tanzfläche im Madison Square Garden, New York. Ihr Ziel? So lange das Tanzbein schwingen, oder besser gesagt in Bewegung bleiben, wie es geht. Diese sogenannten Dance Marathons, also Tanzmarathons, sind zu dieser Zeit in den USA gesellschaftliche Großereignisse.
3: Diese Wettbewerbe dauerten meistens zwischen mehreren Tagen, aber noch viel häufiger mehrere Wochen. Und das hieß aber wirklich Tanzen rund um die Uhr.
2: Anna Beke ist diplomierte Bühnentänzerin und lehrt an der Musikhochschule München Tanzgeschichte.
3: Den Teilnehmern wurde nur jede Stunde eine Ruhepause von 15 Minuten gegönnt. Die Regeln variierten bei den Wettbewerben, aber es war hauptsächlich gesagt, es darf niemals einen Stopp in der Bewegung geben.
2: Was sich zunächst wie ein romantischer Wettbewerb anhört, ist in Wirklichkeit grausame Zurschaustellung von Menschen. Die Teilnehmer kommen aus der ganzen Welt, sind arbeitslose Schauspieler, verzweifelte Liebespaare, ehemalige Soldaten oder Obdachlose. Allesamt sind sie Opfer der Great Depression, der großen wirtschaftlichen Krise in den USA, nach dem Ersten und vor dem Zweiten Weltkrieg. Sie träumen vom großen Gewinn, dem Preisgeld, das das Siegerpaar eines Tanzmarathons erhält. In New York üppige $5.000. Und werden zudem von der Aussicht auf eine regelmäßige Mahlzeit angelockt.
3: Die Veranstalter versprachen den Teilnehmern, was ja zur Weltwirtschaftskrise unfassbar war, wo die Menschen ja zu Hunderten, Tausenden in der Brotschlange standen, um ein Brotkrumen quasi abzubekommen, versprachen sie ihnen 7 bis 12 Mal am Tag Verpflegung. Also dieses Versprechen wurde auch eingehalten, mussten sie, weil sonst wäre nach ein paar Stunden Schluss gewesen.
2: Schluss ist auch nach 200 Stunden noch nicht, in denen die Paare ununterbrochen auf der Tanzfläche stehen. Manche kollabieren, andere halluzinieren. Mit Schlägen, Sprinteinlagen oder Eiswasser werden die Tänzer wachgehalten. All das unter dem Blick von rund 12.000 schaulustigen Zuschauern, die täglich kommen, um das Spektakel zu verfolgen.
3: Es wird ja ganz oft gesagt, es sind die frühesten Reality-Shows gewesen, die Tanzmarathone. Aber ich muss ganz oft daran denken, an Kolosseum, an Gladiatorenkämpfe. Es gab etliche Todesopfer.
2: Die Wettbewerbe sind für die Veranstalter, in diesem Fall der Publizist und Promoter Milton Crandall, ein großes Geschäft. Und es ist auch kein Zufall, dass in New York vom Dance Derby of the Century die Rede ist, das Menschen nicht nur sprachlich mit Rennpferden gleichsetzt. Genauso zeigt es auch der Oscar-prämierte Spielfilm Nur Pferden gibt man den Gnadenschuss von Sidney Pollack. Der Film enthüllt die ganze Unmenschlichkeit, den Voyeurismus dieser populären Showveranstaltungen in den 20er und 30er Jahren.
4: They shoot horses, don't they?
5: Yowza, yowza, yowza!
2: Im Film stirbt ein Mann völlig übermüdet auf der Tanzfläche nach tagelangem Geschunkel und einer Extra-Show-Einlage, wie sie tatsächlich stattfanden.
3: Es wurden zum Beispiel, um die Teilnehmerzahlen zu eliminieren, 10-minütige Sprints eingelegt, bei dem es heißt, die letzten Paare, die am letzten dran sind, fallen aus. Ganz, ganz besonders makaber war zum Beispiel eine Show-Einlage, die hieß Frozen Alive. Da wurde ein Mann 2-mal am Tag zwischen 4 Eisblöcke geheftet und man hat gesagt, wie oft kann der Mann das überleben?
2: Der New Yorker Tanzmarathon im Juni 1928 wird nach 481 Stunden vom Gesundheitsamt abgebrochen. 9 Paare teilen sich das Preisgeld. Es dauert noch ein paar Jahre, ehe die Wettbewerbe als das gesehen werden, was sie sind. Brutale Menschenfolter. erst abnehmende Beliebtheit beim Publikum und dann Verbote beenden den Wahnsinn in den 30er Jahren.
0: Julian Ignatovic über einen der größten Tanzmarathons heute vor 98 Jahren. 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
1: Der neue EU-Asylpakt soll Verfahren beschleunigen und Abschiebungen erleichtern. Kritiker warnen vor Abschottung und Menschenrechtsverletzungen. Während die Asylanträge sinken, bleibt das Mittelmeer tödlich.
2: Also die Situation ist wie folgt. Wir haben von Alarmphone, das ist eine Hotline, wo Boote, die in Seenot sind, anrufen können, Informationen bekommen über ein blaues Schlauchboot mit 48 Menschen an Bord, die am 5.4. in Ägypten losgefahren sind. Das war vor 6 Tagen.
1: Die Frage ist, wie könnte eine Migrationspolitik aussehen, die Kontrolle und Menschenrechte zusammendenkt? Die neue EU-Flüchtlingspolitik. Vom Schutz zur Abschottung. Das Wissen. 8.30 Uhr.
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3: Ich bin Frauke Oppenberger. Einen schönen guten Morgen. Jetzt um 6.30 Uhr. Hier sind die Nachrichten.
4: Mit Pascal Fournier. Die USA und der Iran liefern sich im Persischen Golf erneut einen militärischen Schlagabtausch. Aus Nordirland werden migrantenfeindliche Ausschreitungen gemeldet und der Mai 2026 war der zweitwärmste seit Beginn der Aufzeichnungen. Das Wetter sehr wechselhaft, nur 12 bis 19 Grad. Die USA haben erneut Ziele im Iran angegriffen, das teilte das zuständige US-Regionalkommando CENTCOM mit. Es handelte sich um Angriffe zur Selbstverteidigung wegen des Abschusses eines amerikanischen Kampfhubschraubers durch den Iran in der Nacht zu gestern. Es seien Luftabwehrsysteme und Radaranlagen unter anderem entlang der Straße von Hormuz angegriffen worden. Der Iran attackierte nach eigenen Angaben daraufhin US-Stützpunkte in Bahrain, Kuwait und Jordanien. Sollten die US-Angriffe auf den Iran anhalten, werde es eine noch schärfere Antwort geben, hieß es in einer Erklärung der iranischen Revolutionsgarde. In Nordirland hat es am Abend in mehreren Städten gewaltsame Proteste gegen die Einwanderungspolitik der Regierung gegeben. Aufgerufen dazu hatten rechtsextreme Aktivisten nach einem Angriff am Montagabend in der Hauptstadt Belfast. Dabei wurde ein Mensch schwer verletzt. Mutmaßlicher Täter soll ein 30-jähriger Mann aus dem Sudan sein. In Belfast versammelten sich hunderte Menschen, einige von ihnen maskiert, und setzten mehrere Fahrzeuge in Brand. Außerdem errichteten die Teilnehmer der Proteste Straßenblockaden. Der EU-Klimadienst Copernicus meldet einen weiteren Wetterextremwert. Laut der Brüsseler Behörde war der Mai 2026 der weltweit zweitwärmste Mai seit Beginn der Aufzeichnungen. Auffällig waren demnach vor allem die frühen intensiven Hitzewellen in Westeuropa. Europakorrespondentin Katrin Schmidt.
5: Für Europa hielt der abgelaufene Mai einige neue Rekorde parat. Denn der Monat war laut Copernicus-Forscher geprägt von einem ungewöhnlich schnellen Übergang von deutlich unterdurchschnittlichen Temperaturen zu einer der intensivsten Hitzewellen, die jemals zu einem so frühen Zeitpunkt im Jahr in Westeuropa beobachtet wurde. In Frankreich, im Vereinigten Königreich, in Irland und in Portugal wurden während dieser Hitzewelle zahlreiche Temperaturrekorde für den Mai gebrochen. Laut Klimaforscherin Samantha Burgess zeigt in Europa eine ungewöhnlich frühe und intensive Hitzewelle, wie schnell Klimaextreme zur neuen Normalität werden und, so Burgess, keine Ausnahme mehr sind. Weltweit war dieser Mai der zweitwärmste je gemessene mit einer Durchschnittstemperatur von 15,8 Grad. Nur in 2024 war ein Mai schon mal wärmer. Für Europa war es der drittwärmste Frühling, also von März bis Mai, überhaupt.
4: An zahlreichen Kliniken in Baden-Württemberg protestieren Beschäftigte heute gegen die Sparpläne im Gesundheitswesen. Anlass ist ein Treffen der Gesundheitsministerinnen und Gesundheitsminister der Länder in Hannover. Die Gewerkschaft Verdi und mehrere Klinikträger haben zu den Aktionen aufgerufen. SWR-Wirtschaftsredakteur Christoph Mautes.
6: In Karlsruhe, Ulm und Aalen sind Protestzüge und Kundgebungen in den Städten geplant, so ein Verdi-Sprecher. In vielen weiteren Orten im Land soll es Protestaktionen an Krankenhäusern geben. Die meisten davon seien öffentlich zugänglich. Insgesamt beteiligen sich Kliniken aus 10 Städten. Hintergrund ist das geplante GKV-Beitragssatzstabilisierungsgesetz der Bundesregierung. Bereits Ende Mai hatte es landesweite Proteste an Krankenhäusern gegeben. Nach Angaben der Klinikträger hätte die geplante Gesetzesänderung für die Krankenhäuser in Baden-Württemberg finanzielle Einbußen von mehr als 600 Millionen Euro pro Jahr zur Folge. Das Gesetz müsse daher gestoppt werden, fordert Verdi. Ansonsten rechne man mit deutlicher Verschlechterung der Versorgung und einem Personalabbau im Gesundheitswesen.
4: Das waren die Nachrichten. Das Wetter. Heute wird es wieder ziemlich unbeständig. Den ganzen Tag über gibt es immer wieder Schauer und lokale Gewitter. Allerdings zeigt sich dazwischen ab und zu auch die Sonne. Es bleibt kühl mit nur 12 Grad im Schwarzwald und maximal 19 Grad in der Pfalz und in Rheinhessen. Die Aussichten ab morgen Nachmittag lässt der Regen immer mehr nach. Es bleibt aber für die Jahreszeit zu kühl. 6.34 Uhr.
3: Pascal Fournier mit den Nachrichten, vielen Dank. Mexiko, Kanada und die USA sind die Gastgeber der Fußball-Weltmeisterschaft. Nachbarn, Handelspartner und vor allem unter US-Präsident Donald Trump Rivalen. Welche integrierende Funktion der Fußball dennoch hat, darum geht es gleich hier in SWR Kultur am Morgen. Vorher hören wir den ungarischen Tanz Nummer 5 von Johannes Brahms.

0: 6.36 Uhr, 6 Minuten nach 6:30. Morgen beginnt die Fußball-Weltmeisterschaft der Männer mit dem Eröffnungsspiel in Mexiko-Stadt. Das fällt ja oft hinten runter, dass auch Kanada und Mexiko Mitausrichter dieses Turniers sind. Und auch schon vorher waren zumindest die USA und Mexiko eng verbunden im Fußball. Seit langem bilden die beiden Länder einen gemeinsamen Sportmarkt mit Hierarchien und Konkurrenz um Fans, Spieler und Erlöse. Wie sich die WM darauf auswirken wird, das beleuchtet für uns Ronny Blaschke.
1: Die mexikanische Nationalmannschaft hat ihr vorletztes WM-Testspiel in den USA bestritten und doch wirkte es wie ein Heimspiel. Die Partie gegen Australien fand in Los Angeles statt. In dieser Metropolregion leben rund 19 Millionen Menschen, ein Drittel mit mexikanischen Wurzeln, sagt der Journalist Mike Voitala von der Internetplattform Soccer America.
2: The Mexican national team plays far more games in the United States than in Mexico.
3: Die mexikanische Nationalmannschaft bestreitet mehr Freundschaftsspiele in den USA als im eigenen Land. Häufig sind die Stadien ausverkauft. Der mexikanische Verband kann in den USA höhere Einnahmen erzielen.
1: Wenn die mexikanische Mannschaft in den USA spielt, kosten Tickets mit unter $300. Viele Latinos nehmen diese Preise in Kauf und das nicht nur für das mexikanische Nationalteam. Sie halten noch weiterhin Verbindungen zu den Vereinen ihrer alten Heimat.
3: Oft kommen mexikanische Einwanderer in die USA, weil sie sich bessere Arbeitsbedingungen erhoffen. Sie fühlen sich weiter mit ihrer Heimat verbunden. Im Fußball können sie diese Emotionen ausleben. Auch deshalb ist die mexikanische Profiliga wohl die meistgesehene Fußballliga im US-Fernsehen.
1: Doch auch die Profiliga der USA möchte Latinos als Fans und Kunden gewinnen. Etliche US-Vereine veröffentlichen Videos auf Spanisch oder verkaufen Fanartikel in mexikanischen Landesfarben. So sind die Fankurven in Kalifornien oder Texas diverser geworden. Doch in anderen Bereichen fehlt diese Vielfalt, sagt der Autor und Jugendtrainer Paul Cuadros.
4: These private pay-to-play-clubs have proliferated all over the United States.
3: Bezahlen, um zu spielen. Unter diesem Motto sind in den USA private Fußballclubs entstanden. Mitgliedsgebühren, Reisekosten, Ausrüstung. Für die Eltern von Jugendspielern entstehen hohe Kosten. Latinos, die ein geringeres Durchschnittseinkommen haben, können sich das oft nicht leisten.
1: Erhebungen zeigen, dass Talentakademien in den USA eher in einkommensstarken und mehrheitlich weißen Gemeinden liegen. Nun für die WM wurden in das Nationalteam der USA nur 2 Spieler mit mexikanischen Wurzeln berufen. Und auch in Führungsgremien des US-Fußballs sind Latinos kaum präsent. Eine strukturelle Ausgrenzung, die den Fußball seit den Anfängen begleitet, berichtet der Migrationsforscher José Alamillo. Im späten 19. Jahrhundert hatten britische Einwanderer den Fußball in die USA gebracht.
5: So there was a lot of racism.
3: Rassismus gehörte zum Alltag. Die ersten Fußballligen in Los Angeles wollten nur wenige Latinos aufnehmen.
5: Would not allow many Latino players.
1: Latinos gründeten dann ab den 50er Jahren vermehrt ihre eigenen lokalen Ligen.
5: Sports was really one of the spaces in which they felt at home.
3: Der Sport bot den Einwanderern einen Raum, um sich heimisch zu fühlen. Beim Fußball konnten Mexikaner Freundschaften schließen und Kontakte für Jobs oder Wohnungen knüpfen.
5: Housing options.
1: Inzwischen bemüht sich auch der Fußballverband der USA um Talente mit mexikanischen Wurzeln. Doch noch scheint der Verband des Nachbarlandes einen Vorsprung zu haben. Dutzende mexikanische Scouts suchen in den USA nach Spielern mit doppelter Staatsbürgerschaft. Im mexikanischen Nationalteam für die WM stehen nun 5 Spieler, die in den USA aufgewachsen sind. Die WM wird also erneut zeigen, wie sehr die Fußballländer USA und Mexiko zusammengewachsen sind.
0: Ronny Blaschke über die integrierende Funktion von Fußball in den USA, trotz Donald Trump. SWR Kultur am Morgen um 6.41 Uhr, jetzt mit Musik von Johann Sebastian Bach aus der Kantate. Wir danken dir, Gott, wir danken dir in der Bearbeitung der German Brass.

0: 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Die Bundesregierung will noch bis Ende dieses Monats Reformen auf den Weg bringen. Die Koalitionsspitzen treffen sich daher heute mit Gewerkschaften und Wirtschaftsvertretern. Das ist eins der Themen in den heutigen Tageszeitungen. In unserem Pressestimmen geht es aber zunächst um die neuerlichen Verzögerungen beim Bahnprojekt Stuttgart 21. Pascal Fournier hat für uns in die Tageszeitung geschaut.
1: Die Frankfurter Allgemeine Zeitung schreibt: Stuttgart, das ist die Wiege des Automobils, die Ikone deutscher Ingenieurskunst. Mercedes, Porsche, Perfektion. Oder besser gesagt, das war einmal. Heute ragt mitten in der Stadt ein Mahnmal des Scheiterns empor, die Dauerbaustelle Stuttgart 21. In diesem Jahr sollte der verspätete Tiefbahnhof nun wirklich in Betrieb gehen. Jetzt ist klar, es wird noch einmal 5 Jahre länger dauern, mindestens. Worüber soll man sich am meisten ärgern? Die irrwitzige Auflistung der Gründe für die XXL-Verzögerung, die Kommunikation der Bahn, die mit scheibchenweise wohlwollend umschrieben ist, oder die 300 bis 400 Millionen Euro Extrakosten je Jahr, die jetzt noch einmal dazukommen. Als Bahnkunde und Steuerzahler fällt einem zu der Misere kaum noch etwas ein, außer vielleicht dies. Das Totalversagen muss schleunigst untersucht werden, und zwar nicht von der Bahn oder anderen Beteiligten mit Eigeninteressen. Davon geht der Bahnhof zwar nicht schneller in Betrieb, es gäbe aber zumindest die Hoffnung auf Aufklärung. Um im Bilde zu bleiben, in Stuttgart darf kein Stein auf dem anderen bleiben, fordert die FAZ. Die Stuttgarter Zeitung ergänzt: Das Problem geht weit über die Erschwernisse hinaus, die die Deutsche Bahn ihren Kunden in Stuttgart seit Jahren zumutet. In einer Zeit, in der an vielen Stellen ein Gefühl der Resignation um sich greift, weil in diesem einstmals so trefflich funktionierenden Land vieles aus den Fugen zu geraten scheint, ist das Eingeständnis des neuerlichen Scheiterns bei einem Großprojekt fatal. Die Erkenntnis greift um sich, dass Versprechen nicht mehr umgesetzt und eingelöst werden. Für das Vertrauen ins Gemeinwesen und in die Institutionen ist das Gift. Hinzu kommt der Verdacht, dass die einst hochgepriesene deutsche Ingenieurskunst der Vergangenheit angehört und man nun die Wahl hat, entweder Spott über sich ergehen lassen zu müssen oder bemitleidet zu werden. Beides fühlt sich nicht besonders gut an, findet die Stuttgarter Zeitung. Um den gesellschaftlichen Zusammenhalt geht es auch am Abend bei Reformgesprächen der Bundesregierung mit den Sozialpartnern. Dazu meint die Südwestpresse aus Ulm: Die Idee dahinter ist simpel. Wenn sich nur die großen gesellschaftlichen Akteure einig sind, dann kann auch die Politik Reformen, besser gesagt Kürzungen und Einsparungen, vornehmen, ohne allzu großen öffentlichen Gegenwind zu fürchten. Wenn Arbeitgeber und Arbeitnehmer dabei sind, so die These, fehlt der öffentliche Resonanzboden, der dem Protest gegen unbequeme politische Entscheidungen erst den richtigen Druck verleiht. Leider hat das schon in der Vergangenheit nicht so super geklappt, wie es im kollektiven Gedächtnis verankert ist. Das aktuelle Treffen dürfte noch unerquicklicher ausfallen, denn die Gewerkschaften und die Arbeitgeber verfügen nicht mehr über den Resonanzboden vergangener Zeiten. Dafür ist die Medienwelt zu sehr zersplittert und die Interessen ihrer Untergruppen sind zu vielschichtig, heißt es in der Südwestpresse. Und das waren die heutigen Pressestimmen.
0: Pascal Fournier hat uns die Kommentare in den heutigen Tageszeitungen zusammengefasst. Und die Reformgespräche in Berlin sind auch gleich nochmal Thema hier in SWR Kultur am Morgen. Um 7:15 spreche ich mit unserer ARD-Korrespondentin Lissi Kaufmann in Berlin. Die Zeit jetzt, 6:49 Uhr.

0: Das Bild Charlotte Trio war das mit Your Host in SWR Kultur am Morgen. Die Lage im Nahen Osten droht erneut zu eskalieren, schon das zweite Mal in dieser Woche. US-Präsident Trump wirft Iran vor, einen amerikanischen Hubschrauber über der Straße von Hormuz abgeschossen zu haben. Die angekündigte Vergeltung folgte dann in der vergangenen Nacht. Die USA haben Ziele im Iran angegriffen, trotz vereinbarter Waffenruhe. Anne Schneider in Washington. Welches Ausmaß hat denn dieser Militärschlag?
1: Nach Angaben des US-Zentralkommandos gab es präzise Luftangriffe auf ausgewählte Ziele im Süden vom Iran. Das waren Luftabwehrsysteme, Radarstellungen, militärische Kontrollzentren, alle in der Nähe der Straße von Hormuz. Die Operation selbst hat auch nur wenige Stunden gedauert. Sie wurde ausdrücklich als proportionale Selbstverteidigungsmaßnahme bezeichnet. Wenn wir uns den zeitlichen Ablauf mal angucken. Also ich kann mich erinnern, um 12.38 Uhr hat Trump auf True Social gepostet, dass eben dieser Kampfhubschrauber abgeschossen wurde, dass dem Piloten nichts passiert ist, aber eben diese Vergeltungsschläge angekündigt. Die kamen knapp 4 Stunden später und nach etwa 2 bis 3 Stunden waren die dann auch schon wieder vorbei. Also man muss sagen, das war wirklich so eine gezielte Maßnahme, um klarzumachen, so nach dem Motto, das könnt ihr mit uns nicht machen, um den Iran zu warnen, jetzt weitere solche Maßnahmen zu ergreifen. Aber ich denke, darum ging es strategisch, dem Iran klar zu machen, wir reagieren, aber wir weiten diesen Konflikt jetzt nicht automatisch aus.
0: Iran soll dennoch als Reaktion amerikanische Stützpunkte in der Golfregion angegriffen haben. Was ist dazu bekannt?
1: Ja, also es gibt verschiedene Medienberichte. Danach wurden Drohnen und ballistische Raketen in Richtung Bahrain, Kuwait und auch gegen einen möglichen US-Standort in Jordanien eingesetzt. Ein Teil dieser Angriffe ist wohl von der Luftabwehr abgefangen worden. Ein Teil hat auch wohl sein Ziel verfehlt. Über größere Schäden oder Opfer ist bislang nichts bestätigt. Da war aber auch wieder die Botschaft wichtig. Teheran zeigt halt klar, dass man auf US-Schläge direkt antwortet. Erstmal regional. Also damit bleibt so ein bisschen das bekannte Muster bestehen. Es gibt begrenzte Gegenschläge, die Druck aufbauen sollen, aber man bleibt unterhalb der Schwelle eines offenen Krieges, also hoffentlich.
0: Wie groß ist die Gefahr einer weiteren Eskalation?
1: Was jetzt gerade da stattfindet, ist natürlich unglaublich heikel, weil diese Angriffe eben trotz der bestehenden eigentlich Waffenruhe stattfinden und die ja ohnehin zuletzt immer wieder brüchig war. Man muss sagen, da testen wohl beide Seiten die Grenzen, aber sie wollen diese Grenzen auch nicht vollständig überschreiten. Das Risiko, was hier besteht, ist, dass eine Seite sich da mal verkalkuliert, dass nämlich ein Angriff doch größere Verluste verursacht oder als zu weitgehend wahrgenommen wird. Und dann eben kann so eine Situation schnell kippen. Im Moment wirkt es noch kontrolliert, aber das Eskalationspotenzial ist wirklich deutlich gestiegen.
0: Die USA haben in der Nacht Ziele in Iran angegriffen als Vergeltung für den Abschuss eines US-Helikopters über der Straße von Hormuz. Anne Schneider aus dem ARD-Studio Washington hat uns die aktuelle Lage eingeordnet in SWR Kultur am Morgen. 4 Minuten vor 7 Uhr.

0: SWR Kultur am Morgen mit Frauke Oppenberg.
1: Einen schönen Morgen wünsche ich Ihnen an diesem Mittwochmorgen. Die Zeit jetzt 7 Uhr und hier sind die Nachrichten.
2: Mit Pascal Fournier, guten Morgen. Die USA und der Iran liefern sich im Persischen Golf erneut einen militärischen Schlagabtausch. Aus Nordirland werden migrantenfeindliche Ausschreitungen gemeldet und in Bonn beginnt ein weiterer Prozess um einen gescheiterten Corona-Maskendeal. Das Wetter sehr wechselhaft bei nur 12 bis 19 Grad. Die USA haben in der Nacht eigenen Angaben zufolge iranische Luftabwehr- und Radarsysteme rund um die Straße von Hormuz angegriffen. Laut Regionalkommando CENTCOM sind die Angriffe inzwischen wieder beendet. Sie seien eine Reaktion auf den Abschuss eines US-Kampfhubschraubers durch den Iran gewesen. Felice Kükrekol.
3: In iranischen Staatsmedien war von Explosionen auf der Insel Keshem in der Straße von Hormuz die Rede. Die islamischen Revolutionsgarden haben bestätigt, dass zwei Wasserreservoirs in Sirik und Bandar-e-Kohistak komplett zerstört worden sind. Jetzt gehe es darum, die Trinkwasserversorgung für die Bevölkerung vor Ort wiederherzustellen. Die iranischen Revolutionsgarden haben eigenen Angaben zufolge US-Stützpunkte in Bahrain, Kuwait und Jordanien angegriffen. Iran beschießt immer wieder US-Militärstützpunkte in den Golfstaaten. Teheran hatte Washington vor Vergeltungsschlägen wegen des Absturzes eines US-Hubschraubers nahe der Straße von Hormuz gewarnt. Die Piloten konnten gerettet werden. Außenminister Araghchi hatte zuvor in Richtung der USA gedroht, sie sollten die Region verlassen, wenn sie sicher sein wollten. Parlamentspräsident Ghalibaf drohte auf Ex, Iran bevorzuge zwar die Sprache der Diplomatie, andere Sprachen beherrsche man aber weitaus besser.
2: In der nordirischen Hauptstadt Belfast ist es nach einer Messerattacke am Abend zu Ausschreitungen gekommen. Demonstranten bewarfen die Polizei mit Gegenständen und zündeten mehrere Fahrzeuge an. In Teilen der Stadt stieg schwarzer Rauch auf. Franziska Hoppen.
4: Videoaufnahmen zeigen einen ausgebrannten Bus, an anderer Stelle einen PKW in Flammen. Schwarze Rauchfahnen ziehen über die Stadt. Augenzeugen berichten, Explosionen gehört zu haben. Von rund 100 bis 150 Personen, viele von ihnen schwarz vermummt, ist die Rede, an unterschiedlichen Stellen in der nordirischen Hauptstadt Belfast. Die Polizei spricht von vereinzelten Unruhen in mehreren Orten in Nordirland. Anlass für die Demonstrationen war ein Messerangriff in Belfast am Montagabend, bei dem ein Mann schwer verletzt worden war. Er befindet sich im Krankenhaus. Bei dem mutmaßlichen Täter handelt es sich nach Angaben der Polizei um einen Mann aus dem Sudan in den 30ern. Er wurde mittlerweile wegen versuchten Mordes, Waffenbesitzes und Todesdrohungen angeklagt, soll morgen dem Richter vorgeführt werden. Zum jetzigen Zeitpunkt schließt die Polizei ein terroristisches Motiv aus. Zu den Protesten wurde auch in den sozialen Netzwerken aufgerufen, unter anderem von Großbritanniens bekanntestem Rechtsextremisten Tommy Robinson. Die Polizei hatte die Öffentlichkeit gebeten, friedlich auf die Straße zu gehen. Erst in der vergangenen Woche kam es in der südenglischen Stadt Southampton zu Krawallen am Rande eines Protests. Auslöser war ein schwerer Polizeifehler, bei dem Beamte einem sterbenden Studenten Handschellen anlegten, statt seinen Mörder festzunehmen.
2: In Berlin beginnt heute die internationale Luft- und Raumfahrtmesse ILA. Rund 750 Aussteller aus aller Welt zeigen unter anderem die neuesten Passagierflugzeuge, moderne Satellitensysteme und Kampfhubschrauber. Zur Eröffnung wird auch Bundeskanzler Merz erwartet. Angesichts der angespannten Weltlage dürfte der Fokus der Messe diesmal auf Verteidigungs- und Rüstungsthemen liegen. Die Spitzen von Union und SPD treffen sich am Abend mit Vertretern von Gewerkschaften und Arbeitgebern. Im Kanzleramt wollen sie über verschiedene Reformvorhaben der Bundesregierung beratschlagen. Die Erwartungen im Vorfeld des Treffens sind groß. Dass heute Abend bereits konkrete Ergebnisse erzielt werden, gilt allerdings eher als unwahrscheinlich. Aus dem ARD-Hauptstadtstudio Chris Berdrow.
5: Ziel ist es, die schwächelnde Wirtschaft wieder in Fahrt zu bringen und zu neuem Wachstum zu kommen. Die Spitzenpolitiker verbinden mit dem Treffen im Kanzleramt die Hoffnung, dass sich ein gemeinsames Verständnis für die Probleme und die Lösungen ergibt. Unionsfraktionschef Jens Spahn rief die Teilnehmer zur Kompromissbereitschaft auf. Entscheidungen könnten noch besser werden, wenn Arbeitgeber und Gewerkschaften sie mittragen. Viele Themen sind umstritten, zum Beispiel wenn es um flexiblere Arbeitszeiten oder Veränderungen bei der Rente geht. Weitere Themen sind Steuererleichterungen und der Abbau von Bürokratie. Die Arbeitgeberverbände sehen die Gespräche nach eigenen Angaben als Chance für einen abgestimmten Reformkurs. Aus ihrer Sicht geht es darum, bei teils hoch umstrittenen Fragen möglichst große Schnittmengen auszuloten. Sozialverbände warnen dagegen vor weiteren Belastungen für Normal- und Geringverdiener. Konkrete Beschlüsse werden von dem Treffen nicht erwartet.
2: Das Landgericht Bonn verhandelt ab dem Mittag die Klage eines Hamburger Textilherstellers gegen das Bundesgesundheitsministerium. Hintergrund ist ein nicht zustande gekommenes Maskengeschäft während der Corona-Pandemie. Das klagende Textilunternehmen fordert vom Bund knapp eine 500 Millionen Euro. Jochen Hilgers.
6: Die Klägerin, eine Firma aus Hamburg, soll nach eigenen Angaben vom damaligen Bundesgesundheitsminister Jens Spahn persönlich beauftragt worden sein, zu helfen. In diesem Fall mit der Beschaffung von 344 Millionen medizinischer Schutzmasken und 40.000 medizinischer Handschuhe. Der Auftrag dazu sei erteilt worden, versichert die Klägerin. Das Bundesgesundheitsministerium bestreitet demgegenüber laut Landgericht Bonn, dass es überhaupt zu einem Vertragsabschluss gekommen ist. Der Anwalt der Klägerin sagt, deren Chef sei sogar von Spahn persönlich im März 2020 auf dem Handy angerufen worden, mit der dringenden Bitte um Hilfe. Später soll davon plötzlich keine Rede mehr gewesen sein, sagt der Anwalt. Neben der Hamburger Firma klagen deutschlandweit noch fast 100 weitere gegen den Bund.
2: Der Kabarettist, Autor und Moderator Dieter Nuhr erhält am Abend in Berlin den Leo-Beck-Preis des Zentralrats der Juden in Deutschland. Damit soll Nuhrs entschiedener Einsatz gegen Antisemitismus in der Medienlandschaft gewürdigt werden, hat der Zentralrat erklärt. Die Laudatio hält der Autor Ahmad Mansur. Zu den bisherigen Preisträgern zählen unter anderem Altbundeskanzlerin Angela Merkel, Axel Springer-Chef Matthias Döpfner oder die Schauspielerin Iris Berben. Das waren die Nachrichten. Das Wetter. Heute wird es wieder ziemlich unbeständig. Den ganzen Tag über gibt es immer wieder Schauer oder lokale Gewitter. Allerdings zeigt sich dazwischen auch ab und zu mal die Sonne. Es bleibt kühl mit nur 12 Grad im Schwarzwald und maximal 19 Grad in der Vorderpfalz und in Rheinhessen. Die Aussichten ab morgen Nachmittag lässt der Regen immer mehr nach. Es bleibt aber für die Jahreszeit zu kühl. Gleich 7.07 Uhr.
1: Pascal Fournier war das mit den Nachrichten. Vielen Dank. Noch in diesem Monat will die Bundesregierung Reformen auf den Weg bringen. Um dafür auch Arbeitgeber und Arbeitnehmer mit ins Boot zu holen, trifft sich die Koalitionsspitze heute mit Gewerkschaften und Wirtschaftsvertretern. Über diese Gespräche erfahren wir gleich mehr in SWR Kultur am Morgen nach Ella Fitzgerald und All of You von Cole Porter.

0: 7:09 in SWR Kultur am Morgen. Einkommensteuer, Arbeitsmarkt, Rente, Bürokratieabbau. Noch vor der parlamentarischen Sommerpause soll das Reformpaket der Bundesregierung auf den Weg gebracht werden. Aber nicht ohne vorher mit allen Beteiligten gesprochen zu haben. Heute treffen sich daher die Koalitionsspitzen mit Gewerkschaften und Wirtschaftsvertretern. Es soll um Wachstum und Beschäftigung gehen. In der Einladung ist die Rede von mutigen und entschlossenen Reformen. Ob es die geben kann, wenn alle Interessen berücksichtigt werden sollen, das bespreche ich mit unserer Korrespondentin Lissi Kaufmann aus dem ARD-Hauptstadtstudio. Schönen guten Morgen.
1: Guten Morgen aus Berlin.
0: Das Wirtschaftswachstum stagniert, die Unternehmen klagen über hohe Energiekosten, Bürokratie, Fachkräftemangel. Mit welchen Forderungen gehen die Wirtschaftsvertreter in diese heutigen Gespräche?
1: Ja, tatsächlich mit erstmal sehr vagen Forderungen an dieses Treffen, wie eigentlich fast alle. Es gab auch schon die Warnung, das dürfe jetzt kein Kaffeekränzchen werden. Gleichzeitig mahnen natürlich alle, nicht zu viel zu erwarten von diesem Treffen. Da sollen jetzt also keine frischen Gesetzesvorlagen heute Abend entstehen. Es geht mehr so um eine gemeinsame Erklärung. Und das sagen auch die Wirtschaftsvertreter und die Arbeitgeber. Die setzen sich so große Ziele. Die sagen, es geht um mehr Wettbewerb, mehr Wachstum, mehr Beschäftigung. Da können jetzt erstmal alle mitgehen. Und die sagen, wenn es dann ein Gesamtpaket gibt, dass das alles berücksichtigt, dann sind wir auch kompromissbereit. Aber die erwarten eben heute Abend auch nicht den großen Wurf, sondern die erwarten erstmal grundsätzlich zusammenzukommen mit der anderen Seite, mit den Gewerkschaften und mal zu sprechen und gemeinsame Lösungswege zu finden. Wobei man sich da auch fragen kann, warum haben sie das eigentlich nicht schon längst gemacht?
0: Ja, die Frage stelle ich mal direkt zurück. Also warum haben sie es bisher nicht gemacht?
1: Na, eigentlich sollten sie es tatsächlich tun und das gehört sich eigentlich, dass die Arbeitgeber, die Wirtschaftsvertreter und die Gewerkschaften sich regelmäßig zusammensetzen und mal reden über die ganz großen Probleme. Aber seit anderthalb Jahren herrscht da Funkstille. Sie tun es nicht mehr. Das hat natürlich zum einen damit zu tun, dass die Themen, die momentan anstehen, sehr große Themen sind, die Fronten sehr verhärtet sind, hat aber wohl auch was mit einigen Persönlichkeiten an der Spitze zu tun. So hört man, dass Jasmin Fahimi, die DGB-Chefin, und der Arbeitgeberpräsident Rainer Dulger in diesem Leben keine Freunde mehr werden. Die verstehen sich wohl überhaupt nicht gut. Und da kommt man nicht zusammen. Und deswegen herrscht da seit anderthalb Jahren Funkstille. Und es trägt sich ja rein bis in die Politik, dieses Spannungsfeld. Wir haben das ja neulich gesehen, dass der Kanzler bei den Gewerkschaften bei einer Veranstaltung ausgelacht wurde. Und davor war es Bärbel Baas, die von den Arbeitgebern, er wurde ausgebuht. Und Bärbel Baas, die Arbeitsministerin, die wurde ausgelacht. Also das zeigt sich tatsächlich bis in die Politik hinein.
0: Zu den Reformplänen der Bundesregierung gehört zum Beispiel das Arbeitszeitgesetz. Das soll reformiert werden, um den Fachkräftemangel abzufedern. Der DGB stemmt sich dagegen. Diese Reform sei ein, Zitat, ideologisch getriebener Irrläufer. Das sind also auch schon krasse Worte. Sind die Gewerkschaften bei den heutigen Reformgesprächen damit dann eher der Bremsschuh, vielleicht auch der dringend notwendige Bremsschuh?
1: Ja, das hängt ein bisschen von den verschiedenen Themenpunkten ab und vor allen Dingen, welche Gewerkschaft man da immer fragt. In der Tat, der DGB, der ist da ziemlich hart. Auch Verdi sieht das ziemlich kritisch, diese Flexibilisierung der täglichen Höchstarbeitszeit. Aber es gibt da andere Gewerkschaften aus der Industrie, die da mittlerweile schon auf Flexibilisierung gesetzt haben. Also da gibt es auch unterschiedliche Ansichten. Aber grundsätzlich gilt tatsächlich, die Fronten sind da ziemlich verhärtet. Und vor allen Dingen DGB-Chefin Jasmin Fahimi gilt als besonders hartnäckig und da wird sich jetzt eben zeigen müssen, ob man da heute überhaupt irgendwo an bestimmten Stellen zusammenkommen könnte.
0: Welche Reformen sollen heute noch zur Sprache kommen und wie verhärtet sind die Positionen dann dort?
1: Ja, ein wichtiger Punkt ist die Steuerreform. Da soll es ja Entlastungen geben für die Arbeitnehmer. Aber es soll ja auch eine Unternehmenssteuerreform geben. Und die ist tatsächlich ja eigentlich auch schon auf dem Weg. Die soll kommen 2028. Da sagen jetzt die Arbeitgebervertreter, das ist viel zu spät. Die Wirtschaft wünscht sich das viel, viel früher. Der DGB aber wiederum, hier sind wir wieder bei Jasmin Fahimi, die sagt, nö, eigentlich finden wir, das sollte überhaupt nicht kommen. Also in deren Steuerkonzept kommt es überhaupt nicht vor. Und dann geht es natürlich noch um das große Thema Rente. Da darf man nicht vergessen, da sitzt gerade eine Kommission zusammen, die soll demnächst Ergebnisse liefern. Aber es ist eben noch nicht klar, wohin das gehen soll, bis wann man das überhaupt beschlossen haben wird. Und da sind die Fronten auch verhärtet. Da geht es eben darum, die Gewerkschaften wollen bei der abschlagsfreien Rente mit 63 bleiben. Die Wirtschaft wiederum sagt, wir müssen alle länger arbeiten, aufs gesamte Leben gesehen, also nicht nur pro Tag. Und sie sagen auch, die Rente soll weniger schnell ansteigen, als sie das bisher tut.
0: Schon Ende Juni, also Ende dieses Monats soll das Reformpaket fertig sein. Wenn ich mir jetzt die verhärteten Positionen anhöre, wie ambitioniert ist das? Kann das überhaupt klappen?
1: Ich würde sagen, es ist sehr ambitioniert. Vor allem ist es unklar, ob die da alle zusammenkommen. Allerdings muss man auch so grundsätzlich einordnen, ja, das Reformpaket soll kommen, aber vieles wird da wohl noch nicht drin sein. Zum Beispiel die Rente, da wird man ja jetzt erstmal die Vorschläge der Kommission hören und dann wird sich erst das Arbeitsministerium hinsetzen und diesen Gesetzentwurf vorlegen. Grundsätzlich ein paar Sachen sollen noch vor der großen Sommerpause kommen, aber man darf nicht vergessen, das ist jetzt, was heute passiert, erstmal so ein Vorabtreffen. Dann muss sich die Regierung drauf verständigen, dann muss das erstmal im Bundestag und Bundesrat. Und wie so oft in der Politik müssen wir da noch ein bisschen Geduld haben.
0: In Berlin treffen sich die Koalitionsspitzen heute mit Gewerkschaften und Wirtschaftsvertretern zu Reformgesprächen, über die ich mit Lissy Kaufmann aus dem ARD-Hauptstadtstudio gesprochen habe. Vielen Dank.
1: Sehr gerne.

0: Musik von Arcangelo Corelli aus dem Concerto Grosso, Opus 6, Nummer 12 in SWR Kultur am Morgen, 17 Minuten nach 7. Dekorative Kunst ist völlig in Ordnung, aber vielleicht nicht gerade, wenn die Hütte brennt, sagt der Künstler Tino Zimmermann. Sein Unbehagen angesichts der aktuellen politischen Lage hat er jetzt in einem großen Wandgemälde ausgedrückt im Kunstmuseum Karlsruhe. Dass der junge Künstler dort den gesamten Projektraum bespielen darf, das hat er dem Kunstpreis der Werner-Stober-Stiftung zu verdanken. Der ist nicht nur mit 5.000 Euro Preisgeld verbunden, sondern eben auch mit einer Preisträgerausstellung im Kunstmuseum Karlsruhe. Marie-Dominik Wetzel hat Tino Zimmermann kurz vor der Eröffnung seiner Ausstellung getroffen.
1: Mit der Airbrush-Pistole arbeite ich noch die großen Verläufe aus, die Farbverläufe.
2: Tino Zimmermann legt letzte Hand an sein Wandgemälde, das sich wie ein Band über alle vier Wände des Projektraums im Kunstmuseum Karlsruhe zieht. Albtraumhafte Sequenzen tauchen aus tiefem Dunkelblau, Feuerrot oder Schwarz auf. Comicartige Figuren mit leeren Augenhöhlen sind zu erkennen. In einer der Bildsequenzen sieht man einen fast leeren Plenarsaal, aber davon unbeeindruckt streckt der Redner vorne am Pult seinen riesigen Zeigefinger mahnend in die Luft. Tino Zimmermann wollte sein Unbehagen angesichts der aktuellen Lage im Land in Bilder fassen. Einerseits lähmender Stillstand und Politikverdrossenheit, andererseits bedrohlicher Machtgewinn rechtsnationaler Kräfte und gefährliche Krisen rund um den Globus. Sein Wandgemälde zeigt zwar keine fortlaufende Geschichte, aber es gibt doch eine Art Entwicklung.
1: Also, da liegt jemand unter dem Tisch und spielt mit so einem Lego-Flugzeugträger, während auf dem Tisch Sachen passieren, um die man sich kümmern müsste. Und so gibt es erstmal wie eine Zustandsbeschreibung. Und dann später kommen so Richterfiguren ins Spiel, die dann brutal aufräumen, ja.
2: Tino Zimmermann ist im brandenburgischen Templin geboren, hat zuerst Fotojournalismus und Dokumentarfotografie in Hannover studiert, bevor er sich an der Kunstakademie Karlsruhe für ein Studium der freien Kunst entschieden hat. Seit einigen Jahren erforscht er, wie das Medium Malerei an politischer Relevanz gewinnen kann, ohne in die politische Karikatur überzugehen. In einer weiteren Szene seines Wandgemäldes im Kunstmuseum Karlsruhe tanzen Figuren wie wild geworden auf einem Tisch.
1: Wo es vielleicht um eine Art von Machtergreifung geht, also das kleine Gebäude, das soll das Bundesverfassungsgericht darstellen, was dann so brennt und auch auf dem Boden liegen Bücher. Also Werkzeuge von Bildung und auch Kommunikation, die dann eben auch brennen. Ist ja vielleicht auch ganz klar das Bild von der Bücherverbrennung.
2: Tino Zimmermann fragt sich immer wieder, was Kunst bewirken kann und wie seine Rolle als Künstler in einer krisengeschüttelten Welt aussehen könnte. Das Bild von Künstlern als Seismographen, die für gesellschaftspolitische Schwingungen besonders sensibel sind, gefällt ihm gut.
1: Ich glaube, dass Personen, die Kunst machen, oft auch von einer Art Außenseiterperspektive kommen. Und das ist eine der, für mich persönlich, eine der wichtigsten Qualitäten von Kunst, diese seismografische Eigenschaft, also in Bezug auf sozusagen die Verortung von Künstlerinnen und Künstlern in der Gesellschaft.
2: Aber Tino Zimmermann macht sich keine Illusionen darüber, dass er mit seiner Kunst direkt etwas verändern könnte. Er will auch gar keine aktivistische Kunst machen. Ihm liegen eher die leisen, aber eindringlichen Töne. Das Wandgemälde, das Tino Zimmermann jetzt für das Kunstmuseum Karlsruhe erarbeitet hat, ist für ihn künstlerisches Neuland. Er hat mit seinen comicartigen Figuren und den albtraumhaften Szenen mit Bezug zur aktuellen politischen Lage einen ganz eigenen Stil entwickelt, der eine merkwürdige Sogwirkung entwickelt. Und er habe auch schon einen Namen dafür, erklärt er augenzwinkernd. Neue deutsche Malerei.
0: Die Ausstellung Neue Deutsche Malerei mit Werken von Tino Zimmermann ist noch bis zum 16. August im Projektraum des Kunstmuseums Karlsruhe zu sehen. Marie-Dominik Wetzel hat sie uns ans Herz gelegt.

0: Das Franziska-Aller-Trio mit John Young in SWR Kultur am Morgen, 7.24 Uhr. Randy Brasnick, Andrew Douglas, Frank Rubio und Luca Parmitano. Das sind die Namen der vierköpfigen Besatzung von Artemis III, gestern von der NASA bekannt gegeben. Ursprünglich sollten diese vier Astronauten zum Mond fliegen. Zwei von ihnen sogar landen als erste Menschen auf dem Mond seit über 50 Jahren. Aber der Zeitplan des Raumfahrtprogramms verzögert sich weiter. Die Artemis III-Astronauten sind also erstmal auf Abruf. Kerstin Klein aus unserem ARD-Studio in New York über die Vorstellung dieser neuen Raumfahrt-Crew.
1: NASA-Chef Jared Isaacman präsentiert die vier Astronauten für die Artemis III-Mission.
2: So you want to find out who the astronauts are?
1: Es sind drei US-Amerikaner, Randy Brasnick als Kommandant der Mission, Andrew Douglas und Frank Rubio als Mission Specialist. Und als erster europäischer Astronaut im Artemis-Programm der Italiener Luca Parmitano, der als Pilot die Raumkapsel steuern wird. Der bringe einen Hauch italienischer Leichtigkeit an Bord, scherzt ESA-Generaldirektor Josef Aschenbach.
3: I'm sure he brings a touch of Italian ease to the cockpit.
1: In der Artemis II-Mission sind im Frühjahr zum ersten Mal seit mehr als 50 Jahren wieder Menschen um den Mond geflogen. Mit Artemis III sollten ursprünglich wieder Menschen auf dem Mond landen. Doch nun wird die Mission zu einem Zwischenschritt, bei dem ein Rendezvous und das Andocken von zwei Mondlandefähren an die Orion-Raumkapsel getestet werden soll. Und zwar nicht in Mondnähe, sondern in der Erdumlaufbahn. Eine weise Entscheidung, urteilt Michael Summers, Astrophysiker an der George Mason University.
4: Es klingt so einfach, Rendezvous und Andocken, aber das ist schwer. Software, Hardware, du musst alles testen. Ich habe mich daher gefreut, als die NASA entschieden hat, das erstmal in der Erdumlaufbahn zu tun, anstatt direkt Astronauten zum Südpol des Mondes zu schicken, was ein wirklich schweres Unterfangen ist.
1: 2027, also schon im kommenden Jahr, soll die Artemis III-Mission starten. Doch es gibt ein Problem. Die Entwicklung der Mondlandefähren verzögert sich. Eine entwickelt das Unternehmen Blue Origin von Amazon-Gründer Jeff Bezos, die andere das Unternehmen SpaceX von Tesla-Chef Elon Musk. Und auch die beiden Trägerraketen, die die Mondlandefähren zum Rendezvous ins All bringen sollen, fliegen noch nicht zuverlässig. Gerade kürzlich ist die von Blue Origin explodiert. Die von SpaceX explodiert immer wieder.
5: So there are problems, yeah.
1: Es gäbe ein Problem, sagt auch Michael Summers. Es sei eben nicht so, dass kommerzielle Unternehmen automatisch besser, schneller, billiger seien als die NASA selbst.
4: Wenn kommerzielle Unternehmen das machen, hat das eine gute und eine schlechte Seite. Die gute Seite ist, dass sie viel effizienter sein können. Sie haben nicht so viel Bürokratie. Aber der Nachteil ist, dass sie weniger Erfahrung mitbringen als die NASA.
6: You got the controls.
1: Ihr habt jetzt die Kontrolle, sagt Artemis II-Kommandant Reid Wiseman, als er symbolisch den Staffelstab an die Artemis III-Crew übergibt. Die soll nun den Weg ebnen, damit mit Artemis IV tatsächlich wieder Menschen auf dem Mond landen. Frühestens 2028 soll das der Fall sein. Doch wirklich realistisch scheint das nicht.
0: Die NASA hat die Crew der Artemis III-Mission vorgestellt. Unsere ARD-Korrespondentin Kerstin Klein hat uns über die Probleme dieser Raumfahrtpläne informiert. In SWR Kultur am Morgen.

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1: Der neue EU-Asylpakt soll Verfahren beschleunigen und Abschiebungen erleichtern. 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
3: Ich bin Frauke Oppenberg, wünsche Ihnen einen schönen guten Morgen an diesem Mittwochmorgen um 7.30 Uhr. Hier sind die Nachrichten.
4: Mit Pascal Fournier. Die USA und der Iran liefern sich im Persischen Golf erneut einen militärischen Schlagabtausch. Aus Nordirland werden migrantenfeindliche Ausschreitungen gemeldet und der Mai 2026 war der zweitwärmste Mai seit Beginn der Aufzeichnungen. Das Wetter sehr wechselhaft bei nur 12 bis 19 Grad. Die USA haben erneut Ziele im Iran angegriffen, das teilte das zuständige US-Regionalkommando CENTCOM mit. Es handelte sich um Angriffe zur Selbstverteidigung wegen des Abschusses eines amerikanischen Kampfhubschraubers durch den Iran in der Nacht zu gestern. Es seien Luftabwehrsysteme und Radaranlagen unter anderem entlang der Straße von Hormuz angegriffen worden. Der Iran attackierte nach eigenen Angaben US-Stützpunkte in Bahrain, in Kuwait und Jordanien. Sollten die US-Angriffe auf den Iran anhalten, werde es noch eine noch schärfere Antwort geben, hieß es in einer Erklärung der iranischen Revolutionsgarde. In Nordirland hat es am Abend in mehreren Städten gewaltsame Proteste gegen die Einwanderungspolitik der Regierung gegeben. Aufgerufen dazu hatten rechtsextreme Aktivisten nach einem Angriff am Montagabend in der Hauptstadt Belfast. Dabei wurde ein Mensch schwer verletzt. Mutmaßlicher Täter soll ein 30-jähriger Mann aus dem Sudan sein. In Belfast versammelten sich hunderte Menschen, einige von ihnen maskiert, und setzten Fahrzeuge in Brand. Außerdem errichteten die Teilnehmer Straßenblockaden. Der EU-Klimadienst Copernicus meldet einen weiteren Extremwert. Laut der Brüsseler Behörde war der Mai 2026 der weltweit zweitwärmste Mai seit Beginn der Aufzeichnungen. Auffällig waren demnach vor allem die frühen intensiven Hitzewellen in Westeuropa. EU-Korrespondentin Katrin Schmidt.
5: Für Europa hielt der abgelaufene Mai einige neue Rekorde parat. Denn der Monat war laut Copernicus-Forscher geprägt von einem ungewöhnlich schnellen Übergang von deutlich unterdurchschnittlichen Temperaturen zu einer der intensivsten Hitzewellen, die jemals zu einem so frühen Zeitpunkt im Jahr in Westeuropa beobachtet wurde. In Frankreich, im Vereinigten Königreich, in Irland und in Portugal wurden während dieser Hitzewelle zahlreiche Temperaturrekorde für den Mai gebrochen. Laut Klimaforscherin Samantha Burgess zeigt in Europa eine ungewöhnlich frühe und intensive Hitzewelle, wie schnell Klimaextreme zur neuen Normalität werden und, so Burgess, keine Ausnahme mehr sind. Weltweit war dieser Mai der zweitwärmste je gemessene mit einer Durchschnittstemperatur von 15,8 Grad. Nur in 2024 war ein Mai schon mal wärmer. Für Europa war es der drittwärmste Frühling, also von März bis Mai, überhaupt.
4: An zahlreichen Kliniken in Baden-Württemberg protestieren Beschäftigte heute gegen die Sparpläne im Gesundheitswesen. Anlass ist ein Treffen der Gesundheitsministerinnen und Gesundheitsminister der Länder in Hannover. Die Gewerkschaft Verdi und mehrere Klinikträger haben zu den Aktionen aufgerufen. SWR-Wirtschaftsredakteur Christoph Mautes.
6: In Karlsruhe, Ulm und Aalen sind Protestzüge und Kundgebungen in den Städten geplant, so ein Verdi-Sprecher. In vielen weiteren Orten im Land soll es Protestaktionen an Krankenhäusern geben. Die meisten davon seien öffentlich zugänglich. Insgesamt beteiligen sich Kliniken aus 10 Städten. Hintergrund ist das geplante GKV-Beitragssatzstabilisierungsgesetz der Bundesregierung. Bereits Ende Mai hatte es landesweite Proteste an Krankenhäusern gegeben. Nach Angaben der Klinikträger hätte die geplante Gesetzesänderung für die Krankenhäuser in Baden-Württemberg finanzielle Einbußen von mehr als 600 Millionen Euro pro Jahr zur Folge. Das Gesetz müsse daher gestoppt werden, fordert Verdi. Ansonsten rechne man mit deutlicher Verschlechterung der Versorgung und einem Personalabbau im Gesundheitswesen.
4: Das waren die Nachrichten. Das Wetter. Heute wird es wieder ziemlich unbeständig. Den ganzen Tag über gibt es immer wieder Schauer und lokale Gewitter. Allerdings zeigt sich dazwischen auch ab und zu die Sonne. Es bleibt kühl mit nur 12 Grad im Schwarzwald und maximal 19 Grad in der Vorderpfalz und in Rheinhessen. Die Aussichten ab morgen Nachmittag lässt der Regen immer mehr nach. Es bleibt aber für die Jahreszeit zu kühl. 7.34 Uhr.
3: Das waren die Nachrichten mit Pascal Fournier. Vielen Dank. Schon die Ankündigung hat für viel Unverständnis gesorgt. Dieter Nuhr bekommt heute Abend den Leo-Beck-Preis verliehen. Der Zentralrat der Juden in Deutschland begründet seine Entscheidung damit, dass der Kabarettist konsequent Doppelstandards in der deutschen Debatte um Israel offenlege. Über diese Preisvergabe und die Kritik daran spreche ich gleich mit Tom Uhlig, der gerade das Buch Antisemitismus definieren veröffentlicht hat. Vorher hören wir Musik von Antonio Vivaldi. Das ist der erste Satz aus dem Fagottkonzert in F-Dur. Schönen guten Morgen.

0: 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Der Kabarettist Dieter Nuhr bekommt heute Abend in Berlin den Leo-Beck-Preis verliehen. Das ist eine mit 15.000 Euro dotierte Auszeichnung, mit der der Zentralrat der Juden in Deutschland Menschen ehrt, die sich in herausragender Weise für die jüdische Gemeinschaft eingesetzt haben. In der Vergangenheit wurden zum Beispiel Angela Merkel, Christian Wulff oder Cem Özdemir geehrt. Dieses Jahr also Dieter Nuhr. Das ist schon länger bekannt und hat auch schon für viel Kopfschütteln gesorgt. Seine Kritiker finden, Nuhr hat sich als Kämpfer gegen Antisemitismus vor allem dadurch gezeigt, dass er in seinen Shows gegen seine Lieblingsgegner aus der links-woken oder muslimischen Ecke argumentiert. Tom Ulich ist Vertretungsprofessor für Demokratieförderung an der Hochschule Rhein-Main und Autor des Buchs Antisemitismus definieren. Einen schönen guten Morgen, Herr Ulich.
1: Guten Morgen.
0: Der Präsident des Zentralrats der Juden, Josef Schuster, hat die Vergabe des Leo-Beck-Preises an Dieter Nuhr damit begründet, dass der seine Rolle als Kabarettist nutze, um, Zitat, konsequent Doppelstandards in der deutschen Debatte um Israel offenzulegen. Können Sie das nachvollziehen?
1: Also wirklich nachvollziehen kann ich das nicht. Und ich glaube, da geht es vielen ähnlich. Also die Reaktion, zumindest in meinem Umfeld, was jetzt vielleicht nicht unbedingt repräsentativ ist, aber was, glaube ich, naheliegende Redaktionen sind, waren zuerst Kopfschütteln, Fragezeichen, was hat Dieter Nuhr eigentlich jemals gegen Antisemitismus getan? Und ja, selbstverständlich, es gibt ein paar freundliche Worte gegenüber Israel, es gibt scharfe Worte in Richtung der KritikerInnen von Israel. Gleichzeitig ist die Frage, ob das bereits preiswürdig sein sollte, zumal eben Dieter Nuhr auch noch durch ganz andere Sachen aufgefallen ist.
0: Also zum Beispiel, er hat Shitstorms gegen ihn mal als humane Variante des Pogroms bezeichnet. Und er lädt auch gerne in seine ARD-Sendung Nur im Ersten die Kabarettistin Lisa Eckert ein, die ja wegen der ein oder anderen Plattenpointe in der Vergangenheit selbst vom Antisemitismusbeauftragten der Bundesregierung als geschmacklos und kritikwürdig bezeichnet wurde. Also wie passt das zusammen?
1: Ja, gerade diese Formulierung des Shitstorms gegen ihn beziehungsweise die Kritik an ihm als meine Variante des Pogroms zu bezeichnen, hat Dieter Nuhr ja getroffen im Zuge dessen, dass er kritisiert worden ist, als Spokesperson für die DFG, also für die Deutsche Forschungsgemeinschaft, aufgetreten zu sein. 2020 war das, also vor 6 Jahren, wo die DFG ihn in so einem kleinen 30 Sekunden langen Clip gezeigt hat und sozusagen ihn als Sprecher für Wissenschaft und Wissenschaftsfreiheit lossiert hat, was damals auch niemand so richtig nachvollziehen konnte, warum Dieter Nuhr, der sich vor allen Dingen durch eine, ja, also radikale, freundlich ausgedrückte Skepsis gegenüber den wissenschaftlichen Erkenntnissen zum menschengemachten Klimawandel auszeichnet, warum der dann eine Spokesperson ist. Und dieser Vergleich, eine humane Variante des Pogroms, den hat er nochmal vereindeutigt auch in einem Gespräch. Er wurde ja angesprochen damals von einem Moderator, dass mit dem Begriff Pogrom ja gemeinhin die Verfolgung von Jüdinnen und Juden assoziiert sei und er dann tatsächlich sagt, ja, die Funktionsweise ist ja dieselbe, außer dass es ja eben, ich glaube, die Formulierung war, Menschen mit Tastatur sind und nicht mit Fackeln und Mistgabeln, die auf ihn losgehen. Und eben die Einladung, ständige Einladung von Lisa Eckert, die wegen Antisemitismus in der Kritik stand, auch von mir. Ne? Ich habe den ersten Artikel damals geschrieben in der Jüdischen Allgemein. Daraufhin haben sich dann viele Kritiken angeschlossen, unter anderem eben auch von Josef Schuster und von dem Zentralrat, woraufhin nur dann den Kritikerinnen von Lisa Eckert vorgeworfen hat, wer Lisa Eckert Antisemitismus vorwirft, und jetzt zitiere ich, muss entweder geistesgestört sein oder böswillig. Das in Richtung des Zentralrats ist natürlich eine bittere Pille.
0: In Ihrem Buch Antisemitismus definieren haben Sie sich mit vielen verschiedenen Formen dieser Ideologie beschäftigt. Um mal von Dieter Nuhr wegzukommen, wie schwierig ist es in der aktuellen politischen Weltlage mittlerweile geworden, überhaupt zu identifizieren, wo Antisemitismus anfängt?
1: Das Buch, das habe ich zusammen mit Nicolas Lelle geschrieben, geht eigentlich davon aus, dass es ein Unwillen gibt, Antisemitismus beim Namen zu nennen, also das Phänomen zu kritisieren, und zwar in jeglichen Variationen, in denen es auftritt, also in jeglichen Milieus, in denen es auftritt. Deshalb würde ich auch sagen, ist gerade das Lob Dieter Nuhrs als Kritiker von Doppelstandards ein bisschen deplatziert, weil er gerade diese Doppelstandards bedient. Er selbst, also Dieter Nuhr, sieht sozusagen beim Antisemitismus im eigenen Milieu weg und schlägt auf den anderen Antisemitismus drauf. Das ist zum Teil auch relativ virtuos, oftmals polemisch weit überspitzt, aber er trifft da schon ab und zu was. Allerdings geht es eben darum, Antisemitismus in allen Varianten, allen Spielarten zu kritisieren, was eben oftmals mit zu kurzen Definitionen, mit zu kurzen Handreichungen nicht getan ist, sondern mit dem, dafür argumentieren dann Nicolas Lelle und ich, eher mit einer Arbeit am Begriff, also mit einer fortwährenden Auseinandersetzung mit der Ideologie und eben der Reflexion auf sich selbst, die bei Dieter Nuhr leider regelmäßig ausbleibt.
0: Welches Signal sendet der Zentralrat der Juden dann dadurch, wenn er jemanden auszeichnet, der nicht verbindet, sondern spaltet?
1: Ich möchte mich jetzt keiner Zentralratskritik irgendwie anschließen. Ich finde, es ist eher ein betrübliches Zeichen über die Einsamkeit von Jüdinnen und Juden und die jüdischen Institutionen, dass jemand ausgezeichnet wird, der so dermaßen unzuverlässig ist. Also Dieter Nuhr hat auch gerade ein Interview gegeben in der Jüdischen Allgemeinen. Dort sagt er in der Jüdischen Allgemeinen, Zitat, es ist ein Trauerspiel, dass die Ablehnung des Antisemitismus heute gerade im Kulturbetrieb alles andere als selbstverständlich ist. Zitat Ende. Und da würde ich ihm sogar zustimmen. Das ist wirklich traurig, dass das alles andere selbstverständlich ist und führt dann eben dazu, dass so zweifelhafte Personen wie Dieter Nuhr dann doch tatsächlich irgendwie als auszeichnungswürdiger Kandidat in Betracht kamen. Ich denke nicht, dass der Zentralrat damit jetzt ein Zeichen für Spaltung sendet oder so, sondern eben ein bisschen demonstriert, dass es recht einsam geworden ist und dass man sich bei der Kritik von Antisemitismus ehrlich machen muss und eben ihn auch dort kritisieren muss, wo es einem selber auch wehtut. Also in den eigenen Milieus, Szenen, politischen Zusammenhängen.
0: Der Kabarettist Dieter Nuhr wird heute Abend mit dem Leo-Beck-Preis des Zentralrats der Juden in Deutschland ausgezeichnet. Eine Ehrung, die für viel Kritik gesorgt hat und über die ich mit Tom Uhlig gesprochen habe, Vertretungsprofessor für Demokratieförderung an der Hochschule Rhein-Main. Sein Buch Antisemitismus definieren ist jetzt im April im Verbrecher Verlag erschienen. Herr Uhlig, vielen Dank fürs Gespräch.
1: Gerne.
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0: Das war das Jazz-Trio Khalife Schumacher Tristano mit The Melody in SWR Kultur am Morgen, 8:12. Bundespräsident Frank-Walter Steinmeier zieht um. Das Schloss Bellevue muss nach 2006 schon wieder saniert werden. Kurz vor dem Auszug des Staatsoberhaupts zieht jetzt für 2 Wochen Kunst in das repräsentative Gebäude ein. Wir haben gestern Morgen hier in SWR Kultur am Morgen diese Pop-Up-Ausstellung vorgestellt und wie die Feuilletons der Zeitungen und das Netz heute über Freiraumkunst berichten. Das fasst uns Ina Bayer in der Kulturmedienschau zusammen.
1: Freiraumkunst. Der Schriftzug leuchtet weiß und weithin sichtbar auf dem Dach des Schlosses Bellevue. Als überdeutliche Illustration der Freiheit der Kunst, befindet Zeit.de, habe der Maler Christian Awe die Ziegel mit einer blauen Plane überziehen lassen und neben Riesenfarbklecksen seine Botschaft notiert. Leider erinnere Aves Plane in ihrer Ästhetik an die Fassadenwerbung eines Mobilfunkunternehmens, so das Internetportal weiter. Zitat: Womöglich zeigt sie aber auf ganz eigene Art Wirkung auf dieser Baustelle der Demokratie, als Abdichtung nämlich. Irgendwo, so hörte man, soll es ins Schloss Bellevue reinregnen. Klar, pflichtet Spiegel.de bei, man könne zu dem ästhetischen Urteil kommen, dass das eine oder andere Werk zu plakativ wirke. Aber das hier ist eine Kundgebung im Dienst einer großzügigeren und auf jeden Fall weniger verkniffenen Gesellschaft. Da ist jeder Hingucker recht, heißt es weiter. Welche Kunst zieht er nun aber ein in den Amtssitz des Bundespräsidenten, da dieser wegen Sanierung auszieht? Einen der kahlen Räume hat der Fotograf Wolfgang Tillmanns übernommen. Er zeigt darin unter anderem 2 Aufnahmen von einem Strand am Teufelssee im Berliner Grunewald, wo Leute friedlich auf einer Wiese lagern. Daneben porträtiert Tillmanns großformatig einen Bund grünen Spargels, krumm gewachsen und von einem zarten, pinken Gummiband zusammengehalten. Zeit.de findet, dieses Spargelbild könne als Gesellschaftsporträt gelesen werden, schaue man es nur lange genug an. Die SZ indessen hat gerechnet. Die Kosten, nicht für die Kunst, sondern die 8 Jahre dauernden Sanierungsarbeiten an Schloss und Nebengebäuden, 600 Millionen Euro. Puffer für Preissteigerungen, 260 Millionen Euro. Bau des Interims für den Bundespräsidenten 200 Millionen Euro, Umzugskosten 300.000 Euro. Die Zeitung zieht das Fazit: Wo so viel gemacht und so viel ausgegeben werden muss, wäre es natürlich schön, wenn es hinterher auch schöner würde. Falls von der eingeplanten Milliarde nach all den sicherheitstechnischen Ertüchtigungen noch etwas übrig sein sollte, zum Beispiel einfach die Fotos von Wolfgang Tillmanns aus der Pop-Up-Ausstellung erwerben und hängen lassen. Der Raum sah nie besser aus als jetzt. Nun ein kurzer Blick nach Frankreich. Literatur hat dort einen anderen Stellenwert als hierzulande und so überraschte es Zeit.de weder, dass der Präsidentschaftskandidat der Linkspopulisten, Jean-Luc Mélenchon, zu seinem Wahlkampfauftakt die Nobelpreisträgerin Annie Ernaux einlud, noch, dass deren Auftritt eine nahezu popkonzertartige Begeisterung auslöste. Das ist ein großartiger Moment für mich, mit euch hier zu sein, sagte sie, ein Palästinensertuch auf den Schultern. Ernaux, erinnert das Internetportal, ist Unterstützerin der BDS-Bewegung. Im vergangenen Jahr prangerte sie gemeinsam mit 300 weiteren französischen Autoren einen Genozid im Gazastreifen an. Doch darum ging es in ihrer aktuellen Rede nicht. Ernaux widmete sich stattdessen dem surrealistischen Lyriker Paul Eluard. Sie zitierte sein Gedicht Liberté.
2: Auf meine Schulhefte, auf meine Schulbank und die Bäume, auf den Sand und den Schnee schreibe ich deinen Namen.
1: Dass Ernaux sich der Lyrik Eluards widmete, mag sicherlich daran liegen, vermutet Zeit.de, dass dieser dort geboren wurde. Zitat: Doch vor allem stilisierte sie damit Mélenchons Partei zum Erben der Résistance. Und die anstehenden Präsidentschaftswahlen, bei denen der völkischen Verschwörungsmythen anhängende Jordan Bardella gewinnt,

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1: Ich schließe kurz die Augen und als ich sie wieder öffne, sehe ich noch klarer, was mich vorher schon fasziniert hat. Licht, das sich wie in Wellen in den riesigen Raum ergießt. Licht, gefiltert von den hohen gotischen Fenstern, durch das es hineinfällt. Mal etwas matter, mal heller aufleuchtend, aber immer von eigener Intensität. Licht, das mich ganz umfängt, als wäre ich schon im Himmel. Ich bin aber in Brüssel, in der St. Michaelskathedrale, auf der Suche nach Trost in schwierigen Zeiten. Ich weiß, diese Symphonie aus Licht und Form tut meiner Seele gut. Da fällt mein Blick auf einen Seitenaltar. Das realistisch gemalte Bild des gekreuzigten Jesus fesselt mich. Jesus hält den Kopf aufrecht, seine Augen sind offen. Er sieht mich direkt an, als wolle er tatsächlich ein Gespräch mit mir beginnen. Schön, dass du da bist, scheint sein Blick zu sagen. Schau genau hin. Hier bin ich, umgeben von aller Dunkelheit. Ich weiß, dass sich dein Leben auch manchmal so anfühlt, ganz dunkel.

0: Aber schau mal, deine Nacht ist bei mir gut aufgehoben. Und jetzt guck, wie groß ich bin und die Nacht um mich herum. Genau lebensgroß. Das heißt, ich nehme deine Dunkelheiten ernst. Ich mache sie nicht kleiner, als sie sind. Aber wir sollten sie auch nicht vergrößern. Sie sind nicht überlebensgroß. Jetzt tritt mal einen Schritt zurück. Du siehst mich und alle Dunkelheiten. Aber über mir, da ist eine leere Wand. Du kannst alle deine Fragen draufwerfen. Wie finde ich aus der Dunkelheit heraus? Kommt da noch was? Und wenn du alle Fragen gestellt hast, dann schau noch weiter nach oben. Das himmlische Licht fällt herein von ganz oben. Von dort aus wird unsere Dunkelheit erhellt. Rote und gelbe Lichtflecken überall. Wenn du jetzt aus der Kathedrale hinausgehst in dein Leben, dann nimm das ganze Bild mit. Mich, Jesus mit der Dunkelheit, über mir die leere Wand, offen für alle Fragen und dann darüber, viel größer als ich und die Wand, die Fenster, durch die das himmlische Licht hineinfällt. Siehst du, wie das Licht flimmert? Fast als wäre es lebendig, als könnte es fliegen, wie der Heilige Geist. Er wird dich begleiten, wohin auch immer dich deine nächsten Schritte führen. Pfarrer Martin Wendt aus Ludwigsburg von der Evangelischen Kirche.
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2: Einen schönen guten Morgen wünsche ich Ihnen. Es ist jetzt 8 Uhr, hier sind die Nachrichten.
3: Mit Pascal Fournier, guten Morgen. Die USA und der Iran liefern sich im Persischen Golf erneut einen militärischen Schlagabtausch. Koalition und Sozialpartner beraten in Berlin über Reformvorhaben. Und der Mai 2026 war der zweitwärmste seit Beginn der Aufzeichnungen. Das Wetter sehr wechselhaft bei nur 12 bis 19 Grad. Die USA haben in der Nacht eigenen Angaben zufolge iranische Luftabwehr- und Radarsysteme rund um die Straße von Hormuz angegriffen. Laut Regionalkommando CENTCOM sind die Angriffe inzwischen wieder beendet. Sie seien eine Reaktion auf den Abschuss eines US-Kampfhubschraubers durch den Iran gewesen. Felice Kükrekol.
4: In iranischen Staatsmedien war von Explosionen auf der Insel Keshem in der Straße von Hormuz die Rede. Die islamischen Revolutionsgarden haben bestätigt, dass zwei Wasserreservoirs in Sirik und Bandar-e-Kohistak komplett zerstört worden sind. Jetzt gehe es darum, die Trinkwasserversorgung für die Bevölkerung vor Ort wiederherzustellen. Die iranischen Revolutionsgarden haben eigenen Angaben zufolge US-Stützpunkte in Bahrain, Kuwait und Jordanien angegriffen. Iran beschießt immer wieder US-Militärstützpunkte in den Golfstaaten. Teheran hatte Washington vor Vergeltungsschlägen wegen des Absturzes eines US-Hubschraubers nahe der Straße von Hormuz gewarnt. Die Piloten konnten gerettet werden. Außenminister Araghchi hatte zuvor in Richtung der USA gedroht, sie sollten die Region verlassen, wenn sie sicher sein wollten. Parlamentspräsident Ghalibaf drohte auf Ex, Iran bevorzuge zwar die Sprache der Diplomatie, andere Sprachen beherrsche man aber weitaus besser.
3: In Nordirland hat es am Abend in mehreren Städten gewaltsame Proteste gegen die Einwanderungspolitik der Regierung gegeben. Aufgerufen dazu hatten rechtsextreme Aktivisten nach einem Messerangriff am Montagabend in der Hauptstadt Belfast. Dabei wurde ein Mensch schwer verletzt. Mutmaßlicher Täter soll ein 30-jähriger Mann aus dem Sudan sein. In Belfast versammelten sich hunderte Menschen, einige von ihnen maskiert, und setzten Fahrzeuge in Brand. Außerdem errichteten Teilnehmer Straßenblockaden. Die Spitzen von Union und SPD beraten am Abend mit Vertretern von Gewerkschaften und Arbeitgebern über geplante Reformen. Bei den Gesprächen im Kanzleramt soll es neben dem Bürokratieabbau unter anderem um Änderungen im Steuersystem gehen. Die Vorsitzende des Sozialverbandes VdK, Bentele, warnte im gemeinsamen Morgenmagazin von ARD und ZDF vor undifferenzierten Kürzungen nach der Rasenmähermethode. Stattdessen forderte sie von allen Teilnehmern des Treffens ein klares Bekenntnis zum Sozialstaat.
5: Also erstmal wünsche ich mir heute Abend als Nicht-Anwesende, wir sind ja leider nicht eingeladen worden, dass heute wirklich auch ein klares Ja zum Sozialstaat das große Thema wird. Wir brauchen wirklich mal eine gute Geschichte, ein gutes Narrativ, dass dieser Sozialstaat Teil unserer Lösung ist und nicht vor allem unser großes Problem. Und das geht mir im Moment in allen öffentlichen Diskussionen viel zu viel unter.
3: Deutschland und 4 weitere EU-Staaten fordern eine vorübergehende Einschränkung der Stimmrechte für neue Mitglieder der Europäischen Union. In einem gemeinsamen Papier schlagen die 5 Länder, darunter auch Frankreich und Belgien, außerdem vor, stärkere Schutzmechanismen für die Rechtsstaatlichkeit zu schaffen. Hintergrund der Vorschläge ist unter anderem der Abbau demokratischer Standards in Ungarn unter dem früheren Ministerpräsidenten Orbán. Aktuell strebt Montenegro für 2028 einen EU-Beitritt an. Zudem drängen Albanien, die Ukraine und Moldau auf Fortschritte bei ihren jeweiligen Beitrittsverfahren. Der EU-Klimadienst Copernicus meldet einen weiteren Extremwert. Laut der Brüsseler Behörde war der Mai 2026 der weltweit zweitwärmste Mai seit Beginn der Aufzeichnungen. Auffällig waren demnach vor allem die frühen intensiven Hitzewellen in Westeuropa. EU-Korrespondentin Katrin Schmidt.
6: Für Europa hielt der abgelaufene Mai einige neue Rekorde parat. Denn der Monat war laut Copernicus-Forscher geprägt von einem ungewöhnlich schnellen Übergang von deutlich unterdurchschnittlichen Temperaturen zu einer der intensivsten Hitzewellen, die jemals zu einem so frühen Zeitpunkt im Jahr in Westeuropa beobachtet wurde. In Frankreich, im Vereinigten Königreich, in Irland und in Portugal wurden während dieser Hitzewelle zahlreiche Temperaturrekorde für den Mai gebrochen. Laut Klimaforscherin Samantha Burgess zeigt in Europa eine ungewöhnlich frühe und intensive Hitzewelle, wie schnell Klimaextreme zur neuen Normalität werden und, so Burgess, keine Ausnahme mehr sind. Weltweit war dieser Mai der zweitwärmste je gemessene mit einer Durchschnittstemperatur von 15,8 Grad. Nur in 2024 war ein Mai schon mal wärmer. Für Europa war es der drittwärmste Frühling, also von März bis Mai, überhaupt.
3: Der Börsengang des US-Unternehmens SpaceX in dieser Woche wird offenbar das größte Debüt der Börsengeschichte. Für die Aktie gibt es schon jetzt 4-mal mehr Anfragen, als Aktien verfügbar sind. Geplant war, mit dem Börsengang 75 Milliarden Dollar einzunehmen. Geschätzt wird der Umsatz am ersten Tag aber inzwischen auf mehr als 250 Milliarden Dollar. Aktuell macht das Unternehmen massive Verluste und rechnet nach eigenen Angaben auch in den kommenden Jahren nicht mit Gewinnen. Zu SpaceX gehören 4 Unternehmen, das Raketengeschäft, die Starlink-Satelliten, die KI Grok und der Twitter-Nachfolger X. Verbraucher in der Europäischen Union sollen künftig bei vielen Produkten keine gedruckte, sondern eine digitale Bedienungsanleitung bekommen. Vertreter des Europaparlaments und der Mitgliedstaaten einigten sich auf eine entsprechende Anpassung der Regeln. Zu den Waren, die in Zukunft standardmäßig eine digitale Bedienungsanleitung haben sollen, gehören unter anderem Glühbirnen oder Batterien für E-Fahrräder, aber auch spezielle Industrieprodukte wie Schiffsausrüstung oder Aufzüge. Wer eines der betroffenen Produkte gekauft hat, soll aber auch weiterhin das Recht auf eine gedruckte Anleitung haben, muss diese dann aber explizit vom Verkäufer einfordern. Der Kabarettist, Autor und Moderator Dieter Nuhr erhält am Abend in Berlin den Leo-Beck-Preis des Zentralrats der Juden in Deutschland. Damit soll Nuhrs entschiedener Einsatz gegen Antisemitismus in der Medienlandschaft gewürdigt werden, hat der Zentralrat erklärt. Die Laudatio hält der Autor Ahmad Mansour. Zu den bisherigen Preisträgern zählen unter anderem Altbundeskanzlerin Angela Merkel, Springer-Verlagschef Matthias Döpfner oder die Schauspielerin Iris Berben. Das waren die Nachrichten. Das Wetter. Heute wird es ziemlich unbeständig. Den ganzen Tag über gibt es immer wieder Schauer oder auch lokale Gewitter. Allerdings zeigt sich dazwischen ab und zu auch die Sonne. Es bleibt kühl mit nur 12 Grad im Schwarzwald und maximal 19 Grad in der Vorderpfalz und in Rheinhessen. Die Aussichten ab morgen Nachmittag lässt der Regen immer mehr nach. Es bleibt aber für die Jahreszeit zu kühl. 8.07 Uhr.
2: Das waren die Nachrichten mit Pascal Fournier. Vielen Dank. Man könnte es mittlerweile auch Stuttgart 31 nennen. Das Pannenbahnprojekt verzögert sich weiter und soll nun frühestens 2031 eröffnet werden. Was diesmal schiefgelaufen ist, das bespreche ich gleich mit meinem Kollegen Frieder Kümmerer, Co-Autor einer neuen Doku über Stuttgart 21, die morgen im SWR-Fernsehen läuft. Jetzt erstmal der Marsch aus der Nussknacker-Suite von Peter Tschaikowski. Einen schönen guten Morgen.

0: 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Man weiß ja mittlerweile nicht mehr, ob man lachen oder weinen soll, wenn wieder eine Nachricht vom Bahnprojekt Stuttgart 21 kommt. So wie bei der Meldung, die gestern bekannt wurde. Die Bahn hat die falschen Kabel verlegt. Wegen Zeitdrucks, um den Eröffnungstermin zu halten. Und nun verschiebt sich eben dieser Eröffnungstermin nochmal auf mindestens 2031, also 12 Jahre später als ursprünglich geplant. Diese Nachricht reiht sich ein in diverse Pannen und Verzögerungen. Und darüber spreche ich mit unserem SWR-Bahnexperten Frieder Kümmerer. Schönen guten Morgen.
1: Hallo, guten Morgen.
0: Die jüngste Panne mit diesen falschen Kabeln ist durch eine SWR-Recherche ans Licht gekommen. Du warst derjenige, der danach geforscht hat. Was genau ist da schiefgelaufen?
1: Ja, also die Bahn hat tatsächlich einfach sehr wichtige Abläufe, die normalerweise beim Bau gelten, nicht eingehalten. Also diese ganzen Kabel, um die es da geht, die gehören zu der neuen Stellwerktechnik, zu der digitalen Zugtechnik ETCS. Und eigentlich sollte das so ablaufen, dass die Bahn ein neues Stellwerk und die Technik bestellt beim Hersteller und der plant das dann und meldet zurück, welche Kabel und Verteilerkästen wo, wie gebraucht werden. Und dann lässt die Bahn diese Kabel und Kabelschächte verlegen und das neue Stellwerk kann dann angeschlossen werden. Und eben diese Reihenfolge, die wurde nicht eingehalten. Die Bahn hat schon Kabel und Kabelschächte verlegen und bauen lassen, bevor sie überhaupt wusste, welche wie wo eigentlich gebraucht werden. Und dann stellte sich halt am Ende heraus, das war halt falsch.
0: Aber wie kann das passieren, also Kabel zu verlegen, ohne zu wissen, ob das die richtigen sind?
1: Das Ganze hat eine tragische Dimension. Die Bahn, die hatte schon Streckensperrungen eingerichtet und Baufirmen beauftragt, die Kabel zu verlegen. Aber die Planung, die war schlicht noch nicht so weit, dass man wusste, was man braucht. Und da hat die Bahn beschlossen, wir verlegen jetzt einfach die Standardkabel für Signaltechnik, die wir meistens dafür brauchen. Und man darf nicht vergessen, die Bahn, die steht ja unter einem enormen Druck. Die hätte den Eröffnungstermin, der damals übrigens noch 2025 gewesen ist, die hätte den nicht einhalten können, wenn sie damals nicht beschlossen hätte, irgendwelche Kabel zu verlegen. Und dann haben die eine unternehmerische Entscheidung getroffen, um den Eröffnungstermin einzuhalten. Und ausgerechnet diese Entscheidung hat jetzt mit dazu geführt, dass es noch mal Jahre länger dauert.
0: Was heißt das nicht nur für den Eröffnungstermin, sondern auch für die Kosten?
1: Ja, also die Kosten, die werden nochmal ganz schön in die Höhe gehen. Also aktuell steht Stuttgart 21 offiziell bei rund 11,5 Milliarden Euro. Das ist der offizielle Kostenrahmen für das Projekt Stuttgart 21. Und dass der jetzt nicht mehr gehalten werden kann, das ist auch relativ klar. Es rumort immer so eine Zahl im Raum, so pro Jahr Verzögerung etwa eine halbe Milliarde zusätzliche Kosten. Jetzt kann man sich ausrechnen, dass da also nochmal ein bisschen was draufkommt. Und dann darf man nicht vergessen, es gibt ja auch Folgeprojekte und Schwesterprojekte von Stuttgart 21. Weitere Tunnel, die zum Beispiel am Flughafen gebaut werden müssen. Weitere Tunnel, die eigentlich noch im Stuttgarter Norden kommen müssen. Der digitale Bahnknoten, der dazu gerechnet werden muss. Verrechnet man das alles zusammen, landet man da insgesamt so grob bei 25 Milliarden Euro und eben eine Gesamtinbetriebnahme frühestens 2031.
0: Du hast ja die Herstellerfirma dieser digitalen Technik, Hitachi aus Baden-Württemberg, auch besucht. Die darf sich offiziell nicht äußern. Welchen Eindruck hast du da gewonnen?
1: Das war super interessant und super spannend, weil die ist eine japanische Firma, also der Mutterkonzern ist eine japanische Firma, aber die Technik, die gebaut wird, die kommt komplett hier aus Baden-Württemberg, eben direkt vor den Toren Stuttgarts in Ditzingen. Und die macht es auch schon jetzt nicht erst seit gestern, sondern da gibt es eine ganz lange Firmentradition, diese Technik herzustellen. Und die haben Riesenprojekte, die bauen für Norwegen, die bauen Signal- und digitale Technik für die Niederlanden, die bauen für in ganz Deutschland Technik. Also die sind wirklich da eigentlich ein Aushängeschild, werden aber nur negativ in Verbindung gebracht, weil es immer bei Stuttgart 21 hakt und die Bahn ja auch immer wieder sagt, ja, Hitachi in Ditzingen, die kriegen das nicht richtig hin. Die dürfen mit uns darüber nicht reden, die dürfen auch nicht sagen, ob sie es hinkriegen oder ob sie es nicht hinkriegen, aber ihnen ist es schon sehr wichtig und das war beim Besuch auch total interessant zu sehen, dass sie zeigen wollen, eigentlich haben wir ein riesen Know-how und eigentlich können wir das. Und wenn Sie auf die ganzen anderen Projekte gucken, die wir haben, dann sehen Sie, dass wir es eigentlich auch können. Und zu Stuttgart dürfen wir aber halt nichts sagen. Aber Sie können sich das ja überlegen, was das heißt. So ein bisschen war das und das war ganz spannend.
0: Was heißt denn das jetzt alles für die Zugreisenden und das Bahnnetz in den kommenden Jahren? Weil der alte Kopfbahnhof ist ja eigentlich auch sanierungsbedürftig, muss noch länger erhalten bleiben, oder?
1: Ja, das ist die große Frage, vor der wir jetzt stehen. Also so aus meinen Erfahrungen der letzten Jahre, wenn es jetzt um die Baustellenpolitik und Baustellenplanung hier in Stuttgart geht, bin ich sogar auf dem Punkt zu sagen, man darf jetzt nicht annehmen, dass es jetzt so bleibt in dem Chaos, wie es ist, weil wir haben ja jetzt schon ganz schön viele Probleme mit Baustellen und spontanen Zugausfällen und Sperrungen. Sondern dadurch, dass dieser alte Kopfbahnhof, der ja eigentlich 2019 außer Betrieb gehen sollte, immer noch in Betrieb ist, wage ich so eine ganz vorsichtige Prognose, dass wir auch mit der alten Technik und dem alten Kopfbahnhof jetzt wirklich zunehmend in den nächsten Jahren Probleme bekommen werden und dass da auch wirklich richtig es Richtung Sperrungen geht, dass man da wirklich richtig die Technik nochmal tauschen muss und womöglich vielleicht sogar Gleise tauschen muss und was auch immer. Also da wird auf die Zugreisenden in Stuttgart nochmal richtig was zukommen, was man jetzt noch gar nicht absehen kann.
0: Stuttgart 21 wird noch länger dauern. Die Bahn hat im großen Umfang fehlerhafte Kabel und Kabelschächte installiert. Über diese jüngste Panne habe ich mit unserem SWR-Bahnexperten Frieda Kümmerer gesprochen. Er ist auch Co-Autor einer neuen Doku. Stuttgart 21, verplant, verbaut, verschoben, läuft morgen Abend um 21 Uhr im SWR-Fernsehen. Frieda, danke dir vielmals.
1: Sehr, sehr gerne, sehr gerne.

0: Das war der vierte Satz Allegro aus der Flötensonate in C-Dur, Opus 6, Nummer 1 von Tommaso Giovanni Albinoni. 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Steven Spielberg und Außerirdische. Das ist eine der großen Erfolgsgeschichten des Kinos. Mit Unheimliche Begegnung der dritten Art oder vor allen Dingen E.T. hat er Generationen von Zuschauern geprägt. Nun kehrt Spielberg zu diesem Thema zurück. Sein neuer Film Disclosure Day, der Tag der Wahrheit, startet in dieser Woche im Kino und stellt eine einfache, aber folgenreiche Frage. Was wäre, wenn die Menschheit plötzlich erfährt, dass sie nicht allein im Universum ist? Anna Wollner über einen Film, der weniger von Außerirdischen erzählt als von unserer Gegenwart.
1: Wenn Sie rausfinden würden, dass wir nicht allein sind. Wenn es Ihnen jemand zeigen, es beweisen würde. Würde Ihnen das Angst machen?
2: Regielegende Steven Spielberg stellt in seinem 36. Spielfilm eine zentrale Frage. Und je länger Disclosure Day dauert, desto deutlicher wird, die Antwort darauf interessiert ihn mehr als die Außerirdischen selbst.
3: Guten Morgen, Kansas City. Was erwartet uns heute?
4: Oh, heute ist...
2: Emily Blunt spielt Margaret Fairchild, Wettermoderatorin eines Lokalsenders in Kansas City. Als sie auf Hinweise zu einer jahrzehntelang geheim gehaltenen Wahrheit stößt, gerät ihr Leben aus den Fugen. Gemeinsam mit dem Cybersicherheitsexperten Daniel Kellner, gespielt von Josh O'Connor, macht sie sich auf die Suche nach Antworten. Antworten, die mächtige Kreise um jeden Preis verborgen halten wollen.
5: Die Menschen haben ein Recht auf die Wahrheit. Sie gehört allen 7 Milliarden Menschen.
2: Was nach klassischer Science-Fiction klingt, entwickelt sich schnell zu etwas anderem. Spielberg erzählt keinen Film über die Faszination des ersten Kontakts. Er erzählt einen Verschwörungsthriller, einen Film über Geheimhaltung, Desinformation und die Frage, wem wir überhaupt noch glauben können. Immer wieder erinnert Disclosure Day an die großen paranoiden Politthriller der 1970er Jahre. Die eigentliche Bedrohung kommt nicht aus dem All, sondern aus den Institutionen, die Informationen kontrollieren und Wahrheiten verwalten.
6: Ich höre zu, Noah. Darüber habe ich eine ganze Menge gelernt.
7: Von deinen Freunden?
6: Ja, sie betrachten Empathie als Selektionsvorteil, als den alles übertrumpfenden Selektionsvorteil im Wesentlichen, als den Kern sämtlichen organischen Seins. Unsere mangelnde Einsicht, dies anzuerkennen, wird zu unserem Aussterben führen.
2: Das ist zunächst ausgesprochen spannend. Spielberg erzeugt eine permanente Atmosphäre der Unsicherheit. Visuell bleibt der inzwischen 79-jährige Regisseur dabei beeindruckend souverän. Kameramann Janusz Kaminski taucht den Film in kalte, unheimliche Bilder. John Williams liefert einen melancholischen Score. Und vor allem Emily Blunt und Josh O'Connor sorgen dafür, dass die Geschichte trotz aller Verschwörungsmythen geerdet bleibt.
8: Ich kenne dich.
2: Spielberg interessiert sich letztlich weniger für die Frage, ob es außerirdisches Leben gibt. Ihn interessiert, was passiert, wenn Menschen feststellen müssen, dass ihre Gewissheiten nicht mehr tragen. Wer entscheidet, was die Öffentlichkeit erfahren darf? Wie verändert sich eine Gesellschaft, wenn sie das Vertrauen in ihre Institutionen verliert? Das sind Fragen, die Disclosure Day deutlich stärker beschäftigen als die klassischen Motive des Science-Fiction-Kinos. Über mehr als 2 Stunden wächst das Gefühl, dass die große Enthüllung unmittelbar bevorsteht.
9: Was ist nur mit uns passiert? Oh mein Gott. Wer ist das?
2: Doch anstatt diesen Spannungsbogen einzulösen, lässt Spielberg seinen Film bewusst in der Schwebe. Disclosure Day ist ein ungewöhnlicher Spielberg-Film. Kein Film des Staunens wie E.T. oder Unheimliche Begegnung der dritten Art, sondern ein Film des Zweifels. Düster, ernst und von einer fast durchgehenden Paranoia geprägt. Ein aufgeblasener Science-Fiction-Thriller, der mehr vorgibt zu sein, als er am Ende ist.
0: Anna Wollner war das über Disclosure Day, der Tag der Wahrheit. Der neue Film von Steven Spielberg läuft morgen in den Kinos an.

0: 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Heute jährt sich der Todestag von Antoni Gaudi zum 100. Mal. Seine Bauwerke prägen das Stadtbild von Barcelona, allen voran die Kathedrale Sagrada Familia. Wie gut, dass Leo XIV. Gerade in Spanien zu Besuch ist. Da kann der Papst anlässlich zum 100. Todestag Gaudis heute den Hauptturm der spektakulären Kirche weihen. Der ist nämlich im Februar fertiggestellt worden und überragt nun mit 172,5 Metern alle anderen Kirchen der Welt. Lisa weiß über die Sagrada Familia, die mehr ist als eine Touristenattraktion.
1: Immer noch ragt ein Baukran auf neben der Sagrada Familia. Der Jesusturm ist fertig, aber die Kirche mit ihren 18 Türmen noch lange nicht. Sie ist riesig, 90 Meter lang, mehrere Kirchenschiffe. Und eben die Türme, die für die 12 Apostel, die 4 Evangelisten, die Jungfrau Maria und Jesus stehen. Alles an dieser Basilika hat eine religiöse, spirituelle Bedeutung. Obwohl an dieser Kirche seit weit mehr als einem Jahrhundert gearbeitet wird, ist es vor allem Antoni Gaudí, der sie als Architekt geprägt hat. Und die Sagrada Familia ihn. Es ist Gaudís Lebenswerk. Die Fassaden, die Szenen aus dem Leben Jesu darstellen. Die vielen Details, die sich an der Natur inspirieren. Wie die schrägen Säulen, die sich oben verzweigen und Bäume in einem Wald darstellen sollen. Natur ist für Gaudí das Werk Gottes, also klar mit der Religion verbunden. Gaudí verbindet Geist und Materie, sagt sein Biograf Armand Puig. Gaudí ist jemand, der ausgehend von der großen architektonischen und vor allem der christlichen Tradition etwas Neues schafft. Denn er sieht sich selbst als einen Interpreten des christlichen Mysteriums. Also die Summa Theologica aus Stein, die Bibel aus Stein, die Liturgie aus Stein. Klingt interessant, aber auch ziemlich kompliziert. Kann man als Otto-Normalbesucherin oder Besucher ohne Theologiestudium die Sagrada Familia wirklich erfassen und wertschätzen? Nachgefragt beim derzeitigen Chefarchitekten der Basilika, Jordi Folli. Er sagt, natürlich versteht man religiöse Kunst besser, wenn man sich mit Religion auskennt. Aber Kunst und Architektur schaffen auch Emotionen. Und in der Sagrada Familia bringen diese Emotionen die Besucher näher zur Transzendenz. Dazu müsse man nicht jedes Detail verstehen, sagt Jordi Folli und nimmt die schrägen Säulen in der Kirche, die sich wie Bäume verzweigen, als Beispiel. Sie lenken den Blick nach oben und erheben so den Geist, sagt er. Über Oberlichter und Fenster fällt viel Licht ins Innere. Und Licht sei die Freude des Geistes. Die Herrlichkeit, findet Folli. Also, aus seiner Sicht kann ein Besuch in der Sagrada Familia uns alle ein bisschen erleuchten. Beeindruckend ist die unvollendete Kirche auf jeden Fall, vielleicht auch für Papst Leo. Priester und Gaudí-Biograf Armand Puig verspricht auf jeden Fall, Leo XIV. Wird den besten Blick auf die Sagrada Familia haben, den es gibt. Denn der, der die Messe feiert, ist im Zentrum und hat das ganze Kirchenschiff der Sagrada Familia vor Augen.
0: Lisa weiß über die Sagrada Familia, das wohl berühmteste Bauwerk von Antoni Gaudí, dessen Todestag sich heute zum 100. Mal jährt. Übermorgen tritt der neue Asylpakt der EU in Kraft. Was diese Reform für Folgen haben wird, darum geht es in der kommenden halben Stunde in SWR Kultur, das Wissen. Ich bin Frauke Oppenberg und raus. Haben Sie einen schönen Tag.

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1: Das Mittelmeer. Seit Jahren nehmen Menschen die gefährliche Fluchtroute nach Europa. Zehntausende sind ertrunken. Jahrelang haben EU-Politiker das mit angesehen, haben über Maßnahmen gestritten. Wie kann eine gemeinsame Migrationspolitik aussehen? 2024 hat das EU-Parlament eine Antwort gefunden. Das gemeinsame europäische Asylsystem, kurz GEAS, wird überarbeitet. Am 12. Juni 2026, in wenigen Tagen, tritt die Reform in Kraft. Bundesinnenminister Alexander Dobrindt, CSU, begrüßte den Beschluss.
2: Mit der heutigen Entscheidung schärfen und härten wir die Migrationspolitik. Was wir auf nationaler Ebene mit Kontrolle, Kurs und klarer Kante vorangetrieben haben, setzen wir jetzt auf europäischer Ebene mit Kooperation, Konsequenz und Klarheit weiter fort.
1: Was Dobrindt als Erfolg verbucht, bereitet Menschenrechtsaktivisten und Wissenschaftlerinnen wie Hanna Sommer Sorgen.
3: Mit GEAS schottet sich die EU weiter ab. Für Menschen, die hier Schutz suchen, wird der Zugang zum Recht auf Asyl systematisch eingeschränkt und teilweise sogar versperrt.
1: Was genau ändert sich mit dem Reformpaket? Und wie hat sich die europäische Migrationspolitik in den letzten Jahren entwickelt? Darauf möchte ich Antworten finden.
4: Die neue EU-Flüchtlingspolitik. Vom Schutz zur Abschottung. Von Bartholomäus Laffert.
5: Die EU-Innenminister haben sich nach monatelangen Verhandlungen auf eine deutliche Verschärfung der gemeinsamen Asylpolitik geeinigt.
1: Das politische Klima in Europa hat sich gewandelt. Unterstützung und Mitgefühl, die 2015 noch zu dominieren schienen, sind Ablehnung und Abwehr gewichen. Heute will man in der EU Flüchtende fernhalten und abgelehnte Asylbewerber möglichst schnell loswerden. Was einige EU-Länder bereits ausprobiert haben oder praktizieren, wird mit GEAS in Recht und Gesetz gegossen. Dazu zählen verpflichtende Grenzverfahren an den Außengrenzen, Abschiebungen im Akkord und Deals mit sogenannten Drittstaaten. Wie Sie die Maßnahmen der Politik beurteilen, werden wir für diese Folge von Das Wissen drei unterschiedliche Wissenschaftler erläutern. Ich werde mit einem Menschenrechtsanwalt sprechen und einem Geflüchteten, der nach Jahren in Haft anderen Menschen auf der Flucht hilft. Doch zu Beginn meiner Recherche fliege ich auf die Insel, die zum Symbol der europäischen Migrationspolitik geworden ist.
6: Good morning, ladies and gentlemen. I'm Miren and I will be the captain of this flight on behalf of that for the Sicilian Intergroup. I would like to welcome you on board our flight to Lampedusa.
1: Lampedusa. Die kleine Insel zwischen Tunesien und Italien war groß in den Medien nach dem Schiffsunglück von 2013. An einem Tag ertranken mehr als 360 Menschen. Es blieb nicht das einzige Unglück. Die Insel steuern viele Flüchtende auf Booten aus Nordafrika an, von wo sie nach ihrer Erfassung innerhalb weniger Tage weitergebracht werden aufs italienische Festland. Hier auf Lampedusa betreibt die Berliner Seenotrettungsorganisation Sea-Watch gemeinsam mit der Schweizer Humanitarian Pilots Initiative, einem Verein ehrenamtlicher Piloten, ein kleines Aufklärungsflugzeug, finanziert durch Spenden.
7: Ihr habt alle euren Reisepass?
1: Yes. An diesem Mittag geht es hektisch zu im Haus, das die Organisation gemietet hat. In wenigen Minuten will die Crew aufbrechen zu einem Aufklärungsflug. Der Einsatzleiter Nico, 28 Jahre alt, Lichttechniker aus Leipzig, schildert die Lage.
8: Also die Situation ist wie folgt. Wir haben von Alarmphone, das ist eine Hotline, wo Boote, die in Seenot sind, anrufen können, Informationen bekommen über ein blaues Schlauchboot mit 48 Menschen an Bord, die am 5.4. in Ägypten losgefahren sind. Das war vor 6 Tagen. Die driften, das heißt, wahrscheinlich haben die kein Fuel mehr, keinen Treibstoff mehr. In der Position östlich von Malta.
1: Er zeigt mir die Position auf einem Tablet, auf dem sich Punkte hin und her bewegen. Das sind Schiffe, dazwischen die Koordinaten des Flüchtlingsboots.
8: Das ist ganz klar in maltesischer Such- und Rettungszone. Die sind deutlich in dieser Zone drinne. Das heißt eigentlich, dass die maltesischen Behörden dafür zuständig sind, sich zu kümmern, dass da eine Suche und Rettung organisiert wird.
1: Dennoch sei bislang nichts passiert, sagt Nico. Häufig würden die Behörden von Malta die Menschen an der Außengrenze ihrem Schicksal überlassen. Oder den libyschen Milizen. Mehrmals hat Sea-Watch dokumentiert, wie die libysche Küstenwache Menschen aus europäischen Rettungszonen zurück nach Libyen schleppt.
9: Okay, actually looks like an empty boat.
10: Okay. Where are they?
1: Als das Flugzeug an diesem Nachmittag über dem Mittelmeer kreist und die Crewmitglieder und auch ich mit Ferngläsern in das endlose Blau hinausstarren, entdecken wir zwar ein Boot, aber es ist leer. Keine Menschen zu sehen, auch keine Ertrunkenen. Nach 1,5 Stunden bricht die Crew die Suche ab.
10: Leeres Boot ist natürlich auch nicht schön, aber
9: kann halt alles bedeuten.
10: Genau, kann halt alles bedeuten, aber zumindest, also es ist so, ja.
11: Alter, good evening, Sierra Mike, Bravo 355.
9: Kann halt bedeuten, unwahrscheinlicherweise, dass irgendein europäisches Schiff die gerettet hat. Der wahrscheinlichere Fall, von dem wir erstmal ausgehen müssen, ist, dass sie verschleppt wurden und jetzt zurück nach Libyen gebracht werden.
1: Es gibt zahlreiche Berichte, dass Menschen, die nach Libyen zurückgebracht werden, von Schleppern in Lagern festgehalten und um Geld erpresst werden. Viele versuchen deshalb immer wieder nach Europa zu fliehen, bis sie es entweder schaffen oder ertrinken. Nico sagt, auch die Menschen auf dem blauen Schlauchboot hätten von einem europäischen Schiff gerettet werden können. Die Betonung liegt auf hätten. Im Hafen von Lampedusa liegt ein ziviles Seenotrettungsschiff, die Aurora. Wenn Seenotfälle über Funk eingehen, fährt das Schiff dorthin und versucht, den Menschen zu helfen. So wie es das internationale Seerecht vorschreibt. Doch bei meinem Besuch ruht das Boot im Hafen. Von der Reling hängt ein Banner. Darauf steht: Deaths at sea, boats blocked, EU kills again. Zu Deutsch: Tote auf See, Boote blockiert, die EU tötet wieder.
12: Hello.
13: Hi.
1: An Bord der Aurora treffe ich Isabel Nohr. Die 32-Jährige ist Einsatzleiterin der Mission. Gerade hat sie die Nachricht von den italienischen Behörden bekommen, dass das Boot für die nächsten 45 Tage festgesetzt wird.
13: In diesem speziellen Fall ist es so, dass wir am 3. April über 40 Menschen von einer verlassenen Ölplattform in der libyschen Such- und Rettungszone gerettet haben, die seit Tagen dort festsaßen aufgrund eines Sturms. Und dann haben wir die Menschen gerettet und wurden festgesetzt dafür, dass wir nicht mit der sogenannten libyschen Küstenwache kommuniziert haben.
1: Die Behörden hätten bereits seit mehreren Tagen gewusst, dass die Menschen auf der verlassenen Bohrinsel festsitzen, sagt Noah. Und dennoch hätte sie niemand gerettet. Das wäre ihre Pflicht nach internationalem Seerecht. Die Entscheidung, sich nicht bei der libyschen Küstenwache zu melden, hätte ihr Team bewusst getroffen. Isabel Nohr erklärt mir, warum.
13: Wir haben in den letzten 10 Jahren über 70 Situationen dokumentiert von Gewalt der sogenannten libyschen Küstenwache. Das geht von Drohungen über das Radio, von wirklich Schüssen, die fallen. Also das sind Milizen, die oft bewaffnet sind.
1: Die EU und Italien haben in den vergangenen Jahren Millionen Euro in den Aufbau der libyschen Küstenwache gesteckt. Für Trainings, Ausrüstung und Schiffe. Die Zwischenfälle sind weithin bekannt, auch denjenigen, die eng mit den Libyern zusammenarbeiten. Der europäischen Grenzschutzagentur Frontex, deren Schiff im Hafen von Lampedusa gleich neben der Aurora liegt. Ich habe für das Wissen mit dem Pressesprecher Chris Borowski gesprochen. Er sagt zu den Vorwürfen:
14: Listen, that is absolutely terrible. I mean, it's very concerning. We are very concerned by that.
15: Das ist absolut schrecklich. Das beunruhigt uns sehr. Wir wurden in mindestens einem dieser Fälle gerufen, um einem der Schiffe zu helfen, auf das geschossen wurde. Das Fazit ist: Retter dürfen unter keinen Umständen von irgendjemandem angegriffen oder zur Zielscheibe gemacht werden, denn sie sind dort, um Leben zu retten. Das ist inakzeptabel.
14: It's unacceptable to target rescuers who are there to save lives.
1: Dennoch arbeitet Frontex auf dem Mittelmeer mit eben diesen libyschen Gruppen zusammen. Die offizielle Begründung: Die libysche Küstenwache sei der legitime staatliche Ansprechpartner.
14: Well, you know, there is the official Coast Guard that works.
15: Es gibt die offizielle Küstenwache, die mit der anerkannten libyschen Regierung zusammenarbeitet. Und wir haben Kontakt zum dortigen Rettungskoordinierungszentrum, das, soweit ich weiß, von der Küstenwache betrieben wird.
1: Es erscheint mir paradox. Einerseits verurteilt Frontex die Angriffe auf Seenotretter, andererseits arbeitet die Agentur mit jenen zusammen, die die Angriffe begehen. Frontex selbst ist vor allem mit Flugzeugen über dem Mittelmeer unterwegs, um Informationen zu sammeln. Die Ehrenamtlichen von Sea-Watch und der Piloteninitiative, die seit 10 Jahren Aufklärungsflüge über dem Mittelmeer fliegen, sagen mir: Zwar sei die Flucht übers Mittelmeer immer schwieriger und gefährlicher geworden, seit die EU 2017 ihre Zusammenarbeit mit Kräften in Libyen und Tunesien intensiviert hat, doch auch diese Kooperationen konnten Migration nicht stoppen. Ein Wunsch, den viele in Europa hegen. Auch deshalb hat die EU die Reform des gemeinsamen europäischen Asylsystems verabschiedet. Sie tritt am 12. Juni 2026 in Kraft und umfasst auf mehr als 500 Seiten Gesetze, die von den Mitgliedstaaten umgesetzt werden sollen. Eines der Hauptziele, jene Geflüchteten, die bleiben dürfen, besser in Europa zu verteilen. Wie das funktionieren soll, will ich von Gerald Knaus wissen.
12: Man soll einen Solidarmechanismus einführen, der ist so vage und so viele Länder machen nicht mit.
1: Knaus ist ein bekannter, eher konservativer Migrationsforscher und Direktor der European Stability Initiative in Berlin. Er berät Regierungen darin, Migration einzudämmen.
12: Also die Idee ist, dass man Flüchtlinge aufnehmen kann, organisiert aus Italien oder Griechenland, aus den Grenzstaaten. Aber diese Länder müssten sich im Gegenzug natürlich verpflichten, ihre rechtlichen Verpflichtungen aus dem Dublin-System umzusetzen. Also wenn Deutschland jemanden nach Italien überstellen will, weil Italien zuständig ist, dass Italien die Person nimmt. Das passiert derzeit überhaupt nicht. Und ich erwarte, dass weder der Solidarmechanismus noch Dublin besser funktionieren werden.
1: Selbst Knaus zweifelt daran, dass ein zentraler Teil der GEAS-Reform klappen wird. Also, dass die Verteilung besser organisiert wird und Kommunen in Ländern wie Deutschland entlastet werden, die in den letzten Jahren oft am Rand ihrer Kapazität waren. Hanna Sommer sieht das genauso. Sie arbeitet als asylrechtliche Referentin des Bundesdachverbands der psychosozialen Zentren für Geflüchtete und Folteropfer und beschäftigt sich im Rahmen ihrer Dissertation an der Humboldt-Universität zu Berlin seit 3 Jahren intensiv mit GEAS. Der Solidarmechanismus sei jedoch nicht die wichtigste Änderung, so ihre Einschätzung, sondern
3: die Hauptidee von der GEAS-Reform ist eigentlich die Bündelung von Verfahren an den Außengrenzen. Das Ziel ist ganz klar, zu verhindern, dass sich Menschen eigenständig weiter bewegen können.
1: Konkret sieht die neue Gesetzgebung vor, alle Menschen, die irregulär an eine EU-Außengrenze gelangen, sollen zunächst in einem bis zu 7 Tage dauernden Screening-Verfahren überprüft werden. Identität, Herkunft, biometrische Daten, Gesundheit, Sicherheitsrisiko. Das übernehmen nationale Behörden, unterstützt von Frontex-Beamten. Wer aus einem Land kommt, aus dem weniger als 20% der Menschen EU-weit anerkannt werden, der soll künftig in ein beschleunigtes Grenzverfahren kommen. Hanna Sommer warnt, das Kriterium mit den 20% klinge objektiver, als es ist.
3: Also man muss dazu sagen, potenziell kann am Ende jede Person in einem Grenzverfahren landen, weil jeder Person vorgeworfen werden kann, zum Beispiel falsche Angaben gemacht zu haben oder eine Gefahr darzustellen. Das sind die anderen Kriterien zusätzlich zu dieser 20%-Regelung. Und auch das vermeintlich objektive Kriterium der 20%-Anerkennungsquote muss man einordnen. Hier wird nämlich so getan, als wäre eine niedrige Anerkennungsquote gleichbedeutend mit einer niedrigen Anerkennungswahrscheinlichkeit im Einzelfall, was natürlich nicht stimmt.
1: Unfair sei das vor allem deshalb, weil für Asylantragsteller, die Rechtsmittel einlegen wollen, verkürzte Fristen gelten. Das widerspreche der Idee der Genfer Flüchtlingskonvention, wonach alle Anträge individuell geprüft werden müssen, was dauern kann. Solche Anträge überhaupt in der EU stellen zu dürfen, werde in Zukunft nochmals erschwert. Denn es gäbe ja jetzt das Konzept der sogenannten sicheren Drittstaaten, erläutert mir Sommer.
3: Gibt es ein Land, durch das die Person durchgereist ist, kann geprüft werden, ob dieser sogenannte sichere Drittstaat auch Schutz gewähren könnte. Dann würde gar nicht erst geprüft werden, warum die Person aus ihrem Heimatland geflüchtet ist. Und man muss sehen, mit der GEAS-Reform wurden die Schutzstandards für die sogenannten sicheren Drittstaaten noch weiter abgesenkt.
1: Früher musste in einem solchen Land die Genfer Flüchtlingskonvention gelten. Jetzt reicht ein sogenannter wirksamer Schutz, ein Begriff, der bewusst vage bleibt und kein formelles Asylsystem voraussetzt. Das Asylrecht werde so faktisch ausgehöhlt, warnt Sommer. Individuelle Prüfungen seien in beschleunigten Verfahren kaum noch möglich. Doch das ist nicht alles.
3: Also auf dem Papier ist vorgesehen, dass das Screening und das Grenzverfahren zusammen bis zu 13 Wochen dauern können. Und wichtig ist hierbei zu wissen, dass während dieser beiden Verfahren Personen als nicht eingereist gelten, obwohl sie sich physisch bereits auf EU-Boden befinden. Und diese sogenannte Fiktion der Nicht-Einreise kann in der Praxis nur mit de facto Inhaftierung aufrechterhalten werden.
1: Ich verstehe, dass hier etwas in die Reform aufgenommen wurde, was in Griechenland bereits Praxis ist. Seit 2021 werden dort Menschen in sogenannten geschlossenen Kontrollzentren festgehalten. Für Journalistinnen und Journalisten ist es so gut wie unmöglich, eine Zutrittserlaubnis zu erhalten. Deshalb kontaktiere ich den Migrationsrechtsanwalt Dimitris Choulis von der Organisation Human Rights Project. Er arbeitet auf der Insel Samos, wo ein solches Zentrum steht.
16: From the law we should have their procedure finished in like 25 days. This never happens.
17: Bislang galt hier, dass die Verfahren laut griechischem Gesetz in etwa 25 Tagen abgeschlossen sein sollten. Das passiert nie. Es dauert mehr als 3 bis 6 Monate, manchmal 3 Jahre. Statt dass diese Menschen in die Gesellschaft integriert werden, halten wir sie in geschlossenen Kontrolllagern fest. Ihr Alltag? Aufwachen, in einer Schlange auf Essen warten, dann zum Arzt, dann zum Anwalt. Keine Möglichkeit, wirklich in die Gesellschaft hineinzuwachsen.
1: Wie nun in der GEAS-Reform festgeschrieben, wollte man so auch in Griechenland Grenzverfahren beschleunigen. Die Realität sieht anders aus. Über viele Monate werden Menschen in Lagern festgehalten. Krankheiten brechen aus, das Essen ist schlecht, die Hitze im Sommer extrem. Und das, obwohl ein großer Teil der Menschen in den griechischen Lagern asylberechtigt wäre, sagt Choulis.
17: Das eine Ziel ist zunächst, das Problem zu verstecken, nicht zu lösen, weil man hofft, damit rechten Erzählungen den Wind aus den Segeln zu nehmen. Und das zweite Ziel ist meiner Meinung nach der Missbrauch von EU-Geldern für diese Lager. Nicht nur Griechenland, überall. Die Summen, die rund um diese Lager fließen, sind enorm.
1: Ein Vorwurf, den auch Organisationen wie Amnesty International erheben. 276 Millionen Euro hat die EU für die Lager an das griechische Migrationsministerium überwiesen. Es hat private Bau- und Sicherheitsfirmen beauftragt, diese Lager zu errichten und zu überwachen. Ich fasse mal zusammen. Der Solidarmechanismus droht zu floppen. Eine faire Verteilung innerhalb der EU ist politisch kaum durchsetzbar. Die Kriterien, nach denen Menschen in beschleunigten Grenzverfahren landen, sind rechtlich höchst umstritten. Und die Realität der bereits bestehenden geschlossenen Zentren in Griechenland sieht ganz anders aus als die verbesserten Bedingungen, die die EU beim Bau versprochen hatte. Doch es gibt einen Punkt in der GEAS-Reform, der zumindest dem Migrationsforscher Gerald Knaus Hoffnung macht. Knaus hat 2016 den EU-Türkei-Deal mitentwickelt. Damals einigte sich die EU mit Ankara darauf, alle irregulär auf den griechischen Inseln ankommenden Personen in die Türkei zurückzuschicken und im Gegenzug syrische Flüchtlinge legal aus der Türkei umzusiedeln. Nun könnte die EU ab Juni 2026 einen Schritt weitergehen und Asylverfahren direkt in Länder des globalen Südens auslagern.
12: Man könnte jetzt ein Abkommen mit einem sicheren Drittstaat schließen und sagen, ab jetzt, jeder, der irregulär kommt, nach Italien, nach Griechenland, nach Spanien, das Asylverfahren findet dann im sicheren Drittstaat statt. Und den Schutz bekommt man auch dort.
1: Knaus erklärt mir, dass als sicherer Drittstaat alle möglichen Länder in Frage kommen. Welche? Das hänge davon ab, mit wem die EU ein Abkommen schließt. Die Schutzsuchenden müssen dort noch nie gewesen sein. Im Gespräch seien derzeit Länder wie Ruanda oder Uganda. Knaus sieht das
12: als Form der humanen Kontrolle irreguläre Migration entmutigt, ohne in die Falle zu tappen der Rechtspopulisten, die sagen, dafür müssen wir Menschenrechte verletzen, à la Donald Trump. Also Abschreckung durch Terror.
1: Wenn Asylverfahren nicht in Europa stattfinden, braucht es keine Gewalt an den Grenzen und keine brutalen Razzien wie durch die US-Einwanderungsbehörde ICE, erklärt Knaus. Dafür aber müsste sich Europa verpflichten, einen Teil derjenigen, deren Asylgesuch positiv entschieden wird, auf sicherem Weg in die EU zu bringen. Knaus fordert mehr legale Einreisewege, etwa durch humanitäre Visa- oder Resettlement-Programme. Doch diese würden eher ab- als ausgebaut. Die Grenzregimeforscherin Hanna Sommer aus Berlin sieht das Drittstaatenmodell grundsätzlich als gescheitert und verweist auf ein bekanntes Beispiel.
13: Bekanntestes Beispiel ist wahrscheinlich Großbritannien und Ruanda. Schon 2022 hat die britische Regierung damals ein Abkommen geschlossen, das eben vorgesehen hat, dass sogenannte irregulär eingereiste Personen dann eben in Ruanda ein Asylverfahren durchlaufen sollten. Und das wurde letztendlich vom britischen Supreme Court
18: für rechtswidrig erklärt im November 2023, weil es eben gegen etliche internationale Abkommen, unter anderem die Genfer Flüchtlingskonvention, verstößt. Und letztendlich wurde es dann 2024 durch den neuen Premierminister gestoppt.
1: Selbst wenn sich die Rechtsprechung eines Tages ändern sollte, halten manche Fachleute dieses Modell aus einer kritisch-historischen Perspektive für fragwürdig. Dass die vollständige Auslagerung von Asylverfahren in Drittländer noch ein langer Weg ist, wissen die EU-Politiker. Weil es zwischenzeitlich weiterhin Menschen geben wird, die nach Europa flüchten wollen, haben Konservative und Rechte gemeinsam im EU-Parlament vorgesorgt. Mit einer Nachschärfung, noch bevor GEAS überhaupt in Kraft getreten ist. Im März 2026 haben sie die sogenannte Rückführungsverordnung auf den Weg gebracht. Die ARD-Tagesschau berichtete.
19: Heute ging es ja um den umstrittensten Teil der Asylrechtsverschärfung, eben weil auch Familien mit Kindern bis zu 2 Jahren in diesen Zentren außerhalb der EU festgehalten werden dürfen. Das wollten die Fraktionen der Mitte nicht mittragen. Und deshalb hat die EVP, zu der ja auch CDU und CSU gehören, ihren Vorschlag nur mit einer Mehrheit von rechts und ganz rechts durchsetzen können.
1: Abschiebezentren außerhalb der EU, in die abgelehnte Asylsuchende gebracht werden können. Auch in Länder, zu denen sie keinerlei Verbindung haben. Die Haftdauer kann dabei auf bis zu 24 Monate ausgedehnt werden. Laut der französischen Nachrichtenagentur werden unter anderem Ruanda, Senegal, Tunesien, Äthiopien, Libyen und Usbekistan als mögliche Partner diskutiert. Menschenrechtlerinnen und Rechtler sind darüber alarmiert. Menschen, die nur geflüchtet sind, werden in Gefängnisse gesteckt. Einer, der das am eigenen Leib erlebt hat, ist Zek, Anfang 30, aus dem Senegal, den ich auf Lampedusa getroffen habe. Er ist Mitglied der Gruppe Ragazzi bei Fall, die sich für die Rechte von Geflüchteten einsetzt. Als Zek vor einigen Jahren auf Sizilien ankam, so erzählt er mir, wurde er festgenommen und ins Gefängnis gesteckt. Der Vorwurf? Er soll ein Schlepper gewesen sein, weil er das Flüchtlingsboot gesteuert hatte. Wie er sitzen deshalb hunderte Migranten in Gefängnissen in Italien, Spanien und Griechenland.
15: Die Menschen, die diese Boote steuern, sind keine Schlepper. Sie tun es, weil sie keine andere Wahl haben. Als ich auf dem Flüchtlingsboot war, habe ich gesehen, dass der Junge, der das Boot hätte steuern sollen, Schwierigkeiten hatte. Deshalb habe ich das übernommen. Also bin ich Kapitän geworden, um mein Leben und das der anderen zu retten. Nicht, weil mich jemand dafür bezahlt hat.
1: Erst nach 3 Jahren kam Zek wieder frei. Nach seiner Entlassung hat er Arbeit gefunden und mit einer Italienerin eine Familie gegründet. Auf seiner Handyhülle kleben Fotos seiner beiden kleinen Kinder. Heute hilft er anderen Menschen, die mit Flüchtlingsbooten auf Lampedusa ankommen. Er steht am Pier und versucht sie darauf vorzubereiten, was sie nach ihrer Ankunft in Europa erwartet. Die neuen Asylrechtsverschärfungen machen ihn traurig, sagt er.
20: Was für mich ist Immigration nicht nur die Personen, die den Barco passen auf dem Meer.
15: Meiner Meinung nach sind Migranten nicht nur Menschen, die ein Boot nehmen und das Meer überqueren. Es

0: 1926 erschienenen Buch »Sichere Häfen – Städte als Zuflucht« beschrieben. Selbst Staaten können sich für eine andere Zuwanderungspolitik entscheiden, sagt Heinz.
1: Spanien unter der Regierung Sanchez hat beschlossen, dieses Jahr 500.000 Migrantinnen und Migranten zu regularisieren. Regularisieren heißt, es gibt einen bestimmten Stichtag, wer bis dahin da bis zu einem bestimmten Stichtag eingewandert ist und illegal im Land ist, bekommt eine, wir würden in deutscher Sprache nur sagen, eine Duldung. Vorausgesetzt, die Leute sind unbescholten, verdienen ihr eigenes Geld und so weiter. Ich finde, das kann man aktiv propagieren. Es entlastet den Staat, es entlastet die Gesellschaft, die Leute sind sowieso da.
0: Dann müsste die EU auch keine Millionen ausgeben für Lager, in denen Geflüchtete festgehalten werden. Für Return Hubs, in die Leute abgeschoben werden sollen. Und für Ankunftszentren, wie jenes auf Samos, in denen die Menschen oft mehrere Monate ausharren.
1: Im politischen Diskurs arbeitet man sich an diesem Migrationsthema ab, in dem falschen Glauben, dass das die radikale Rechte schwächt, was erkennbar nicht der Fall ist. Im Gegenteil, ne, es gibt auch Untersuchungen, dass eigentlich die Rechte immer stärker wird, dass vielleicht diese Skandalisierung von Migration überhaupt das Problem ist.
0: Es gäbe andere Wege, die vielen Millionen Euro auszugeben, die die Länder der EU zur Verhinderung von Migration aufwenden, ohne sich von rechten Narrativen und Politikern antreiben zu lassen. Das findet Menschenrechtsanwalt Dimitris Roulis.
2: Stellen Sie sich vor, statt dieses Geld in Lager und Frontex zu stecken, investieren wir es in das Krankenhaus hier auf Samos, das nicht genug Personal hat, oder in die Krankenhäuser in Ostdeutschland. Wenn wir all dieses Geld in die lokale Gesellschaft stecken würden, um diese Menschen zu integrieren, statt in Zäune und Frontex-Beamte.
0: Mehrheiten lassen sich dafür auf politischer Ebene derzeit nicht finden. Dabei haben sich die Zahlen zuletzt tatsächlich verändert. Die Zahl der Asylanträge in Deutschland ist 2025 und Anfang 2026 deutlich gesunken, um mehr als 50% im Vergleich zu 2024. Ein Trend, der so in ganz Europa zu beobachten ist. Als Grund dafür sehen Expertinnen und Experten, dass etwa Syrerinnen und Syrer seit dem Sturz Assads seltener Schutz in Europa suchen. Ein weiterer Grund sind die strengen Grenzkontrollen entlang der Westbalkanroute sowie die gewaltsame Unterdrückung von Fluchtmigrationen in Libyen und Tunesien. Doch so viel sich auch verändert hat, eines hat man nicht in den Griff bekommen, dass Menschen an der Außengrenze sterben. Laut der Internationalen Organisation für Migration sind bis Anfang April fast 1000 Geflüchtete im Mittelmeer ertrunken. Der tödlichste Jahresstart seit 2014. Meine Recherche zeigt die klare Richtung der EU. Sie will unattraktiv werden für Geflüchtete durch mehr Kontrolle, schnellere Abschiebungen, Asylverfahren möglichst weit weg vom eigenen Territorium. Praktiken, die in der Vergangenheit teils gescheitert sind, werden durch die Reform von GEAS nun verrechtlicht. Die Genfer Flüchtlingskonvention soll formal erhalten bleiben, während es in der Praxis immer schwerer wird, Zugang zu Schutz und Versorgung zu erhalten. Ob das Menschen davon abhält, sich auf den Weg nach Europa zu machen, wird sich erst in Zukunft zeigen. Doch solange es Fluchtursachen wie Armut und Hunger, die Klimakrise und Kriege gibt, werden Menschen fliehen. Wer das ändern will, müsste auch dort ansetzen. Doch davon habe ich in der europäischen Migrationsdebatte bislang wenig gehört.
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2: Um 9 Uhr mit Monja Sobotka. Guten Morgen. Die USA haben in der Nacht nach eigenen Angaben wieder Ziele im Iran angegriffen. Präsident Trump hatte in einem Interview eine Reaktion auf den Abschuss eines US-Militärhubschraubers durch den Iran über der Straße von Hormus angekündigt. Seit dem Morgen beschießt der Iran US-Basen in den Golfstaaten. Phyllis Kükrikol berichtet.
3: In iranischen Staatsmedien war von Explosionen auf der Insel Keshem in der Straße von Hormus die Rede. Die islamischen Revolutionsgarden haben bestätigt, dass zwei Wasserreservoirs in Sirik und Bandar-e-Kohistak komplett zerstört worden sind. Jetzt gehe es darum, die Trinkwasserversorgung für die Bevölkerung vor Ort wiederherzustellen. Die iranischen Revolutionsgarden haben eigenen Angaben zufolge US-Stützpunkte in Bahrain, Kuwait und Jordanien angegriffen. Außenminister Araghchi hatte zuvor in Richtung der USA gedroht, sie sollten die Region verlassen, wenn sie sicher sein wollten. Parlamentspräsident Ghalibaf drohte auf Ex, Iran bevorzuge zwar die Sprache der Diplomatie, andere Sprachen beherrsche man aber weitaus besser.
2: In Nordirland hat es am Abend in mehreren Städten gewaltsame Proteste gegen die Einwanderungspolitik der Regierung gegeben. Aufgerufen dazu hatten rechtsextreme Aktivisten nach einem Messerangriff am Montagabend in der Hauptstadt Belfast. Dabei wurde ein Mensch schwer verletzt. Mutmaßlicher Täter soll ein 30-jähriger Mann aus dem Sudan sein. In Belfast versammelten sich hunderte Menschen, einige von ihnen maskiert, und setzten Fahrzeuge in Brand. Außerdem errichteten die Teilnehmer Straßenblockaden. Deutschland und 4 weitere EU-Staaten fordern eine vorübergehende Einschränkung der Stimmrechte für neue Mitglieder der Europäischen Union. In einem gemeinsamen Papier schlagen die 5 Länder außerdem vor, stärkere Schutzmechanismen für die Rechtsstaatlichkeit zu schaffen. Hintergrund der Vorschläge ist unter anderem der Abbau demokratischer Standards in Ungarn unter dem früheren Ministerpräsidenten Orbán. Aktuell strebt Montenegro für 2028 einen EU-Beitritt an. Zudem drängen Albanien, die Ukraine und Moldau auf Fortschritte bei ihren Beitrittsverfahren. In Hannover beginnt am Vormittag die Gesundheitsministerkonferenz von Bund und Ländern. Vor Ort, aber auch in anderen Städten, werden Proteste von Gewerkschaften und Sozialverbänden gegen die geplanten Sparpläne im Gesundheitssystem erwartet. Jule Lampe berichtet.
4: Offiziell geht es bei der Gesundheitsministerkonferenz in den kommenden 2 Tagen um Themen wie die medizinische Versorgung, Prävention und die Zukunft des Gesundheitswesens. Erwartet wird auch Bundesgesundheitsministerin Nina Wagen von der CDU. Ihre umstrittenen Spar- und Reformpläne stehen zwar nicht auf der Tagesordnung, bei den Beratungen dürften sie dennoch eine zentrale Rolle spielen. Gegen die Pläne der Bundesregierung richtet sich auch der Protest in der niedersächsischen Landeshauptstadt. Heute wird dort mit mehreren tausend Beschäftigten aus Krankenhäusern, Pflegeeinrichtungen und sozialen Einrichtungen gerechnet. Sie kritisieren geplante Einschnitte in der Pflege, zusätzlichen Druck auf Krankenhäuser und mögliche Mehrbelastungen für Versicherte.
2: Verbraucher in der EU sollen künftig bei vielen Produkten keine gedruckte, sondern eine digitale Bedienungsanleitung bekommen. Vertreter des Europaparlaments und der Mitgliedsländer einigten sich auf eine entsprechende Anpassung der Regeln. Zu den Waren, die in Zukunft standardmäßig eine digitale Bedienungsanleitung haben sollen, gehören Glühbirnen oder Batterien für E-Fahrräder, aber auch spezielle Industrieprodukte wie Aufzüge. Wer eines der betroffenen Produkte gekauft hat, soll aber auch weiterhin das Recht auf eine gedruckte Anleitung haben, muss diese dann aber explizit vom Verkäufer einfordern. Kurz vor dem Start der Fußball-Weltmeisterschaft hat es in Mexiko-Stadt Massenproteste gegeben. Tausende Menschen blockierten die Hauptzufahrt des Aztekenstadions, in dem morgen das WM-Eröffnungsspiel zwischen Mexiko und Südafrika stattfinden soll. Organisiert wurden die Proteste von Lehrkräften. Sie fordern deutlich höhere Gehälter und bessere Arbeitsbedingungen. Mexikos Präsidentin Sheinbaum bezeichnete die Demonstrationen als Provokation. Die Ausrichtung des WM-Eröffnungsspiels sei garantiert. SWR-Nachrichten, Redaktion Christian Rönspieß. Das Wetter für Baden-Württemberg und Rheinland-Pfalz. Kühle Meeresluft bringt uns wechselhaftes Wetter. Die Vorhersage, heute dichte Wolken, nur selten Sonne und ab dem Nachmittag immer nasser. Recht kühl mit 12 Grad auf der Zollernalb und bis 19 Grad am Mittelrhein. In der Nacht lockert es teils auf, örtlich aber noch Schauer, Tiefstwerte 10 bis 5 Grad. Morgen zunächst noch Schauer, später überwiegend trocken, am Freitag ähnlich. Die Zeit 9.05 Uhr.
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5: Mit Nick Stenitzke. Mögen die Ritterspiele weitergehen.

Der ideale Ritter ist treu und fromm. Als guter Christ weiß er natürlich auch, was in der Bibel steht. Gewalt ist keine Lösung, auch nicht zwingend im Verteidigungsfall. Aber wenn wir an den Ritter denken, dann sehen wir einen bewaffneten Mann im Rüstungspanzer. Wer bringt denn jetzt die frommen Ritter dazu, zum Schwert zu greifen und in die Schlacht zu ziehen? Naja, man argumentiert von der Instanz aus, die dem Ritter die höchste ist. Also Gott will es so. Und damit sich Gottes Wille auch schnell ausbreitet, packt man die Botschaft in Lieder. Das ist dann vertonte Kreuzzugspropaganda.

Das alte Musikensemble La Capella Real de Catalunya unter der Leitung von Jordi Savall. Das ist der Freifahrtschein für den gläubigen Ritter, um Gewalt anzuwenden. Der anonyme Dichter dieses Liedes zieht in seinen Versen drastische Vergleiche. Gott hat die Kreuzzüge organisiert, es ist nämlich ein Turnier zwischen Himmel und Hölle. Und Gott hofft natürlich auf die Unterstützung seiner Verbündeten. Ritter, ihr seid reich belohnt, ja gerettet, lautet das Versprechen. Entscheidend für diesen ideologischen Kurswechsel ist das 11. Jahrhundert. Muslime bringen Jerusalem unter ihre Kontrolle und die Pilgerwege werden unsicher. Und im Westen wächst die Angst davor, dass der Islam noch weiter vordringt. Papst Urban II. Ruft deshalb zum Kreuzzug auf und löst damit einen alten kirchlichen Widerspruch auf. Denn bis dahin steht das Schwert unter Verdacht. Wer damit Gewalt ausübt, der gefährdet auch seinen Seelenfrieden. Und jetzt wird das Schwert im Namen Gottes geweiht und der Ritter wird zum Miles Christianus, zum Kämpfer Christi. Mönch und Krieger sind zu einer Person verschmolzen und sie ziehen nicht mehr nur für ihre Herrscher ins Feld, sondern für einen heiligen Ort, Jerusalem. Diesen christlichen Anspruch auf die Palästina-Region macht der fahrende Minnesänger Walter von der Vogelweide zum Thema in seinem Palästina-Lied. Nicht jede Strophe des überlieferten Liedes stammt wahrscheinlich wirklich von Walter, darüber wird gestritten, sicher ist aber, es ist sein einziges Gedicht, von dem auch die Melodie erhalten ist. Der Bassist und Lautenist Joel Frederiksen hat das Palästina-Lied mit seinem Ensemble Phoenix Munich aufgenommen.

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1: Das alte Musikensemble Phoenix Munich mit seinem Lautenisten und Sänger Joel Frederiksen. Walter von der Vogelweide hat dieses Lied gedichtet über Jerusalem, das heilige Ziel der Kreuzritter. Das Rittertum hat aber nicht nur seine heiligen Orte, sondern auch seine heiligen Galionsfiguren, von Gott auserwählt und mit dessen Segen im Kampf gerüstet. Und eine Figur sticht da besonders hervor, genau genommen ist es eine Ritterin, Johanna von Orléans. Frankreich, Anfang des 15. Jahrhunderts. Englische Truppen besetzen Gebiete, es herrscht Krieg. Orléans steht auch auf der Eroberungskarte. Da betritt Jeanne die Bühne. Sie gibt sich den Beinamen La Pucelle, also die Jungfrau. Und sie sagt, sie hat einen göttlichen Draht. Die Heiligen Katharina und Margarete und Erzengel Michael haben ihr den Auftrag erteilt, Frankreich von den Engländern zu befreien. Hatte Jeanne eine Erscheinung, eine Eingebung? Wie ist diese Botschaft an sie herangekommen? Verdi macht uns da ein konkretes Angebot, und zwar in seiner Oper Giovanna d'Arco. Der eigentlichen Handlung stellt er einen Prolog voran, und in dem erleben wir, wie aus Jeanne die Auserwählte wird. Das ist nicht einfach Bestimmung, sondern auch eine Entscheidung, die Giovanna treffen muss. Verdi bzw. Schiller, der Verdis Vorlage liefert, die haben dafür ein psychologisches und theatralisch wirksames Kräftemessen installiert. Engel und Teufel reden auf Giovanna ein, die Engel natürlich mit hohen Frauenstimmen. Frankreich soll durch dich frei sein. Hier sind Klinge und Helm, sei die Botin des Herrn. Doch wehe, wenn du irdische Liebe in deinem Herzen nährst. Das ist also der Preis fürs Auserwähltsein. Und genau daraus schlägt der Dämonenchor Kapital. Er lullt Giovanna mit einem beschwingten Walzer ein und erinnert sie daran, dass sie nur einmal jung und schön ist. Und das sollte sie nicht einfach verstreichen lassen. Kann man schließlich nicht zurückholen, diese Zeit. Das sind durchaus nachvollziehbare Gründe. Die Dämonen erwarten von Giovanna eben nicht, dass sie das Wohl Frankreichs über ihr eigenes Schicksal stellt. Die himmlische Bestimmung ist hart umkämpft und dieser Kampf wird bei Verdi mit einem Harmonium ausgetragen.

Dämonen und Engel reden auf die heilige Johanna von Orléans ein, in Verdis Oper Giovanna d'Arco. Das waren der Philharmoniechor Wien und ein ganz kleiner Teil des Münchner Rundfunkorchesters unter der Leitung von Paolo Carignani. Die Ritterspiele sind eröffnet in der SWR-Kultur-Musikstunde. Und wir fragen uns, woran glauben die Ritter? Wir sind dem Nominosen auf der Spur, dem Übersinnlichen. Und dieser übersinnliche, göttliche Segen ist Johanna von Orléans sicher. Militärisch ist sie absolut unerfahren und trotzdem führt sie die französischen Truppen in die Schlacht gegen die Engländer. Tatsächlich gelingt ihren Truppen dann ein Sieg nach dem anderen. Alle sehen das als Bestätigung ihres göttlichen Auftrags. Aber dann wendet sich das Blatt. Johanna wird gefangen genommen und an die Engländer ausgeliefert. Die wollen den Glücksbringer der Franzosen so schnell wie möglich ausschalten und leiten einen Inquisitionsprozess ein, wegen ihres Aberglaubens, ihrer Irrlehren und anderer Verbrechen gegen die göttliche Majestät. Sie ist 19 Jahre alt, da verurteilt man sie zum Tod auf dem Scheiterhaufen. Schiller spitzt das dramatische Ende dieser historischen Figur noch weiter zu in seinem Drama Die Jungfrau von Orléans. Da spielt Johannas Vater eine entscheidende Rolle. Der glaubt nämlich, bei Johanna geht es nicht mit rechten Dingen zu. Sie kann nur einen Pakt mit dem Teufel geschlossen haben. So eine gestörte Vater-Tochter-Beziehung ist natürlich ein gefundenes Fressen für Verdi. Der ist ja Spezialist für solche Konstellationen und macht den Vater zu Johannas größtem Gegenspieler in der Oper Giovanna d'Arco. Knapp 40 Jahre nach Verdi bleibt auch Tschaikowski an dem Stoff hängen. Er liest auch Schiller, greift aber noch zu anderen Quellen und einer Biografie. Und dann schreibt er sich selbst ein Libretto. Wo Schiller und Verdi Johanna am Ende vor dem Scheiterhaufen bewahren und sie heldenhaft in ihre letzte Schlacht schicken, da hält sich Tschaikowski an die historischen Fakten. Bei ihm endet die Gotteskriegerin tatsächlich in den Flammen. Aber bevor die Oper auf die Katastrophe zusteuert, hat Tschaikowski vor allem Spaß daran, große Tableaus musikalisch auszugestalten. Und dazu gehört selbstverständlich auch ein Ballett im zweiten Akt.

Ballettmusik aus der Oper Die Jungfrau von Orléans von Peter Tschaikowski. Colin Davis hat das Orchester des Royal Opera House Covent Garden dirigiert. Die junge Frau in Rüstung hat nicht nur die Oper inspiriert. Johanna von Orléans ist auch ein popkulturelles Phänomen geworden. Am 30. Mai 1981 hat sich der Todestag von Johanna zum 550. Mal gejährt. Und das war Anlass für Andy McCluskey, einen Song über sie zu schreiben. Er ist der Frontsänger und Bassist der Band OMD, Orchestra Maneuvers in the Dark. Der Song hat nur 2 Strophen und sie erzählen erstaunlich wenig über die historische Johanna. Wir kommen ihr nicht nahe, sondern umkreisen sie nur. Der einzige Fakt steckt im letzten Vers. Da erfahren wir, dass sie ihren Körper den Flammen geopfert hat. Der Song beginnt mit diesen Worten: If Joan of Arc had a heart, would she give it as a gift? Also, hätte Johanna ein Herz, würde sie es verschenken? Nicht, weil sie herzlos ist, sondern weil sie unerreichbar ist. Und für diese unerreichbare Aura haben OMD einen synthetischen Nebel erfunden, aus dem eine markante Fanfare aufblitzt. Was diesen Song maximal exotisch macht, ist die Taktart, in der er geschrieben ist. Das ist nämlich ein 6/8-Takt, also ein Dreiertakt, ein Walzer. Und der ist in Popsongs eigentlich ziemlich selten zu finden. Und wenn man Orchestral schon im Bandnamen führt, dann liegt es natürlich auf der Hand, dass man die eigenen Kompositionen nicht nur einem synthetischen Orchester am Computer überlässt, sondern man legt die Musik auch mal einem richtigen Orchester auf die Notenpulte. OMD haben das gemacht, und zwar live mit dem Royal Liverpool Philharmonic Orchestra. Das Publikum stampft und klatscht mit, und zwar immer schön auf die 1. Und da hört man, wie ansteckend, aber auch wie kultisch die Verehrung dieser Joan of Arc heute noch ist.

Einer der wohl berühmtesten und einer der wenigen Walzer in der Popmusik. Joan of Arc, Maid of Orleans von der Band Orchestral Maneuvers in the Dark. Die haben sich für dieses Live-Konzert Verstärkung geholt vom Royal Liverpool Philharmonic Orchestra. Hier ist SWR Kultur mit der Musikstunde und wir spüren in dieser Folge den Rittern und ihrem Glauben nach. Und Johanna von Orléans sieht sich als von Gott berufene Ritterin, um für den französischen König in den Krieg zu ziehen. Religiöse Motive verteidigen also die bestehende Ordnung. Der Glaube ist in der Welt der Ritter eine übergroße Macht, die jeden Recken in die Knie zwingt. Geglaubt wird aber nicht nur an einen christlichen Gott, sondern auch ans Übersinnliche. Zumindest in der keltischen Welt des Rittertums. Das Übersinnliche begegnet den Rittern nicht in der Kirche, es kriecht und taucht ihnen aus Gewässern entgegen. Es kann die Zukunft vorhersehen und zaubern und manchmal auch verzaubern. Nimue ist ein Wesen mit diesen Fähigkeiten und sie spielt eine Rolle in der Artus-Sage und anderen bretonischen oder walisischen Sagen. Manchmal hört sie auch auf den Namen Viviane oder ist schlicht die Dame vom See, von der Artus in vielen Überlieferungen Excalibur, also sein Schwert, erhält. Und sie ist die Geliebte von Artus' Mentor Merlin. Eine Episode aus der Artus-Sage erzählt, wie die beiden sich treffen in Brocéliande. Das ist ein geheimnisvoller Wald in der Bretagne. Viviane und Merlin haben ein Rendezvous und werden gestört. Artus' Gesandte suchen nach Merlin, die Pflicht ruft nämlich. Und der pflichtbewusste Merlin zieht den Männerbund vor. Viviane will Merlin nicht gehen lassen, entlockt ihm einen Zauber, mit dem sie ihn schachmatt setzt. Merlin steht unter ihrem Bann und er bleibt schließlich, der Liebe wegen. Da endet zumindest die Episode, die sich der Komponist Ernest Chausson für seine symphonische Dichtung Viviane ausgesucht hat. Die Musik lässt er wie mystischen Nebel zwischen Impressionismus und Spätromantik wabern. Sie will sich nicht auf eine eindeutige Tonalität festlegen und bleibt deswegen ungreifbar. Aber das passt ja zur Figur, der diese Komposition gewidmet ist. Armin Jordan und das Basler Sinfonieorchester nehmen uns mit zur Herrin des Sees in den Wald Brocéliande.

Armin Jordan hat das Basler Sinfonieorchester dirigiert. Der Herrin des Sees, Viviane, ist diese symphonische Dichtung gewidmet. Und der Komponist Ernest Chausson hat uns zu ihr in die mystischen Wälder der Artussage geführt. Viviane hält dort Merlin in ihrem Zauberbann. Als er zurück zu Artus gerufen wird, fällt ihm die Entscheidung schwer, Pflicht oder Liebe. Er entscheidet sich für Letzteres, zumindest bei Ernest Chausson. Der hat die Partitur nämlich seiner zukünftigen Frau gewidmet, die ihn offenbar auch ganz schön ver- oder bezaubert hat. So wie Viviane, die Hüterin des sagenumwobenen Sees, aus dem Artus sein Schwert gefischt hat. Zumindest behaupten das viele Überlieferungen. In anderen hält sich nämlich die Erzählung, dass Artus das Schwert aus einem Stein gezogen hat. Viviane wird auch Nimue genannt und ist eine Art Nymphe, also ein übersinnliches Wesen in der Welt der Ritter. In Camelot, dem Broadway-Erfolg von Alan J. Lerner und Frederick Lowe, bekommt Nimue eine sirenenhafte Stimme. Mit der lockt sie Merlin und lähmt dessen Zauberkraft. Far from day, far from night, out of time, out of sight, we shall fly, follow me, singt sie. Und genau in dieser Zwischenwelt, zwischen Raum und Zeit, bewegt sich auch die Musik. Frederick Lowe lässt die Streicher mit Dämpfern in hohen Lagen spielen. Eingeleitet wird die Szene natürlich durch ein Harfenglissando. Dann beginnt Nimue ihren Zauber. Mary Sue Barry leiht dem magischen Wesen ihre Stimme in dieser Aufnahme mit der Originalbesetzung.

Die Nymphe Nimue verzaubert Merlin im Musical Camelot. Das hat fatale Folgen, denn Merlin vergisst alles, was er in der Zukunft gesehen hat. Er kann seinen Schützling Artus also nicht mehr warnen und vor Problemen bewahren. Ich kann nur in Unwissenheit mit dir mitfiebern. Mögest du lange und glücklich über Camelot herrschen. Und oh, bitte vergiss nicht zu denken. Ein sehr weiser Rat. Camelot symbolisiert die Utopie einer Gemeinschaft in einer gerechten Welt. Ernest Chausson hat aber noch eine größere Idee von Camelot. Und die breitet er aus in seiner Oper Le Roi Artus, also König Artus. Klar ist, auch hier scheitert die Idee von Camelot an der verbotenen Liebe zwischen Artus' Frau und seinem treuen Ritter. Merlin rät Artus hier ganz nüchtern: Es gibt keine Hoffnung, deine Tage sind gezählt, finde dich damit ab. Aber dann packt er die große Heilsbotschaft aus. Es kommt eine Zeit, da werden die Ritter von Camelot wieder aus ihren Gräbern auferstehen. Und jetzt verschmilzt die keltische Welt des Übersinnlichen mit der christlichen. Im großen Finale der Oper im dritten Akt steht Artus allein an einer Klippe. Hinter ihm versinkt die Sonne im Meer und ein unsichtbarer Chor bestätigt ihm eine zukünftige Auferstehung. Im Diesseits ist die Utopie an der menschlichen Schuld zerbrochen. Aber Camelot ist viel mehr als ein gerechter Ort, nämlich eine sakrale Ordnung und Artus ist ihr Messias. Die Geisterstimmen im Finale sind wie ein liturgischer Abgesang, der seinen auserwählten Heilsbringer auf der Himmelfahrt begleitet. Artus wirft seine Waffen ins Meer, die Sonne versinkt und ein Boot bringt den König in eine andere Welt.

Musikalische Sprache ist aber nicht die einzige Parallele zwischen Wagner und Chausson. Wie Wagner hat auch Chausson das Libretto für seine Oper selbst geschrieben, also alles aus einem Guss. Und wie Wagner auch, hat er einen langen Atem. Fast 10 Jahre beschäftigt er sich mit seiner Artusoper und er ringt um den musikalischen Ausdruck. Es fällt ihm schwer, einen Weg zu finden, den nicht schon Wagner abgegrast hätte. Ich bin wie die Ameise, der sich ein riesiger, rutschiger Stein entgegenstellt. Es bedarf unzähliger Umwege, um den Weg an diesem Stein vorbeizufinden. Der Stein, der ihn fasziniert und gleichzeitig im Weg liegt, ist Wagners Oper Parsifal. Damit hat Wagner die Weichen gestellt für ein spirituelles Rittertum. Seine Gralsritter fechten keine Turniere aus und leisten keinen Minnedienst. Sie haben sich als enthaltsamer Männerbund zurückgezogen und zelebrieren eine Religion, die zwischen Christentum und Buddhismus schwingt. Wagner bringt das auch Kritik ein. Das Gerücht vom Parsifal als schwarzer Messe geht um. Wagners Name taucht auf Listen von okkultistischen Ordensmitgliedern auf, neben Orpheus, Osiris, Mohammed, Merlin, Dante und Goethe. Naja, die Messe, die im Parsifal zelebriert wird, ist ja eigentlich eine Abendmahlsfeier. Bevor die Zeremonie stattfindet, begleitet Gurnemanz den jungen Parsifal in den Tempel. Sie schreiten auf einem verborgenen Pfad und hören die Gralsglocken schallen, immer wieder dieselben Töne. C, G, A und E. Bei der Uraufführung gab es dazu einen staunenswerten visuellen Einfall. Während Parsifal und Gurnemanz auf der Stelle treten, rollt hinter ihnen ein Panorama ab. So wird Unendlichkeit erfahrbar. Wir hören gleich einen Ausschnitt aus einer Parsifal-Suite, die Hank de Vlieger arrangiert hat. Neeme Järvi dirigiert das Royal Scottish National Orchestra. Nachdem wir die Ritter heute auf die Suche nach Glaube, Gral und übersinnlichen Geheimnissen geschickt haben, warten in der nächsten SWR-Kulturmusikstunde ein paar Ritter auf uns, die immer noch suchen oder die sich verzettelt haben. Narren, Träumer und Windmühlenkämpfer. Ich bin Nick Stanitzke und danke Ihnen fürs Zuhören.

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1: Um 10 Uhr mit Monja Sobotka. Der Autobauer Mercedes-Benz steigt ins Rüstungsgeschäfte ein. Die Financial Times berichtet, der Autokonzern und die Münchner Titan Technologies wollen heute eine Art Vorvertrag unterzeichnen. Geplant sei, dass Mercedes die Fahrzeuge für ein mobiles System zur Abwehr von Drohnen liefert. Als Grundlage für das Waffensystem diene der Kleintransporter Sprinter und die Militärversion der G-Klasse. Diese würden mit Sensoren und Abschussvorrichtungen für Abfangdrohnen von Titan ausgestattet. Medienberichten zufolge will auch VW demnächst Rüstungsgüter herstellen. In Hannover beginnt am Vormittag die Gesundheitsministerkonferenz von Bund und Ländern. Vor Ort, aber auch in anderen Städten, werden Proteste von Gewerkschaften und Sozialverbänden gegen die geplanten Sparpläne im Gesundheitssystem erwartet. Jule Lampe berichtet.
2: Offiziell geht es bei der Gesundheitsministerkonferenz in den kommenden 2 Tagen um Themen wie die medizinische Versorgung, Prävention und die Zukunft des Gesundheitswesens. Erwartet wird auch Bundesgesundheitsministerin Nina Wagen von der CDU. Ihre umstrittenen Spar- und Reformpläne stehen zwar nicht auf der Tagesordnung, bei den Beratungen dürften sie dennoch eine zentrale Rolle spielen. Gegen die Pläne der Bundesregierung richtet sich auch der Protest in der niedersächsischen Landeshauptstadt. Heute wird dort mit mehreren tausend Beschäftigten aus Krankenhäusern, Pflegeeinrichtungen und sozialen Einrichtungen gerechnet. Sie kritisieren geplante Einschnitte in der Pflege, zusätzlichen Druck auf Krankenhäuser und mögliche Mehrbelastungen für Versicherte.
1: Ein deutscher Textilhersteller fordert wegen eines gescheiterten Corona-Masken-Deals eine 500 Millionen Euro vom Bund. Über die entsprechende Klage verhandelt heute das Bonner Landgericht. Das Unternehmen aus Hamburg war nach eigenen Angaben vom früheren Bundesgesundheitsminister Spahn persönlich beauftragt worden. Und zwar mit der Beschaffung von 344 Millionen medizinischer Schutzmasken sowie 40.000 medizinischer Handschuhe. Das Gesundheitsministerium dagegen bestreitet, dass es zu einem Vertragsabschluss gekommen ist. Der Iran hat in der Nacht nach eigenen Angaben US-Stützpunkte in Bahrain und Jordanien angegriffen. Auch in Kuwait wurde Luftalarm ausgelöst. Zuvor hatte das US-Militär Ziele im Iran attackiert. US-Präsident Trump macht den Iran für den Absturz eines Militärhubschraubers nahe der Straße von Hormus verantwortlich und hatte Vergeltungsangriffe angekündigt. Der US-Kongress hat ein Finanzierungspaket verabschiedet, das der umstrittenen Einwanderungsbehörde ICE 70 Milliarden Dollar zur Verfügung stellt. Die Entscheidung war knapp, 214 zu 212 Stimmen. Das Geld soll bis zum Ende der Amtszeit von US-Präsident Trump ausbezahlt werden. Die Trump-Regierung will nach eigenen Angaben jährlich bis zu 1 Million eingewanderte Menschen aus den USA abschieben. Deutschland und 4 weitere EU-Staaten fordern eine vorübergehende Einschränkung der Stimmrechte für neue Mitglieder der Europäischen Union. In einem gemeinsamen Papier schlagen die 5 Länder, darunter auch Frankreich und Belgien, außerdem vor, stärkere Schutzmechanismen für die Rechtsstaatlichkeit zu schaffen. Hintergrund der Vorschläge ist unter anderem der Abbau demokratischer Standards in Ungarn unter dem früheren Ministerpräsidenten Orbán. Aktuell strebt Montenegro für 2028 einen EU-Beitritt an. Zudem drängen Albanien, die Ukraine und Moldau auf Fortschritte bei ihren Beitrittsverfahren. Verbraucher in der EU sollen künftig bei vielen Produkten keine gedruckte, sondern eine digitale Bedienungsanleitung bekommen. Vertreter des Europaparlaments und der Mitgliedsländer einigten sich auf eine entsprechende Anpassung der Regeln. Zu den Waren, die in Zukunft standardmäßig eine digitale Bedienungsanleitung haben sollen, gehören Glühbirnen oder Batterien für E-Fahrräder, aber auch spezielle Industrieprodukte wie Aufzüge. Wer eines der betroffenen Produkte gekauft hat, soll aber auch weiterhin das Recht auf eine gedruckte Anleitung haben, muss diese dann aber explizit vom Verkäufer einfordern. SWR-Nachrichten, Redaktion Christian Rönspieß. Das Wetter für Baden-Württemberg und Rheinland-Pfalz. Kühle Meeresluft bringt uns wechselhaftes Wetter. Die Vorhersage: heute dichte Wolken, nur selten Sonne und ab dem Nachmittag immer nasser. Recht kühl mit 12 Grad auf der Zollernalb und bis 19 Grad am Mittelrhein. In der Nacht lockert es teils auf, örtlich gibt es aber noch Schauer. Tiefstwerte 10 bis 5 Grad. Die Zeit 10.05 Uhr.
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3: Mein Name ist Ulla Zierau. Guten Morgen. Lust auf irische Atlantikluft? Molly on the Shore, Molly am Ufer, zwei irische Tänzer hat Percy Grainger in diesem fröhlichen Stück vereint und seiner Mutter zum Geburtstag geschenkt.

Mitglieder der Academy of St. Martin in the Fields mit Molly on the Shore von Percy Grainger. Treffpunkt Klassik an diesem Mittwochvormittag. Was ist ein Schneckenhorn? Was zum Essen? Ein besonderes Schneckengehäuse oder am Ende doch ein Musikinstrument? Das erfahren Sie bei uns hier in SWR Kultur heute Vormittag. Außerdem gibt es eine neue Folge von Score Snacks. Diesmal geht es um die Filmmusik eines Klassikers aus dem Jahr 1939, Der Zauberer von Oz. Ein Filmmusical mit Fantasy-Elementen, Hauptrolle darin das Mädchen Dorothy, gespielt von Judy Garland. Und einen Song von ihr aus diesem Film kennen wir vermutlich alle, Over the Rainbow.

Judy Garland, Over the Rainbow. Mehr zur Musik aus dem Film Der Zauberer von Oz bei uns in der Sendung in einer neuen Folge von Score Snacks. 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Cinderella, Aschenputtel, die mit den drei Haselnüssen. Durch die Zauberkraft der Nüsse geht sie prachtvoll gekleidet heimlich auf den Ball ins Schloss, trifft dort den Prinzen und ja, der verliebt sich prompt in sie. Aber um Mitternacht, da fällt die Maskerade und bis dahin muss sie das Schloss verlassen haben. In Sergei Prokofjews Musik zu diesem Märchen hört, ja spürt man Cinderellas Aufgeregtheit, die Spannung auf dem Ball, ja und auch die Lust am Walzer tanzen.

0: Ja, da hat es Mitternacht geschlagen. Aschenputtel eilt die Treppen hinunter. Dabei verliert sie vielleicht gerade ihren Schuh. Das war dramatische Musik zum Schluss aus dem Ballett Cinderella von Sergei Prokofjew. Tsukui Iwasaki hat das Philharmonische Orchester Pilsen geleitet. Was ist ein Schneckenhorn? Das ist unsere Frage heute Vormittag. Es ist ein steinzeitliches Instrument. Aber wo kommt es genau her? Zum Beispiel aus dem 3D-Drucker. Damit holt Michael T. Otto das Urinstrument in die Gegenwart. Und Janne Höck hat ihn getroffen.
1: Ursprünglich ist es ein Häuschen aus Kalk, wunderschön geschwungen, manchmal auch mit kleinen Zacken und immer mit einer Öffnung für die eigentlichen Bewohner. Riesige Meeresschnecken, die in der Tiefsee zu Hause sind. Wenn diese Hülle leer am Strand aufschlägt, lässt sich das nun unbewohnte Haus als Instrument nutzen. Genau das tut Michael T. Otto, studierter Musiker, Komponist und Klangtüftler vom Bodensee.
2: Der archaische Klang, die Einfachheit, das hat schon was. Man hat diese Naturtöne, man kann sehr virtuos mit dem Schneckenhorn spielen.
1: Michael T. Otto bläst in ein etwa 15 cm großes Schneckenhorn. Das Gehäuse ist weiß und birnenförmig. Es gehört zur Turbinella pyrum. Diese Meeresschnecke ist im Indischen Ozean zu Hause. Ihr Gehäuse ist links gewunden, was in der Welt der Schneckenhörner ziemlich ungewöhnlich ist.
2: In Indien ist es ein heiliges Instrument, ein ganz altes Signalinstrument. Oben die Spitze wird abgeschlagen und fertig ist das Instrument. Also das ist pure Natur.
1: Michael T. Otto, der Blechblasinstrumente aller Art spielt, weiß, wie sich der Schneckentrompete virtuose Töne entlocken lassen.
2: Wer sich ein bisschen auskennt in der Naturtonerei, eigentlich ist wie ein Alphorn. Man hat nur die Naturtöne und kann dann natürlich mit der Hand, so wie beim Waldhorn, kann man die Töne noch ein bisschen verändern.
1: Der Musiker setzt seine Turbinella pyrum ab und hält sie fast schon liebevoll in den Händen. Ja, dieses filigrane Schmuckstück aus Kalk ist ihm ganz besonders heilig. Deshalb, weil es die Urmutter einer ganzen Reihe synthetischer Schneckenhornkinder aus dem 3D-Drucker ist. Der Hauptunterschied zur Mama aus dem Meer: sie sind aus Kunststoff.
2: Das ist kein Geheimnis. Wir haben da ABS, also die Schnecke ist aus dem genau selben Material, wie die Legosteine sind.
1: Ah, okay. Originalschnecke rein in den 3D-Drucker und schon purzeln perfekte Schneckenhörner raus. Wenn's denn so einfach wäre. Michael T. Otto bastelt selbst gerne an Instrumenten rum und experimentiert viel mit Klängen. Die Natur einfach zu kopieren, diese Idee kommt ihm zunächst gar nicht. Er versucht mit Freunden, ein Instrument zu bauen, das wie ein Schneckenhorn klingt.
2: Der Weg war eigentlich über ein Pocket Didgeridoo und haben gesagt, komm, wir bauen einfach so eine Schnecke drumherum und haben da ausprobiert. Das hat teilweise ausgesehen wie Blumentöpfe, die Prototypen, das war wirklich furchtbar. Und dann kam die Idee, wir müssen einfach die Natur kopieren, das bringt gar nichts. Wir müssen eigentlich an das Original ran.
1: Zusammen mit dem Maschinenbautechniker Manuel Brombeis nimmt Michael T. Otto Geld in die Hand und lässt seine geliebte Originalschnecke in einem speziellen Industrieröntgengerät durchleuchten. Es dauert Stunden, bis die Maschine endlich Unmengen an Daten ausspuckt.
2: Das war ein sehr rührender Moment, weil der Kollege, der hat wirklich fast geheult, wo er nur dieses Datenpaket in der Hand hatte. Wir haben ja alles probiert und jetzt haben wir quasi diese Schnecke mit 0 und 1 gehabt.
1: Damit füttern sie den 3D-Drucker von Manuel Brombeis. Doch jetzt fängt die Arbeit erst richtig an. Das erste Horn ist zu groß, zu schwer, die Oberfläche roh und es ist, wie das Original, nicht wirklich gestimmt. Fürs Zusammenspiel braucht es aber gut gestimmte Hörner, am besten für jede Tonart eins.

0: Bis das Schneckenhorn aus dem 3D-Drucker Flamenco spricht, bei Jazz- und Big-Band-Konzerten mithalten kann und sogar mit der Harfe harmoniert, vergehen fast 3 Jahre. Michael T. Otto und sein Freund rechnen, tüfteln, testen und veredeln. War es das also wert? Warum überhaupt der ganze Aufwand?
1: Das ist eigentlich ein immenser Vorteil, dass man so einen Schneckenhandel, wenn man mit anderen zusammenspielt, besonders, dass die gestimmt sind. Und nebenbei kann das auch runterfallen und ist nicht kaputt.
0: Ein Originalschneckenhorn ist sehr sensibel und kann bei internationalen Tourneen schnell mal zum Problem werden.
1: Viele Schneckenhörner sind geschützt. Also wenn man in bestimmten Ländern mit einem Schneckenhorn erwischt wird, geht man sofort ins Gefängnis.
0: Oder das Schneckenhorn wird, auch wenn es wie Turbinella pyrum gar nicht geschützt ist, konfisziert. So lange, bis Experten es wieder freigeben.
1: Dann ist mein Konzert rum und ich habe halt keine Schnecke dabei.
0: Das alles passiert beim synthetischen Schneckenhorn nicht. Egal, ob echt oder gedruckt, beim Konzert ist das Schneckenhorn immer ein Hingucker, den Michael T. Otto gern und vielseitig einsetzt.
1: Ich spiele Solo. Ich spiele es in diversen Besetzungen. Und jetzt laufen gerade Gespräche mit Sinfonieorchestern. Es soll eine Suite werden für 3 Schneckenhörner und Sinfonieorchester.
2: Ja, ein Beitrag über das Schneckenhorn von Janne Höge und eine Suite für 3 Schneckenhörner und Sinfonieorchester kann ich Ihnen jetzt leider nicht bieten. Aber Musik, die ein solches Schneckenhorn umspült haben könnte. Das Lied der Springfluten von John Ireland. Sarnia heißen diese Inselporträts von Ireland und benannt nach dem ursprünglichen Namen der britischen Kanalinseln. Gönnen Sie, also es ist wahre Inselmusik hier.

Treffpunkt Klassik in SWR Kultur. Aline Piboul spielte den Song of the Springtides, das Lied von den Springfluten aus dem Inselporträt Sarnia von John Ireland. So soll es gewesen sein. Anfang Mai 1747, da besucht der alte Bach seinen Sohn Karl Philipp Emanuel am Hofe Friedrich II. In Potsdam. Nichts da mit reinem Familientreffen. Prompt wird Bach vom König ins Musikzimmer bestellt und soll eben mal aus dem Stegreif eine vierstimmige Fuge über ein Thema des Königs am Cembalo spielen. Klar, wir kennen unseren alten Bach, der löst die Aufgabe bravourös und sehr zur Begeisterung der Anwesenden. Das reicht dem König aber nicht aus, er fordert eine sechsstimmige Fuge über dieses Thema. Unmöglich, murmelt Bach und zieht sich irgendwie mit einem anderen Stück aus der Affäre. Aber wieder zurück in Leipzig lässt Bach diese schier unverschämte Herausforderung nicht los und es entsteht ein Schlüsselwerk, das musikalische Opfer. Eine Suite mit 16 Sätzen über das königliche Thema. Die Melodie wird darin virtuos verarbeitet, vorwärts, rückwärts, in Gegenbewegungen und gespickt mit kontrapunktischen Raffinessen, also höchste Kunst. Und dieses Werk widmet Bach dem Preußenkönig Friedrich II. Bekanntlich ist er ja auch ein passionierter Flötenspieler. Und so gibt es in diesem Werk als Zugabe eine Flötensonate. Wir wissen nicht, ob der König sie je gespielt hat, ob er sie überhaupt hätte spielen können. Aber hier bei uns tut es jetzt das Ensemble Café Zimmermann.

0: Die Flötensonate aus dem musikalischen Opfer von Johann Sebastian Bach, das Werkverzeichnis 1079. Und gespielt haben hier vier Musikerinnen aus dem Ensemble Café Zimmermann. In 6 Minuten ist es 11 Uhr. Hier ist Treffpunkt Klassik in SWR Kultur. Und ich frage Sie, haben Sie Ihre nächsten Konzertbesuche schon geplant? In den Foyers und Briefkästen liegen dieser Tage ja die neuen Saisonprospekte aus und die Festivalbroschüren. Dick vorne drauf oft das Motto. Und die reichen von ernst über leicht erotisch bis hin zu lustig komisch. Unser SWR-Kulturglossist Albrecht Zelge ist heute mal unser Motto-Experte.
1: Jeder nur ein Motto, aber auch keins weniger. Denn Motto finde ich gut, lautet die Devise von Klassikfestivals und Opernhäusern. In diesen Wochen, da überall die neuen Saisonprogramme eintrudeln, läuft das Motto-Lotto natürlich auf

0: was die neue Frankfurter Schule um Robert Gernhardt, F.K. Wächter und Co. einst ihren legendären Universalgelehrten Arnold Hau fragen ließ: Was ist der Mensch? In diesem Sinne also, was ist ein Motto? Erstens, alles, was alliteriert. Alliteration amüsiert allgemein, da wird ausnahmslos applaudiert. Macht Menschen mutieren bereits in diesem Monat die Opernfestspiele Heidenheim. Zusätzlich ist das ein Januswort, sowohl als Substantiv wie auch als Imperativ lesbar. Bonuspunkte gibt es für deutlichen Opernbezug, denn da spielt beides eine Hauptrolle. Autoritäre Macht Menschen einerseits, andererseits die Kraft der Kunst, uns zu Menschen zu machen. Zweitens, Opernzitate. Verging wie Hauch der Göttergeschlecht, lautet die Parole der Staatsoper München. Extrapunkt für die enthaltene Alliteration Götter und Geschlecht. Halber Punkt Abzug aber, weil Ringzitate zu nah liegen. Zu wohlfeil wähnig Wagner-Worte für wuchtigen Witz. Drittens, italienische Opernzitate. Die Dresdner Semperoper titelt Un ballo in maschera. Zwar nicht allzu originell, weil das einfach eine Verdi-Oper ist, andererseits passend, weil das Spektakeloper überhaupt ein einziger Maskenball ist, auch im metaphorischen Sinn. Weiteres Plus, der Dresdner Opernball wird gegen die Wiener Konkurrenz bestärkt. Viertens, Englisch. Wirkt immer weltläufig, even if your English is not the yellow from the egg. Denn here plays the music. Back to imagination, ruft Sylt. American dreams, träumt Luzern, während Köln sagt in motion. Die Deutsche Oper Berlin aber schreibt make love, mit drei vielsagenden Auslassungspunkten dahinter. Fünftens, Buzzwords, also Lieblingswörter des Kulturbetriebs, quasi Modemotti. Der Mannheimer Sommer hat so eins, Entgrenzung. Drei Extrapunkte gibt's aber dafür, dass das Motto zumindest nicht Immersion lautet. Denn Immersion ist so allgegenwärtig für alles, was Grenzen sprengen soll. Vom Mitmachtheater über Podiumsdiskussionen bis zur Virtual Reality Brille, dass ich das Wort nicht mehr hören mag. Dagegen sechstens, das Blödelmotto. Die Oper Hamburg wagt eins. Oper, das klügste Spektakel der Welt. Das ist natürlich der Favorit des Motifanten. Zusatzzahl der Klassikmotterie, auf Nummer seriös gehen. Ist zwar schon weitgehend eingemottet, aber kommt ab und zu doch noch vor. Etwa bei Festspielen im Harz. Stoffe für Visionen, Glaube, Macht und Politik am Halberstädter Dom. Na, aus diesem Dom kommt garantiert niemand dümmer raus, als er reinging. Und was ist nun Ihr Lieblingsmotto? Was es auch sei, ich würde mir wünschen, dass sich jede Kulturinstitution immer auch die gute alte Mahnung von Frau Elster an Herrn Fuchs übers Tor setzt. Denn dieser Satz ist zeitlos gültig. Auf die Lautstärke kommt es nicht an. Klingen muss es. Klingen.
1: Tja, Albrecht Zelge über die Mottos der neuen Spielzeiten und der Festspielbroschüren. Klingen muss es klingen, das tut's jetzt bei uns auch. Ganz wunderbar klingt es nämlich in einer Motette von Philipp de Monte. Das ist eine Psalmvertonung des Psalms 137 an den Wassern von Babylon.

0: An den Wassern von Babylon, dort saßen wir und weinten. Warum? Wie sollen wir das Lied des Herrn singen in einem fremden Land? Also Sprachengewirr in Babylon. In diesem Psalm 137, Philippe de Monte hat ihn vertont, diese Motette zu 8 Stimmen. Und das war eben das Ensemble The 16.
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Das Ensemble L'Arpeggiata unter der Leitung von Christina Bluha mit einem Tanz von Giulio Caccini. Für welches Instrument hat Mozart die meisten Werke geschrieben? Nein, es ist nicht die Geige, sondern das Klavier. Von seinen mehr als 600 Werken sind 100 für das Klavier geschrieben oder mit Klavierbeteiligung. Absolute Krönung sind natürlich die Klavierkonzerte. Die bedeutenden davon werden täglich in Konzerten aufgeführt. Aber Mozart, der hat ganz früh angefangen zu üben mit Klavierkonzerten. Bereits als Kind hat er das sogenannte Pasticcio-Konzert geschrieben. Dazu hat er einzelne Sonatensätze verschiedener Komponisten aus der Vorklassik genommen, also Klaviersonaten, die dann zusammengesetzt zu einem dreisätzigen Konzert und die Orchesterbegleitung geschrieben. Eines dieser Pasticcio-Konzerte ist das folgende, Köchelverzeichnis 40. Der letzte Satz, das Presto, das stammt von Carl Philipp Emanuel Bach. Und die Kadenzen in diesen Sätzen, im ersten und im dritten, die hat wiederum Mozart selbst geschrieben und eben auch die Instrumentierung. Hier sind es Streicher, zwei Oboen, zwei Hörner und zwei Trompeten. Ein Klavierkonzert des ganz jungen Mozart.

0: Matteo Georgio und das Mozarteum-Orchester Salzburg unter der Leitung von Howard Griffith mit dem ganz frühen Pasticcio-Klavierkonzert D-Dur von Wolfgang Amadeus Mozart. Da war er noch ein Kind, als er die Instrumentierung und die Kadenzen zu diesem Konzert geschrieben hat. Wenn Sie darüber nachlesen wollen, es ist das Köchel-Verzeichnis 40. Treffpunkt Klassik in SWR Kultur, unsere neue Podcast-Folge Scoresnacks, führt uns heute zu einem echten Filmklassiker aus dem Jahr 1939, Der Zauberer von Oz und der Ohrwurm, der wird gleich gratis mitgeliefert.
1: Are you a friend of Dorothy? Also bist du ein Freund von Dorothy? Habt ihr diese Frage schon mal gehört? Falls nicht, keine Sorge, die ist nämlich schon ziemlich alt. Mitte des 20. Jahrhunderts ist das ein Code in der queeren Szene. Denn solange es unsicher war, dass man sich geoutet hat, da haben vor allem schwule Menschen diese Frage ihrem Gegenüber gestellt. Und damit konnten sie sich gegenseitig identifizieren, also ohne sich gleich verdächtig zu machen. Aber wer ist Dorothy?

Dorothy ist die Hauptfigur im Hollywood-Musical Der Zauberer von Oz aus dem Jahr 1939. Ein Wirbelsturm trägt sie weg aus ihrer Heimat Kansas in ein magisches Abenteuer. Auf ihrer Reise trifft sie drei ungewöhnliche Wesen. Und weil Dorothy das Anderssein ihrer Freunde akzeptiert und wertschätzt, ist dieser Film vor allem auch bei queeren Menschen beliebt. Natürlich hadern die Figuren in diesem Film zuerst damit, dass sie nicht so sind, wie man das von ihnen erwartet. In dieser Folge zeige ich euch, wie sie sich davon befreien und sich frei singen. Ich bin Nick und ihr hört Scoresnacks.

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1: Dorothys Zuhause ist ihr fremd geworden. Sie lebt bei ihrer Tante und ihrem Onkel auf einer Farm in Kansas. Die Luft ist trocken und die Sonne brennt auf der Haut. Ihre Familie hat alle Hände voll zu tun und deshalb kaum Zeit für Dorothys Sorgen. Sie hat Angst um ihren Hund Toto. Er hat angeblich eine Frau gebissen und die will ihn Dorothy nun wegnehmen. So etwas würde Toto nie tun, da ist sich Dorothy ganz sicher. Aber die Erwachsenen hören ihr weinen und flehen nicht. Nicht einmal Tante M tröstet das Mädchen. Bis zum Hals in ihrer Arbeit versunken, faucht sie Dorothy an, such dir einen Platz, an dem du keinen Ärger machst. Dorothy flüchtet sich nach draußen. Zwischen aufgetürmten Strohballen, Weidezäunen und einem alten Heuwagen denkt sie nach. Wenn es hier keinen Platz für mich gibt, dann vielleicht irgendwo anders. Plötzlich brechen Sonnenstrahlen durch die dichte Wolkendecke und die Welt sieht nicht mehr ganz so düster aus.

Das ist der größte Hit aus dem Zauberer von Oz. Und ausgerechnet dieser Song wäre fast aus dem Film herausgeschnitten worden. Die Produzenten hatten Bedenken. Erstens ist die Nummer langsam und könnte den Flow bremsen. Und der zweite Grund ist der Anfang des Songs, also zwei Töne. Diesen Tonsprung vom tiefen zum hohen C nennt man Oktave. Die Produzenten von diesem Film hatten damals Angst, dass niemand den Song kaufen oder nachsingen würde, weil nämlich eine Oktave gleich am Anfang einfach nicht leicht zu singen ist. Aber der Song ist schließlich doch im Film geblieben, und zwar, weil er dramaturgisch unglaublich gut funktioniert. An diesem Sprung hängt eine starke Idee. Wenn Dorothy den ersten Ton singt, dann startet sie in der Bruststimme. Das ist Kansas, die Welt, in der sich Dorothy nicht wohlfühlt. Keine Blumen, keine Farbe, alles steckt am Anfang ja noch in diesem Retro-Sepia. Und dann katapultiert sich Dorothy aus der Bruststimme nach oben. Und dieser hohe Ton könnte ein Ort sein, an dem sie sich wohler fühlt. Dieser Oktavsprung ist also unsere Schlüsselstelle. Wir springen von der Brust in die Kopfstimme, von einer Welt, Kansas, in die andere Welt, Oz. Aber dann gibt es noch zwei weitere Sprünge. Von Way zu Up und dann noch von There's zu A. Die Tonsprünge werden immer kleiner bzw. schießen nicht mehr so hoch hinaus. So klingt der erste. Das ist der zweite. Und das der letzte. Wie die Sprünge, so zieht sich auch Dorothys Welt zusammen. Sie schafft den Absprung noch nicht und landet immer wieder hier. Der Sprung nach Oz gelingt ihr erst am Ende.

0: dann zieht ein Wirbelsturm auf und schleudert Dorothy ins Land Oz. Sie landet aber nicht einfach jetzt in einem bunten Technicolor-Fantasieland. Sie hat jetzt einen Ort erreicht, an dem sie auf andere trifft. Und die fühlen sich genauso fehl am Platz und unvollkommen wie sie. Einem Löwen fehlt der Mut, einem Zinnmann das Herz und eine Vogelscheuche wünscht sich Verstand.
1: I could while away the hours, conferring with the flowers, consulting with the rain. 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
0: Alle drei haben einen Mangel und den besingen sie jeweils in einem eigenen Song. Wenn Löwe, Zinnmann und Vogelscheuche also wirklich so unvollkommen sind, ja, dann könnten wir sowas auch von der Musik erwarten. Zum Beispiel durch Melodien, die nicht zu Ende gedacht werden, durch harmonische Wendungen, die nicht aufgelöst werden. Aber genau das finden wir nicht. Die drei Songs erzählen uns auf der musikalischen Ebene, da singt schon eine fertige Figur. Die Vogelscheuche ist quirlig. Statt gleichmäßig badam, ist es hier eher so wie badam. Die Musik hüpft und klingt nicht nach ohne Sinn und Verstand, sondern das klingt eher nach Gedanken, die Purzelbäume schlagen.

0: had a brain.
1: Der Zinnmann behauptet, dass er kein Herz hat, aber sein Song ist wahrscheinlich der sentimentalste dieser drei, mit einem weichen und sehnsuchtsvollen Mittelteil. Herzlos klingt anders.
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0: Und der mutlose Löwe?
1: But I could show my prowess, be a lion, not a mouse, if I only had the nerve.
0: Der braucht jetzt gar keinen großen Solo-Auftritt mehr. Das Muster ist ja längst klar geworden. In Oz treffen sich Figuren, die sich für defekt halten, und die Musik macht aus ihnen keine Mängelwesen, sondern vollkommene Performer mit Herz, Verstand und Mut. Das verändert auch Dorothys Wunsch aus Over the Rainbow. Am Anfang singt sie noch allein. Ich gehöre hier nicht hin. Irgendwo muss es doch einen Ort geben, an dem ich richtig bin. In Oz merkt sie aber, dieser Ort ist nicht einfach ein Punkt auf der Landkarte. Er entsteht, wenn Menschen zusammenkommen, die alle glauben, ihnen fehle etwas. Und die dann einander zeigen, nein, du bist nicht falsch. Harold Arlen und Yip Harburg haben das in ihren Songs auf den Punkt gebracht. Die Figuren müssen musikalisch nicht repariert werden. Sie brauchen keine neuen Melodien. Sie müssen halt eben nur hören, was längst in ihnen klingt. Und jetzt kommt der Clou. Oz und Kansas sind vielleicht gar nicht so weit entfernt wie gedacht. Klar, da ist diese Oktave. Aber immerhin ist es der gleiche Ton. Also das hier wäre was völlig anderes. Aber Harold Arlen hat sich dagegen entschieden. Ein bisschen Oz steckt also auch in Kansas. Und Dorothy erkennt ja am Ende, dass der Ort, an den sie gehört, eben nicht Oz, sondern Kansas ist.

Genau deshalb ist Der Zauberer von Oz für queere Menschen so wichtig geworden. Der Film musste gar keine offen queere Geschichte erzählen und das hätte Hollywood 1939 sowieso nicht zugelassen, aber er erzählt von etwas, das viele wiedererkennen konnten. Nämlich das Gefühl, im eigenen Zuhause fremd zu sein, sich wegzuträumen, Weggefährten zu finden und irgendwann zu merken, ich bin gut, so wie ich bin.

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Luz y Sombra, Licht und Schatten, heißt dieser Tango von Astor Piazzolla hier mit dem Ensemble La Chéron. Seit seiner Jugend war der ungarische Komponist György Ligeti Fan von Alice im Wunderland. Und so sind später seine Nonsens-Madrigale entstanden. Unsinnlieder nach surrealen Texten eben von Lewis Carroll und William Brighty Rance. Es sind verrückte Texte und die treffen auf eine höchst knifflige und anspruchsvolle Rhythmik. Die Madrigale hat Ligeti dem Vokalensemble Kings Singers gewidmet. Die haben sie auch uraufgeführt und sie sagen heute noch, die Sänger, fragen Sie uns nach den härtesten, also schwersten Stücken in unserem Repertoire, so sind es die Nonsense Madrigals von Ligeti. Eines davon heißt Cuckoo in the Pear Tree, der Kuckuck im Birnbaum. Und die Einführung und die Einfügung von Kuckuck zwischen jede Gedichtzeile, die muss Ligeti quasi wie ein Geschenk vorgekommen sein. Im gesamten Stück verstreut hören wir duettierende Kuckucke.

Die Kingsingers sind das gewesen, das legendäre britische Gesangsensemble mit einem neuen Lied, Alive heißt das, Lied für 6 Männerstimmen, der britischen jungen Schauspielerin Francesca Amiwuda Rivers. Treffpunkt Klassik in SWR Kultur, weiter geht es hier mit Musik von Georg Philipp Telemann.

Ashley Solomon, Traversflöte und Rachel Potcher, Violine waren die Solisten im Konzert E-Moll von Georg Philipp Telemann aus seinem Werkverzeichnis 52E3. Und begleitet wurden die beiden Solistinnen vom Ensemble Florilegium. Das war's für heute in Treffpunkt Klassik an diesem Mittwoch, den 10. Juni. Um 12 Uhr die Nachrichten, danach aktuell. Und bis dahin begleiten uns Katja und Gwanza Bunjaschwili mit dem slawischen Tanz Nummer 2 von Antonín Dvořák. Ich bin Ulla Zierau, wünsche Ihnen einen schönen Tag und sage Tschüss.

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1: Mit Isabelle Dumé und mit Tipps für Angebote unserer SWR Kulturpartner. Der Kultursommer Rheinland-Pfalz bringt den Fado nach Kaiserslautern. Der Name kommt vom lateinischen Fatum und bedeutet Schicksal. Die Nationalmusik Portugals ist im 19. Jahrhundert in Lissabons Hafenvierteln entstanden. Gesungen wird von Liebe, Fernweh oder der berühmten Saudade, einer Mischung aus Sehnsucht und dem bittersüßen Gefühl, etwas Geliebtes verloren zu haben. Genau diese Saudade hat Christina Branco zu ihrer Kunst gemacht. Sie gehört zu den großen Stimmen des Fado und verbindet Tradition mit Jazz und Chanson. Christina Branco, übermorgen um 20 Uhr im Cotton Club, Kaiserslautern. Die Physiker in Karlsruhe. Drei verrückte Forscher, zwei tote Krankenschwestern und eine Weltformel, die niemand haben darf. Friedrich Dürrenmatts Groteske ist Krimi, Farce und Gewissensfrage in einem. Hinter absurdem Humor versteckt sich eine Frage, die aktueller wirkt denn je. Was passiert, wenn Wissenschaft außer Kontrolle gerät? 1962 uraufgeführt, traf das Stück den Nerv der Zeit und avancierte rasch zum modernen Klassiker. In Karlsruhe bringt Martin Kindervater das Stück für junges Publikum auf die Bühne. Die Physiker, am kommenden Montag um 19 Uhr im Badischen Staatstheater Karlsruhe. Vsevolod Savidov bei den Ludwigsburger Schlossfestspielen. Mit 4 bekam er seine ersten Klavierstunden am Moskauer Tschaikowski-Konservatorium. Mit 10 debütierte er in der New Yorker Carnegie Hall. Jetzt, mit 20, bringt der Pianist Rachmaninows Corelli-Variationen auf die Bühne. Rachmaninow selbst hielt sie für eines seiner besten Klavierwerke. Er war aber enttäuscht von der Resonanz des Publikums. Bei Aufführungen soll er nach dem Husten im Saal entschieden haben, welche Variationen er spielt und welche nicht. Vsevolod Savidov. Übermorgen um 20 Uhr im Residenzschloss Ludwigsburg.
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3: Um 12 Uhr mit Monja Sobotka. Die Proteste gegen die Sparpläne zur Stabilisierung der Krankenkassenbeiträge halten an. Die Gewerkschaft Verdi hat vor der Gesundheitsministerkonferenz in Hannover eine Demo organisiert und einen Katalog mit Forderungen an die Tagung übergeben. In weiteren Städten sind Kundgebungen geplant, etwa in München, Mannheim, Karlsruhe und Freiburg. Bundesweit haben außerdem Ärzteverbände zu ganztägigen Praxisschließungen aufgerufen. Sie kritisieren, die Pläne bedeuteten faktisch Leistungskürzungen für gesetzlich Versicherte durch die Hintertür. Die Krankenkassen hingegen beharren auf den geplanten Kostensenkungen. Ihnen drohen Finanzlücken in Milliardenhöhe. Irans Außenminister Araghchi hat die US-Angriffe auf sein Land scharf verurteilt. Diese seien ein eklatanter Verstoß gegen die UN-Charta, sagte er. Die USA hatten die Angriffe nach eigenen Angaben als Reaktion

0: auf den Absturz eines US-Militärhubschraubers durchgeführt. Phyllis Kückrikoll berichtet.
1: Das Regime in Teheran wirft den USA vor, den Absturz des US-Militärhubschraubers als Vorwand für weitere Angriffe auf den Iran zu nutzen. Teheran widerspricht der Darstellung Washingtons, wonach der Patrouillenhelikopter abgeschossen worden sei, und spricht stattdessen von einem Unfall. Der Sprecher des iranischen Außenministeriums Baghaei beschuldigt die USA, mit den wiederholten Angriffen den diplomatischen Verhandlungsprozess zu gefährden. Er betonte, dass sein Land die Lage neu bewerten müsse, da diplomatische Fortschritte ein Mindestmaß an Stabilität erforderten.
0: Deutschland droht nach Einschätzung von Wirtschaftswissenschaftlern eine vorübergehende Rezession, ausgelöst durch den Energiepreisschock wegen des Iran-Kriegs, schreibt das Deutsche Institut für Wirtschaft DIW in seiner Konjunkturprognose. Demnach dürfte die Wirtschaftsleistung im laufenden Frühjahrs- und im Sommerquartal leicht schrumpfen. Die Wissenschaftler meinen aber auch, dass sich die Wirtschaft zum Jahresende stabilisiere, auch wegen des Finanzpakets der Bundesregierung. Für das gesamte laufende Jahr rechnet das DIW mit einem Wachstum von 0,5%. Der Autobauer Mercedes-Benz steigt offenbar ins Rüstungsgeschäft ein. Die Financial Times berichtet, der Autokonzern und die Münchner Titan Technologies wollen heute eine Art Vorvertrag unterzeichnen. Geplant sei, dass Mercedes die Fahrzeuge für ein mobiles System zur Abwehr von Drohnen liefert. Als Grundlage für das Waffensystem diene der Kleintransporter Sprinter und die Militärversion der G-Klasse. Diese würden mit Sensoren und Abschussvorrichtungen für Abfangdrohnen von Titan ausgestattet. Auf SWR-Nachfrage wollten beide Unternehmen die Medienberichte über die Zusammenarbeit zunächst nicht bestätigen. Die Bundesregierung will die Luftfahrtindustrie in Deutschland stärken und hat eine Strategie dafür auf den Weg gebracht. Ziel ist, dass Deutschland auch künftig mit europäischen Partnern führende Luftfahrtnation bleibt. Die Luftfahrt sei global und langfristig ein Wachstumsmarkt, heißt es in einer Kabinettsvorlage. Heute beginnt in Berlin auch die internationale Luft- und Raumfahrtausstellung. Dabei will sich Kanzler Merz zur Luftfahrtstrategie äußern. In Deutschland sind inzwischen so viele Menschen in Rente wie noch nie. Das geht aus einem Bericht der Rentenversicherung hervor. Demnach bezogen Ende vergangenen Jahres rund 19,1 Millionen Ruheständler ihre Rente. Ein Drittel davon hätte Abschläge in Kauf genommen und sei vorzeitig in Rente gegangen. Insgesamt zahlte die Rentenversicherung mehr als 300 Millionen Euro aus. Die Zukunft der Rente ist auch ein Thema bei Spitzentreffen der Schwarz-Roten Koalition mit Arbeitgebern und Gewerkschaften heute Abend. Die Wärmepumpe setzt sich beim Wohnungsneubau in Deutschland immer mehr durch. Laut Statistischem Bundesamt werden fast 3/4 der Wohngebäude, die im vergangenen Jahr fertiggestellt wurden, damit beheizt. Eine klassische Gasheizung hingegen sei nur noch in jedem 10. Neubau verwendet worden. Laut Statistik heizen inzwischen knapp 4 von 5 neuen Wohngebäuden primär mit erneuerbaren Energien. SWR-Nachrichten, Redaktion Andrea Schindler und Peter Mühlfeit. Das Wetter für Baden-Württemberg und Rheinland-Pfalz. Kühle Meeresluft bringt wechselhaftes Wetter. Die Vorhersage, am Nachmittag wieder häufiger und verbreiteter Regen, teils auch kräftig. 12 Grad auf der Reutlinger Alb und 19 Grad im Neuwieder Becken. In der Nacht örtlich noch Schauer, Tiefstwerte 10 bis 5 Grad. Die Aussichten, morgen erst Schauer, später überwiegend trocken, bei maximal 14 bis 20 Grad. Die Zeit 12.05 Uhr.
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3: Mit Christian Haug. Guten Tag. Und das sind drei unserer Themen bis 12:30. Die geplante Gesundheitsreform sorgt für viel Ärger bei den Betroffenen. Wir fragen den neuen baden-württembergischen Gesundheitsminister Oliver Hildenbrand, wie er sich zu den Reformplänen von Bundesministerin Warken positioniert. Fachleute fordern eine Strategie für Hitzewellen im Südwesten. Ein Experte der Uni Heidelberg erklärt, wie man verhindern könnte, dass bei Temperaturen über 40 Grad hunderte Menschen sterben. Und mit unserer Expertin aus der Wirtschaftsredaktion spreche ich darüber, welche Chancen Unternehmen aus dem Südwesten in einem Einstieg in die Produktion von Verteidigungstechnologie sehen. Protesttag heute im Gesundheitswesen. In Baden-Württemberg heißt das, viele geschlossene hausärztliche und psychotherapeutische Praxen demonstrierende Klinikbeschäftigte und Hebammen. Der Unmut über die Reformpläne von Bundesgesundheitsministerin Warken von der CDU, er ist groß. In Hannover treffen sich die Gesundheitsministerinnen und Minister der Länder. Mit dabei ist auch Warken. Und obwohl bei der Konferenz die geplante Reform gar nicht offiziell auf der Tagesordnung steht, auch unter den Landesministern regt sich Kritik. Neuer Minister für Soziales, Arbeit und Gesundheit in der baden-württembergischen Landesregierung ist Oliver Hildenbrand von den Grünen. Mit ihm habe ich kurz vor Beginn der Konferenz gesprochen und ihn gefragt, Herr Hildenbrand, erstmal mit Blick auf die Proteste heute, wie groß ist Ihr Verständnis für die Ärzte, Psychotherapeuten und Hebammen, die da auf die Straße gehen?
4: Ich finde das Engagement, das wir heute auf den Straßen in Hannover sehen, natürlich sehr wichtig. Denn das GKV-Beitragsstabilisierungsgesetz hat ein richtiges Ziel. Es geht darum, die Finanzen nachhaltig, aber auch solidarisch zu stabilisieren. Das ist notwendig, aber natürlich muss man immer darauf achten, dass man Lasten, die es notwendigerweise geben wird, auch fair und gerecht verteilt.
3: Und geschieht das Ihrer Ansicht nach in dem Entwurf von Frau Warken?
4: Leider nicht. Das Kernproblem ist aus meiner Sicht, dass der Bund seiner Finanzierungsverantwortung leider nicht gerecht wird. Es ist schon klar, sparen geht nicht, ohne dass es jemand bemerkt. Aber man muss sich auch klar machen, gerade in so einer Situation ist es wichtig, selbst mit gutem Beispiel voranzugehen. Und dass es weiterhin so sein soll, dass die versicherungsfremden Leistungen weitgehend aus dem GKV-System finanziert werden sollen, dass der Bund den Bundeszuschuss nicht in der entsprechenden Weise anpasst, da zeigt sich einfach, da wird der Bund seiner Verantwortung nicht gerecht. Und dann ist es natürlich auch schwierig, von denjenigen, denen man was abverlangen will, die man belasten will, irgendeine Form von Verständnis zu erwarten.
3: Wenn Sie noch mal ganz kurz konkretisieren, was diese versicherungsfremden Leistungen sind, das weiß vielleicht nicht jeder.
4: Es geht hier vor allen Dingen ja um die Beiträge von Grundsicherungsbeziehenden, die aus dem GKV-System finanziert werden und nicht über Steuermittel, wie das aus meiner Sicht angemessen wäre. Und überhaupt ist der Bundeszuschuss zum GKV-System aus meiner Sicht zu gering. Das ist ein großes Problem.
3: Ihre Ministerkollegin aus Mecklenburg-Vorpommern, Stefanie Drese von der SPD, die hat im Namen der anderen Gesundheitsministerinnen und Minister aus den Ländern einen gemeinsamen Bundesratsantrag zu den Warken-Plänen angekündigt. Wie weit sind Sie da in der Abstimmung?
4: Tatsächlich ist es so, dass ich heute und morgen an der Gesundheitsministerkonferenz in Hannover teilnehme und am Freitag im Bundesrat dabei sein werde, um dort auch im Plenum eine Rede zu halten. Mir geht es vor allen Dingen darum, auf das große Problem hinzuweisen, dass dieses Gesetz, so wie es jetzt vorgesehen ist, insbesondere die Krankenhauslandschaft in Baden-Württemberg finanziell massiv gefährdet. Es ist klar, wir brauchen in der Krankenhauslandschaft natürlich eine qualitätsorientierte Transformation. Aber wir dürfen nicht riskieren, dass es zu einem unkontrollierten Kliniksterben kommt. Und deshalb setze ich mich hier auf der Konferenz und im Bundesrat am Freitag besonders für die Krankenhäuser in Baden-Württemberg ein, für deren finanzielle Stabilität. Wir haben eine der effizientesten Krankenhauslandschaften in Deutschland, in Baden-Württemberg. Und ich finde, es ist wirklich verdientermaßen so, wir sollten dafür belohnt werden und nicht auch noch dafür bestraft werden.
3: Wie groß ist also die Einigkeit unter den Bundesländern? Weil, wie gesagt, die Kollegin Drese aus Mecklenburg-Vorpommern hat ja angekündigt, dass man sich da gemeinsam auf einen Antrag für den Bundesrat einigen werde.
4: Ich sehe zwischen den Ländern eine große Übereinstimmung in der Gesamtbewertung dieses GKV-Beitragsstabilisierungsgesetzes. Wir weisen eben gemeinsam darauf hin, dass insbesondere der Bund auch gefordert ist, seiner Finanzierungsverantwortung gerecht zu werden. Und es ist gleichzeitig auch wichtig, dass aus den Ländern nochmal verschiedene Schwerpunkte gesetzt werden. Mein Hauptthema jetzt für die Konferenz ist das Thema Krankenhausfinanzierung. Ich will aber auch darauf hinweisen, dass wir gerade im Bereich der Psychotherapie große Risiken sehen, die mit diesem Gesetz verbunden sind. Gerade erst kam es zu einer Honorarkürzung für Psychotherapeutinnen und Psychotherapeuten. Jetzt drohen schon die nächsten Belastungen und das in einer Situation, wo wir doch wissen, dass der Einsatz für die mentale Gesundheit, für die psychische Gesundheit der Menschen in unserem Land so wichtig ist. Deshalb ist es gut, dass wir einerseits gemeinsam unterwegs sind von Länderseite und deshalb ist es gleichzeitig auch richtig, dass aus den Ländern jeweils nochmal verschiedene besondere Schwerpunkte gesetzt werden.
3: Sie haben schon angesprochen, Ihr Schwerpunkt ist die Krankenhausversorgung und es gibt ja tatsächlich auch hier im Land einige Krankenhäuser, die von der Schließung bedroht sind. Was können Sie, beziehungsweise kann die Landesregierung denn konkret tun, um die wohnortnahe Versorgung der Menschen weiter zu gewährleisten?
4: Wir haben in Baden-Württemberg bereits in den vergangenen Jahren schwierige Hausaufgaben gemacht. Wir haben aber Wert gelegt und werden das auch weiterhin tun, dass es ein qualitätsorientierter Transformationsprozess ist, den wir gestalten müssen. Wir dürfen es aber nicht riskieren, und das droht mit dem GKV-Beitragsstabilisierungsgesetz, dass es zu einem unkontrollierten Kliniksterben kommt, weil es zu erneuten erheblichen finanziellen Belastungen kommen würde, die absehbar unsere Krankenhäuser in eine extreme finanzielle Schieflage bringen würden. Um es mit ganz konkreten Zahlen zu sagen, wir müssen schon für das Jahr 2026 ein Rekorddefizit von 880 Millionen Euro befürchten. Wenn dieses Gesetz, so wie es jetzt vorgesehen ist, verabschiedet würde, würde sich dieses Defizit verdoppeln auf 1,7 Milliarden Euro. Damit wird deutlich, wir reden hier über finanzielle Größenordnungen, die nicht nur eine große Gefahr, sondern ein echtes Risiko bedeuten würden. Und deshalb ist mir der Einsatz für unsere Krankenhäuser in Baden-Württemberg so wichtig.
3: Sagt der neue baden-württembergische Gesundheitsminister Oliver Hildenbrandt von den Grünen. Und wir bleiben beim Thema Gesundheit. Wieder ein Temperaturrekord. Der vergangene Mai war der zweitwärmste seit Beginn der Aufzeichnungen. Das meldet das EU-Erdbeobachtungsprogramm Copernicus. Vor allem in Europa habe es eine ungewöhnlich frühe Hitzewelle gegeben. Und auch wenn es sich heute nicht so anfühlt, die nächste Hitzewelle kommt bestimmt. Die Deutsche Allianz Klimawandel und Gesundheit, kurz KLUG, die Bundesärztekammer und die AOK fordern gemeinsam mehr Hitzeschutz. Für den Südwesten haben sie mit dem Positionspapier Baden-Württemberg bei 44 Grad schon klare Forderungen formuliert. Hier werden ja besonders oft extreme Hitzeereignisse registriert. Darüber spreche ich mit dem Mediziner Professor Clemens Becker von der Universitätsklinik in Heidelberg. Herr Professor Becker, von welcher Entwicklung gehen Sie in Ihrem Positionspapier konkret aus?
5: Ja, für uns war ein Weckruf des Jahr 2021, als in Westkanada, in Vancouver und in der Umgebung über längere Zeit, 14 Tage, ungefähr Temperaturen bis 50 Grad aufgetreten sind. Das ist ein Breitengrad, das wäre in Deutschland ungefähr Frankfurt und Wiesbaden. Und das zeigt, dass bestimmte meteorologische Konstellationen dazu führen können, dass über 1 bis 2 Wochen extreme Temperaturen auftreten, die wir so in Deutschland und im Südwesten noch nie erlebt haben. Und das bedeutet, dass wir uns darauf vorbereiten müssen, so ähnlich wie auf, wenn eine Hochwasserkatastrophe oder ein Starkregen kommt. Und dafür müssen wir entsprechende Vorkehrungen treffen.
3: Was hätte das für Folgen jetzt mit Blick auf die Gesundheit der Menschen in dem betroffenen Gebiet?
5: Im Jahr 2003 sind ungefähr 2000 Menschen in Baden-Württemberg in der Hitzewelle im August verstorben. Das könnte bedeuten, dass zwischen 8.000 und 10.000 Menschen in Baden-Württemberg zusätzlich versterben würden.
3: In Ihrem Positionspapier fordern Sie ja deshalb ganz konkrete Maßnahmen, jetzt mit Blick auf die Landesregierung in Stuttgart, unter anderem den gezielten Schutz von Risikogruppen. Wer ist denn besonders betroffen?
5: Man darf das nicht unterschätzen. Es sind kleine Kinder, die davon betroffen sein können. Es sind bestimmte Berufsgruppen, also zum Beispiel Menschen, die als Erntehelfer draußen arbeiten oder Menschen, die zum Beispiel im Baugewerbe auf den Dächern arbeiten, aber zum Beispiel auch die Müllabfuhr. Da haben wir immer wieder auch Todesfälle in solchen Hitzewellen erlebt. Also dass die Leute zu spät in die Notaufnahme gekommen sind und selbst junge Menschen dann gestorben sind. Aber dann sind es natürlich vor allem ältere Menschen, vor allem Menschen, die alleine leben, die häufig im dritten, vierten Stockwerk eben höhere Raumtemperaturen haben. Schwangere sind davon betroffen und dann bestimmte extrem gefährdete Berufsgruppen.
3: Wir können es uns ja mal dann Reihe nach anschauen. Was kann man zum Beispiel für diese Berufsgruppen, die im Freien arbeiten, die Sie schon genannt haben, was könnte man da konkret tun, um die besser zu schützen?
5: Es gibt zwei Dinge. Also das eine ist natürlich die Frage, müssen die Leute tatsächlich arbeiten oder geht es zum Beispiel, dass die nur in den frühen Morgenstunden arbeiten und dann möglicherweise auch ein Berufsverbot ausgesprochen wird, also für bestimmte Zeiten, also Stichwort Siesta, wenn man so will. Das ist das eine. Für Menschen, die unbedingt draußen arbeiten müssen, also zum Beispiel in der Müllabfuhr oder in anderen Bereichen, können sie Kühlwesten tragen, wo sie über mehrere Stunden die Körperkerntemperatur kühlen können. Und wenn der Körper eben über 39 Grad hochgeht, werden eben Eiweißstrukturen und andere Dinge geschädigt und das ist potenziell lebensgefährlich dann.
3: Da sind wir beim Bereich der individuellen Verantwortung. Wenn jetzt Menschen zum Beispiel alleine leben, ältere Menschen, was kann da zum Beispiel der Staat oder was können da Behörden überhaupt tun? Das wäre dann natürlich schon wahrscheinlich eine Aufgabe der Medien.
5: Es gibt ein paar Dinge, die tatsächlich nicht kommuniziert werden bisher. Das eine ist, dass sich jeder Mensch mit der Körpertemperatur, also Fiebermessen, eben kontrollieren kann. Und ein drohender Hitzeschlag, der tritt nicht innerhalb von wenigen Minuten oder Stunden auf, sondern das kündigt sich an. Also ich würde jedem entsprechend Gefährdeten raten, in einer Hitzeperiode einmal am Tag Temperatur zu messen. Und wenn die Temperatur über 38 Grad steht, dann tatsächlich den Arzt oder die Ärztin zu kontaktieren. Das ist das eine. Das zweite, was man dringend machen sollte, ist, dass man, wenn eine Hitzewelle kommt, dass man täglich das Körpergewicht misst. Und wenn das Körpergewicht zum Beispiel um mehr als 2 Kilo nach unten geht, bedeutet das, dass eben eine Austrocknung eben bei diesen Menschen auftreten kann. Und das heißt Flüssigkeitsbedarf halt.
3: Jetzt schauen wir nochmal weg von der individuellen Ebene auf die staatliche, organisatorische. Eine weitere Forderung, die Sie ja auch haben, ist, das Thema Hitze auch beim Katastrophenschutz zu verankern. Was können die Katastrophenschutzstellen bzw. zum Beispiel das Technische Hilfswerk in so einem Fall leisten?
5: Der Punkt ist, dass Sie im Prinzip 3 Ministerien brauchen, um das gemeinsam zu koordinieren. Sie brauchen das Gesundheitsministerium, Sie brauchen das Umweltschutzministerium und Sie brauchen das Innenministerium, weil Sie zum Beispiel Arbeitsverbote oder Berufseinschränkungen quasi gar nicht über das Gesundheitsministerium veranlassen müssen. Und das ist in der Zuständigkeit der Regierungspräsidien und des Innenministeriums. Und hier muss unbedingt gehandelt werden, dass man das ernst nimmt. Und das ist etwas, was ähnlich zum Beispiel im Hochwasserschutz eben auch ausgearbeitet werden muss. Sie können in so einer Krisensituation, können Sie nicht innerhalb von 1 oder 2 Tagen das organisieren. Sie brauchen zum Beispiel hunderte von ehrenamtlichen Helfern, Nachbarschaft, um dann eben ältere Menschen auch zu unterstützen. Wir haben die Johanniter, das Rote Kreuz, die Malteser. Aber die können und dürfen nur tätig werden, wenn tatsächlich eben eine außergewöhnliche Gefahrenlage oder ein Katastrophenfall ausgerufen wird. Sonst können Sie die gar nicht aktivieren. Das ist in Deutschland nicht möglich.
3: Sagt Professor Clemens Becker von der Uniklinik Heidelberg. 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Vermummte Randalierer, brennende Häuser und Fahrzeuge. Die Bilder aus Belfast erinnern an die Zeiten der Krawalle zwischen Katholiken und Protestanten in Nordirland. Aber diesmal ist der Hintergrund ein anderer. Offenbar aufgestachelt von Rechtsextremisten greifen die Randalierer gezielt mutmaßliche Ausländer an. Davor soll ein 30-jähriger Sudanese einen Mann mit einem Messer schwer verletzt haben. Aus Belfast berichtet Franziska Hoppen.
6: Rauchsäulen stiegen über Dublin auf. Schwarz Vermummte hatten einen Bus angezündet, der ausbrannte. Mehrere Autos und Mülleimer blockierten damit Straßen. Später am Abend brannten mehrere Wohnhäuser. Zahlreiche Geschäfte hatten schon am Nachmittag geschlossen. Wer konnte, verließ das Haus nicht mehr. Doch diese ältere Anwohnerin, Helen Williamson, musste vor den Flammen fliehen, wie sie einem Sky News Reporter erzählte. Ich bin ein Nervenbündel. Ich lebe seit 28 Jahren hier, aber so etwas habe ich noch nicht erlebt. Ausländer raus soll ein Mob gerufen haben, berichtet eine BBC-Reporterin. Die Vermummten hätten Häusertüren und Fenster eingeschlagen. Die nordirische Polizei sprach von mehreren Gewaltherden in Belfast bis in die Nacht hinein. Auch in anderen Städten kam es zu Protesten, auch in Großbritannien. Von einer kleinen Gruppe etwa vor dem Londoner Parlament. Auch in Southampton vor einer Flüchtlingsunterkunft. Nach dem brutalen Messerangriff in Belfast am Montagabend, bei dem ein sudanesischer Tatverdächtiger festgenommen wurde, hatte unter anderem Stephen Yaxley Lennon zu den Protesten aufgerufen, besser bekannt als Tommy Robinson, Großbritanniens bekanntester Rechtsextremer. Der Tatverdächtige war als Flüchtling über die offene Grenze aus Irland nach Nordirland gereist. Dort hielt er sich legal auf. Nach dem Brexit hatten beide Länder sich gegen eine harte Grenze entschieden. Zahlreiche Politiker verurteilten die Anstachelung zu den Protesten, auch Gary Carroll, Abgeordneter in Stormont von der People Before Profit Partei. Man muss das als das Handeln von Menschen bezeichnen, die versuchen, Spaltung und Hass zu schüren. Menschen, denen das Leben der Arbeiterklasse in Nord- oder West-Belfast oder sonst irgendjemandem im Norden egal ist. Wir haben gesehen, wie Nigel Farage, Rupert Lowe, Tommy Robinson und andere versuchen, mit hasserfüllter Rhetorik Spaltung zu schüren. Allein in England und Wales kommt es jährlich zu rund 50.000 Straftaten mit einem spitzen Gegenstand wie einem Messer. Wie die jüngsten Zahlen zeigen, enden sie etwa alle 2 Tage tödlich.
3: Franziska Hoppen berichtete. Die Waffenruhe im Krieg mit dem Iran bleibt brüchig. In der vergangenen Nacht haben iranische Revolutionsgarden vor der Küste des Oman einen US-Kampfhubschrauber abgeschossen. Die beiden Piloten des Apache konnten gerettet werden, sind aber offenbar verletzt. Die US-Streitkräfte bombardierten daraufhin Luftabwehrstellungen und Radaranlagen im Iran. Der antwortete wiederum mit Angriffen auf mehrere Ziele in Jordanien und der Golfregion. Darüber spreche ich mit Moritz Behrendt im ARD-Studio Kairo. Herr Behrendt, was ist über die aktuellen iranischen Angriffe bekannt?
7: Es waren einigermaßen begrenzte und wohl auch erwartete Angriffe nach dem Abschuss des US-Kampfhubschraubers und den amerikanischen Angriffen auf den Iran. Auf die Luftwaffenbasis Al-Asraq in Jordanien wurden 5 Raketen abgefeuert, die allesamt abgefangen werden konnten. Nach Angaben der jordanischen Armee sind zwar Trümmerteile herabgefallen, es habe aber keine Schäden und Verletzten gegeben. In Bahrain war das Hauptquartier der 5. Flotte der US-Marine das Ziel und in Kuwait auch US-Basen. Auch hier ist bislang nicht von größeren Schäden berichtet worden.
3: Sie haben es gesagt, Ziel sind in erster Linie US-Basen in der Region. Wie aktiv unterstützen diese Staaten denn die USA aktuell?
7: Ja, erstmal grundsätzlich sind diese 3 Staaten, Jordanien, Bahrain und Kuwait, eng mit den USA verbündet, gerade militärisch, wenn es um Ausbildung, Ausrüstung und vieles mehr geht. Wie sehr sie ihr Territorium und auch ihren Luftraum im aktuellen Krieg den USA zur Verfügung stellen, da halten sie sich eher bedeckt. Grundsätzlich ist die öffentliche Behauptung der arabischen Staaten, das bezieht auch Staaten wie Katar oder die Vereinigten Arabischen Emirate und Saudi-Arabien mit ein, dass sie sagen, das ist nicht unser Krieg, aber das hindert den Iran nicht daran, sie als US-Verbündete anzugreifen.
3: In den Staaten, die Sie gerade angesprochen haben, gibt es ja auch mehrere wichtige Drehkreuze für den internationalen Flugverkehr. Wie wirken sich die Angriffe denn darauf aus?
7: Die wichtigen Drehkreuze in Dubai, Abu Dhabi und Katar waren von der aktuellen Angriffswelle nicht betroffen. Katar hatte kürzlich eine Art Sicherheitsverwarnung herausgegeben, dass manche Flugzeuge vielleicht ihre Routen ändern. Das war noch wegen der israelischen Angriffe auf den Iran und der iranischen Reaktion darauf. Vorübergehend war aber auch der Luftraum über Irak, Syrien und Kuwait geschlossen. Aber im Vergleich zum März, als tausende Flüge ausfallen mussten, sind die Auswirkungen aktuell noch überschaubar, zumal auch wenig darauf hindeutet, dass die Situation eskaliert. Es ist so ein bisschen die neue Normalität. Es gibt immer mal wieder Angriffe und Gegenangriffe. Lufträume werden kurzfristig gesperrt und nach ein paar Stunden wieder geöffnet.
3: In den Herrscherhäusern, vor allem am Golf, da sah man das iranische Regime ja bisher auch eher als Problem- und Risikofaktor in der Region. Ist das immer noch so?
7: Das ist immer noch so. Man muss aber auch sagen, in den Herrscherhäusern am Golf gibt es durchaus unterschiedliche Wahrnehmungen, was der größere Risikofaktor in der Region ist, das Agieren des iranischen Regimes oder das der israelischen Regierung unter Benjamin Netanyahu. Und auch die jahrzehntelang gehegte Vorstellung, dass die Präsenz des US-Militärs Schutz verspricht, ist so ein bisschen ins Wanken geraten. Da machen sich viele gerade strategische Gedanken, was das für die Zukunft ihrer Länder und auch ihres Geschäftsmodells bedeutet, mit dem Export von Öl und Gas und mit den Drehkreuzen für den Luftverkehr. Das erfordert ja beides eigentlich eine größere Stabilität, als es die momentan gibt. Und vor allem auch eine Öffnung der Straße von Hormuz, die derzeit doppelt blockiert ist von den Iranern und von den USA.
3: Informationen waren das von Moritz Behrendt aus Kairo. Es sind zwar Zufälle, aber sie verschaffen der Internationalen Luft- und Raumfahrtausstellung, kurz ILA, dieses Jahr besonders viel Aufmerksamkeit. Zum einen geht Ende der Woche der US-Raumfahrtkonzern SpaceX an die Börse, was einen regelrechten Raumfahrt-Hype ausgelöst hat. Zum anderen ist gerade bekannt geworden, dass das deutsch-französische Kampfjet-Projekt FCAS endgültig gescheitert ist, was in einer Zeit, in der Europa seine Verteidigungsfähigkeit erhöhen will, einen Rückschlag bedeutet. Vor diesem Hintergrund hat Bundesministerin Dorothee Bär, unter anderem zuständig für die Raumfahrt, am Vormittag die Messe eröffnet. Unser Korrespondent Johannes Frevel berichtet.
8: Rund 750 Aussteller aus 37 Ländern und 100 Flugzeuge, Hubschrauber und militärische Drohnen werden am Boden und teils auch in der Luft zu sehen sein. Am Rande der ILA will die Bundesregierung heute ihre aktualisierte Luftfahrtstrategie präsentieren. Nach dem Scheitern des deutsch-französischen Eurofighter-Nachfolgers FCAS wird erwartet, dass eine Allianz aus 8 Rüstungsunternehmen um den Luftfahrtkonzern Airbus morgen einen Alternativplan präsentiert, um ein neues Kampfflugzeug zu entwickeln. Christoph Konrad, Leiter der Projektkoordination des Bundeswehrauftritts auf der ILA, betont den Stellenwert einer über viele Jahre verlässlichen Zusammenarbeit, etwa der Bundeswehr mit der Rüstungsindustrie.
9: Also ja, hier findet eine Menge Austausch statt. Wenn wir neue Radargeräte haben zum Beispiel, die kommen natürlich von der Industrie. Wir schreiben unsere Spezifikationen aus, die Industrie macht Angebote. Was könnte man verbessern an den Möglichkeiten, die ein Eurofighter zum Beispiel hat? Man stimmt das ab und am Ende steht dann irgendwann ein Produkt, was hoffentlich die Fähigkeiten erweitert eines Flugzeuges zum Beispiel.
8: Es klingt zunächst wie das übliche Drohnensirren. Wäre da nicht das verräterische Aufschlaggeräusch von zwei abgeworfenen schwarzen Holzkörpern in Bombenform auf dem Boden im Drohnenzelt der ILA? Im Kampfeinsatz wären das echte Sprengsätze. Matthias Lehner ist Chef und Gründer der süddeutschen Drohnenfirma Quantum. Er arbeitet bereits mit einem ukrainischen Anbieter aus der gleichen Branche zusammen.
10: Das ist ein Produkt, was von außen aussieht wie eine handelsübliche Drohne. Die Technologie drin ist angepasst an die Gefechtsführung in der Ukraine. Es ist entscheidend, dass man mit neuer Technologie einen überlegenen Gegner, und das ist in dem Fall Russland, im Schach hält, und die Ukraine zeigt es erfolgreich.
8: Die ILA ist bis Freitag nur für Fachbesucher, am Wochenende auch fürs Publikum geöffnet.
3: Der Bericht von Johannes Frevel aus Berlin über die internationale Luft- und Raumfahrtausstellung, kurz ILA. Und nicht nur Start-ups tummeln sich auf dem Markt für militärische Drohnentechnik. Auch der Autobauer Mercedes-Benz steigt Medienberichten zufolge in die Drohnenabwehr ein. Er will sich dabei mit dem Münchner Start-up Titan Technologies zusammentun. Das Unternehmen hat die geplante Partnerschaft bisher nicht bestätigt. Trotzdem wollen wir jetzt etwas genauer drauf schauen. Jenny Bein aus der SWR Wirtschaftsredaktion, was ist da genau geplant?
11: Also es ist, wie Sie gesagt haben, offiziell bestätigt hat uns Mercedes das noch nicht, aber es gilt eigentlich als sicher, dass Mercedes und Titan die Zusammenarbeit heute Abend am Rande der ILA in Berlin offiziell beschließen. So berichten es auch andere Medien, unter anderem der Spiegel. Und die Idee ist wohl, Mercedes liefert die Fahrzeuge für ein mobiles System zur Abwehr von Drohnen, und zwar sowohl den Kleintransporter Sprinter als auch eine Militärversion des Geländewagens G-Klasse. Und Titan wiederum stattet das Ganze dann mit Sensoren und Abschussvorrichtungen für Abfangdrohnen aus. Und auf diese Art soll künftig die kritische Infrastruktur in Deutschland geschützt werden, heißt es. Außerdem wäre es auch im Kriegsgebiet einsetzbar. Und so ganz neu ist das Thema Militär und Rüstung bei Mercedes ja auch nicht, denn die Transporter von Mercedes fahren ja zum Beispiel schon seit den 50er Jahren für die Bundeswehr.
3: Ganz neu ist es also nicht, aber die Zusammenarbeit mit der Rüstungsindustrie, die nimmt immer weiter zu, erst recht seit Beginn des Ukraine-Kriegs. Dazu gehört auch der Industriekonzern Heidelberger Druckmaschinen, der heute seine Quartalsbilanz vorgestellt hat, richtig?
11: Genau, und dort hat das Unternehmen nochmal bestätigt, dass das Rüstungsgeschäft definitiv ein weiteres Standbein für den Maschinenbauer werden soll. Auch deshalb, weil das eigentliche Kerngeschäft mit Druckmaschinen aktuell nicht ganz so läuft. Das liegt unter anderem am Iran-Krieg und dadurch an Lieferengpässen. Das Unternehmen will deshalb das Joint Venture Onberg mit dem US-israelischen Technologieunternehmen Ondas weiter vorantreiben. Auch da geht es um Drohnenabwehrsysteme. Beide Unternehmen sind heute auch bei der Luftfahrtmesse ILA in Berlin dabei und wollen als Onberg, als dieses Joint Venture, dann noch eine Absichtserklärung zu einer möglichen Zusammenarbeit mit einem ukrainischen Unternehmen zur Drohnentechnik bekannt geben.
3: Wie wichtig ist denn der Bereich Rüstung und Defense überhaupt gerade im Bereich Maschinenbau?
11: Also der Stellenwert nimmt tatsächlich immer weiter zu. Also Heidelberger Druckmaschinen ist da keine Ausnahme mehr. Wir haben gerade erst darüber mit Hartmut Rauen gesprochen. Das ist der stellvertretende Hauptgeschäftsführer des Maschinenbauverbandes VDMA. Und er setzt wirklich große Hoffnungen in die Zusammenarbeit mit der Rüstungsindustrie.
12: Das ist definitiv eine starke Wachstumsbranche. Das wird auch vom Volumen her in den nächsten Jahren einen deutlichen Anstieg alles erfahren und dann durchaus substanzielle Bereiche, was Umsatzpotenzial zumindest auch für den Maschinenbau angeht, erreichen. Also wir erwarten da Größenordnungen bis zu 5-6%. Das wird ein spürbares Geschäft für viele Unternehmen,
11: sagt Hartmut Raun vom VDMA. Also heute Abend auf der ILA in Berlin wird es weitere Schritte in die Richtung geben von Mercedes und Heidelberger Druck.
3: Soweit diese Informationen von Jenny Bein aus unserer Wirtschaftsredaktion. Das war SWR Kultur aktuell am Mittag mit Christian Haug.
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0: kleine Pelzer zwinkert ihr zu, hebt sein Glas und ruft laut in die Runde: Hiermit erkläre ich den Lauderer Dialekt feierlich zum offizielle uverfälschte Hochpelzisch.
1: Das sagt Michael Bauer, eine prägende Stimme der Pfalz mit seiner Kultfigur, der kleine Pfälzer, machte der Mundartdichter, Schriftsteller und langjährige SWR-Kulturredakteur pfälzische Humor und Lebensart weit über die Region hinaus bekannt. Jetzt ist er im Alter von 79 Jahren gestorben und wir erinnern gleich an ihn. Zudem spreche ich hier gleich über den richtigen Umgang und die wichtigen Fragestellungen, die der technische Fortschritt rund um künstliche Intelligenz mit sich bringt. Das Institut für angewandte Ethik an der Universität Trier macht sich dazu Gedanken und dessen Sprecher teilt sie gleich mit uns in dieser Sendung. Das und mehr in dieser 30-minütigen Ausgabe von SWR Kultur am Mittag, bei der die Musik heute von Frederik Loewe stammt. Der US-amerikanische Komponist österreichisch-deutscher Herkunft wäre heute 125 Jahre alt geworden.

0: Der kleine Pfälzer, klein von Statur, groß im Mundwerk und voller pfälzerischer Lebensweisheit. Mit dieser Figur hat der Schriftsteller und Mundartdichter Michael Bauer ein Stück Pfälzer Identität geschaffen, das weit über die Region hinaus bekannt wurde. Gemeinsam mit dem Zeichner Xaver Meyer ließ er einen Charakter entstehen, der humorvoll, eigensinnig und unverwechselbar pfälzisch war und es sogar in große überregionale Zeitungen schaffte. Doch Michael Bauer war weit mehr als der Vater des Kleine Pfälzer. Er schrieb Gedichte, Theaterstücke und Hörspiele und prägte viele Jahre als Kulturredakteur den Südwestrundfunk. Nun ist Michael Bauer im Alter von 79 Jahren gestorben und seine Kollegin Kerstin Bachtler hat einige persönliche Erinnerungen an ihn.
1: Als ich Michael Bauer vor rund 30 Jahren zum ersten Mal traf, sagte ich zu ihm: Herr Bauer, ich bin Ihr größter Fan. Seine Texte über die Pfalz und auch über alles andere, sein Humor und sein einzigartiger Sprachwitz haben mich begeistert, seit ich die erste Zeile von ihm gelesen habe. Als ich ihn dann näher kennenlernte, spürte ich bei jedem Gespräch, das ist einer, der die Sprache liebt und mit ihr so virtuos umgeht wie ein Musiker mit seiner Musik. In seinem Text Blues bringt Michael Bauer diese Haltung mit Augenzwinkern auf den Punkt.
2: Wie ich ein kleiner Bu war, du hat mich mein Vater gefroht. Du hat er mich gefroht. Sag mal, du kleiner Bosch. Du kleiner Kerl, du mit deiner Mundharmonika. Was willst dann du später immer werden, ha? Lehrer oder Kehrer oder Surfer oder Werfer oder Klassikermusiker? Oh, nee, Baba, nee, Baba, nee. Hab ich doch zu meinem Vater gesagt, oh nee, Baba, nee, ich wär so gern so echter farbischer amerikanischer Baumwollpflücker-Sound-Feelings-Kerl. Ja, Baba, ja, das soll es sein. Ich will ein Blues-Sänger sein.
1: Er ist dann kein echter amerikanischer Blueser geworden, sondern mit Leidenschaft Pfälzer geblieben. Die Musik hat immer eine große Rolle bei ihm gespielt. 1947 kam Michael Bauer in Kaiserslautern zur Welt und schon als Schüler wurde sein großes literarisches Talent entdeckt. Zum Abitur erhielt er den Scheffel-Preis für die beste Deutschklausur. Es war die erste einer langen Reihe von Auszeichnungen. Bauer studierte in Saarbrücken und Mainz Literaturwissenschaft und tingelte in den 70er Jahren als Liedermacher über viele Kleinkunstbühnen in Deutschland. Er machte eine Buchhändlerlehre und kam schließlich zum Radio. Damals hieß unser Sender noch Südwestfunk. Er schrieb und produzierte Lyrik, Hörspiele und Theaterstücke, die nicht nur im Hörfunk, sondern auch auf Theaterbühnen gespielt wurden. Seine besondere Liebe galt dem Schawarusch-Theater in seiner Wahlheimat Herxheim. Dort lernte er auch seine Frau kennen. In all seinen Texten sprach Michael Bauer nicht nur Pfälzisch, sondern er reflektierte auch immer über diesen Dialekt und über die Pfälzer. Für ihn war die Pfalz immer eine Kulturlandschaft, obwohl sie von vielen nicht immer so gesehen wird. Das stellte er immer wieder fest.
3: Der Dialekt ist so schlecht angesehen in Deutschland, auch durch bestimmte Protagonisten aus dem politischen Leben, dass man immer erst beweisen muss, dass man gut ist, zum Beispiel als Schriftsteller, bevor man als Pfalzmensch, als pfälzisch Schreibender unter anderem akzeptiert ist.
1: Michael Bauer wollte seine Heimat nie verklären. Er hat die regionale Identität immer kritisch hinterfragt. Für Aufsehen sorgte er, als er 1994 den Jakob-Böshens-Preis für Literatur zurückgab, weil er von Böshens Sympathien für die Machthaber im Dritten Reich erfahren hatte. Der Preis wurde danach nicht wieder verliehen. Ironie, Witz und manchmal ein liebevoll melancholischer Blick auf die Pfalz prägen Michael Bauers Werk. Ihm gelang es, jedem Genre einen ganz eigenen Charakter zu verleihen. Den typischen Michael-Bauer-Ton. Egal, ob es um Landschaft, Fußball, Politik, Religion oder das Weltall geht. Michael Bauer schrieb darüber, auf Pfälzisch und auf Hochdeutsch. Und bei allem, was er schrieb, hört man vor allem eines heraus. Seine Liebe zu seiner Heimat Pfalz und zum pfälzischen Dialekt. Einer seiner schönsten Texte ist ein sprachliches Kunststück. Seine Ode auf den Speyerer Dom bei Nacht.
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0: Zum Tod von Michael Bauer, mit dem die Pfalz nicht nur ein Schriftsteller, sondern auch eine ihrer markantesten Stimmen verloren hat, der kleine Pelzer.

0: künstliche Intelligenz schreibt Texte. Autonome Systeme treffen Entscheidungen und Roboter übernehmen Aufgaben, die lange Zeit Menschen vorbehalten waren. Mit dem technischen Fortschritt entstehen neue Fragen nach Verantwortung, nach Freiheit und dem richtigen Umgang mit diesen Entwicklungen. Mit genau solchen Herausforderungen beschäftigt sich das neue Institut für angewandte Ethik an der Universität in Trier. Ziel ist es, ethische Fragen unserer Zeit wissenschaftlich zu erforschen und Orientierung für gesellschaftliche Debatten zu geben. Und darüber spreche ich jetzt mit Professor Dr. Matthias Hösch. Guten Tag, Herr Hösch.
1: Guten Tag.
0: Herr Hösch, Technik entwickelt sich oft schneller als gesellschaftliche Regeln. Warum braucht es heute so ein eigenes Institut für angewandte Ethik?
1: Ja, einen Punkt haben Sie gerade ja vorweggenommen. Wir laufen die ganze Zeit den technischen Entwicklungen hinterher. Wir sehen im Fall der sozialen Medien, dass eine Entwicklung eine ganze Gesellschaft verändert hat und wir danach üben, wie hätten wir eigentlich damit umgehen sollen. Jetzt diskutieren wir, ob wir viel mehr hätten regulieren sollen. Und ein bisschen ist natürlich die Idee, dass man manchmal vor der Welle schwimmen muss oder sich Gedanken machen sollte, reflektieren sollte, bevor man in eine Situation geraten ist, wo man nur noch reagieren kann.
0: Ja, weil es entstehen ja auch Fehler. Also künstliche Intelligenz trifft inzwischen Entscheidungen, die früher Menschen getroffen haben, bei Bewerbungen, bei Krediten oder auch teilweise bei medizinischen Diagnosen. Wer trägt denn da die Verantwortung, wenn eine KI einen, ich sage jetzt mal, folgenreichen Fehler macht?
1: Es gibt die These, dass wir es hier mit einer Verantwortungslücke zu tun haben. Das heißt, dass gar niemand die Verantwortung trägt. Das finde ich nicht sehr überzeugend. In den meisten Fällen kann man schon sagen, wo ein Fehler passiert ist. Das heißt, in den meisten Fällen hat entweder jemand, der eine KI programmiert hat, etwas falsch gemacht oder jemand, der eine KI auf den Markt bringt, hat etwas falsch gemacht, weil er sie nicht getestet hat oder weil er nicht klargestellt hat, für welche Anwendungszwecke sie denn wirklich geeignet ist und für welche nicht. Also je nachdem, was genau passiert, in welchem Kontext wir sind, können wir in der Regel entweder den Programmierer oder den Verwender einer KI oder eben die Firma, die ihn auf den Markt gebracht hat, verantwortlich machen für das, was passiert ist.
0: Auf der einen Seite ist der Mensch, auf der anderen die Maschine, aber die beiden nähern sich immer mehr an. Es wird ja auch immer mehr über Pflegeroboter zum Beispiel diskutiert, die Pflegekräfte entlasten oder auch ersetzen sollen. Kann denn überhaupt eine echte Beziehung entstehen zwischen einem Mensch und einer Maschine? Und wo vielleicht liegen da ethische Grenzen solcher Systeme?
1: Ja, Sie sagen schon, eine echte Beziehung. Pflegeroboter können ganz viel Menschen das Leben leichter machen. Sie können auch viel Ansprechpartner sein für Menschen, die sonst einsam wären. Aber was sie nicht tun sollten, ist den Kontakt zu anderen Menschen ersetzen. Dass ich sage, ich treffe mich nicht mehr mit meinem Freund X, denn ich habe ja den Roboter. Wenn das eintritt, dann glaube ich schon, haben wir ein Problem.
0: Beim Stichwort ersetzen komme ich direkt zu meiner nächsten Frage. Beim autonomen Fahren wird der Fahrer ersetzt. Aber auch da gibt es ja Folgen, wenn so ein selbstfahrendes Auto einen Unfall verursacht. Ist es am Ende dann eine technische, eine juristische oder vor allem eine ethische Frage?
1: Das kann immer nur im Zusammenspiel entwickelt werden. Warum? Also die Ethik ist unverzichtbar, denn es wäre ja ganz unfair, wenn das Recht irgendeine Regelung treffen würde, die ethischen Standards widerspricht. Ja, also jede rechtliche Regelung muss ethische Standards einhalten. Auf der anderen Seite ist die Ethik alleine nicht in der Lage, genau festzulegen, wie Dinge sein sollten, sondern sie kann quasi einen Korridor definieren, innerhalb dessen dann gesetzliche Regelungen getroffen werden können. Und am Schluss ist ja entscheidend, dass die Leute immer vorher wissen, was gilt. Also wenn ich vorher weiß, welche Regelung genau gilt, dann kann ich mich darauf einstellen. Und wenn ich unter einer geltenden Regel etwas falsch mache, dann können andere auch zu Recht mit dem Finger auf mich zeigen und sagen, so war das aber falsch, der muss jetzt aber ins Gefängnis.
0: Es braucht ja auch neue Regeln zum Beispiel. Sie werden das wahrscheinlich kennen von Ihrer Universität beim wissenschaftlichen Arbeiten. Künstliche Intelligenz erzeugt inzwischen Texte, Bilder. Brauchen wir mehr Kontrolle und Kennzeichnung oder riskieren wir damit eine Gesellschaft, die sich damit immer stärker überwacht?
1: Das ist natürlich ein ganz schwieriges Thema. Also ein bisschen kann man natürlich sagen, Prüfungsformen sollten sich ändern. Also wir müssen mehr mündlich prüfen und können uns weniger auf Hausarbeiten verlassen. Auf der anderen Seite wollen wir unsere Studierenden ja auch mit der KI vertraut machen. Sie sollen später im Berufsleben ja die Dinge können, die man dann da braucht. Und wir kriegen ja mit, dass Unternehmen immer mehr auch Textproduktion mit KI machen. Also ist das irgendwie auch wichtig, dass junge Leute damit sinnvoll umgehen können.
0: wenn Sie auf die kommenden 10 Jahre blicken. Welche ethische Frage wird Ihrer Einschätzung nach uns am stärksten beschäftigen?
1: Jetzt muss ich mich auf eine festlegen, das ist aber gemein. Ich glaube, dass es ganz, ganz viele Fragen gibt, die an Bedeutung sehr, sehr gewinnen werden. Ich lege mich nicht auf eine fest. Ich gebe Ihnen mal 2 Beispiele.
0: Ja.
1: Das eine ist der Einsatz von künstlicher Intelligenz in der Reproduktionsmedizin. Ein anderer Punkt betrifft den KI-Einsatz in der Psychotherapie. Ich glaube, dass auch das, was jetzt in Anfängen man sagen kann, in der Psychotherapie beginnt. Ich glaube, das wird ebenfalls zu einer gesellschaftlichen Entwicklung führen, in der es in 10 Jahren vielleicht ganz normal ist, dass jeder seinen eigenen Therapeuten in der Tasche dabei hat, nämlich auf dem Smartphone. Auch das finde ich eine ganz spannende Frage, was das aus Menschen eigentlich macht. Inwiefern ist das Leben, das ich dann führe, eigentlich dann mein Leben, das Leben, das ich aus meinen Gründen herausführe? Ist es besonders stark, mein eigenes Leben, weil ich es so gut reflektiere? Oder ist es vielleicht ein bisschen ein Leben, das mir ein Smartphone am Schluss oder der Therapeut in meinem Smartphone ein bisschen vorgibt?
0: Ja, ein unheimlich interessantes Feld. Professor Dr. Matthias Hösch vom Neuen Institut für angewandte Ethik der Universität Trier zu dem Umgang mit diesen Entwicklungen rund um künstliche Intelligenz. Vielen Dank Ihnen fürs Gespräch.
1: Ja, vielen Dank für das Gespräch und tschüss.

0: Sie hören SWR Kultur am Mittag, jetzt ist es genau 1:15. Wenn morgen die Fußball-Weltmeisterschaft beginnt, werden viele über Taktik, Titel, Chancen und natürlich die Torhüter diskutieren. Wer hält, wer patzt, wer wird zum Helden? Der niederländische Fotograf Hans van der Meer interessiert sich für eine ganz andere Art von Torwart. Nicht für die Stars in den großen Stadien, sondern für die Männer und Frauen auf den Ascheplätzen und Dorfwiesen Europas. Für jene, die oft weit entfernt vom Spielgeschehen stehen und trotzdem unverzichtbar sind. Aus diesen Beobachtungen ist ein ebenso humorvolles wie poetisches Buch entstanden. Mein Kollege Andreas Lang hat den Fotografen getroffen.
1: Im Fußball träumen alle vom Aufstieg so weit hoch wie nur irgend möglich. Nur Hans van der Meer schaut nach ganz, ganz unten. Der Fotograf aus Amsterdam hat 20 Jahre lang Bilder europäischer Fußballplätze gemacht, aber immer nur bei Spielen der unteren Amateurligen. Als er dazu auf der schwedischen Schäreninsel Källö-Knippla vor Göteborg auftauchte, konnten es die lokalen Kicker einfach nicht fassen. Sie hielten den Fotografen für einen Talentscout des berühmten Clubs Ajax Amsterdam.
2: I came there and they didn't believe me. They thought I was a scout from Ajax, you know. Why would you come all the way to Knipla just for us? I said, well, I'm not, but if you want to look at that way, it's fine for me.
1: Für sein Projekt hat Hans van der Meer 22 europäische Nationen abgeklappert, von Portugal bis Rumänien, von Norwegen bis Italien. Weil es ihm um das Wechselspiel zwischen Landschaft und Fußballfeld geht, fixiert er seine hochauflösende Kamera präzise auf dem Stativ. Eine arretierte Perspektive auf ein Bewegungsspiel. Das hat natürlich so seine Tücken.
3: Die halbe Zeit waren die Spieler auf der anderen Seite und ich musste warten, dass sie wieder zurückkamen in meinen Bildausschnitt. Der andere, der wartete, war der Mann im Tor. Ich fand das unwiderstehlich und sammelte Bilder der einsamen Keeper.
1: So entstand van der Meers aktuelles Buch mit dem schlichten Titel Torhüter. Die mögen zwar etwas abseits vom Geschehen herumstehen, aber existenzielle Trübsal kommt hier nicht auf. Es geht eher rustikal zu. Am schönsten zu sehen im Mutterland des Kickens, England.
2: They gather up in the pub, they rent a playing field, they drive there and they park their car next to the ground.
3: Sie treffen sich im Pub, mieten ein Spielfeld, ziehen die Linien, hängen Netze auf, stecken die Eckfahnen rein, machen alles selber. Ich liebe diese Einfachheit.
2: Beautiful simplicity. I like that very much.
1: Über die Jahre hat Hans van der Meer einen eigenen Stil entwickelt, eine Art Caspar David Friedrich plus Schnappschuss. Inmitten perfekt komponierter Landschaftsdarstellungen fügen sich Momente surrealer Komik. In der Provence faltet ein Priester im vollen Ornat die Hände hinterm Tor. In der Vulkaneifel schweben Paraglider übern Platz und in Irland äst das Rotwild an der Eckfahne. Mit detailreichen Übersichten hat die Fußballfotografie auch einst angefangen, wie Hans van der Meer auf 100 Jahre alten Bildern der holländischen Nationalmannschaft entdeckte.
2: It was such a beautiful theatrical way of depicting football.
3: Diese Bilder zeigen Fußball wie ein Theaterstück, mitsamt der sozialen Umgebung. Man sieht Leute in der Stadt, die gar nicht mitbekommen, was neben ihnen im Stadion passiert.
1: Wer dagegen selber kickt, und das sind wahrscheinlich über 100 Millionen in Europa, für den sind Fußballplätze Orte von Identität und Erinnerung bis in die ferne Vergangenheit. Viele Vereine existieren schon seit dem späten 19. Jahrhundert. Viele Museen haben van der Meers Fußballbilder vor allem deswegen ausgestellt, um sich mit ihren Nachbarschaften intensiver zu vernetzen. Auch sein Stuttgarter Verleger Markus Hartmann schätzt Hans van der Meer vor allem als Dokumentaristen von Alltagskultur und sozialem Leben.
4: Weit weg von den Absurditäten aus den USA, von der FIFA und Champions League und Ablösesummen und Agentenprovisionen. Da gibt es ja viele Stimmen, die auch meinen, dass der Fußball eigentlich nur noch da wirklich lebt, auf den Amateurplätzen. Deshalb ist das Buch heute fast zeitgemäßer als vor 20, 30 Jahren, als es ähnliche Titel schon mal gab.
0: Das Buch Torhüter, das den Blick auf jene lenkt, die selten im Rampenlicht stehen, es ist nun bei Hartmann Books erschienen.

0: Ja, was passiert, wenn künstliche Intelligenz nicht nur Bilder analysiert, sondern selbst neue Wirklichkeiten erschafft? Die Schirn Kunsthalle in Frankfurt widmet sich diesen Fragen ihrer neuen Sommerausstellung The World Through AI. Gezeigt werden rund 40 Werke internationaler Künstlerinnen und Künstler, die mit KI arbeiten oder ihre Folgen untersuchen. Es geht um täuschend echte Bildwelten, um Algorithmen, die unsere Wahrnehmung beeinflussen und um die Frage, wer künftig eigentlich bestimmt, was wir für wahr halten. Die Ausstellung macht die Chancen, aber auch die Risiken dieser Technologie sinnlich erfahrbar. Christoph Schäffer war für uns dort.
1: Il y a des mots qui sont dans sa tête.
2: Wörter fliegen durch den Raum, Bilder flimmern über Bildschirme und eine künstliche Intelligenz analysiert permanent, was gesprochen, was gezeigt wird, verwandelt Bilder in Sprache und umgekehrt. Wir sind mittendrin in der Ausstellung The World Through AI. Kuratiert hat sie der Medienwissenschaftler an der Pariser Sorbonne, Antonio Sommaini. Wir sind immer mehr umgeben von KI-Systemen, die als Filter funktionieren, in vielen Bereichen unseres täglichen Lebens. In dieser Situation spielen Künstlerinnen und Künstler eine wichtige Rolle, indem sie uns helfen, mit dieser gigantischen technologischen Verschiebung zurechtzukommen. Arbeiten von rund 30 Künstlerinnen und Künstlern werden hier gezeigt. Einige nutzen die KI als Werkzeug, andere analysieren kritisch ihre Funktionsweise. Wieder andere thematisieren den immensen Strom- und Wasserverbrauch von Rechenzentren oder die unmenschlichen Arbeitsbedingungen von Clickworkerinnen. Eine Videoinstallation von Hito Steyerl zeigt Bilder aus einem Flüchtlingslager. Hier arbeiten kurdische Frauen daran, die KI von Drohnen zu trainieren, die wiederum gegen die kurdische Bevölkerung eingesetzt werden könnten. Die von Donald Trump verbreiteten KI-Visionen für eine glänzende Zukunft des Gazastreifens greifen Oxydane Lacurie und Barnabé Sauvage auf. In ihrer Videoinstallation zeigen sie, welche historischen Bilder von Palästina in die künstlich generierten Bildwelten einfließen und entlarven so den kolonialistischen Blick der KI-Propaganda, in der Jesus und Donald Trump zu einer Person verschmelzen. Occitane Lacurie. Rund um das Trump-Gaza-Video zeigen wir Bilder, von denen wir annehmen, dass sie in KI-Modelle wie Grok eingespeist werden. Das ist derzeit das wohl am weitesten rechts außen stehende KI-Modell. Es sind Archivbilder von US-amerikanischen Kolonialisten, die sich Anfang des 20. Jahrhunderts in Jerusalem niederließen. Ganz abseits von jeder Ideologie kreiert künstliche Intelligenz auch ihre eigenen Welten und produziert jede Menge Artefakte. Das zeigt der Videokünstler Jacques Perconte an digital verbesserten Bildern von Gletschern des Mont Blanc.
3: From distance, what you will see is more.
2: Oberflächlich sieht man hier eine Kamerafahrt über einen Gletscher. Man erkennt die Strukturen des Geländes. Wenn ich das Bild digital vergrößere und die Auflösung erhöhe, dann sieht man plötzlich Räume und Personen, die im Originalbild gar nicht vorhanden sind. Es ist eine Interpretation durch den Algorithmus und seine KI.
3: That is nourished by artificial intelligence.
2: KI steuert unsere Wahrnehmung, oft auch in die falsche Richtung. Und welche Informationen KI verarbeitet, um unser Bild von der Welt zu formen, bleibt im Dunkeln. Doch eine andere, selbstbestimmte KI ist möglich. Das zeigt die Arbeit von Holly Herndon und Matt Dryhorst. Sie haben ein offenes und transparentes KI-Modell entwickelt, das gezielt mit eigenen Inhalten gefüttert werden kann. In diesem Fall ist es das Bild einer Frau mit langen, roten Zöpfen. Kurator Antonio Sommaini. Die Entwicklung von KI-Modellen ist unglaublich konzentriert in den Händen einiger weniger US-Tech-Konzerne wie OpenAI, Google, Meta, Amazon und Microsoft. Daraus müssen wir uns befreien. Künstlerische Anregungen, wie das gelingen kann, gibt diese faszinierende Ausstellung.
0: KI verändert nicht nur die Kunst, sondern auch unseren Blick auf die Realität. Gerade deshalb wird die Frage, wie wir mit diesen neuen Bildern umgehen, zu einer der großen Kulturfragen unserer Zeit.

0: Ja, heute Abend wird Papst Leo XIV. Den gerade fertiggestellten Hauptturm der Sagrada Familia in Barcelona weihen. Mit 172,5 Metern überragt das begehbare Kreuz des sogenannten Jesus-Christus-Turms das Ulmer Münster, die bis dahin höchste Kirche der Welt. In Ulm trägt man es jedoch mit Fassung, wie uns Maja Nötzl aus dem dortigen SWR-Studio heute berichtet.
1: 172,5 Meter hoch ist der Christusturm, das zentrale Element der Sagrada Familia. Er überragt damit das Ulmer Münster um 11 Meter. Entscheidend dafür ist das Glaskreuz, das eine Firma aus Gundelfingen hergestellt und auf dem Turm montiert.

Und zum Ende hin noch eine Meldung aus Baden-Württemberg. Der Intendant des Stuttgarter Balletts, Tamas Stettrich, bleibt bis mindestens Ende August 2031 im Amt. Kunstministerin Petra Olschowski und Stettrich haben den Vertrag verlängert, nachdem der Verwaltungsrat der Württembergischen Staatstheater dies einstimmig beschlossen hatte. Stettrich steht seit 2018 an der Spitze des Stuttgarter Balletts und gehört der Kompanie bereits seit 50 Jahren an. Und mit dieser Meldung endet unser Blick auf die heutige Kultur am Mittag. Weiter geht's hier nach den Nachrichten mit dem Mittagskonzert. Mein Name ist Christian Batzlen und ich wünsche Ihnen noch einen schönen Nachmittag.

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1: Um 13 Uhr mit Johannes Wördemann. Deutschland soll innerhalb der nächsten 15 Jahre eine führende Luftfahrtnation werden. Das plant die Bundesregierung und hat eine Strategie für die deutsche Luftfahrtindustrie auf den Weg gebracht. Aus Berlin, Oliver Neuroth.
2: Die Bundesregierung zählt darauf, dass die Luftfahrtbranche weiter wächst. Sie sei ein wesentlicher Faktor für wirtschaftliche Stärke. Deutschland hat zwar keinen eigenen nationalen Flugzeugbauer, wie etwa Boeing in den USA, aber Deutschland ist einer der wichtigsten Standorte des europäischen Luftfahrtkonzerns Airbus. Rund 130.000 Menschen arbeiten hierzulande in der Luft- und Raumfahrtindustrie. Die Bundesregierung erwähnt in ihrer Strategie auch die militärische Luftfahrt. Deutsche Firmen leisteten einen unverzichtbaren Beitrag dazu, dass die Bundeswehr einsatzfähig bleibe. Die Regierung betont auch, dass die Luftfahrt wettbewerbsfähig und resilient sein muss. Also in Zeiten von Krisen und Treibstoffknappheit soll der Flugverkehr weiterhin verlässlich funktionieren, um Deutschland mit der Welt in Verbindung zu halten.
1: Das Bundeskabinett hat außerdem eine Änderung im Telekommunikationsgesetz verabschiedet, mit der der Glasfaserausbau in Deutschland schneller vorankommen soll. Vorgesehen ist, dass Investitionen und Genehmigungen dafür erleichtert werden. Die Proteste gegen die Sparpläne zur Stabilisierung der Krankenkassenbeiträge halten an. Die Gewerkschaft Verdi hat vor der Gesundheitsministerkonferenz in Hannover eine Demo organisiert und einen Katalog mit Forderungen an die Tagung übergeben. In weiteren Städten sind Kundgebungen geplant, etwa in München, Mannheim, Karlsruhe und Freiburg. Bundesweit haben außerdem Ärzteverbände zu ganztägigen Praxisschließungen

0: Zungen aufgerufen. Deutschland droht nach Einschätzung von Wirtschaftswissenschaftlern eine vorübergehende Rezession, ausgelöst durch den Energiepreisschock wegen des Iran-Kriegs, schreibt das Deutsche Institut für Wirtschaft DIW in seiner Konjunkturprognose. Demnach dürfte die Wirtschaftsleistung im laufenden Frühjahrs- und Sommerquartal leicht schrumpfen. Die Wissenschaftler meinen aber auch, dass sich die Wirtschaft zum Jahresende stabilisiere, auch wegen des Finanzpakets der Bundesregierung. Für das gesamte laufende Jahr rechnet das DIW mit einem Wachstum von 0,5%. Die Wärmepumpe setzt sich beim Wohnungsneubau in Deutschland immer mehr durch. Laut Statistischem Bundesamt werden fast 3/4 der Wohngebäude, die im vergangenen Jahr fertiggestellt wurden, damit beheizt. Eine klassische Gasheizung hingegen sei nur noch in jedem 10. Neubau verwendet worden. Laut Statistik heizen inzwischen knapp 4 von 5 neuen Wohngebäuden primär mit erneuerbaren Energien. Der Iran hat die jüngsten US-Angriffe verurteilt und nach eigenen Angaben als Reaktion US-Stützpunkte in Bahrain und Jordanien beschossen. Ein Sprecher des iranischen Außenministeriums sagte, die USA schadeten mit ihren Verstößen gegen die Waffenruhe dem diplomatischen Prozess. Die USA haben nach amerikanischen Medienberichten in 3 Wellen Ziele im Iran angegriffen. Es seien Vergeltungsschläge gewesen, teilte das US-Militär mit. Präsident Trump hat dem Iran vorgeworfen, vor 2 Tagen einen US-Militärhubschrauber während eines Kontrollflugs über der Straße von Hormus abgeschossen zu haben. Der britische Premierminister Starmer hat die Krawalle in der nordirischen Hauptstadt Belfast als schockierend bezeichnet. Es sei offensichtlich, dass Menschen aufgrund ihrer Herkunft ins Visier genommen worden seien. Nordirland ist Teil des Vereinigten Königreichs und wird von London mitregiert. Bei den Krawallen gestern Abend wurden Fahrzeuge und Wohnhäuser in Brand gesetzt. Hintergrund ist ein Messerangriff, für den ein Mann aus dem Sudan tatverdächtig wird. Das katholische Bistum Mainz stellt schrittweise ältere Kirchenbücher aus seinen Pfarreien ins Internet. In einigen Jahren könnten so rund 1.900 ältere Bände für Recherchen kostenlos genutzt werden, teilte das Bistum mit. Vorher waren die ersten 100 digitalisierten Kirchenbücher freigeschaltet worden, mit teils mehrere hundert Jahre alten Einträgen zu Taufen, Heiraten und Sterbefällen. SWR Nachrichten, Redaktion Andrea Schindler und Peter Mühlfeit. Das Wetter für Baden-Württemberg und Rheinland-Pfalz. Kühle Meeresluft bringt wechselhaftes Wetter. Heute Nachmittag wieder häufiger und verbreiteter Regen, teils auch kräftig. 12 Grad auf der Reutlinger Alb und 19 Grad im Neuwieder Becken. Schwacher bei Schauern, böiger westlicher Wind. In der Nacht örtlich noch Schauer, Tiefstwerte 10 bis 5 Grad. Morgen zunächst noch Schauer, später überwiegend trocken. Höchstwerte 14 bis 20 Grad, ab Samstag wieder wärmer. 13.05 Uhr.
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2: Mit Frau Gevetter herzlich willkommen zum Mittagskonzert. Die Berliner Barocksolisten haben ganz berühmte Werke von Bach, Mozart und Händel in ihrem Repertoire. Unter ihrem künstlerischen Leiter Reinhard Göbel widmen sie sich auch weniger bekannten Komponisten. Im letzten Jahr ist eine CD mit den 8 erhaltenen Sinfonien des Bach-Schülers und Berliner Hofkomponisten Johann Philipp Kirnberger erschienen. Kirnberger hat diese Sinfonien vermutlich in Rheinsberg geschrieben, einem wunderschönen, idyllischen Ort nahe Berlin. Kirnberger spielte für kurze Zeit in der dortigen Kapelle. Später ist er dann als Kammermusiker und Lehrer für Prinzessin Anna Amalie angestellt worden. Seine Sinfonien sind meist dreisätzig und kurz. Keine dauert länger als 9 Minuten. Alles Einzelstücke, die sich nicht aufeinander beziehen. Reinhard Göbel, der Leiter der Berliner Barocksolisten, meint dazu bewundernd: Das ist die frühe deutsche Sinfonie. Das fing nicht erst mit Mannheim und Haydn an, sondern hier. Das ist hier die Grundstufe und das wollten wir zeigen. Diese Sinfonien sind Berliner Geschichte und deshalb gehört es sich, die einmal vorzustellen. Danach können sie ins Archiv verschwinden. So Reinhard Göbel. Jetzt im Mittagskonzert die Berliner Barocksolisten mit der Sinfonie Nummer 8 G-Dur von Johann Philipp Kirnberger.

Die Berliner Barocksolisten unter der Leitung von Reinhard Göbel. Im Mittagskonzert in SWR Kultur war das die Sinfonie Nummer 8 in G-Dur von Johann Philipp Kirnberger. Nicht nur Komponist und Lehrer war er, sondern auch Verfasser einer umfangreichen Abhandlung »Die Kunst des reinen Satzes« mit vielen Erklärungen über die Tonkunst von Johann Sebastian Bach. Der französische Komponist Claude Debussy hat ja den musikalischen Impressionismus begründet mit seinen Meisterwerken »Clair de Lune« oder auch »Prélude à l'après-midi d'un faune«. Das Intermezzo nun hat Claude Debussy geschrieben als junger Mann, während seiner Lehrzeit. Noch stark von der Romantik geprägt ist dieses Werk für Klavier zu vier Händen. Das Klavierduo Genova und Dimitrov hat letztes Jahr sein 30-jähriges Bühnenjubiläum gefeiert und dann auch gleich die Gesamteinspielung aller Werke für Klavierduo von Claude Debussy auf CD vorgestellt. Hier ihre Interpretation von Claude Debussys Intermezzo.

Claude Debussys Intermezzo, ein Jugendwerk von ihm, aus dem Jahre 1880, interpretiert vom Klavierduo Genova und Dimitrov. Der russische Komponist Mili Balakirev hat fast 40 Jahre an seinem Werk in Bohemia gearbeitet. Für ein 15-Minuten-Stück wohlgemerkt. Das ist ungewöhnlich. Er ist aber auch sehr gründlich vorgegangen. Erst hat er ein wahres Klangbad in der tschechischen Kultur und Folklore genommen, dann haben ihm private und berufliche Krisen zu schaffen gemacht. Erst Jahrzehnte später ging es weiter mit der Überarbeitung der sinfonischen Dichtung. Aber wichtig ist uns ja nicht, wie lange es gedauert hat, sondern dass es fertig geworden ist. Die BBC Manchester unter Wassily Sinaisky spielt jetzt in Bohemia von Mili Balakirev.

Mit einem kräftigen Wumms ging's zu Ende. Die Liebeserklärung an die slawische Musik und Folklore. Mili Balakirevs sinfonische Dichtung in Bohemia. Es spielte die BBC Philharmonic Manchester unter Wassily Sinaisky. In London ist das Ensemble Florilegium entstanden. 1991 gegründet vom Cembalisten Neil Perez da Costa und der Flötistin Ashley Solomon. Sie leitet heute das Ensemble. Es ist spezialisiert auf zeitgenössische Aufführungen barocker und frühromantischer Kammermusik. Wir haben ein Werk von Georg Philipp Telemann rausgesucht, das Florilegium gleich spielt. Ein viersätziges Concerto für Flöte, Streichquartett und Cembalo in A-Dur. Musique de table steht da noch, also Tafelmusik. Sie besteht aus drei quasi Produktionen mit verschiedenen Besetzungen, von der Solo- bis zur Orchesterbesetzung. Dieses Concerto war gedacht für feierliche Abendessen. Das erklärt auch den unterhaltsamen Charakter der Musik. Sie ist aber keineswegs seicht oder leicht. Im Gegenteil, sie ist voller eingängiger Melodien und brillanter instrumentaler Virtuosität. Es spielen Ashley Solomon Traversflöte, Rodolfo Richter Barockvioline und Jennifer Morse Barockvioloncello und natürlich weitere Mitglieder des Ensembles Florilegium.

Im Mittagskonzert in SWR Kultur feine Tafelmusik, das A-Dur-Konzert von Georg Philipp Telemann mit Ashley Solomon Traversflöte, Rodolfo Richter Barockvioline und Jennifer Mortis Barockvioloncello sowie Mitgliedern des Ensembles Florilegium, übrigens lateinisch für das schöne Wort Blütenlese. Der Schweizer Pianist Benjamin Engeli hat das Klavier-Solo-Repertoire von 3 Komponistinnen unter die Lupe genommen und ein Album herausgebracht mit dem Titel Serenade, darunter Werke von der amerikanischen Komponistin Amy Beach. Er sagt über ihre Werke: Amy Beach finde ich sehr schwierig und auch sehr komplex für den Kopf und das Gedächtnis. Benjamin Engeli jetzt mit der Ballade Opus 6 von Amy Beach.

Die Ballade Opus 6 von der amerikanischen Komponistin Amy Beach, interpretiert vom Schweizer Pianisten Benjamin Engeli. Das Mandelring-Quartett hat im dritten Teil seiner Gesamtaufnahme von Felix Mendelssohns Kammermusik für Streicher, natürlich auch das Jugendwerk Mendelssohns, das Oktett für vier Violinen, zwei Violas und zwei Violoncelli in S-Dur eingespielt. Mendelssohn war erst 16 Jahre jung. Das Oktett Opus 20 soll eines der beglückendsten Jugendwerke der Musikgeschichte sein. Wir wissen gleich, ob's stimmt. 32 Minuten lang dauert das Glück. Das Mandelring-Quartett erhält hier Verstärkung durch das Quartetto di Cremona.

Im Mittagskonzert von SWR Kultur das berühmte Oktett, das den erst 16-jährigen Felix Mendelssohn-Bartholdy mit einem Schlag zu einem der Großen der Musikgeschichte gemacht hat. Eine Aufnahme mit dem Mandelring-Quartett und dem Quartetto di Cremona. Jetzt wird es etwas ruhiger. Wir kommen zu Johann Christoph Petz, der zu Beginn des 18. Jahrhunderts in München gewirkt hat. Die Sonata Prima B-Dur Opus 1 Nummer 1. Christoph Hesse leitet L'Arpa Festante.

Die Sonata Prima in B-Dur von Johann Christoph Petz, L'Arpa Festante leitete Christoph Hesse. Eine ganze Reihe jüngerer Interpreten widmet sich wieder dem Kunstlied, unter ihnen der Bariton Samuel Hasselhorn. Gemeinsam mit dem Pianisten Amiel Buschakewitz verfolgt er ein interessantes Schubert-Projekt. Im Vorgriff auf den 200. Todestag des Komponisten 2028 erscheint jedes Jahr eine CD mit Liedern, die vor exakt 200 Jahren geschrieben wurden. 1826 war im schwierigen kurzen Leben des Komponisten Schubert eine Phase der Hoffnung. Samuel Hasselhorn mit Schuberts Lied »Am Fenster«. Amiel Buschakewitz begleitet ihn.

Samuel Hasselhorn und Amiel Buschakewitz am Klavier mit Franz Schuberts Lied Am Fenster. Wir kommen langsam zum Schluss der Sendung. Die nächste Musik hat eine Frau geschrieben, die Ende des 19. Jahrhunderts Beachtliches geschafft und auch geschaffen hat, Augusta Olmes. Nachdem sie geerbt hat, bringt sie ihre Werke unter eigenem Namen heraus und hält die offiziellen Rechte daran in ihren Händen. Sie lebt frei und offen als Mutter von immerhin 5 Kindern mit dem Literaten Catul Mendes zusammen. Der erkennt seine Kinder öffentlich nicht an, aber das ist ihr egal. Augusta Olmes weiß, was sie tut. Im Hintergrund La Nuit et l'Amour, gespielt vom Orchestre National de Metz. Die Leitung hat David Reiland. Die Sendung hat heute Susanne Pütz redaktionell begleitet. Ich bin Frauke Vetter und wünsche Ihnen einen wunderbaren Mittwochnachmittag.

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3: Um 15 Uhr mit Johannes Wördermann. Die gesetzlichen Krankenkassen halten die geplanten Kürzungen der Bundeszuschüsse für verfassungswidrig. Der Spitzenverband der Krankenkassen erklärte, der Bund ziehe sich aus seiner Finanzierungsverantwortung zurück. Nach den Plänen der Bundesregierung soll der Bundeszuschuss ab nächstem Jahr um 2 Milliarden auf 12,5 Milliarden Euro sinken. Zwar sollen die Zahlungen für die Gesundheitsversorgung von Bürgergeldempfängern schrittweise steigen, die Kassen halten das aber für unzureichend. Der Bundestag will am Freitag erstmals über die Reform der gesetzlichen Krankenkassen debattieren. Immer mehr Menschen richten sich mit Beschwerden oder bitten an den Bundestag. Im vergangenen Jahr sind knapp 12.400 Petitionen eingereicht worden, rund ein Drittel mehr als noch 2024. Das steht im Jahresbericht des Petitionsausschusses aus Berlin. Philipp Kunstner.
4: Besserer Schutz vor häuslicher Gewalt, das Verbot von Echtpelz oder eine Kennzeichnungspflicht für Honig. Drei Beispiele sogenannter Petitionen, Bitten oder Beschwerden also, die Bürgerinnen und Bürger an die Politik richten können. Etwa 50 solcher Anfragen erreichen den Petitionsausschuss im Bundestag, und zwar täglich. Ausschussvorsitzende Hülya Düber von der CSU spricht von einem verfassungsrechtlich geschützten Zugang zum Parlament und von einem Signal an die Politik. Jede Anfrage könne zu Gesetzesänderungen führen, erklärt Düber. Das setze aber voraus, dass sie auch wirklich an den Ausschuss gestellt wird. Unterschriften, die auf privaten Online-Plattformen gesammelt werden, zählen aber nicht dazu. Das werde manchmal verwechselt.
3: Die Bundesregierung will Deutschland in den nächsten 15 Jahren als führende Luftfahrtnation positionieren. Dafür hat sie heute eine Strategie auf den Weg gebracht. Die Luftfahrtindustrie soll damit ökonomisch und technologisch wettbewerbsfähig werden, so das Ziel der schwarz-roten Koalition. Die Branche sei auch ein wesentlicher Faktor für wirtschaftliche Stärke und Innovationskraft. Außerdem leiste sie einen unverzichtbaren Beitrag für die Einsatzbereitschaft der Bundeswehr. Mithilfe des Bundes sollen beispielsweise neue Kurz- und Mittelstreckenflugzeuge entwickelt werden. Rüstungsprojekte in der EU sollen deutlich schneller genehmigt werden. Darauf haben sich Vertreter des EU-Parlaments und der Mitgliedstaaten geeinigt. Demnach sollen Genehmigungsverfahren für Verteidigungsprojekte maximal 102 Arbeitstage dauern. Gibt es bis dahin keine Entscheidung, gilt das Projekt als angenommen. Die Neuregelung ist Teil eines Pakets, das den Verwaltungsaufwand für die Verteidigungsindustrie reduzieren soll. Über die nun getroffene Einigung müssen der Rat der Mitgliedstaaten und das Europaparlament

0: Parlament noch abstimmen. Die sogenannten Ewigkeitschemikalien sind offenbar noch gefährlicher als vermutet. Die EU-Chemikalienbehörde stufte einen PFAS-Stoff jetzt als unzerstörbar und schädlich für die menschliche Fortpflanzung ein. Aus Brüssel Andreas Meyer-Feist.
1: Untersucht wurde die Ewigkeitschemikalie TFA. Sie kommt als Abbauprodukt in Pestiziden und Kühlmitteln vor. Nach EU-Angaben kann sie die Fruchtbarkeit verringern, das Kind im Mutterleib schädigen und Schilddrüse und Leber beeinträchtigen. Weil sich der Stoff schnell in Wasser auflöst, kommt er auch leicht ins Trinkwasser. Der Stoff kann auch noch nicht aus dem Abwasser gefiltert werden. Die Einstufung der EU-Behörde könnte die aktuelle Verbotsdebatte rund um die PFAS-Substanzen beeinflussen, zu der auch dieser Stoff gehört. Die EU-Kommission arbeitet an einem umfassenden Verbot.
0: Papst Leo XIV. Hat während seiner Spanienreise das Bergkloster von Montserrat bei Barcelona besucht. Gemeinsam mit den rund 80 dort lebenden Benediktinermönchen betete er in katalanischer Sprache. Das Kloster gilt seit Jahrhunderten als Zentrum katalonischer Frömmigkeit und Kultur. Am Abend segnet der Papst den Jesus-Christus-Turm der Basilica Sagrada Familia in Barcelona. Der gilt mit mehr als 172 Metern als höchster Kirchturm der Welt. Er ist damit höher als der Ulmer Dom, der rund 135 Jahre lang Rekordhalter war. SWR-Nachrichtenredaktion Andrea Schindler und Peter Mühlfeit. Das Wetter für Baden-Württemberg und Rheinland-Pfalz. Kühle Meeresluft bringt wechselhaftes Wetter. Die Vorhersage am Nachmittag wieder häufiger und verbreiteter Regen, teils auch kräftig. 12 Grad auf der Reutlinger Alb und 19 Grad im Neuwieder Becken. Schwacher bei Schauern, böiger westlicher Wind. In der Nacht örtlich noch Schauer, Tiefstwerte 10 bis 5 Grad. Morgen zunächst noch Schauer, später überwiegend trocken, 14 bis 20 Grad. Ab Samstag wieder wärmer. 15.05 Uhr.
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3: Mit Adelette Kleine am Mikrofon und los geht's heute mit einem Dachbodenfund. Jede Menge verstaubte Noten, genug, um ein Leben lang Musik zu machen. So geschehen. Hier ist das Pasadena Roof Orchestra.

I Won't Dance. Ja, auch das ist ein Dachbodenfund. Musik aus den 1930er Jahren. Über 1200 Noten. Swing- und Tanztitel in den besten Arrangements haben sie damals in Manchester erstanden. Der Bäckermeister und Musikliebhaber John Arthie und seine Freunde. Und ja, was macht man damit? Na klar, spielen. Und so ist das Pasadena Roof Orchestra entstanden. 1969 war das und sie haben noch längst nicht ausgespielt. Und damit willkommen zur Hörbar. Eine Stunde Musik grenzenlos haben wir vor uns und die führt uns heute zum Beispiel nach Finnland und an die Elfenbeinküste, aber auch in eine russische Taverne oder nach Argentinien zum Libellentanz. Und jetzt erstmal zu unserer Fokuskünstlerin, zu Sarah Lesch nach Leipzig. Leise Zuversicht in lauten Zeiten, das ist Sarah Lesch. Sie tourt ja schon seit ein paar Monaten mit ihren neuen Liedern durch die Republik und jetzt gibt's auch das Album dazu. Poesie und Widerstand heißt es und da hören wir heute rein. Hier zum Beispiel gleich mal mit ihrem Gebet. Sarah Lesch.

Ja, damit wäre doch alles gesagt. Sarah Lesch war das mit Heute, einem Lied von ihrem neuen Album Poesie und Widerstand. Unser Fokus hier in der Hörbar in HR2 und SWR Kultur. Ich finde ja einmal mehr, ihre Poesie, die ist wirklich preisverdächtig. Ein Händchen dafür hatte sie schon immer, auch auf ihren Vorgängeralben. Aber diesmal ist da irgendwie sowas wie eine gewachsene Tiefe in ihrer Musik, genauso wie ihren Worten. Da schreibt sie so still und leise vor sich hin und heraus kommen Lieder mit einer unglaublichen Tragweite. Kein lautes Manifest, das sagt sie selbst, sondern ein leises, starkes Versprechen. Nämlich, dass Sanftheit auch Stärke sein kann und dass Lieder immer noch etwas verändern dürfen. Wir hören Sarah Lesch am Ende dieser Stunde nochmal. Jetzt geht's erstmal weiter in die nächste Runde mit Musikgrenzen los. Und die führt diese Künstlerin aus Argentinien an. Dolores Solá aus Buenos Aires. Hier ist sie mit einem Libellentanz, frei nach einer Operette von Franz Lehár.

2 von Liebe. Da war sie nochmal, unsere Fokuskünstlerin dieser Stunde, die Leipziger Liedermacherin Sarah Lesch mit einem Titel von ihrem aktuellen Album Poesie und Widerstand. Wer sie live erleben will, hat diesen Sommer gleich mehrfach Gelegenheit dazu. Sarah Lesch ist mit ihren Liedern nämlich gerade an vielen Orten in Deutschland unterwegs, mit leisem Widerstand und natürlich mit viel, viel Poesie. Wir sind hier schon fast wieder am Ende dieser Stunde mit Musik grenzenlos. Ein paar Namen gebe ich Ihnen aber noch mit, bevor wir hier den Hörbartresen hochklappen. Das Kibardin-Quartett hat uns direkt davor mitgenommen in eine russische Taverne. Von Sting kam der Titel Inshallah, sein Blick auf Flüchtlingskrisen. Mit der Band Okra Playground waren wir in Finnland unterwegs und Ali Keita von der Elfenbeinküste war am Balafon zu hören mit seinem Jazz-Trio Ivoire. Und das war die Hörbar, eine Koproduktion von HR2 und SWR Kultur. 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Und da können Sie die Hörbar übrigens auch abonnieren und uns hören, wann und wo immer Sie wollen. Morgen drehen wir dann weiter am Globus und ja, vielleicht sind Sie ja wieder mit dabei. Ich würde mich freuen. Mein Name ist Adelheid Kleine. Ich sage Tschüss für heute und machen Sie's gut.

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2: Um 16 Uhr mit Johannes Wördermann. Die EU-Chemikalienbehörde ECHA hat die sogenannte Ewigkeitschemikalie TFA als schädlich für menschliche Fortpflanzung eingestuft. Der PFAS-Stoff sei zudem unzerstörbar. Aus Brüssel Andreas Meyer-Feist.
3: Untersucht wurde die Ewigkeitschemikalie TFA. Sie kommt als Abbauprodukt in Pestiziden und Kühlmitteln vor. Nach EU-Angaben kann sie die Fruchtbarkeit verringern, das Kind im Mutterleib schädigen und Schilddrüse und Leber beeinträchtigen. Weil sich der Stoff schnell in Wasser auflöst, kommt er auch leicht ins Trinkwasser. Der Stoff kann auch noch nicht aus dem Abwasser gefiltert werden. Die Einstufung der EU-Behörde könnte die aktuelle Verbotsdebatte rund um die PFAS-Substanzen beeinflussen, zu der auch dieser Stoff gehört. Die EU-Kommission arbeitet an einem umfassenden Verbot.
2: Einige Unternehmen im Südwesten bauen ihre Rüstungssparten aus. Der Maschinenhersteller Heidelberger Druck teilt auf seiner Bilanzpressekonferenz mit, man wolle sich als Hightech-Konzern positionieren. Ein Beispiel dafür sei die Zusammenarbeit mit einem US-israelischen Anbieter im Bereich Drohnenabwehrsysteme. Der Stuttgarter Autobauer Mercedes-Benz soll, laut Financial Times, Fahrzeuge für ein Waffensystem an ein Münchner Unternehmen liefern, das Sensoren und Abschussvorrichtungen für Abfangdrohnen darauf baut. Ein Vorvertrag sei in Arbeit. Mercedes hat außerdem einen Milliardenrüstungsauftrag bekommen und soll für die litauische Armee Geländewagen und Lkw herstellen. Die gesetzlichen Krankenkassen halten die geplanten Kürzungen der Bundeszuschüsse für verfassungswidrig. Der Spitzenverband der Krankenkassen erklärte, der Bund ziehe sich aus seiner Finanzierungsverantwortung zurück. Der Bundestag will am Freitag erstmals über die Reform der gesetzlichen Krankenkassen debattieren. Ab Juli bekommen die Abgeordneten im baden-württembergischen Landtag mehr Geld. Die Regierungsfraktionen Grüne und CDU sowie die oppositionelle SPD stimmten dafür. Ein Antrag der AfD, die Erhöhung der Diäten in diesem Jahr auszusetzen, wurde abgelehnt. Die Diäten steigen um 3,5%, ebenso wie die Durchschnittslöhne in Baden-Württemberg. Astrid Meiser berichtet.
4: Das Einkommen könnte damit auf mehr als 9.600 Euro pro Monat steigen. Aus Sicht der Regierungsfraktionen ist die Anpassung der Diäten transparent. DGB-Chef Burmeister sagte dem SWR, in Anbetracht der wirtschaftlichen Lage wäre es angemessen gewesen, die Diätenerhöhung auszusetzen, wie es auch der Bundestag getan habe. Das Geld werde eher für soziale Zwecke, Schulessen oder Projekte gegen Rechtsextremismus gebraucht. Ein Antrag der AfD, die Erhöhung der Diäten in diesem Jahr auszusetzen, wurde abgelehnt.
2: Beim Stuttgarter Ballett bleibt Tamas Stettrich Intendant. Sein Vertrag ist laut Kultusministerium bis mindestens Ende August 2031 verlängert worden. Seit 2018 leitet der Absolvent der Stuttgarter John Cranko Schule die Sparte am Staatstheater. Er tanzte vorher 21 Jahre lang im Ensemble als erster Solist. Kunstministerin Olschowski lobte, der Trich habe ein Gespür für die richtige Balance zwischen der Pflege des Cranko-Erbes und der Weiterentwicklung des Repertoires. Das Ballett sei finanziell und künstlerisch

0: äußerst erfolgreich, so die Grünen-Politikerin. Papst Leo XIV. Hat während seiner Spanienreise das Bergkloster von Montserrat bei Barcelona besucht. Das Kloster gilt seit Jahrhunderten als Zentrum katalanischer Frömmigkeit und Kultur. Am Abend segnet der Papst den Jesus-Christus-Turm der Basilika Sagrada Familia in Barcelona. Der gilt mit mehr als 172 Metern als höchster Kirchturm der Welt. Er ist damit höher als das Ulmer Münster, das rund 135 Jahre lang Rekordhalter war. Tennisprofi Jannik Hanfmann ist im Achtelfinale des ATP-Turniers in Stuttgart ausgeschieden. Der Karlsruher unterlag dem Italiener Mattia Bellucci in 3 Sätzen. Vorher war Hanfmann schon 3-mal im Achtelfinale des Rasenturniers beim Stuttgarter TC Weißenhof gescheitert. Es gilt als Vorbereitung für Wimbledon Ende Juni. SWR Nachrichten, Redaktion Andrea Schindler und Peter Mühlfeit. Das Wetter für Baden-Württemberg und Rheinland-Pfalz. Kühle Meeresluft bringt wechselhaftes Wetter. Die Vorhersage: am Abend kräftige Regengüsse und örtlich Gewitter. In der Nacht örtlich noch Schauer bei 10 bis 5 Grad. Die weiteren Aussichten: morgen wechselhaft mit weiteren Schauern, dazu 14 Grad in der Eifel und bis 20 Grad in der Ortenau. Abends im nördlichen Rheinland-Pfalz neuer Regen. Zum Wochenende hin soll es wieder wärmer und freundlicher werden. 16.05 Uhr.
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2: Mit Jochen Steiner, schönen guten Tag. Ein italienischer und 3 amerikanische Astronauten fliegen nächstes Jahr mit der Artemis-3-Mission in eine Erdumlaufbahn, um dort unter anderem Mondlandefähren zu testen. Das hat die NASA gestern bekannt gegeben. Wir sprechen gleich zu Beginn über die Mondmissionspläne der NASA und was das für die europäische Raumfahrt bedeutet. Dann besuchen wir den ältesten noch in Betrieb befindlichen Windpark in Baden-Württemberg bei Burladingen-Melchingen im Zollernalbkreis. Den gibt es schon seit 30 Jahren und erfüllt die Betreiber immer noch mit Stolz.
3: Ich bin immer stolz. Ich denke immer noch an den ersten Tag tatsächlich, als das erste Windrad das hier gestanden hat. Da kommen einem die Tränen. Das ist tatsächlich immer noch so, ja, wie ein kleines Kind.
2: Sagt ein Mitarbeiter der Betreiberfirma. Was mit solchen älteren Windkraftanlagen passiert, das erfahren Sie gegen 20 vor 5. Und zum Schluss geht's dann darum.
4: Da!
2: Morgen startet die Fußball-WM der Herren und wir fragen mal nach, wie groß die Rolle des Zufalls beim Fußball ist. Das sind 3 unserer Themen in der nächsten Stunde hier in SWR Kultur im Wissensmagazin Impuls. Und wir starten mit Musik von der britischen Band Nubian Twist mit Body Flows.

0: SWR Kultur hier mit dem Wissensmagazin Impuls. Seit gestern Abend wissen wir es, Randy Bresnik, Andre Douglas, Frank Rubio und Luca Parmitano, das sind die Namen der vier Besatzungsmitglieder von Artemis 3. Das hat die US-Raumfahrtbehörde NASA gestern Abend auf einer Pressekonferenz bekannt gegeben. Für Europa ist vor allem interessant Luca Parmitano. Der italienische ESA-Astronaut ist mit zwei Raumflügen und insgesamt mehr als einem Jahr im All einer der erfahrensten aus dem ESA-Astronautenkorps. Aber der erste Europäer am Mond, das wird er nicht. Denn ursprünglich sollte Artemis 3 ja zum Mond fliegen und zwei der Astronauten sogar dort landen. Aber nach einer grundlegenden Änderung des Artemis-Programms wird Artemis 3 Tests in Erdnähe durchführen. Aktuell sind die für nächstes Jahr geplant. 2028 dann soll Artemis 4 zum Mond fliegen und dort landen. Wir besprechen das jetzt hier in Impuls mit David Beck aus der ARD-Wissenschaftsredaktion. David, was bedeutet das jetzt für die europäische Raumfahrt, was da gestern auf der Pressekonferenz verkündet wurde?
1: Ja, so ganz klar ist das jetzt leider absolut gar nicht, weil eigentlich war der Plan, dass der erste Europäer, der bei Artemis mitfliegt, bei Artemis 3 mitfliegt, so wie es ja gestern jetzt auch verkündet wurde, aber dass das dann eben auch der erste Europäer sein wird, der zum Mond fliegt, wie es Artemis 3 jetzt nicht mehr tut. Und dass das dann aber auch einer der deutschen ESA-Astronauten, Alexander Gerst oder Matthias Maurer, sein wird und eben nicht der Italiener Luca Parmitano. Also alles jetzt komplett anders, wie es eigentlich letztes Jahr noch besprochen wurde. Das könnte jetzt bedeuten, dass vielleicht ab dem ersten Mondflug von Artemis, also Artemis 4, dann die alte Abmachung wieder gilt, nämlich dass dann einer der Deutschen mitfliegt.
0: Ja.
1: Aber dann ist die Frage, ob das italienische Ticket, das es auch schon gegeben hat, mit diesem Flug jetzt schon gelöst ist für Artemis. Denn eigentlich sollte erst bei einer späteren Artemis-Mission jemand aus Italien mitfliegen und vielleicht auch landen. Da haben sich die Italiener bestimmt Hoffnungen gemacht.
0: Kannst du uns noch ein bisschen was zu Luca Parmitano und natürlich auch zu den drei anderen Astronauten sagen, die jetzt bei Artemis 3 mitfliegen sollen?
1: Also der Außenseiter ist wahrscheinlich gar nicht mal Luca Parmitano als Europäer, sondern eher Andre Douglas als Ingenieur und Astroneuling. Die anderen drei sind alle erfahrene Astronauten mit zusammen 5 Flügen und insgesamt mehr als 890 Tagen im All. 2 Flüge und mehr als ein Jahr im All entfallen dabei eben auf den Italiener Luca Parmitano. Bei seinem zweiten Flug übernahm Parmitano auch als erster Italiener zeitweise das Kommando der Internationalen Raumstation. Und diese drei erfahrenen Astronauten sind außerdem alle Militär- oder Testpiloten. Das ist eigentlich eine ziemlich veraltete Methode, um Astronauten auszuwählen. Und vor allem bei der ESA eigentlich nicht die Regel, wo immer mehr Wert auf Wissenschaft gelegt wurde. Aber es macht für diese Mission schon Sinn. Es geht darum, 3 Raumschiffe auf Herz und Nieren zu testen. Die Orion-Kapsel einmal, mit der dann später Menschen zum Mond gebracht werden. Und die Landefähren der privaten Unternehmen SpaceX und Blue Origin, die dann eben die Astronautinnen und Astronauten aus der Mondumlaufbahn auf die Mondoberfläche bringen sollen.
0: Was genau werden die 4 denn bei diesen Tests machen müssen?
1: Also das größte Augenmerk wird sicher auf den Landefähren liegen. Da geht es um Annäherungs- und Andockmanöver, aber auch um die Steuerung der Fähren und deren Lebenserhaltungssysteme. Diese Raumschiffe sind noch lange nicht fertig entwickelt und werden noch einiges an Tests durchlaufen müssen, bis sie soweit sind, bis die NASA sie dann abnimmt. Und manches davon geht eben einfach nur im All. Ich glaube, eigentlich gab es diese Mission ja nicht. Ich glaube, die NASA wollte ursprünglich, dass die Unternehmen diese Tests durchführen und dann ein fertiges Produkt liefern. Weil sich die Entwicklung jetzt aber so verzögert, kann man mit dieser Mission einerseits ein bisschen den Druck auf SpaceX und Blue Origin erhöhen, dass sie fertig werden. Und andererseits aber eben auch nochmal mit einer NASA-Artemis-Mission kräftig die PR-Trommel rühren.
0: Aber warum hat die NASA überhaupt 2 Mondlandefähren bestellt, in Auftrag gegeben? Und weiß man schon, welches am Ende werden wird?
1: Also das geht wahrscheinlich auf die Erfahrung mit dem Ende des Space Shuttles zurück. Die NASA hatte damals nur eine Möglichkeit, Menschen ins All zu bringen, das Shuttle. Als das dann weggefallen ist, waren sie auf die Zusammenarbeit mit Russland angewiesen, Menschen ins All zu bringen, auf die ISS hauptsächlich. Das hat damals zwar noch funktioniert, trotzdem wollte man auch da schon vermeiden, in Zukunft wieder abhängig von jemand zu werden. Und weil der Trend damals auch schon in Richtung private Raumfahrt ging, hat man 2 Unternehmen damit beauftragt, Kapseln für die astronautische Raumfahrt zu entwickeln. Es war auch wieder SpaceX mit der Crew Dragon, die jetzt mittlerweile auch im Einsatz ist. und Boeing, die sich mit ihrem Projekt, dem Starliner, ziemlich verzettelt haben. Diese Kapsel ist immer noch nicht einsatzbereit. Aber da sieht man auch schon den Sinn einer solchen Doppelbestellung. Wenn es mit der einen nicht klappt, dann klappt es hoffentlich noch mit der anderen. Bei den astronautischen Kapseln, da ist das aufgegangen. Aber jetzt bei den Mondlandefähren geht der Plan nicht wirklich auf, weil beide SpaceX und Blue Origin eben dem Zeitplan hinterherhinken.
0: Okay, man weiß also noch nicht, wer das Rennen machen wird. Auch die Artemis-Mission generell wurden ja mehrfach verschoben. Ist denn der aktuelle Zeitplan, also Artemis 3 im nächsten Jahr und die Landung mit Artemis 4 auf dem Mond im Jahr dann drauf, 2028, ist der jetzt aktuell noch zu halten?
1: Nein, das wird nicht klappen, ziemlich sicher. Dirk Lorenzen, Kollege von uns, Astro- und Raumfahrtjournalist, unter anderem beim Deutschlandfunk, der hat den Zeitplan der NASA in seinem Newsletter als irgendwo zwischen tollkühn und komplett realitätsfern bezeichnet. Sehr treffend, finde ich. Würde ich definitiv so unterschreiben. SpaceX kommt mit seinem Starship kaum weiter gefühlt und die Tests, die sie immer wieder machen, die liegen auch irgendwie immer weiter auseinander. Und die geplante Mondlandefähre, die basiert eben auf dem Starship. Und bei Blue Origin, das haben sicher einige mitbekommen, da gab es letztens erst eine der größten Explosionen in der Raumfahrt überhaupt, als bei einem Triebwerkstest auf der Startrampe eine New Glenn-Rakete explodierte. Zum Glück sind keine Menschen zu Schaden gekommen, aber die Startrampe ist komplett zerstört. Der Zeitplan für die New Glenn, die sie für ihre Landefähre brauchen, der wurde bestimmt um ein Jahr zurückgeworfen. Also unklar, ob überhaupt eins von beiden Unternehmen nächstes Jahr für Tests bereit ist, wie es eben bei Artemis 3 passieren soll, ganz zu schweigen von einer Landung auf dem Mond in 2 Jahren.
0: David Beck aus der ARD-Wissenschaftsredaktion über das Mondprogramm Artemis der NASA. Gestern Abend wurde die Crew von Artemis 3 vorgestellt, die im nächsten Jahr vermutlich in Erdnähe mehrere Tests durchführen soll. Vielen Dank dir, David.
1: Gerne.

0: Der österreichische Musiker mit dem Künstlernamen Saul Goodman zusammen mit Patricia Ferrara. Der Song heißt The Moon Above hier in SWR Kultur. Aus Kartoffeln kann man ja sehr viel Unterschiedliches machen. Salzkartoffeln, Kartoffelbrei, Pommes, Plastik. Ja, wirklich. Forscherinnen und Forscher der Uni Hohenheim und der Hochschule Albstadt-Sigmaringen, die arbeiten daran, aus Kartoffelschalen, also Abfällen, ein recht nachhaltiges Plastik herzustellen. Margarete Holzreiter aus der SWR Umweltredaktion mit den Einzelheiten.
1: Tausende Kilogramm Kartoffeln aus eigenem Anbau rollen jeden Tag über die Fließbänder auf dem Kartoffelhof Sauter in Bonndorf. Im Familienbetrieb werden die Knollen gewaschen, geschält, sortiert und landen am Ende in durchsichtigen Vakuumbeuteln. In diesen Plastikverpackungen bringt Landwirt Thomas Sauter sie in einen großen Kühlraum, bevor sie an Kantinen und Großhändler in der Region geliefert werden.
2: Also für uns ist sehr wichtig, dass die Folie keinen Sauerstoff durchlässt, damit die Kartoffel nicht braun wird und dadurch länger haltbar ist. Für die Zukunft würden wir uns natürlich wünschen, dass es möglich wäre, mit unseren Abfälle-Tüte machen zu lassen, die wir dann wieder nehmen können, um unsere Produkte wieder verpacken.
1: Damit meint der Kartoffelbauer pflanzliche Abfälle. Denn davon hat er jede Menge. Ungefähr 40% des Ursprungsgewichts der Kartoffeln wird in der Produktion abgeschält oder muss wegen Schadstellen entfernt werden. Wie aus diesen Kartoffelresten in Zukunft biobasierte Kunststoffverpackungen entstehen könnten, das erforscht die Universität Hohenheim.
3: Also dann würden wir wieder das Fass voll machen.
1: Ja, gell? Regelmäßig kommt Wissenschaftler Philipp Konnert mit einem kleinen blauen Fass auf den Kartoffelhof, um Kartoffelreste abzuholen. Die fährt Landwirt Thomas Sauter bisher in eine Biogasanlage. Das verursacht Aufwand und Dieselkosten.
2: Ja, als wir auf dieses Forschungsprojekt angesprochen wurden, waren wir eigentlich relativ schnell begeistert. Die Idee, aus unserem Abfall, der mich letzten Endes ja derzeit Geld kostet, ein Produkt herzustellen, welches wir wieder verwenden können, diese Kreislaufwirtschaft, ja, schöner geht's nicht.
1: Ein Kreislauf, in welchem regional verfügbare Rohstoffe weitergenutzt werden, schützt das Klima. Vor allem, wenn sie in der Plastikproduktion Erdöl ersetzen können.
3: Also die Studienlage zeigt, dass man zwischen 30-50% CO2 im Vergleich zu PET einsparen kann.
1: Erklärt Philipp Konnert. Deshalb wollen er und sein Team der Universität Hohenheim aus den Kartoffelresten eine klimaschonende Alternative zu herkömmlichen Kunststoffen wie PET herstellen. Aus dem dicken, bräunlichen Brei der zerkleinerten Kartoffelschalen wird im Labor eine Zuckerlösung herausgelöst. Diese wird dann in dünnen Metallrohren einmal auf über 200 Grad Celsius aufgeheizt und dann schnell wieder abgekühlt. Es entsteht eine dunkelbraune, nach Karamell riechende Flüssigkeit mit dem Namen HMF.
3: Von dem HMF gehen wir nochmal über zwei Zwischenschritte und dann kommen wir zu unserem Biokunststoffgranulat.
1: Dieser biobasierte Kunststoff nennt sich Polyethylenfuranoat, kurz PEF. Welche Produkteigenschaften von PEF noch verbessert werden müssen, erforscht Max Sturm an der Hochschule Albstadt-Sigmaringen.
4: Ja, wir stehen hier noch relativ am Anfang von der Forschung. Wenn man das jetzt mit konventionellen Kunststoffen vergleicht, sind wir da einige Jahrzehnte im Rückstand. Da gibt es einfach noch viel Optimierungen, die durchgeführt werden müssen, bis wir auf dem gleichen Niveau sind.
1: Bislang ist der Biokunststoff noch bis zu 100 Mal teurer als etablierte Kunststoffe. Trotzdem wäre PEF dazu geeignet, diese zu ersetzen, wenn es den Forschenden gelingt, die Herstellung weiter zu optimieren. Denn im Vergleich zu PET ist PEF belastbarer und schützt Lebensmittel besser vor Luft und Feuchtigkeit.
4: Also es lässt weniger Wasserdampf und Sauerstoff durch, was für Lebensmittelverpackungen ein ganz wichtiger Punkt ist. Dadurch kann man Verpackungen mit weniger Material herstellen, dadurch sind sie leichter und ja, man hat insgesamt weniger Umwelteinwirkungen durch die Verpackung.
1: In ihrem Forschungslabor verarbeiten Max Sturm und sein Team das Kartoffelplastik zu Schalen und Deckelfolien. In so eine Schale legt der Forscher gekochte Kartoffeln und lässt sie in der Abpackmaschine verschließen. Und da sind sie, die Kartoffeln, in der Verpackung aus Kartoffeln. Im Labormaßstab funktioniert er also schon, der regionale Kreislauf, ohne fossile Rohstoffe.
4: Unser Ziel ist, das Material so weit zu optimieren, dass es im großen Maßstab industriell eingesetzt werden kann.
1: Die Kartoffeln von Landwirt Thomas Sauter könnten also irgendwann tatsächlich in ihrer eigenen Schale verkauft werden.
0: Plastikfolie aus Kartoffelschalen. Ein Beitrag war das von Margareta Holzreiter in Impuls. Jetzt in SWR Kultur der brasilianische Musiker Felipe Nunes Araújo mit Subindo a Ladeira.

0: 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Wissen Sie, was Mardellen sind? Mardellen, das ist nichts zum Essen oder weit entfernte abgelegene Inseln, sondern ein wichtiger Lebensraum hier bei uns. Für Insekten zum Beispiel, aber vor allem für Molche. Bergmolche, Fadenmolche, Teichmolche, die werden oft ignoriert, weil man sie selten sieht. Dabei sind sie wichtig für das Ökosystem. In diesem Frühjahr haben Naturschützerinnen und Naturschützer im Stadtwald in Bitburg in der Eifel die Amphibien gezählt. Wie sie das genau gemacht haben und was diese Mardellen sind, das erklärt unsere Reporterin Anna-Karina Blessmann.
1: Markus Thies stapft durch den Morast im Bitburger Stadtwald. Mit jedem Schritt zieht er die Gummistiefel mit einem schmatzenden Geräusch wieder aus dem Matsch.
2: Ich versuche mal zu gucken, ob ich was finde.
1: Der Naturschützer vom NABU steht an einer Art Tümpel, einer sogenannten Mardelle, die typisch für die Region ist.
2: Hier ist Kalkgebiet unten drunter, Plattenkalk, und durch Auswaschungen sind Hohlräume entstanden und dann hat sich der Kalk abgesenkt und aus dem Umfeld hat sich dann Lehm in diese Mulde reingeschwemmt und irgendwann war die dann so, dass das Wasser nicht mehr ablief und es haben sich kleine Feuchtgebiete gebildet.
1: Weil darin keine Fische leben, also Fressfeinde für die Molchlarven, sind Mardellen von März bis Mai der ideale Laichplatz für die Molche. Mit einem Sieb fischt Thies eine Larve aus der Mardelle. Ihre Eltern sind längst wieder im Wald verschwunden.
2: Weil im Sommer leben sie dann an Land in feuchten Bereichen, gehen in Wurzelbereiche von Bäumen hin, wo sie dann den Rest des Jahres verbringen. Und die Larven halten sich dann im Bereich von den Wasserpflanzen auf.
1: Als die Eltern aber noch in der Mardelle waren, haben Freiwillige des NABU sie im Mai zum ersten Mal seit 10 Jahren gezählt, mit selbstgebauten Reusen.
2: Das sind umgebaute 5-Liter-Eimer. Da sind dann abgeschnittene Hälse von kleinen Flaschen eingesetzt worden. Da schwimmen in der Nacht die Molche rein und bleiben da drin sitzen. Und man kann morgens oder muss man morgens hingehen und die Tiere dann erfassen, die da sind, und auch direkt wieder freilassen.
1: Die Molche gehen aus Neugier in die Reusen. Bei der Aktion mussten die Ehrenamtlichen auch ganzen Körpereinsatz leisten.
2: Ich habe es so mitgekriegt, dass halt Reusen abgetrieben wurden. Die schwammen dann am anderen Ende. Dann muss einer der Beteiligten, die mit einsammeln gehen, muss dann die Warthose anziehen und ins Gewässer reinsteigen und die Reuse wieder bergen.
1: Das Ergebnis der Zählung ist nicht gut. Vor 10 Jahren waren es noch rund 590 Molche. In diesem Jahr zählten die Freiwilligen nur noch 390, sagt Melanie Semile, Vorsitzende des NABU-Eifelkreis. Woran genau das liegt, müsse noch untersucht werden. Semile hat aber eine Vermutung. Es könnte sein, dass die Mardellen in den letzten sehr trockenen Sommern stark oder ganz ausgetrocknet sind. Da könnte eine komplette Generation Larven ausgefallen sein. Dass gerade jetzt gezählt wurde, liegt daran, dass die Mardellen im Herbst zum ersten Mal seit 10 Jahren wieder auf Vordermann gebracht wurden.
2: Mit den Jahren siedeln sich Wasserpflanzen da an, Rohrkolben und andere Gräser. Die würden zwangsläufig wieder das Gewässer zum Verlanden bringen.
1: Also musste ein Bagger anrücken und die Pflanzen wegschaffen, um die Mardellen als Lebensraum für die Molche zu erhalten. Denn die sind wichtig für das Ökosystem und zeigen die Artenvielfalt an. Der seltene Schwarzstorch zum Beispiel füttert seine Jungen mit Kaulquappen und auch mit Molchlarven. Keine Molche würden für den Vogel bedeuten,
2: zumindest haben sie ein Nahrungsproblem. Und in gewissen Teilen sind halt eben schon relativ wenig Molche vorhanden und überhaupt Amphibien durch Pilze, die eingeschleppt wurden.
1: Damit die Molche erhalten bleiben, hilft es nicht nur, die Mardellen im Wald in Schuss zu halten. Jeder mit Garten kann auch selbst aktiv werden.
2: Indem man in seinem Garten einen Gartenteich anlegt, aber es dürfen dann keine Fische drin sein.
0: Sagt Markus Thies vom NABU im Beitrag von Anna-Karina Blessmann über den Schutz von Molchen in der Eifel. Und das ist die Band Theodor aus Darmstadt in SWR Kultur mit dem Song Lucifer.

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1: Und die heißt Impuls, unsere Musikliste. Da finden Sie alle Musiktitel aus den letzten 5 Sendungen. Wenn Ihnen die Musik gefällt, hören Sie doch mal rein. Heute hat mein Kollege Moritz Schelius die Titel ausgesucht. Wir schauen jetzt auf die Zollernalb bei Burladingen-Melchingen. Da stehen 3 Windräder, die fast so was wie ein Symbolbild sind. Sie ragen vom Himmelberg hinauf in den Himmel und bilden den ältesten Windpark Baden-Württembergs, der noch in Betrieb ist. Mittlerweile sind sie altersschwach und längst steht die Frage im Raum, was mit ihnen passieren soll. Unsere Reporterin Ulrike Mix ist mal der Frage nachgegangen, was aus Windrädern wird, wenn sie in die Jahre kommen.
2: Da stehen sie. Ios, die Göttin der Morgenröte, Aiolos, der Gott des Windes, und Helios, der Sonnengott. Für die 3 Windräder auf dem Himmelberg mussten es vor 30 Jahren schon griechische Gottheiten als Namensgeber sein. Kein Wunder, denn immerhin leisteten die Betreiber des Windparks damals Pionierarbeit. Und Gerd Hummel von der Planungs- und Betreiberfirma Sovitec, der den Windpark zusammen mit seinem Bruder Frank auf die Beine gestellt hat, ist bis heute gerührt, wenn er den grau-weißen Turm eines solchen Windrads hinaufblickt.
3: Ich bin immer stolz. Ich denke immer noch an den ersten Tag, tatsächlich, als das erste Windrad, das hier gestanden hat, da kommen einem die Tränen. Das ist tatsächlich immer noch so, wie ein kleines Kind.
2: 46 Meter hoch sind die Türme der 3 Windräder. Oben drehen sich Rotoren mit 42 Meter Durchmesser. Sie erzeugen Strom für etwa 400 Haushalte. Damals beeindruckend und neuester Stand der Technik, heute geradezu lachhaft. Denn heutige Windräder sind viel größer und bringen ein Vielfaches an Leistung. Die Windräder im ältesten Windpark Baden-Württembergs sind also technisch überholt. Außerdem haben sie immer wieder Probleme. Aktuell steht eines wegen eines Getriebeschadens still.
3: Das hatten wir tatsächlich schon öfters bei diesen alten Anlagen. Das Problem hier ist immer, die Ersatzteile zu bekommen. Früher wurden sie nicht in der Größenordnung gebaut wie jetzt. Früher gab es von dieser Sorte ein paar hundert Anlagen und da jetzt die Ersatzteile herzukriegen, ist eher schwierig.
2: Und natürlich steht die Frage im Raum, ist der Stromertrag so hoch, dass er die Reparaturkosten deckt? Bislang war das der Fall. Aber irgendwann wird es sich nicht mehr rechnen. Man kann alte Windräder durch größere und leistungsfähigere ersetzen. Das ist eine gängige Vorgehensweise in der Windkraftbranche. Repowern heißt das in der Fachsprache. Die Ökostromgruppe Freiburg macht im Moment genau das. Sie hat 2 alte Windräder auf dem Freiburger Hausberg Rosskopf gesprengt. 2 neue, größere sollen übernehmen.
4: Die Anlagen sind irgendwann technisch so veraltet, dass ein Großschaden immer wahrscheinlicher wird. Und irgendwann habe ich das Problem, dass ein Großschaden so teuer ist, dass das über die Laufzeit der Anlage nicht mehr reinkommen kann. Also so ähnlich, wenn ich ein Auto mit 300.000 Kilometer habe, dann habe ich einen Motorschaden. Dann kostet der Motorschaden mehr, als das Auto wert ist. Bei uns bei der Windkraft, wenn jetzt der Generator am 23. Jahr kaputt geht, dann habe ich höhere Reparaturkosten, als ich überhaupt in den Jahren danach noch einnehmen kann. Also irgendwann ist es technisch am Ende.
2: Erklärt Lukas Schurwald, Geschäftsführer bei der Ökostromgruppe Freiburg. Nach Angaben des Bundesverbands Windenergie können Windräder im Schnitt 25 Jahre laufen. Doch nach 20 Jahren laufe die EEG-Förderung aus. Wenn es am jeweiligen Standort möglich sei, würden sich die Betreiber dann eigentlich immer für ein Repowering entscheiden. Das bringe unterm Strich mehr, als die alte Anlage weiterlaufen zu lassen. Und auch für Kommunen sei es lukrativ, wenn alte Windräder durch neue ersetzt werden, sagt Dimitri Wedell-Wackerhagen vom Stuttgarter Büro des Bundesverbands Windenergie. Denn die Kommunen bekommen für jede Kilowattstunde Strom, die auf ihrer Gemarkung erzeugt wird, vom Betreiber 0,2 Cent.
5: Und da kann man sich natürlich vorstellen, da macht es dann einen Unterschied, ob das Windrad 1 Million Kilowattstunden oder 10 bis 13 Millionen Kilowattstunden erzeugt, weil das dann entsprechend direkt für die Kommunen vorgesehen ist.
2: 0,2 Cent mal 13 Millionen ergibt für eine Kommune eine jährliche Einnahme von 26.000 Euro. Nach Angaben der Landesanstalt für Umwelt gibt es im Moment etwa 850 Windkraftanlagen in Baden-Württemberg. 360 davon sind älter als 15 Jahre. Die Betreiber müssen also so langsam darüber nachdenken, was mit ihnen passieren soll. Bei der Ökostromgruppe Freiburg tut man genau das. Es sei besser, frühzeitig zu planen, meint Geschäftsführer Lukas Schurwald, denn oft dauere es lange, bis dann die Genehmigung für das neue Windrad komme. Bei einem Standort habe die Ökostromgruppe 10 Jahre ums Repowering gerungen, sagt er.
4: Das liegt, muss man auch ganz klar sagen, weniger an den Landratsämtern vor Ort. Das sind vor allem Vorgaben aus Stuttgart.
2: Es gäbe in Baden-Württemberg noch immer viel mehr Hürden als im übrigen Bundesgebiet, auch beim Repowering. Auch andere Windkraftprojektierer und das Öko-Institut in Freiburg teilen die Auffassung, dass Baden-Württemberg noch immer zu langsam sei beim Ausbau der Windkraft. Auch beim ältesten Windpark des Landes auf dem Himmelberg bei Burladingen möchte Gerd Hummel die 3 kleinen Windräder am liebsten abbauen und durch ein neues, modernes Windrad ersetzen. Doch auch dort könnte es schwierig werden, ein neues, größeres Windrad genehmigt zu bekommen. Denn größere Windkraftanlagen sollten mindestens 700 Meter weit weg sein von Siedlungen. Die nächste Ortschaft ist aber nur etwa 600 Meter entfernt.
3: Das ist hier die Ortschaft Melchingen natürlich und die Ortschaft Wilmandingen. Wir haben hier einen neuen Pferdehof, den sehen Sie hier unten. Den gab es damals noch nicht. Und jetzt müssen wir eben hier mal die Geräuschkulisse aufnehmen und die ganzen Untersuchungen laufen lassen. Wenn das funktioniert, dann werden wir sicher versuchen, hier eine große aufzubauen.
2: Die Gespräche mit den Anliegerkommunen laufen, sagt Gerd Hummel.
1: Die Zeit geht auch an Windkraftanlagen nicht spurlos vorbei. Was mit den älteren Modellen geschieht, das hat uns hier in Impuls Ulrike Mix erklärt. Jetzt Musik in SWR Kultur aus dem neuen Album von Jeff Cascaro, Professor für Jazzgesang an der Musikhochschule in Weimar, mit Sweet Georgia Brown.

0: Sie hören das Wissensmagazin Impuls in SWR Kultur. Morgen beginnt die Fußball-Weltmeisterschaft der Herren in den USA, Mexiko und Kanada. 48 Nationen sind am Start, so viele wie noch nie. Favorit auf den Titel ist Spanien mit einer Wahrscheinlichkeit von 16,3%. Das klingt nicht besonders hoch, aber das ist ein durchaus üblicher Wert für Favoriten. Ein Grund dafür ist, dass der Zufall im Fußball eine spielentscheidende Rolle übernehmen kann und viele Spiele sehr knapp und eben auch überraschend ausgehen. Dementsprechend häufig scheitern die ursprünglichen Favoriten. Patrick Seibel aus der ARD-Wissenschaftsredaktion über den Zufall im Fußball.
1: Fußball. Der Sport der Überraschungen und Sensationen. Es passiert immer wieder. Ein einziges Tor entscheidet ein Spiel. Ein Alleinstellungsmerkmal des Fußballs im Vergleich zu anderen Ballsportarten wie Handball oder Basketball, sagt Metin Tolan, Professor für Physik an der Technischen Universität Dortmund.
2: Der Fußball ist so unberechenbar und so interessant, weil so wenig Tore fallen. Das macht nämlich die Komponente Glück beim Fußball riesengroß.
1: 2,7 Tore fallen im Schnitt pro Begegnung. Und damit hat jeder einzelne Treffer ein enormes Gewicht, erklärt der Sportwissenschaftler Daniel Memmert.
3: Und damit trägt natürlich auch jedes zufällige Ereignis, das ein Tor beeinflusst, überprozentual zum Ergebnis bei.
1: Daniel Memmert leitet das Institut für Trainingswissenschaft und Sportinformatik an der Deutschen Sporthochschule Köln. Mit seinem Team ist er dem Zufall auf der Spur, bis in alle Ecken des Spielfelds.
4: Als Zufall gelten im Fußball Spielaktionen oder auch Situationen, die nicht planbar sind und somit auch relativ schwer trainierbar sind. Beispielsweise abgefälschte Schüsse, Bälle, vom Pfosten zum Torschützen abprallen und dann reingemacht werden. Oder Tore, die unbeabsichtigt von einem Abwehrspieler vorbereitet werden. Also quasi der Assist kommt vom Gegenspieler.
1: Mit seinen Forschenden hat Daniel Memmert in einer großen Studie mehr als 7000 Tore aus mehreren Spielzeiten der englischen Premier League analysiert. Ergebnis: fast die Hälfte, nämlich 47%, waren mit einem Zufallselement behaftet. Dazu gehören auch Eigentore.
3: Beim letzten großen Turnier, nämlich der Europameisterschaft bei uns in Deutschland 2024, wurde sehr viel über die 10 erzielten Eigentore diskutiert. Das war sicherlich eine besondere Häufung, aber insgesamt sehen wir in unserer Datenbasis, dass 3,5% aller Tore Eigentore waren.
1: Unter den Toren mit Zufallsbeteiligung gibt es Strukturen und Muster. Beispielsweise erzielen schwächere Teams anteilig mehr solche Treffer als stärkere. Um noch mehr Erkenntnisse zu gewinnen, haben die Sportinformatiker um Daniel Memmert verschiedene Daten ein zweites Mal analysiert.
3: Wir haben uns verschiedene Zufallsmerkmale nochmal deutlicher angeschaut. Zum Beispiel, wie sieht es bei mehr als 250 Eigentoren aus? Wie sieht es bei mehr als 550 Toren nach Abprallern aus? Wir können somit sagen, wie sich solche Situationen, solche Aktionen von anderen Toren unterscheiden. In welchen Zonen werden sie erzielt? Welche Aktionen gehen Ihnen voraus?
1: Tore nach Abprallern und Eigentore korrelieren in ihrer Entstehung mit genau bestimmbaren Räumen. Es ist also wichtig für Mannschaften, gerade in diesen Planquadraten die Raumkontrolle zu gewinnen. Viele Teams trainieren schon Strategien, um den Zufall zu provozieren, Chaos im gegnerischen Strafraum auszulösen und Bälle gezielt in die entscheidenden Abschnitte zu spielen. In dem Zeitraum, den Daniel Memmerts Team untersucht hat, ging der Anteil des Zufalls an Toren über die Jahre leicht zurück.
3: Das war vor 10 Jahren noch anders. Wir glauben, dass ein Tick mehr Kontrolle im Spiel ist. In dem Spitzenfußball, weil es immer mehr Spielanalysten gibt, immer mehr Menschen, die Matchpläne erstellen.
1: Und damit der Faktor Kontrolle im Spiel wichtiger wird. Trotzdem bleibt die Rolle des Zufalls überproportional groß. Und genau das macht die Faszination des Fußballs aus, sagt auch der Physiker Metin Tolan.
2: Wenn Gerechtigkeit das Ziel wäre im Fußball, dann müsste man einfach nur die Tore größer machen. Dann würden die Spiele halt nicht 2-1 enden, sondern 24-22. Im Umkehrschluss bedeutet das, eigentlich ist doch Gerechtigkeit beim Fußball gar kein Ziel.
5: Um Himmels Willen, der Außenseiter führt nach einem glasklaren, wunderschönen Kopfballtor. Unglaublich, das ist seit der Erfindung des Rundenballes eine der größten Sensationen.
0: Die Rolle des Zufalls beim Fußball hat uns hier in Impuls Patrick Seibel erläutert. Morgen startet die Fußball-WM. Mal schauen, wie viel Zufall dann da im Spiel ist. Und morgen gehen wir hier unter anderem der Frage nach, wie die Ökobilanz dieser WM wohl ausfallen wird. Das hier ist die Sängerin Fatoumata Diawara mit Fala in SWR Kultur.

Ja, das war das Wissensmagazin Impuls für heute. Bundeskanzler Merz kommt bei den Menschen in Deutschland nicht gut an und es gelingt ihm auch nicht, seine Politik zu vermitteln. Die Bürgerinnen und Bürger scheinen mit der Regierung insgesamt unzufrieden, sie fühlen sich oft nicht gehört. Was müsste sich in der politischen Kommunikation dafür ändern? Das ist das Thema gleich in der Diskussionssendung Forum nach den Nachrichten hier in SWR Kultur. Ich bin Jochen Steiner, wünsche Ihnen noch einen schönen Abend. Tschüss.

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2: Um 17 Uhr mit Eva Irion. Tausende Menschen haben am Mittag in Hannover gegen die geplante Gesundheitsreform demonstriert. An dem Protest beteiligten sich unter anderem Krankenpfleger, Psychotherapeuten und Ärzte. Sie warnten vor einschneidenden Folgen für Patienten, Praxen und Kliniken, falls das Gesetz in seiner jetzigen Form kommt. In Hannover findet noch bis morgen die Gesundheitsministerkonferenz statt. Deren Teilnehmer haben sich bereits auf einen gemeinsamen Antrag verständigt. Darin fordern sie Bundesgesundheitsministerin Warken auf, die Pläne nachzubessern. In Bonn hat der Prozess um eine geplatzte Bestellung von Corona-Schutzmasken begonnen. Ein Textilhersteller fordert vom Bund knapp eine 500 Millionen Euro, weil der damalige Bundesgesundheitsminister Spahn mehr als 350 Millionen Schutzmasken bestellt und dann storniert haben soll. Ein Urteil wird bis Mitte Juli erwartet. In Ulm sollen jetzt rund 2000 Tonnen dort gelagerte Corona-Masken entsorgt werden. Das geht aus einer Ausschreibung des Bundesgesundheitsministeriums hervor. Anita Schlesack berichtet.
3: Es handelt sich um Millionen von Mundschutzmasken aus der Corona-Zeit, die offenbar nicht länger haltbar sind und entsorgt, also meist verbrannt werden müssen. Das Gesundheitsministerium veranschlagt für den europaweit ausgeschriebenen Auftrag mehr als 700.000 Euro. Die 2000 Tonnen Masken sollen palettenweise mit 40 Tonner LKW aus dem Lager im Ulmer Norden abtransportiert werden. Der Bund hatte seinerzeit fast 6 Milliarden Masken angeschafft und davon laut Presseberichten ein Drittel auch verteilt. Ein Großteil aber wird ungenutzt verbrannt.
2: In Baden-Württemberg verzichten die Landtagsabgeordneten nicht auf die Erhöhung ihrer Diäten. Grüne, CDU und SPD stimmten mit großer Mehrheit dafür, an dem Mechanismus festzuhalten, der die Entwicklung der Diäten an die Lohnentwicklung koppelt. Damit bekommen die Abgeordneten ab nächstem Monat 3,5% mehr Geld. Im Bundestag hingegen könnte die Entscheidung anders ausfallen. Union und SPD wollen in dieser Woche einen entsprechenden Gesetzentwurf einbringen, um in wirtschaftlich schwierigen Zeiten ein Signal an die Menschen in Deutschland zu senden. Die Regierungskoalition will am Abend mit Arbeitgebern und Gewerkschaften über das geplante Reformpaket sprechen. Bei dem Treffen im Kanzleramt soll es um Änderungen bei der Rente, auf dem Arbeitsmarkt, bei der Steuer und bei der Bürokratie gehen. Unionsfraktionsvize Müller sagte vorab, es dürfe keine roten Linien geben. Er bekräftigte das Ziel, dass die Wirtschaft wieder wachsen müsse, damit der Sozialstaat finanzierbar bleibt. Konkrete Ergebnisse werden von dem Treffen nicht erwartet. Einige Unternehmen im Südwesten bauen ihre Rüstungssparten aus. Der Maschinenhersteller Heidelberger Druck teilt auf seiner Bilanzpressekonferenz mit, man wolle sich als Hightech-Konzern positionieren. Ein Beispiel dafür sei die Zusammenarbeit mit einem US-israelischen Anbieter im Bereich Drohnenabwehrsysteme. Der Stuttgarter Autohersteller Mercedes-Benz soll laut Financial Times Fahrzeuge für ein Waffensystem an ein Münchner Unternehmen liefern, das Sensoren und Abschussvorrichtungen für Abfangdrohnen darauf baut. Die sogenannten Ewigkeitschemikalien sind offenbar noch gefährlicher als vermutet. Die EU-Chemikalienbehörde hat jetzt den PFAS-Stoff TFA als unzerstörbar und schädlich für die menschliche Fortpflanzung eingestuft. TFA kommt als Abbauprodukt in Pestiziden und Kühlmitteln vor. Weil sich der Stoff schnell in Wasser auflöst, kommt er auch leicht ins Trinkwasser. Der Stoff kann noch nicht aus dem Abwasser gefiltert werden. Über PFAS wird immer wieder diskutiert. Die Bundesregierung lehnt ein allgemeines Verbot bisher ab, mit Blick auf die fehlenden Möglichkeiten, PFAS durch weniger schädliche Substanzen zu ersetzen. Mehr als 7000 Kinder aus ganz Rheinland-Pfalz haben am Mittag in Mainz einen Lese-Weltrekord aufgestellt. Zusammen haben sie ein

0: Gedicht des Kinderbuchautors Stefan Gemmel vorgelesen und dabei eine Laola-Welle gemacht. Der SWR war Mitveranstalter. SWR-Nachrichtenredaktion Peter Mühlfeit. Das Wetter für Baden-Württemberg und Rheinland-Pfalz. Kühle Meeresluft bringt wechselhaftes Wetter. Die Vorhersage: am Abend kräftige Regengüsse und örtlich Gewitter. In der Nacht örtlich noch Schauer bei 10 bis 5 Grad. Die weiteren Aussichten: morgen wechselhaft mit weiteren Schauern, dazu 14 Grad in der Eifel und bis 20 Grad in der Ortenau. Abends im nördlichen Rheinland-Pfalz neuer Regen. Zum Wochenende hin soll es wieder wärmer und freundlicher werden. 17.05 Uhr.
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2: Viele Zahlen, wenig Gefühl. Warum erreicht die Politik die Menschen nicht? Mit Bernd Lechler. Hallo. Bundeskanzler Merz ist, wie es aussieht, unpopulär wie nie und räumt ein, es gelinge ihm nicht, seine Politik zu vermitteln. Bürgerinnen und Bürger scheinen mit der Regierung insgesamt ziemlich unzufrieden und fühlen sich inmitten von Krisen weder gehört noch mitgenommen. Derweil sammelt die AfD auf Instagram und TikTok Applaus und Follower. Müssen die demokratischen Parteien das Volk ganz anders ansprechen und abholen? Wie gelingt das in einer zersplitterten Öffentlichkeit? Also wie könnte politische Kommunikation heute besser funktionieren? Darüber diskutieren im Forum Professor Bernhard Pörksen, Medienwissenschaftler an der Uni Tübingen, Dr. Daphne Weber, sie ist Kulturwissenschaftlerin und Kommunikationsberaterin, sowie Professor Harald Welzer, Sozialpsychologe und Direktor der Stiftung Futur 2. Frau Weber, ich sagte gerade, Friedrich Merz ist gerade nicht so populär. Man sagt dann, der ist nicht empathisch oder einfühlsam genug. Er hat auch eingeräumt, er müsse mehr erklären. Ist das auch der Rat, den Sie ihm geben würden? Also wie wichtig ist es, wie ein Kanzler spricht mit den Leuten?
3: Es ist natürlich wichtig, wie ein Kanzler mit den Leuten spricht, die er regiert. Aber Sie haben die Emotionen angesprochen. Und da würde ich sagen, dass Herr Merz durchaus ja Emotionen produziert. Also ich würde ein bisschen in Frage stellen, ob er wirklich eine nicht gelingende Kommunikation hat. Weil man muss ihm ja zugutehalten, dass er eigentlich relativ klar spricht. Also seine Verachtung, die er da teilweise den Beschäftigten entgegenbringt, dass er sagt, alle seien so ein bisschen faul, was er sozusagen den Deutschen vorwirft. Und man muss ihm zugutehalten, dass er da eben kein Bonbonpapier drumherum wickelt, sondern dass er da relativ klar ist. Und ich denke, da muss man ihn ernst nehmen in der Art, wie er spricht, weil so macht er ja auch Politik.
2: Herr Welzer, was würden Sie sagen, wenn man gerade das Gefühl hat, die Leute werden nicht richtig mitgenommen oder sind unzufrieden? Was unterschätzt oder übersieht die Politik am meisten, wenn sie mit Bürgerinnen und Bürgern spricht?
4: Also ich denke, dass wenn wir nicht über Politik allgemein sprechen, sondern über Spitzenpolitik, dann scheint es so zu sein, als gäbe es eine doch ungeheuer große Distanz oder Entfremdung zwischen den politischen Akteuren und dem Großteil der Bevölkerung. Man kann das an vielen Indikatoren festmachen und das Deutlichste ist natürlich die Themensetzung. Also man wird schwer verstehen können. Also Frau Weber hat ja gesagt, das macht der sozusagen transparent, Beschimpfung von Bevölkerung. Aber es ist natürlich kein besonders gutes Mittel, Zustimmung zu erzeugen. Und ähnlich gab es zum Beispiel eine Nachricht von Seiten der Grünen, die jetzt eine Gesetzesinitiative zur Prävention gegen zu viel Alkohol einbringen. Und man fragt sich schon, wo die sich eigentlich gerade aufhalten, als eine Partei, die in dem Ruf steht, Verbotspartei und sonst was zu sein, wieso die in der Fülle der Themen, die die Menschen umtreiben, also von Wohnungsmarktproblemen über Kinder, die Social Media süchtig sind und sonst was, jetzt plötzlich mit so einem Thema um die Ecke zu kommen. Und das kann man ja eigentlich nur erklären, indem sie sozusagen lebensweltlich keinen wirklich intensiven Kontakt mehr haben. Und da passiert sehr viel, gerade in den Parteien der Mitte. Und das ist schon bemerkenswert, woher diese mangelnde Verbundenheit zur Lebenswelt überhaupt herkommt.
2: Herr Pörksen, war das mal einfacher? Also haben sich einfach die Mechanismen der politischen Kommunikation und die Medienlandschaft so stark verändert, dass man da nicht mehr so gut durchdringt?
5: Nun, definitiv war politische Kommunikation zu anderen Zeiten einfacher. Wir haben heute eine weitgehend fragmentierte Öffentlichkeit. Die alten Lagerfeuermomente, die gibt es nicht mehr in dieser Weise. Die Idee des Leuchtturms als einem Prinzip von Öffentlichkeit, das schwankt und wankt. Wir haben die Plattform mit ihren eigenen Fehlanreizen in Richtung Wut und Erregung. Wir haben eine eigene Grausamkeit der medialen Situation selbst. Also kein Politiker kann heute unschuldig nachts an einen Kiosk gehen und sich mal eben eine Flasche Whisky kaufen, ohne damit rechnen zu müssen, dass irgendwer sein Smartphone hochreißt und die Minute, die vermeintlich alles zeigt, auf YouTube verewigt. Aber wir haben natürlich auch in der Figur von Merz jemand, und da teile ich die im Kern ja positive Diagnose von Frau Weber nicht, jemand, der aus meiner Sicht den Sprung von dem Oppositionspolitiker zum Kanzler nicht wirklich geschafft hat. Also es ist ja eine oft diffuse, bestenfalls missverständliche Zuspitzung. Wenn man es mal ganz freundlich an die Stadtbilddebatte erinnern, sagt, die er wählt. Das halte ich eigentlich für den Grundfehler. Und es gibt eine Dimension, wenn wir hier über Kommunikation nachdenken, die man nicht vergessen darf. Das ist sozusagen die erste Wirklichkeit, die Realität selbst. Merz hat ja sehr viele Ankündigungen gemacht. Denken Sie an diesen Slogan vom Herbst der Reform. Denken Sie an den Hinweis, man würde keine neuen Schulden machen. Diese tiefe Enttäuschung des liberalen und des konservativen Milieus und auch einzelner Medienhäuser, ist ja erstaunlich, in welcher Härte beispielsweise die Bild-Zeitung von Anfang an draufgehalten hat. Die darf man, glaube ich, nicht unterschätzen.
2: Heißt es dann, dass die Politik den Ankündigungen nicht hinterherkommt oder dass die Ankündigungen unglücklich oder voreilig waren, also die Kommunikation?
5: Nun, aus meiner Sicht ist der Kern der Kommunikation von Merz schon unglücklich, weil er etwas Basterhaftes, Abschließendes hat. Also wenn ich das mal vergleiche mit einem ganz anderen Kommunikationsstil der Vorgängerregierung, denken Sie mal zurück an Robert Habeck. Da hatten wir ganz unterschiedliche Stile. Also wir hatten sozusagen dieses schneidige Auftreten. Ich weiß nicht, ob Sie sich noch erinnern, Christian Lindner, wer das überhaupt war. Wir hatten dieses abwartende, extrem unterkühlte Auftreten von Olaf Scholz. Und wir hatten Robert Habeck, der aus meiner Sicht eine sehr interessante Kommunikationsform gewählt hat. Man könnte sagen, so eine Art Schmerzensarbeit vor Publikum. Also ich nehme die Leute mit, indem ich die eigenen Dilemmata jetzt aufzeige. Ukraine, Gaskrise, Gaseinkauf in Katar, Lieferung schwerer Waffen. All dies wurde auf eine andere, dilemmabewusste Weise die Einwände der Gegenseite spiegelnd kommuniziert. Ich fand den Kommunikationsstil außerordentlich aufschlussreich und im Kern zukunftsträchtig. Also dieses Ringen um das dilemmabewusste Sprechen, die Offenlegung von Dilemmata. Und Merz, würde ich sagen, tut im Kern das Gegenteil. Er ignoriert die Dilemmata und suggeriert in der Zuspitzung eine Klarheit, die es so in Zeiten dieser ungeheuren Krisenverdichtung gar nicht geben kann.
2: Ich finde interessant, dass Sie Robert Habeck ansprechen, der ja jetzt schon eine Weile nicht mehr präsent ist in der Politik. Den hat man damals als eine Überraschung wahrgenommen, seinen Kommunikationsstil, und als authentisch auch, würde ich sagen. Aber er ist damit gescheitert.
5: Ich weiß nicht, ob man das auf eine Sache hinzuspitzen kann. Also dieses Heizungsgesetz wurde aus meiner Sicht außerordentlich technokratisch exekutiert. Aber der Stil der Vermittlung, jetzt mal unabhängig von den Inhalten, der hat doch eine andere Nahbarkeit, Kreatürlichkeit mitgemeint und mitlaufen lassen.
2: Frau Weber, Sie wirken nicht einverstanden?
3: Doch. Also ich meine, der Kommunikationsstil von Robert Habeck war schon anders. Er hat versucht, Bürger mitzunehmen. Er hat ja dann auch im Wahlkampf diese Küchentischaktion gestartet, wo er zu Leuten nach Hause gegangen ist, um mit denen zu sprechen. Er hat sehr offensiv auch seine Social-Media-Kommunikation genutzt, um seine Politik zu erklären. Aber Sie haben vorhin schon einen Widerspruch angesprochen, nämlich, dass es manchmal ein Spannungsverhältnis geben kann zwischen Kommunikation und guter Politik. Also Kommunikation ist auch nicht immer alles. Und das zu erklären. Manchmal scheitert man auch einfach sozusagen an der Größe der Aufgaben, die man vor sich hat. Und auf den Grünen lag halt viel Erwartung. Ja, die ganze Fridays for Future-Bewegung hat ja dafür gesorgt, dass die Grünen dann in die Ampelregierung sozusagen gespült wurden. Und da war die Erwartung entsprechend hoch, dass man dann auch Reformen in diesem Bereich umsetzt. Und das ist ja nicht so besonders gut gelungen. Ich meine, dann sind große Krisen eingebrochen, wie zum Beispiel Russlands Invasion in die Ukraine und so weiter, die Preisexplosion. Ich glaube, Robert Habeck hat auch mit dafür gesorgt, dass wir da nicht im Dunkeln gesessen sind und so weiter. Aber manchmal sind die Aufgaben halt so groß, dass die Kommunikation dann das auch nicht mehr retten kann, was da eigentlich ansteht. Insofern würde ich vielleicht teils sagen, dass er gescheitert ist oder dass er nicht gescheitert ist, weil die Politik nicht umgesetzt werden konnte. Und das Zweite, ich habe es selten beobachtet, auch historisch, dass es so eine Kampagne gegen eine Partei gegeben hat, wie die Grünen, als sie in der Ampel waren. Also sie haben die Bild schon angesprochen, aber auch in den sozialen Netzwerken, teilweise von auch selbst Konservativen, nicht nur extrem rechten Stimmen, die auf diese Partei eingedroschen haben und teilweise eben auch mit Fake News gearbeitet haben. Also es wurde ja quasi ein Bild verankert, dass Robert Habeck in meinen Heizungskeller geht und dort meine Gasheizung ausbaut. Und diese angstgetriebene Kommunikation, die hat natürlich auch sozusagen es nochmal massiv erschwert, die Reformen, die die Ampel eigentlich geplant hatte, umzusetzen.
2: Jetzt sind wir schon bei den Medien, die natürlich zwischen Politik und Bürgern stehen. Da werden wir noch drauf kommen. Ich würde gerne noch mal kurz bei dem Paar Politik und Volk bleiben, weil Sie von der Distanz sprachen. Herr Welzer, man kann sich natürlich fragen, ob die Unzufriedenheit der BürgerInnen, die man ja auch woanders in Europa findet, siehe Frankreich, siehe Großbritannien, ob das an einer übergroßen Erwartungshaltung liegt. Könnte das sein?
4: Nein, das glaube ich nicht. Erstens muss man ja immer wieder betonen, innerhalb der medialen Landschaft, dass wir in der Bundesrepublik ein mehrheitlich sehr systemtreues und demokratieaffines Volk haben. Die Leute wählen in Westdeutschland zu 80% demokratische Parteien. Sie sind zu mehr als 40% ehrenamtlich engagiert und sie sind auf der Straße meistens freundlich und sie helfen einander und so weiter. In Ostdeutschland sind die Zahlen etwas anders, aber immerhin auch noch fast 2/3 auf der demokratischen Seite. Und das Verrückte ist ja, dass wir eine medial-politische Erzählung über die Gesellschaft haben, die die Gesellschaft überhaupt nicht repräsentiert. Und das macht meines Erachtens auch die Distanz aus. Man kann ein einfaches Beispiel nehmen. Als dieser idiotische, Entschuldigung, Tankrabatt eingeführt wurde, wurde der eingeführt mit der ungeprüften Unterstellung, das wollen die Leute, wir wollen das jetzt sofort einführen, weil die Leute das wollen, ohne jede Empirie. Und es gibt sehr viele solche Dinge, wo politische Entschlussbildung stattfindet, ohne dass man wirklich eine gesicherte Grundlage hätte, was die Leute wollen. Und das wiederum hat nur etwas damit zu tun, dass die Fühlung gewissermaßen mit dem, was ganz normale Menschen in der Gesellschaft umtreibt und zu Recht besorgt macht, zum Teil zu Unrecht besorgt macht, dass diese Fühlung nicht mehr stattfindet. Und das macht die Sache dann sozusagen, wenn Entscheidungen gefällt werden oder wie vorhin schon erwähnt wurde, absurde Agentur-Slogans unter das Volk gestreut werden und damit soll Identifikation hergestellt werden, wie der Herbst der Reformen. Das ist ein reiner Agentursprech. Das denkt sich ja noch nicht jemand aus der Politik aus. Das merken die Leute und denken, was wollt ihr denn jetzt schon wieder von uns? Ja? Und noch ein Satz dazu, wenn man mit Leuten aus den Ortsvereinen der Parteien spricht, dann ist egal, ob sie CDU oder die SPD ist oder untere Gliederungen bei den Grünen, sie alle sagen, wir verstehen es überhaupt nicht und haben keinen Kontakt zu den Spitzenleuten in unserer Partei. Und das ist natürlich verhängnisvoll für die Parteien und ist verhängnisvoll für die politische Kultur im Land.
2: Sehen Sie das auch so, Herr Pörksen? Ist da ein Misstrauen oder eine Vertrauenskrise entstanden, der man dann kommunikativ auch kaum beikommt?
5: Und ich habe wenig hinzuzufügen zu dem, was Harald Welzer gesagt hat über diese Distanz der politischen Klasse zu, wenn man so will, den gemeinen Menschen. Aber was mich schon beschäftigt, ist eine seltsame Denkform des politischen Journalismus. Also je öfter ich in Redaktionen bin, je genauer ich versuche, Redaktionsbeobachtung zu machen, desto mehr ärgert mich eigentlich eine Art geheimes Mantra des politischen Journalismus. Und ganz egal, ob man jetzt in einem Qualitätsmedium sich bewegt oder woanders, je negativer, desto unabhängiger, desto glaubwürdiger, desto besser für die Gesellschaft. Das ist so etwas wie die geheime Leitformel. Ich polemisiere jetzt natürlich ein bisschen. Aber damit entsteht so ein ungewollter Schulterschluss mit Populisten unterschiedlicher Couleur, weil man in so einen Sound der Abwertung gegenüber den Parteien einsteigt. Das gibt manchmal ein fast lächerliches Angreifen von Fehlerchen. Armin Laschets Lachen im Ahrtal, Hofnarbeleidigung. Sie wissen wahrscheinlich schon alle gar nicht mehr genau, was das im Einzelnen war. Ich auch nicht. Irgendein predigerhaftes Video von Robert Habeck oder was auch immer. Und es gibt eine falsche Idee, wie gesellschaftliche Transformation eigentlich funktioniert. Die Theorie, die den Politikjournalismus regiert, ist ja, wir zeigen dir, liebe Gesellschaft, was alles katastrophal schiefläuft oder was katastrophal schieflaufen könnte. Und dann wird alles besser, weil die deprimierende Wahrheit Gesellschaft und Politik zuerst zum Nachdenken bringt, erster Schritt, und dann ins Handeln. Aber diese Idee ist aus meiner Sicht durch nichts bewiesen, noch ein Fall, wo man sagt, ohne fehlende Empirie bleibt man bei einem eingeführten Register, bei einem Schema.
2: Heißt das, Sie würden sagen, dass das, was die Politik oder die Regierungspolitik anbietet, gar nicht so übel ist, aber die Medien hauen das kaputt?
5: Nee, ich würde sagen, dass es schon Kritik braucht. Das wäre ja das andere Extrem, dass man jetzt sagt, man müsse gewissermaßen so eine Art Wohlfühlberichterstattung machen oder immer warme Handtücher verteilen, weil man eben diese 16-Stunden-Arbeitstage sieht. Aber für mich geht es eher um so einen reflektierten Balanceakt ohne unnötig verletzende Härte. Also so ein Balanceakt zwischen Kritik und Empathie. Und für mich stellt sich ein jetzt tatsächlich neues Problem. Also ich sehe mit Erschrecken die Umfragen, beispielsweise Mecklenburg-Vorpommern, AfD 36%, Sachsen-Anhalt über 40%. Wie will man eigentlich im politischen Journalismus dieser veränderten Situation Rechnung tragen? Man hat ja fundamental ungleiche Player. Auf der einen Seite gesichert rechtsextreme Politiker und auf der anderen Seite, was immer man von ihnen im Einzelnen hält, demokratische Politikerinnen und Politiker. Will man die mit einem ähnlichen Sound aburteilen? Will man die Narrative des Niedergangs irgendwie bestätigen? Das sind doch Grundsatzfragen, die aus meiner Sicht noch nicht in der nötigen Schärfe im politischen Journalismus diskutiert werden, ohne dass ich im Einzelnen jetzt immer schon eine Antwort hätte.
4: Darf ich dazu noch was ergänzen? Ich finde das alles zutreffend beschrieben. Es kommt aber noch ein Punkt dazu. Wir werden ständig damit behelligt, schon bevor überhaupt irgendwas im Entscheidungsprozess ist, wer macht was, warum, mit wem. Das war dann in der Ampel ganz besonders deutlich. Ja, was beabsichtigt Christian Lindner jetzt übernächste Woche, wenn die und die Abstimmung kommt oder so? Wo man jetzt als Konsument von solchen scheinanalytischen Angeboten sagt, aber das interessiert mich gar nicht. Ich will doch politische Inhalte kommuniziert haben. Ich möchte Gründe kommuniziert haben, warum etwas so und so ist oder meinetwegen auch schwierig ist. Aber die internen Querelen innerhalb dieser Parteien, die ja auch herbeigeschrieben werden, die interessiert ja kein Schwein. Und deshalb ist es aus meiner Sicht auch gar kein politischer Journalismus, sondern eher so ein Regierungsfliegerjournalismus, wer besonders dicht dran ist. Aber man vergisst völlig, ob das eigentlich für den politischen Prozess relevant ist oder nicht.
2: Ich würde gern noch mal auf diese Parolen zurückkommen, auch was Sie ansprachen, Herr Welzer, mit dem, was so nach Agentur klingt und was aber die Leute nicht erreicht. Frau Weber, warum machen die das nicht besser? Die sind doch alle geschult und werden betreut.
3: Vielleicht kann ich noch eine Sache zum politischen Journalismus loswerden. Ich fand das sehr interessant, was Sie ausgeführt haben. Aber ich frage mich, wer bestimmt, was interessant ist? Also sind es wirklich die genauen Inhalte, die eben interessieren? Oder wird das nicht vielmehr auch von Medienlogiken, von Aufmerksamkeitsökonomie bestimmt, dass dann eben eher der Artikel geklickt wird, in dem der Insight über Christian Lindner steht oder in dem quasi das und das enthüllt wird oder dieses Papier, das geleakt wurde? Also das gibt ja schon Logiken, die diese Art der Berichterstattung fördern und das hängt damit zusammen, was Menschen eben lesen. Deshalb weiß ich nicht, ob diese These stimmt, dass das keinen interessiert oder es wird so gemacht, weil gerade das Menschen interessiert und deshalb die Texte gelesen werden und Medien ja auch darauf angewiesen sind, dass eben ihre Webseiten besucht werden, dass ihre Beiträge gehört und gelesen werden.
4: Geklickt werden. Wir sind erstmal empirisch nur beim geklickt werden. Das ist noch was ganz anderes als gehört und gelesen werden. Und es kann ja sein, dass Redaktionen da häufig auf dem Holzweg sind, die Bedeutungsbeimessung für diese Klickzahlen. Das ist ja letztlich auch nichts.
2: Aber im Angebot sind die Sachen, von denen Sie sich jetzt mehr wünschen, Herr Welzer, ja schon. Die fundierte politische Berichterstattung im engeren Sinne.
4: Naja, da können wir medienwissenschaftlich, das weiß Pörksen jetzt wahrscheinlich besser, natürlich durch viele Analysen, Inhaltsanalysen zu den großen politischen Ereignissen der letzten 10 Jahre, Flüchtlingskrise, Ukraine-Krieg und so, gibt es ja ausführliche Auswertungen, die regelmäßig eine sehr deutliche Verengung des Spektrums feststellen. Das spricht nicht unbedingt dafür, dass da alles in Ordnung ist.
2: Viele Zahlen, wenig Gefühl. Warum erreicht die Politik die Menschen nicht? Darüber diskutieren heute im SWR Kulturforum Bernhard Pörksen, Medienwissenschaftler an der Uni Tübingen, Daphne Weber, Kulturwissenschaftlerin und Kommunikationsberaterin, und Harald Welzer, Sozialpsychologe und Direktor der Stiftung Futur 2. Stimmt denn unser Sendungstitel, also diese These, dass zu viel mit Zahlen und komplexen Fakten hantiert wird und die Gefühle der Menschen zu kurz kommen?
4: Ja. Also vielfach sind ja Komplexitätsbehauptungen tatsächlich dann mit Zahlen irgendwie unterlegt, ohne dass man genau wüsste, wofür stehen diese Zahlen auch. Ich sage mal ein ganz einfaches Beispiel. Ich habe ja Abitur und kann lesen und rechnen und schreiben. Mir ist bis heute aber noch nicht erklärt worden, wie es eigentlich möglich ist, dass man die größte Sondervermögen mobilisiert, was in der Geschichte der Bundesrepublik jemals existiert hat, und im gleichen Jahr einen Haushalt verabschiedet, der nicht ausgeglichen ist. So. Und das ist etwas, was ich nicht verstehe, was mir aber weder Herr Klingbeil noch sonst irgendjemand jemals erklärt hat. Und das sind genau Dinge, wo ich denke, das treibt die meisten Menschen um, dass es gar nicht mehr nachvollziehbar ist, sondern man ist mit Resultaten, also wie zum Beispiel dieser unfassbaren Schuldenaufnahme, konfrontiert, kriegt aber gar nicht mehr richtig mit, welches Problem denn damit eigentlich gelöst wird, weil ständig nur das nächste Problem wieder auf dem Tisch liegt. Und da ist natürlich ein großer Zusammenhang zwischen der Kommunikation von Zahlen, Daten, Fakten und einer Nichtberücksichtigung von Gefühlen des Unverständnisses, der Verunsicherung, der zerstörten Erwartungssicherheit und so etwas.
2: Ich meine, Ihr jüngstes Buch, Herr Welzer, heißt Das Haus der Gefühle. Da geht es viel um unser menschliches Bedürfnis nach Zugehörigkeit, nach Heimat, nach Bindung. Ist es das, was emotional anzusprechen wäre seitens der Politik?
4: Naja, die einzigen, die Gefühle ansprechen und bewirtschaften in der Politik, sind die Rechtspopulisten. Und die bewirtschaften ein sehr starkes Gefühl, und das ist Angst. Und sie bewirtschaften auch so etwas wie Wut, was auch ein starkes Gefühl ist. Und die demokratischen Parteien, wenn man so pauschal sagen kann, bewirtschaften überhaupt keine Gefühle, obwohl da sehr viele wären, wie zum Beispiel Vertrauen, wie der Wunsch nach Zusammenhalt, der Wunsch nach erfüllten Erwartungen und solche Dinge. Ja, Solidarität, klassische sozialdemokratische Kategorie, die extrem viel mit Gefühl zu tun hat. Und das wird alles nicht bewirtschaftet. Insofern sinkt ja auch die Parteienzustimmung und das Vertrauen in Politik allgemein, weil genau diese zentrale Dimension unserer menschlichen Existenz und Weltbeziehung überhaupt nicht adressiert wird.
2: Ich las einen Kommentar in der Süddeutschen Zeitung von Ronen Steinke, der war überschrieben mit: Die AfD weiß leider, wie man die Leute ansprechen muss. Da ging es um Ulrich Siegmund, den keineswegs gemäßigten AfD-Fraktionschef in Sachsen-Anhalt, der aber so freundlich und leutselig rüberkomme. Ist es die Ansprache oder sind es die Inhalte? Diese Suggestion mit uns müsst ihr euch den Modernisierungsstress nicht antun.
3: Vermutlich eine Kombination auch aus beidem, nicht wahr? Also die emotionalisierte Ansprache, wobei ich auch einräumen würde, dass die Emotionen anzusprechen, das wird dann immer den Rechten zugeschrieben, dass sie das tun sie auch, aber die emotionalisierte Ansprache gehört ihnen ja nicht. Also Herr Welzer hat das gerade schon als menschliche Grundkonstante eigentlich formuliert. Jeder von uns ist ja nicht nur sozusagen irgendwie ein Gehirn, das sich bewegt, sondern Menschen aus Fleisch und Blut. Und wenn Emotionen bestimmte, Herr Welzer hat verschiedene aufgezählt, nicht adressiert werden, dann fehlt was. Und die Rechten adressieren Angst und Wut, so haben Sie es ausgedrückt vorhin. Aber das sind ja zum Beispiel auch Emotionen, die, um nochmal auf den Bundeskanzler zurückzukommen, er ja jetzt auch bewirtschaftet. Also wenn er sagt, die Rente kann nur noch eine Basisabsicherung sein in Zukunft, dann schürt das erstmal Ängste bei den Leuten, weil sie sich denken, um Gottes Willen, und ich habe ja gar kein Geld, um jetzt zusätzlich mir mir noch Aktien anzuschaffen oder genug da rein zu investieren. Das geht alles zu langsam. Also eine starke gesetzliche Rente oder sogar eine Bürgerversicherung, in die alle einzahlen, sind ja sozusagen andere Vorschläge, die man auch diskutieren könnte, die eben mehr so auch in die Zukunft weisen. Und dann kommt er mit so einem Schlagwort, wie wird das wird nur noch Basisabsicherung sein. Und da haben natürlich viele Leute dann erstmal Angst. Und die zweite Emotion, die Wut, das kommt ja auch bei ihm ganz stark raus. Also wenn er dann irgendwie auf dem ordentlichen Gewerkschaftskongress des DGB sich hinstellt und sagt, ja, das ist halt Mathematik, was ich hier mache und ihr versteht es alle nicht. Den zweiten Halbsatz hat er nicht gesagt, aber das war so ein bisschen der Subtext. Dann hat es natürlich in diesem Saal eine unglaubliche Wut produziert. Die Leute haben ihn ausgebuht und haben gepfiffen. Also er nutzt eigentlich die zwei Emotionen, die die Rechten sehr aktiv bewirtschaften, anstatt, er ist ja Kanzler aller eigentlich, anstatt sich andere zu suchen. Und da würde ich die These, die Herr Pörksen aufgemacht hat, auch teilen, dass er nicht so richtig aus der Oppositionsrolle da rausgefunden hat, beziehungsweise noch nicht begriffen hat offenbar, dass er jetzt mehr Verantwortung hat als nur für sein kleines Klientel, für das er irgendwie vorher auch gesprochen hat, als er noch bei BlackRock war.
2: Aber was die Basisabsicherung betrifft, man beklagt ja auch gern, die Politiker trauten sich nicht, den Leuten unpopuläre Wahrheiten zuzumuten. Und wenn man das richtig macht, dann kommen die Leute schon mit. Ist das dann doch nicht so?
3: Naja, also man muss ja nicht erwarten von den Leuten, dass sie bei jedem Quatsch beikommen. Also es geht ja immer noch darum, was dann da real ist. Und das würde ich auch sozusagen jetzt unter Werbeaspekten, ja, ist ja immer die Frage, wie kommuniziert man Dinge gut? Also wenn man einen Blödsinn verkaufen will, dann ist es schwierig, ihn zu verkaufen. Wenn man in der Werbung jetzt ein gutes Produkt hat oder eine gute Dienstleistung, eine gute Idee jetzt vielleicht in der Politik, dann ist es deutlich einfacher, sich dazu irgendwie was auszudrücken. Denken und das zu kommunizieren. Das heißt nicht, dass es ganz einfach ist, also zum Beispiel Local Content zum Beispiel. Also sozusagen, man hat Vergaberichtlinien für öffentliche Investitionen, die müssen dann in Standorte fließen, hier und nicht irgendwo anders. So, also verbindliche Vergaberichtlinien. Das ist total kompliziert und schwierig zu kommunizieren. Aber die Idee dahinter oder die Idee hinter dem Bundestariftreuegesetz ist ja erstmal gut. Und das dann herunterzubrechen, ist eine Herausforderung. Aber zu erwarten, dass man einfach nur Unsinn gut kommunikativ verkaufen muss und dann stimmen die Bürger zu, da würde ich ein großes Fragezeichen dran machen.
4: Und zwar mit Recht, darf ich noch etwas ergänzen. Bitte. Zu dieser Geschichte mit der Wut über diesen Satz mit der Basisabsicherung. Das hat ja eine ganz starke Gefühlsbasierung, dieser Ärger und der Wut darüber, weil die Menschen gehen davon aus, dass die Zahlung einer Rente keine staatliche Wohltat ist, sondern es ist etwas, wofür die Leute ihr Leben lang eingezahlt haben. Das heißt, es ist ein Vertrag und dieser Vertrag hat sehr viel mit Vertrauen darauf zu tun, dass dieser Vertrag auch eingehalten wird. Wenn dann jemand dasteht und das ausgerechnet noch der Bundeskanzler und nicht der Vertreter der Arbeitgeber und sagt, in Zukunft gibt es noch eine Basisabsicherung, dann ist es eine Verletzung von Vertrauenserwartungen und Gerechtigkeitserwartungen. Das heißt, eines sehr tiefen, sehr starken Gefühls. Und das einfach zu ignorieren und mit der Borniertheit eben, Frau Weber hat es ja gesagt, eines BlackRock-Managers, da sich mal hinzustellen, ist eben wirklich ein politisch kapitaler Fehler, weil stärker kann man Vertrauen überhaupt nicht zerstören, als das so zu machen und auch mit dieser arroganten Haltung. Und insofern sieht man an so sehr vielen Beispielen, wie diese Ignoranz gegenüber der Gefühlsdimension, und ich sage immer noch mal, die zentrale Kategorie ist Erwartungssicherheit. Menschen wollen, dass das, was sie bisher für gegeben gehalten haben in der Gesellschaft, dass es auch weiterhin realisiert wird. Das wird dauernd gebrochen und das macht sie mit Recht unsicher und wütend und ängstlich.
2: Und was nochmal diese viele Zahlen, wenig Gefühle betrifft oder eben diese Schlagzeile, die AfD weiß leider, wie man die Leute ansprechen muss. Ist es so, Herr Pörksen, also können die demokratischen Parteien davon lernen oder würde das nur heißen, auch populistisch zu sein?
5: Ich weiß es nicht. Also von der AfD lernen, ich weiß nicht. Ich finde, das ist so ein, bei allem Respekt, eher so ein journalistischer Slogan. Natürlich die AfD auch aufgrund ihrer Herkunft, aufgrund ihrer Geschichte, lange keinen Zugang zu den klassischen Medien, hat sich natürlich in diesem Labor der sozialen Medien diese Kompetenz antrainiert. Und es gibt diese TikTok-Sieger mit ihren Kurzvideos. Aber wir müssen uns doch fragen, in welcher Weise geht man jetzt auf diese ungesunde Überemotionalisierung von Kommunikation ein? Ist die erkenntnisträchtig? Ist eine emotionale politische Kommunikation zwangsläufig immer auch populistisch und potenziell antidemokratisch? Wie sehe eine emotionale politische Kommunikation progressiver Kräfte der Mitte aus? Das scheint mir eigentlich die Hauptfrage. Also ich selbst würde ungern zu der Empfehlung vordringen, dass wir jetzt von den Mini-Videos und Kurzstatements auf Instagram oder TikTok von der AfD lernen sollen. Die hat da gelernt, weil sie auch ausgeschlossen war. Und jetzt muss man sehen, wie man sozusagen den politischen Meinungskampf auf eine Weise führt, die nicht die eigenen Standards verlässt. Also gucken wir nochmal in die USA. Genau da haben wir ja so ein Problem einer radikalen Asymmetrie. Also ein Trump, der befreit von jeder Bindung an die Realität, daher schwadroniert. Und auf der anderen Seite eine Arena klassischer bürgerlicher Medien, die versuchen, weitgehend erfolglos 30.000 Lügen in der ersten Amtszeit nach Recherchen der Washington Post dagegen zu halten. Wie macht man das? Also wie hält man auf emotionale und erkenntnisträchtige Weise und gleichzeitig seriöse Weise dagegen? Das ist doch die Grundfrage. Und da gibt es wenig Vorbilder für seriöse, emotionale, politische Kommunikation.
2: Vielleicht können wir da ja noch ein bisschen auf den Grund gehen. Also wenn Trump, der ja auch sehr emotional ist, natürlich kein Vorbild ist. Und ich meine, Wurstessen auf TikTok ist auch emotional, aber das kann auch nicht die Lösung sein. Also welcher Emotionen sind wir da hinterher gerade?
4: Ich finde, das ist ein bisschen zu verrätselt. Also wir haben ja zum Beispiel eine sehr lange Zeit eine Bundeskanzlerin gehabt, die jetzt auch nicht gerade die emotionalste Person der Welt irgendwie ist, aber sie hat eine zentrale Emotion adressiert und verkörpert, die für die Demokratie von ganz hoher Bedeutung ist, nämlich Vertrauen und persönliche Vertrauenswürdigkeit. Und durch ihre ganze Unaufgeregtheit und an manchen Stellen sogar auch über den Parteibedürfnissen stehenden Entscheidungen, sei es bei dem Atomausstieg, sei es bei der sogenannten Flüchtlingskrise. Und als Person selber hat sie einfach verkörpert, dass sie gewissermaßen mit sich selbst im Reinen ist bei dem, was sie da tut und dass sie das, was sie da tut, tatsächlich für die Bürgerinnen und Bürger tut. Das ist ja eine sehr starke emotionale Vertrauensbasis, die dort geschaffen wurde. Und ich glaube, wenn wir die Politikerinnen und Politiker der letzten 20, 30 Jahre durchmustern, dann kann man schon eine Unterscheidung treffen, wem eine solche Form von persönlicher Integrität, Authentizität und so weiter unterstellt wird und ob die erfolgreich oder erfolglos gewesen sind. Also insofern kann man hier schon auch mal lernen, welcher Typus von politischer Kommunikation eigentlich für die Demokratie dann doch wichtig und erfolgreich ist.
2: Ist dann insgesamt eine Forderung, den Ball ein bisschen flacher zu halten? Also wenn wir auch von der aufgeregten Öffentlichkeit sprechen, gerade online, dass das zu viel Erregung ist, von der Sie sprachen, Herr Pörksen?
5: Also wir haben ja eine systemische Situation, die es ungeheuer schwer macht, seriöse Kommunikation zu betreiben. Und das sage ich sozusagen als melancholischer Beobachter vom Spielfeldrand, der das ungeheure Privileg hat, da nicht so voll mitspielen zu müssen. Die Situation ist ja so, dass wir im Moment unseren öffentlichen Diskurs über die großen Plattformen nach den Prinzipien der Werbeindustrie reorganisieren. Und das heißt, Aufmerksamkeit muss gebannt werden. Das Spektakel hält diese Aufmerksamkeit, also gibt es jede Menge Spektakel. Und das ist ein System der Fehlanreize, bei dem man sagen muss, man kommt als Einzelner nicht dagegen an, man kommt vielleicht auch als einzelne Gesellschaft nicht dagegen an. Man kann das beschreiben und beklagen und darüber nachdenken, wie entdeckt man Orte der Auseinandersetzung, Formen der Auseinandersetzung, die trotzdem effektiv sind, aber die im Kern, und das sage ich als schlecht verkappter Idealist, auch den leisen Ton, den vorsichtigen Ton, das Lob der Nuance, des Zuhörens irgendwie wieder zum Leben erwecken.
2: Wie sehen Sie das, Frau Weber? Also kommt man dann damit durch mit dem leisen Ton? Oder wie kriegt man diese Plattformen seriös und erfolgversprechend bedient? Ich habe mir die Instagram-Videos von Johann Wadephul angeguckt, die Tage mal. Da sieht man, der bemüht sich oder sein Team, aber dann gibt es auch irgend so ein flott geschnittenes Video und es läuft Musik von Rihanna dazu und es ist einfach nicht glaubhaft.
3: Ja, der hat einen guten Cutter auf jeden Fall, der seine Videos schneidet. Ja, die Frage ist also, mir ist diese Position total sympathisch mit den leisen Tönen und diskutieren am Argument und das beste Argument setzt sich eben durch und vielleicht könnte auch der andere recht haben, das muss man, finde ich, auch immer im Hinterkopf behalten, aber das wird ja von den Plattformen eigentlich total verunmöglicht. Also wir haben diese Social Media Plattformen, die jetzt schon angesprochen wurden, die gehören riesigen Tech-Konzernen und die machen damit Geld und dann entsteht eigentlich eine gegenseitige Befruchtung, weil emotionalisierte Kommunikation, die vor allem eben auf das Ressentiment zielt, auf die Abwertung, auf den Hass, dort besser funktioniert als jetzt das ausgefeilte Argument, das vielleicht nicht auf 30 Sekunden funktioniert, sondern 3 Minuten braucht. Und diese Plattformen brauchen natürlich, um zu funktionieren, das Ressentiment, das wird dann auch mehr ausgespielt. Das heißt, es ist ein selbsterhaltendes System auch. Aber man kann ja nicht sagen, man ist nicht präsent, weil das sind ja Öffentlichkeiten, in denen man agieren muss, in denen man auch als Politiker agieren muss, in denen man als Journalist agieren muss. Also man kann sich ja nicht aus diesen Öffentlichkeiten herausziehen und deshalb muss man sich dazu verhalten. Ich mache eine ganz kleine Fußnote, dass es diese Filterblasen, über die viel diskutiert wurde, als sozusagen Teilöffentlichkeiten schon immer gegeben hat. Also in der Weimarer Republik hat die parteigebundene Presse zum Beispiel eine sehr große Rolle gespielt. Jede Partei hatte ihren eigenen Zeitungsapparat und hat quasi ihre Anhänger damit bestückt und so weiter. Also es hat schon immer so Echokammern gegeben, aber durch diese digitalen Medien ist es natürlich nochmal extrem verstärkt worden und jeder ist ja auch vereinzelt, jeder ist allein am Handy oder zu Hause vom Computer. Und das ist natürlich ein Riesenproblem, aber ich würde sagen, wir kommen da nicht raus und können auch die Logik dieser Plattform nicht verlassen, sondern müssen uns dazu verhalten. Aber grundiert muss das Ganze immer mit dem Argument sein und mit dem Fakt. Also wenn wir das verlassen, dann ja, können wir es zusperren, aber wir müssen auf diesen Plattformen sein.
4: Aber da würde sich doch jetzt ein Kreis in unserer Diskussion schließen. Parkson hat doch vorhin vermisst sozusagen einen Modernisierungsschub innerhalb des politischen Journalismus. Und der dürfte ja nicht nur inhaltlich stattfinden, sondern der müsste ja auch auf das Medium selber reflektieren. Also mir hörte sich das ein bisschen zu fatalistisch gerade an. Wir müssen da mitmachen. Müssen wir überhaupt nicht. Müssen wir nur, solange es kein öffentlich-rechtliches soziales Netzwerk in Europa gibt. Und das ist eine politische Aufgabe, aber das herzustellen, damit diese Kommunikation, die Menschen zu schlechten Menschen macht, das sind die Algorithmen der sozialen Medien, damit man das durchbrechen kann. Also die Konzerne sind ja nicht Gott gegeben und die Form der Kommunikation auch nicht. Und es ist eine zentrale politische Aufgabe, sich davon zu emanzipieren und kommunikativ souverän zu werden. Und dann müsste sich die politische Kommunikation auch wieder normalisieren und zurückverändern gewissermaßen.
2: Ich würde gerne noch einen ganz anderen Aspekt ansprechen, der auch zur politischen Kommunikation gehört. Wie ist es denn mit dem Dialog und dem Gespräch der Politiker untereinander? Also die Querschüsse in der Koalition zum Beispiel, die fallen ja zuletzt oft mehr auf als alles, was die Fraktionen gemeinsam zustande bringen. Zerstört dieser Zwang zur Profilierung, die ja auch dazugehört, am Ende das Vertrauen in die Arbeit der Regierung?
5: Aus meiner Sicht ist das definitiv der Fall. Also wir haben ja die unterschiedlichsten Beispiele, die eines ganz klar zeigen, es gibt eigentlich keine Hinterbühne der politischen Kommunikation mehr, beziehungsweise es wird immer schwieriger, diese herzustellen. Loyalität wird immer wichtiger. Aber denken Sie mal zurück an die Corona-Ministerpräsidentenkonferenzen, die scheinbar intern stattfanden. Also die Ministerpräsidentinnen und Ministerpräsidenten beraten über die aktuelle Corona-Politik, aber faktisch mehr oder minder live gestreamt wurden. Also es muss Menschen gegeben haben, die aus dem politischen Betrieb das direkt an die Bild-Zeitung beispielsweise durchgestochen haben. Und alle haben dann immer schon auf das mediale Echo reagiert. Gleiches haben wir erlebt bei den Koalitionsverhandlungen unterschiedlichster Parteien und in unterschiedlichsten Jahren. Also das ist tatsächlich aus meiner Sicht ein Problem. Transparenz ist gut, Aber es braucht auch Schutzzonen der Intransparenz, in denen man Gedanken, radikale Gedanken, experimentelle Gedanken einfach ausprobiert, ohne dass die sozusagen sofort dem öffentlichen Kommentar- und Kommentierungszwang unterliegen.
2: Heute Abend treffen sich Regierung, Gewerkschaften und Wirtschaftsverbände im Kanzleramt, um zu den drängenden Reformen Ideen auszutauschen. Da werden noch keine konkreten Konzepte erwartet, aber es bringen sich vorher schon alle Seiten in Stellung. Also die Wirtschaftsvertreter mahnen flexiblere Arbeitszeiten an und weniger Sozialabgaben. Genau davor warnt dann die Linke. Werden Politik und Sozialpartner einander zuhören?
4: Das werden sie ja tun müssen. Also ich meine, am Ende ist es der politische Aushandlungsprozess. So funktioniert ja die Demokratie und funktioniert sie Gott sei Dank in der Bundesrepublik immer noch. Das heißt, das Bild, was Pörksen gerade verwendet hat von der Vorder- und der Hinterbühne, ist ja auch hier hilfreich. Vieles ist ja sozusagen Showgeschäft. Und am Ende wird es ein Verhandlungsergebnis geben, was dann auch in die Gesetzbildung und so weiter eingeht. Also es gibt ja vieles dann auch unaufgeregter, als es vorne aussieht.
2: War denn das eigentlich, wenn man im Moment den Ist-Zustand beklagt, war das mal anders? Haben Politiker und Politikerinnen anders miteinander gesprochen? Haben sie das Volk anders angesprochen?
3: Also wenn man sich so Debatten von früher aus dem Bundestag anschaut, zwischen Strauß und Wehner oder so, dann würde ich meinen, nein.
4: Also ich würde sagen, ja. Und genau wenn man diese Debatten anschaut, weil die ja schon eine Form von, wie soll man sagen, interner Markierung von Positionen hatten, die etwas weniger darauf geeicht gewesen ist, welche Punkte man dann in die damals noch nicht vorhandenen sozialen Medien und sowas eintragen kann. Also ich glaube, Teil der Problematik, die wir jetzt haben, die eigentliche inhaltliche und ideologische Ununterscheidbarkeit der Parteien der Mitte, die war ja damals nicht da, sondern es waren ja scharfe Gegensätze, die da pointiert wurden. Und das ist ja etwas, was man als Wähler und Wählerin zu Recht eigentlich auch vorgeführt bekommen möchte.
2: Gibt es denn auch eine Verantwortung der Bürgerinnen und Bürger, eben sich angemessen zu informieren oder einfach zuzuhören, auch wenn es länger als 30 Sekunden dauert?
4: Aber das finde ich, das ist so eine typische Unterstellung, dass Menschen nicht zuhören könnten. Wir sehen ja in der Entwicklung der Podcasts des letzten Jahrzehntes mit teilweise unfassbar langen Wortprogrammen, wie viel Zuhörerinnen und Zuhörer die haben und die vielleicht nicht in einer Linie 4 Stunden sich anhören, aber immer wieder reingehen und sei es beim Bügeln, beim Kochen, da gibt es ein ganz großes Bedürfnis danach, nach qualifiziert ausgetragenen Gesprächen oder Debatten. Und davon könnten sich die Medienhäuser tatsächlich mal eine Scheibe abschneiden.
2: Ich muss darauf hinweisen, dass viele dieser kompetenten und langen Podcasts und Gesprächsrunden auch von den öffentlich-rechtlichen Sendern kommen. Wir sprachen von der zersplitterten Öffentlichkeit und von der Übererregung des Dialogs und von der Distanz zwischen den Regierenden und den Regierten. Wo sehen Sie positive Beispiele? Was macht Ihnen Hoffnung oder Laune, Herr Welzer?
4: Ja, ich würde Odo Marquardt zitieren mit der berühmten Formulierung, es ist immer mehr Nicht-Krise als Krise. Also dass ja doch in der Bundesrepublik sehr viele Institutionen nach wie vor hervorragend funktionieren. Auch dass die Wirtschaft bei allem Gejammer in der drittgrößten Volkswirtschaft der Welt nicht ganz von Pappe ist und, und. Das heißt, noch einfach mal der Aspekt darauf zu gucken, was eigentlich alles in dieser Gesellschaft tatsächlich als Ressource da ist und was funktioniert und den Blick mal etwas abwenden von dem ganzen Skandalisieren und Erregen und was alles nicht geht und so weiter. Da helfen auch gelegentliche Besuche in außereuropäischen Ländern, um mal eine Perspektive darauf zu haben, was in der Bundesrepublik eigentlich alles so ganz gut läuft.
2: Frau Weber.
3: Also letzte Woche war ich in Rostock auf einer Veranstaltung des Deutschen Gewerkschaftsbunds Nord und da sind viele Gewerkschafterinnen und Gewerkschafter zusammengekommen, um zu überlegen, was man eigentlich gegen den Rechtsruck tun kann, wie man sich vernetzt, wie man zusammenarbeitet, wie man auch in den Betrieben aufklärt, Menschen anspricht, für die Gewerkschaftsmitgliedschaft begeistern kann. Und das hat mir sehr viel Hoffnung gemacht und ich glaube, dass viele solcher Hoffnungspotenziale eben in diesem Zwischenmenschen liegen, wo wir uns gemeinsam organisieren, zum Beispiel in den Gewerkschaften.
2: Also politische Kommunikation im Kleineren.
3: Ja.
2: Herr Pörksen?
5: aus meiner Sicht tatsächlich die kleineren Räume. Also es gibt ja ganz viel dystopische Entwürfe über den Diskurs, der angeblich in einem postfaktischen Spektakel verlöscht und zerstört wird. Und es gibt gleichzeitig, auch das gehört zur Wahrheit, sehr viel Hypersensibilität im Diskurs, manchmal auch an Universitäten. Und dann gibt es eine dritte Kommunikationswelt, getragen von wirklichem Zuhören, tatsächlichem Miteinanderreden, und die kommt medial kaum vor. Und so wie heute in Schulen, Universitäten, Redaktionen, wo auch immer geredet wird, das ist tatsächlich anders, das ist neu, das ist besser, und das ist im Kern eine gute Nachricht.
2: Viele Zahlen, wenig Gefühl. Warum erreicht die Politik die Menschen nicht? Das war unsere Frage heute im SWR Kulturforum mit Professor Bernhard Pörksen, Medienwissenschaftler an der Uni Tübingen, Dr. Daphne Weber, Kulturwissenschaftlerin und Kommunikationsberaterin, und Professor Harald Welzer, Sozialpsychologe und Direktor der Stiftung Futur 2. Herzlichen Dank an diese Runde. Ich bin Bernd Lechler. Tschüss.
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0: Heute mit The Party's Over von Julie Stein und mit The Surrey with a Fringe on Top von Richard Rodgers. Beide Male hören wir Blossom Deary, Ray Brown, Ed Thigpen, einmal mit dem Gitarristen Kenny Burrell und einmal mit Mandel Lowe.

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1: Um 18 Uhr mit Eva Irion. Tausende Menschen haben am Mittag in Hannover gegen die geplante Gesundheitsreform demonstriert. An dem Protest beteiligten sich unter anderem Krankenpfleger, Psychotherapeuten und Ärzte. Sie warnten vor einschneidenden Folgen für Patienten, Praxen und Kliniken, falls das Gesetz in seiner jetzigen Form kommt. In Hannover findet noch bis morgen die Gesundheitsministerkonferenz statt. Deren Teilnehmer haben sich bereits auf einen gemeinsamen Antrag verständigt. Darin fordern sie Bundesgesundheitsministerin Warken auf, die Pläne nachzubessern. In Bonn hat der Prozess um eine geplatzte Bestellung von Corona-Schutzmasken begonnen. Ein Textilhersteller fordert vom Bund knapp eine halbe Milliarde Euro, weil der damalige Bundesgesundheitsminister Spahn mehr als 350 Millionen Schutzmasken bestellt und dann storniert haben soll. Ein Urteil wird bis Mitte Juli erwartet. Die Regierungskoalition will am Abend mit Arbeitgebern und Gewerkschaften über das geplante Reformpaket sprechen. Bei dem Treffen im Kanzleramt soll es um Änderungen bei der Rente, auf dem Arbeitsmarkt, bei der Steuer und bei der Bürokratie gehen. Unionsfraktionsvize Müller sagte vorab, es dürfe keine roten Linien geben. Er bekräftigte das Ziel, dass die Wirtschaft wieder wachsen müsse, damit der Sozialstaat finanzierbar bleibt. Konkrete Ergebnisse werden von dem Treffen nicht erwartet. Waren und Dienstleistungen haben sich in den USA so stark verteuert wie seit gut 3 Jahren nicht mehr. Laut US-Arbeitsministerium stieg die Inflationsrate im Mai auf 4,2%. Im April hatte die Teuerung noch bei 3,8% gelegen. Als Hauptgrund für den Anstieg wird der hohe Ölpreis infolge des Iran-Krieges genannt. US-Präsident Trump hatte wiederholt betont, dass diese Situation nur von kurzer Dauer sei. Heute ist der Ölpreis wieder um 1% gestiegen, nachdem Trump Fox News gesagt hat, angesichts ausbleibender Fortschritte bei den Verhandlungen erwäge er Luftangriffe auf iranische Kraftwerke und Brücken. Bei einem Busunfall in Bayern ist ein Schulkind ums Leben gekommen. Das hat der Dachauer Landrat mitgeteilt. Am Vormittag war ein Linienbus mit einem Reisebus voller Schüler zusammengestoßen. Nach neuesten Angaben wurden 3 Menschen schwer und viele weitere leicht verletzt. Birgit Grundner berichtet.
2: Der Linienbus war, abgesehen vom Fahrer, leer. Im anderen Bus saßen 2. Klässler aus einer Schule in Heimhausen. Sie waren auf einem Klassenausflug. Die Busse waren in einer Kurve zwischen Hebertshausen und Heimhausen kollidiert. Die Ursache soll ein Gutachten klären. Es habe sich ein sehr schlimmes Bild geboten, sagte die Polizeisprecherin. Noch immer sind 100 Hilfs- und Rettungskräfte im Einsatz. Die Unfallstelle ist großräumig gesperrt.
1: In Baden-Württemberg verzichten die Landtagsabgeordneten nicht auf die Erhöhung ihrer Diäten. Grüne, CDU und SPD stimmten mit großer Mehrheit dafür, an dem Mechanismus festzuhalten, der die Entwicklung der Diäten an die Lohnentwicklung koppelt. Damit bekommen die Abgeordneten ab nächstem Monat 3,5% mehr Geld. Im Bundestag hingegen könnte die Entscheidung anders ausfallen. Union und SPD wollen in dieser Woche einen entsprechenden Gesetzentwurf einbringen, um in wirtschaftlich schwierigen Zeiten ein Signal an die Menschen in Deutschland zu senden. Der Schweizer Soziologe und Ex-Politiker Jean Ziegler ist tot. Das hat seine Frau gegenüber dem Schweizer Rundfunk bestätigt. Ziegler wurde 92 Jahre alt. Der Sozialdemokrat setzte sich zeitlebens kritisch mit seinem Heimatland auseinander. Bekannt wurde Ziegler unter anderem durch sein Buch mit dem Titel »Eine Schweiz über jeden Verdacht erhaben«. Darin warf er großen Schweizer Konzernen vor, Profite auf Kosten der Ärmsten zu machen. Mehr als 7000 Kinder aus ganz Rheinland-Pfalz haben am Mittag in Mainz einen Lese-Weltrekord aufgestellt. Zusammen haben sie ein Gedicht des Kinderbuchautors Stefan Gemmel vorgelesen und dabei eine Laola-Welle gemacht. Der SWR war Mitveranstalter. SWR-Nachrichten, Redaktion Niklas Behrendt. Das Wetter für Baden-Württemberg und Rheinland-Pfalz. Kühle Meeresluft bringt wechselhaftes Wetter. Die Vorhersage: am Abend kräftige Regengüsse und örtlich Gewitter. In der Nacht örtlich noch Schauer bei 10 bis 5 Grad. Die weiteren Aussichten: morgen wechselhaft mit weiteren Schauern, dazu 14 Grad in der Eifel und bis 20 Grad in

0: der Ortenau, abends im nördlichen Rheinland-Pfalz neuer Regen. Am Freitag regnerisch, später im Südwesten allmählich trocken und bis 23 Grad, Samstag Sonne bis 27 Grad. 18.05 Uhr.
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2: Und bei uns geht's heute bis 6:30 um folgende Themen. Die Abgeordneten im Landtag von Baden-Württemberg wollen nicht auf eine Diätenerhöhung verzichten. Wir kommentieren. Wir berichten, was Arbeitgeber und Gewerkschaften vor dem Treffen im Kanzleramt heute Abend erwarten. Und wir sprechen mit der Generalsekretärin von Amnesty International Deutschland über die Lage im Westjordanland. Jetzt ist es kurz nach 18 Uhr. Ich bin Constanze Schirrer. Guten Abend. Gehaltserhöhungen sind eine schöne Sache. Beschäftigte im öffentlichen Dienst oder in tarifgebundenen Unternehmen kriegen sie in regelmäßigen Abständen. Gewerkschaften und Arbeitgeber verhandeln darüber. In der freien Wirtschaft gibt es dazu individuelle Absprachen. Sprich, wer arbeitet, bekommt in aller Regel ab und zu mehr Geld. Auch Politiker, denn auch da darf man Arbeit, gegebenenfalls viel Arbeit, unterstellen. Ihre Diätenerhöhungen orientieren sich an der Lohnentwicklung. Die Bundestagsabgeordneten werden in diesem Jahr allerdings keine Erhöhung bekommen. Regierungsfraktionen und Opposition sind sich einig, sie wollen ein Sparsignal senden. Was in der Gehaltsgruppe ja auch leichter fallen dürfte als in unteren Gehaltsgruppen, das muss dazu gesagt werden. Dieser Entscheidung zum Trotz wollen die Abgeordneten im Landesparlament von Baden-Württemberg nicht auf ihre Erhöhung verzichten. Eine Partei hat nicht zugestimmt dieser Entscheidung. Astrid Maisol berichtet aus unserer Stuttgarter Redaktion Landespolitik.
3: Um wie viel Geld es genau geht, das kann auch die Landtagsverwaltung noch nicht sagen. Aber am Ende sind es wohl mehrere hundert Euro mehr im Monat für jeden Abgeordneten. Aktuell bekommen die 9.322 Euro als sogenannte Entschädigung. Dazu noch eine Kostenpauschale, zum Beispiel fürs Wahlkreisbüro, und einen Vorsorgebeitrag für die Altersvorsorge. Folgt man jetzt dem aktuellen Lohnindex, dann ergibt sich ab Juli eine Erhöhung von 3,5%. Gerechtfertigt oder unangemessen, die Debatte darüber kommt im Landtag gar nicht richtig in Gang. CDU, Grüne und SPD halten sich kurz. Das Thema ist ihnen sichtlich unangenehm. Denn auch das hat man sich eingestanden. Wenn Politiker selbst ihr Gehalt festlegen, kommt das nicht gut an, erklärt Winfried Mack von der CDU.
4: Diesen Vorgang kann man hinterfragen. Man kann ihm auch leicht ein Geschmäckle anhängen. Man kann sagen, habt ihr nichts anderes zu tun? Muss das sein? Oder wenn man das noch auf die Spitze treiben will, man kann den Vorwurf an den Landtag richten. Jetzt bestimmt ihr wieder selbst über euren eigenen Zahltag.
3: Das Hauptargument von CDU, Grünen und SPD im Landtag ist aber, niemand anderes außer der Politik selbst könne über die Diäten entscheiden. Und die Diäten könnten ja schließlich auch mit der Entwicklung der Löhne nicht nur steigen, sondern auch sinken. Die Berechnungsmethode sei transparent. Und so ist die AfD die einzige Fraktion, die sich im Landtag für eine Aussetzung der Erhöhung einsetzt. Sandro Scheer von der AfD.
5: Wir möchten ein politisches Signal senden an die Bürger, dass wir in dieser Situation, in der sich unser Land befindet, einfach mal ein Zeichen setzen.
3: Kritik an der zu erwartenden Erhöhung der Diäten im Land kommt auch vom Deutschen Gewerkschaftsbund. Landeschef Kai Burmeister findet, das Land hätte es mal besser wie der Bundestag halten sollen. Der will voraussichtlich die Erhöhung aussetzen. Das Land könne das gesparte Geld auch in andere Dinge stecken.
6: Ich finde, wir könnten das Geld für soziale Gerechtigkeit ausgeben, indem mehr Kinder kostenloses Essen in den Schulen bekommen. Die Arbeit gegen Rechtsextremismus könnte damit gestärkt werden. Das sind sinnvolle Projekte, die akut bedroht sind.
3: Am Ende hat der Landtag den Tagesordnungspunkt schnell abgehakt. Die Abgeordneten können sich ab Juli auf höhere Diäten einstellen.
2: Und Knut Bauer aus unserer Stuttgarter Redaktion Landespolitik findet, das ist kein gutes Zeichen. Sein Kommentar.
7: Nein, das ist kein Politiker-Bashing, weil es so gut in die Zeit passt. Und ja, auch Landtagsabgeordnete sollen angemessen vergütet werden. Nur, warum gelten in Stuttgart Argumente nicht, die von Politikern der gleichen Parteien in Berlin ins Feld geführt werden? Er verstehe, dass Bürger, die gerade auf vieles verzichten müssen, dies auch von den Abgeordneten erwarten, sagt der Unionsfraktionschef im Bundestag Spahn. Verzicht? Nicht in Baden-Württemberg. Stuttgart ist viel schöner als Berlin. Der WM-Schlager von 2006 gilt passend zum Start der Fußball-Weltmeisterschaft auch für die Mehrheit der Abgeordneten im Landtag von Baden-Württemberg. Die Begründung der Regierungsfraktionen Grüne und CDU sowie der SPD-Opposition ist allerdings dünn und äußerst formalistisch. Der Mechanismus, der die Entwicklung der Diäten an die Lohnentwicklung koppelt, habe sich bewährt. Und deshalb solle er beibehalten werden. Das hat allerdings niemand in Frage gestellt. Auch nicht die AfD, die mit einem Gesetzentwurf die Aussetzung der Diätenerhöhung für ein Jahr beantragt hat und die Berliner Idee kopiert. Der Antrag wurde abgelehnt. Stattdessen überlassen die demokratischen Fraktionen den Rechtspopulisten bei diesem Thema das Spielfeld und geben ein äußerst schwaches Bild ab. Als der AfD-Vertreter im Landtag die Frage stellt, ob 9.300 Euro monatlich nicht auskömmlich seien, schauen die Abgeordneten von Grünen, CDU und SPD betreten zur Seite. Ganz so, als ob man das unangenehme Thema aussitzen will. Motto: Augen zu und durch. Warum haben die demokratischen Fraktionen eigentlich keinen eigenen Vorschlag eingebracht, die Diätenerhöhung für ein Jahr auszusetzen? Das hätte auch dem Landtag gut zu Gesicht gestanden. Mit ihrem halbherzigen Herumgeeier haben die Abgeordneten kein gutes Bild abgegeben. Dass in Stuttgart nicht gelten soll, was in Berlin praktiziert wird, ist nicht nachvollziehbar. Ein Eigentor gleich zu Beginn der neuen Legislaturperiode und pünktlich zum Start der WM.
2: Ein Kommentar von Knut Bauer aus unserer Stuttgarter Redaktion Landespolitik. Mehr Geld für Politiker, das ist für manche grundsätzlich ein trefflicher Grund zur Empörung. Vermutlich konnten sich die Volksvertreter in Berlin also ausmalen, was an Hass und Hetze von Teilen des Volkes losbrechen würde, würde man nicht auf eine Diätenerhöhung verzichten. Schließlich soll gerade ziemlich viel reformiert werden, damit Deutschland auch in Zukunft ein wohlhabendes Land ist, das seinen Bürgerinnen und Bürgern viel ermöglichen kann. Mit den Reformen wird es allerdings Einsparungen und möglicherweise zusätzliche Belastungen geben. Was für Reformen geplant sind, mit welchen Einsparungen sie einhergehen könnten und was davon eventuell kompromissfähig ist, darüber wollen Koalitionspolitiker heute Abend mit Vertretern von Gewerkschaften und Arbeitgebern sprechen. Bundeskanzler Friedrich Merz hat ins Kanzleramt gebeten. Unser Berliner Korrespondent Gabor Hallas fasst die Erwartungen der Beteiligten an das Treffen zusammen.
8: Nur nicht zu viel erwarten. Diese Botschaft wird schon vorab gesetzt. Mit vielen Worten des Regierungssprechers, die auch zusammengeschnitten wenig sagen.
9: Wir haben uns das Ziel gesetzt, zuzuhören und da diesen Gesprächsfaden dabei wirklich nochmal abzugleichen. Und deshalb, glaube ich, lohnt sich dieser Austausch. Lassen uns jetzt mal mit bisschen Optimismus, aber auch mit Offenheit heute Abend in diese Gespräche gehen.
8: Gewerkschaften, Arbeitgeber und Politik sitzen an einem Tisch und das ist schon ein Erfolg, denn zuletzt war da nicht so viel Einigkeit.
10: Und meine Damen und Herren, das alles ist keine Bösartigkeit von mir oder von der Bundesregierung. Ja, meine Damen und Herren.
11: Wir finanzieren diese Haltelinie aus Steuermitteln. Sie belasten damit die Beitragszahler nicht. Das war auch eine Entscheidung, die wir im Koalitionsverhandlung getroffen haben.
8: Kanzler und Arbeitsministerin ausgebuht und ausgelacht. Der eine bei den Gewerkschaften, die andere bei den Arbeitgebern. Das soll sich ändern. Friedrich Merz erwartet, dass Gewerkschaften und Arbeitgeber klar formulieren, was sie der Politik mit auf den Weg geben wollen. Es gäbe viel Unruhe im Land, so sieht es Viktoria Spiegelberg-Karmenz. Die DGB-Chefin in Limburg in Hessen formuliert klar, was sie vom Bundeskanzler erwartet.
12: Dass wir einander zuhören. Also das wäre wichtig. Also eine richtige Debatte um den richtigen Weg. Das wäre meine Erwartung. Mir wäre es wichtig, dass wir ergebnisoffen diskutieren.
8: Gut, dass wir sprechen, sagt Peter Adrian von der Deutschen Industrie- und Handelskammer.
13: Ich finde es eigentlich besser, wenn wir vielleicht mit einer etwas niedriger gehängten Latte hinsichtlich der Erwartungen in dieses Gespräch gehen. Vielleicht ist das Ergebnis dann deutlich besser als das, was wir erwartet haben.
8: Im Deutschlandfunk sagt der Unternehmer, alle seien sich einig, dass wieder Wachstum gebraucht werde.
13: Die Unternehmen in Deutschland sind bereit, wie heißt das so schön, den Gürtel enger zu schnallen, sich anzustrengen, wenn es denn eine Perspektive gibt. Und das ist unser Hauptproblem. Also das heißt, ich würde mir wünschen, dass wir aus diesem Gespräch heraus

0: Westjordanland extrem zugenommen hat. Tausende Menschen wurden vertrieben, Häuser zerstört und auch Lebensgrundlagen sind bedroht. Und was wir in dem Bericht zeigen konnten, ist, dass es nicht nur um einzelne Siedler geht, die das machen, sondern dass die israelische Regierung rechtlich, politisch, finanziell diese Gewalt massiv fördert, mit dem Ziel, die Annexion des Westjordanlands de jure und auch de facto durchzusetzen. Und das sind ethnische Säuberungen, ein Verbrechen gegen die Menschlichkeit, und das haben wir da dokumentiert.
1: Auf was für Quellen stützen Sie sich denn da? Wie kommt dieser Bericht zustande?
0: Wir haben Researcher, nennen wir die, und die sind in Ramallah, aber auch verschiedentlich verteilt, und die haben sehr viele Interviews mit verschiedenen Gemeinden, Beduinengemeinden in Westjordanland durchgeführt, und wir haben hunderte, also ich glaube 400, über 400 Videos ausgewertet, Satellitenbilder ausgewertet, und eben wir haben sehr hohe Recherchestandards und auch einen langen Überprüfungsprozess, was die rechtlichen Einordnungen angeht, und so diese Fakten belegt.
1: Ihr Bericht trägt den Titel »Alles Palästinensische auslöschen«. Ist das nicht plakativ übertrieben?
0: Nein, wir haben eben gesehen, dass die Vertreibung wirklich massiv ist. Es sind im Moment 7000 Menschen von Vertreibung betroffen und es wurden Tausende vorher vertrieben. Man muss sich vorstellen, das ist eben israelische Regierungspolitik, und das haben sie im Koalitionsvertrag auch beschrieben und festgelegt, dass sie die Annexion des Westjordanlands vorantreiben werden. Und deswegen wurde ungefähr 3500 Fußballfelder, muss man sich vorstellen, an Land, palästinensisches Land in israelisches Staatsland umgewandelt. Und die Siedler wurden bewaffnet, es werden Siedlerorganisationen finanziell unterstützt und es gibt laufend politische Statements von Regierungsmitgliedern, die eben sagen, wir wollen das Westjordanland annektieren, und das ist völkerrechtswidrig.
1: Und Ihre Analyse, trifft die auf das gesamte Westjordanland zu oder gibt es da Gebiete, in denen die Situation jeweils besser oder schlechter ist?
0: Wir haben uns in dem Bericht auf die C-Gebiete konzentriert. Das sind die von Israel unter Kontrolle, direkter Kontrolle stehenden Gebiete. Und die machen 60% des Landes aus. Aber natürlich ist die Situation in den anderen Gebieten dramatisch. Und diese Dramatik und Eskalation hat seit dem 7. Oktober extrem zugenommen. Im Schatten, ja, des Gaza-Krieges sind eben die Vertreibungen und eben Landnahmen und so weiter vorangetrieben worden.
1: Die UN prangern die Lage an. Die EU hat kürzlich Sanktionen gegen gewalttätige israelische Siedler verhängt. Jetzt haben einige westliche Staaten Einreisesperren angekündigt. Israel ist relativ unbeeindruckt. Welche Mittel gäbe es denn überhaupt noch, um da Druck auszuüben?
0: Es gibt sehr viele Mittel, um Druck auszuüben, und es fehlt politische Wille. Also der erste Punkt, der in 5 Tagen bei dem Treffen der EU-Außenminister auf der Tagesordnung steht, ist die Aussetzung des EU-Assoziierungsabkommens. Es wäre ein sehr wichtiger Schritt, es auszusetzen. Es hat eine Klausel in Artikel 2, die besagt, wenn sich die Parteien nicht an Menschenrechte halten, kann dieses Übereinkommen ausgesetzt werden. Und es haben sich ungefähr schon 16 EU-Staaten dazu bereit erklärt, zu sagen, wir setzen das aus. Deutschland blockiert. Es braucht die deutsche Stimme, um eine Mehrheit auf EU-Ebene zu erreichen. Und da könnte sofort gehandelt werden. Und wir wissen, dass dieser politische Druck Eindruck macht auf die israelische Regierung. Haben wir im letzten Jahr erlebt, als es fast zu dieser Aussetzung des Assoziierungsabkommens gekommen ist. Da hat sich dann Israel bewegt im Hinblick auf Gaza. Das Zweite, was gemacht werden sollte, ist, dass die einzelnen Mitglieder der Regierung sanktioniert werden. Und es bräuchte auch aus deutscher Sicht wirklich ein Stoppen der verschiedenen Kooperationen, die es gibt. Also es hat ja der Minister Dobrindt, Innenminister, ein Abkommen zu Cybersicherheit verabredet im Januar. Dann im Februar gab es Bestrebungen, der Bundeswehr Kooperationen einzuführen. Und das kann nicht sein. Und es gibt ja kontinuierlich auch Waffenlieferungen. Und das sind Waffen, die können eingesetzt werden, um in Gaza, im Libanon und auch gerade im Westjordanland, was wir dokumentiert haben, Menschenrechte massiv zu verletzen.
1: Aber Frau Duchow, wenn wir realpolitisch da drauf schauen, ist auch klar, dass sich die deutsche Position dann nicht ändern wird. Braucht es da vielleicht auch noch andere Akteure, die man mit ins Boot holen sollte?

0: Also insgesamt sind alle Akteure gefragt, alle Staaten auch sind gefragt. Und ich bin gar nicht so unsicher, dass die deutsche Position sich verändern könnte. Denn erstmal ist es so, wir haben ja verschiedene Umfragen. Auch die Bevölkerung sieht diese israelische Politik sehr, sehr kritisch. Und das ist wirklich die deutsche Regierungspolitik, die an der Stelle sich nicht verändert. Wir wissen aus Äußerungen der SPD, die ja Mitglied in der Regierung ist, dass sie auch die Aussetzung des EU-Assoziierungsabkommens unterstützt. Insofern glaube ich, die CDU muss sich da an der Stelle wirklich bewegen. Und es geht uns darum, dass jetzt Menschen geschützt werden können. Ja, das sind tägliche Übergriffe der Siedler auf Wohnhäuser, auf einzelne Menschen, auf Olivenhaine, auf Vieh. Ja, und das gilt es zu stoppen. Und dazu braucht es eine sehr klare politische Antwort. Und die könnte sehr leicht gegeben werden in 5 Tagen beim EU-Außenministertreffen.
1: Die Generalsekretärin von Amnesty International Deutschland, Julia Duchow. Und das war SWR Kultur aktuell, heute mit Constanze Schirra. Ich wünsche Ihnen einen schönen Abend. Es ist 18.30 Uhr.
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3: Schönen guten Abend. Ein neuer Film von Steven Spielberg. Da freuen sich die Großkinos, denn der Name sorgt in der Regel für volle Säle. Sein bisher letzter Film, Die Fabelmanns, war ja fast schon zartes Erzählkino für Spielberg-Verhältnisse, aber gerade deswegen wunderschön. In Disclosure Day, ja, das hätte der Verleih schon noch übersetzen können. Tag der Enthüllung klingt doch gar nicht so schlecht. Geht es dagegen um ein klassisches Spielberg-Thema, Überraschung, Außerirdische. Radikal menschlich will dagegen die australische Band Any Young Mechanic sein. Die Musiker sind nämlich genervt von der Debatte um künstliche Intelligenz in der Musik. Das Debütalbum The Modern Shoe is Ruining the Foot haben sie deshalb komplett live eingespielt, ohne nachträgliche Aufnahmen oder digitale Bearbeitung. Neu im Abend, Snug Barber von Any Young Mechanic.

0: fröhlich, dramatisch überdrehter Chanson in SWR Kultur am Abend. Mythologie von Filosch und Ronna Hartner. Was ist so schlimm am Kapitalismus? Antworten auf die Fragen meiner Enkelin. So heißt eines der späteren Bücher des Schweizer Menschenrechtsaktivisten und Bestsellerautors Jean Ziegler. Darin beschreibt er einigermaßen kindgerecht, warum er es für falsch hält, dass man mit Kapitalanlagen mehr Geld verdienen kann als mit Arbeit oder wie sich globale Konzerne am sogenannten globalen Süden bereichern. Der Schweizer war Soziologieprofessor, Abgeordneter im Nationalrat, später dann in verschiedenen Einrichtungen der Vereinten Nationen tätig. Aber er war immer ein Mahner für Menschenrechte und ein Sprachrohr von Armen und Benachteiligten. Nun ist Jean Ziegler im Alter von 92 Jahren gestorben. Ein Nachruf von Sandra Bieger.
1: Privat galt Jean Ziegler als sanft, humorvoll und umgänglich. Ging es aber um soziale Gerechtigkeit, war er kämpferisch und nahm kein Blatt vor den Mund. Häufig und leidenschaftlich teilte er auch gegen seine Landsleute aus.
2: Unser Volk ist ja das wahrscheinlich politisch gebildetste Volk der Welt und stimmt immer gegen seine eigenen Interessen.
1: Jean Ziegler wurde am 19. April 1934 als Hans Ziegler in Thun geboren. Seinen Vornamen änderte er später. Auf Drängen der französischen Feministin und Schriftstellerin Simone de Beauvoir. Diese hatte zu ihm gesagt, Hans, das ist doch kein Name. Jean Ziegler wuchs in einem calvinistischen Elternhaus auf, sein Vater war Amtsrichter. Zunächst studierte der Schweizer Recht in Bern und Genf, später dann auch noch Soziologie in Paris und New York. Als Assistent eines UNO-Sonderbeauftragten reiste Ziegler nach Afrika. Im Kongo begegnete er extremer Armut und Gewalt. Auch durch Wachsoldaten, die Frauen und Kinder zurückprügelten, die über den Zaun geworfene Essensreste der UNO-Residenz aufsammeln wollten. Eindrücke, die ihn politisch radikalisierten.
2: Ich sah diesen Spektakel Nacht für Nacht und eines Tages habe ich mir geschworen, was immer auch passieren wird in meinem Leben, ich werde nie mehr auf der Seite der Henker sein.
1: Sein wohl wichtigstes politisches Erweckungserlebnis hatte er 1964 in einem Gespräch mit Che Guevara. Der Argentinier war wegen einer UN-Konferenz in Genf und Ziegler sein Fahrer.
2: Und am letzten Abend habe ich alle einen Mut zusammengenommen und gesagt, Kommandante, ich will mit euch gehen. Dann hat mich der Che an das Fenster gerufen. Da war unten in der Nacht die Seebucht mit all diesen Leuchtreklamen für die Banken, Juweliere, Versicherungen und so weiter. Er hat gesagt, siehst du diese Stadt da unten? Das ist das Gehirn des Monsters, da musst du kämpfen. Und hat sich abgewandt.
1: Zunächst war Jean Ziegler gekränkt. Rückblickend sagte er jedoch, Che Guevara habe ihm den für ihn richtigen Weg gezeigt. Den der, wie er ihn nannte, subversiven Integration. Jean Ziegler wurde Professor für Soziologie an der Universität Genf und ständiger Gastprofessor an der Sorbonne in Paris. Für die Sozialdemokratische Partei der Schweiz saß er im Nationalrat, schrieb zahlreiche Bücher. Wegen massiver Kritik an Schweizer Politik, Wirtschaft und Finanzwesen wurde ihm immer wieder Landesverrat vorgeworfen. Nachdem der Schweizer Nationalrat ihm 1991 die Immunität entzogen hatte, rollte auf Jean Ziegler eine Prozesslawine zu. Er musste so viel Schadenersatz bezahlen, dass er zeitweise mehrere Millionen Franken Schulden hatte. Aufhalten ließ sich der Schweizer davon jedoch nicht.
2: Diese neoliberale Wahnidee, wenn man die bekämpfen will, dann muss man laut und deutlich reden.
1: Und das tat er auch als UN-Sonderberichterstatter für das Recht auf Nahrung und als Mitglied des UN-Menschenrechtsrates. Sein unaufhörliches Engagement und seine Bereitschaft, sich anzulegen, brachten Jean Ziegler weltweit viel Bewunderung, aber auch Kritik ein. US-Abgeordnete unterstellten ihm beispielsweise Antisemitismus, weil er die Palästina-Politik Israels scharf kritisierte. Auch wurde ihm eine zu große Nähe zu Diktator al-Gaddafi vorgeworfen. Selbst im hohen Alter mischte sich Jean Ziegler noch in aktuelle Debatten ein, laut, polternd und furchtlos. In einem Interview sagte er einmal, er habe jedoch wie jeder andere Mensch auch Angst vor dem Tod. Sein Ziel sei es, lebend zu sterben.
0: Sandra Wieger erinnerte an den Schweizer Soziologen, Menschenrechtsaktivisten, Bestsellerautor und kurzzeitig auch Che Guevara-Chauffeur Jean Ziegler. Heute ist er im Alter von 92 Jahren in Genf gestorben. Jetzt wird's auch musikalisch ein bisschen nachdenklich an SWR Kultur am Abend mit dem Titel Echo von der norwegischen Pianistin und Sängerin Inger Nordvik.

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0: Eine kamerunisch-französische Zusammenarbeit haben wir da gehört. David Kilidjan und Cindy Pooch mit Nio Lotti, französisch La Nuit, ein verrumpelter Beat über das Nachtleben. NSWR Kultur am Abend. Sind wir allein im Universum? Das ist ja nicht so, als hätte Steven Spielberg diese Frage nicht schon ein paar Mal mit Ja beantwortet. Denken wir an E.T. Anfang der 80er oder Krieg der Welten, das war vor gut 20 Jahren. Und in seinem neuen Film Disclosure Day ist die Ausgangslage erstmal die Wahrheit über außerirdisches Leben wird geheim gehalten, bis es eben nicht mehr geht, nämlich am Disclosure Day, dem Tag der Enthüllung. Das Ganze ist eine Mischung aus Psycho-Thriller, Science-Fiction und es ist stark besetzt, zum Beispiel mit Emily Blunt und Colin Firth. Anna Wöllner hat den neuen Spielberg gesehen und findet, der Altmeister erzählt eigentlich mehr über uns und unsere Gegenwart als über Außerirdische.
1: Wenn Sie rausfinden würden, dass wir nicht allein sind, wenn es Ihnen jemand zeigen, es beweisen würde, würde Ihnen das Angst machen?
2: Regielegende Steven Spielberg stellt in seinem 36. Spielfilm eine zentrale Frage. Und je länger Disclosure Day dauert, desto deutlicher wird, die Antwort darauf interessiert ihn mehr als die Außerirdischen selbst.
3: Guten Morgen, Kansas City. Was erwartet uns heute?
4: Oh, heute ist...
2: Emily Blunt spielt Margaret Fairchild, Wettermoderatorin eines Lokalsenders in Kansas City. Als sie auf Hinweise zu einer jahrzehntelang geheim gehaltenen Wahrheit stößt, gerät ihr Leben aus den Fugen. Gemeinsam mit dem Cybersicherheitsexperten Daniel Kellner, gespielt von Josh O'Connor, macht sie sich auf die Suche nach Antworten. Antworten, die mächtige Kreise um jeden Preis verborgen halten wollen.
5: Die Menschen haben ein Recht auf die Wahrheit. Sie gehört allen 7 Milliarden Menschen.
2: Was nach klassischer Science-Fiction klingt, entwickelt sich schnell zu etwas anderem. Spielberg erzählt keinen Film über die Faszination des ersten Kontakts. Er erzählt einen Verschwörungsthriller, einen Film über Geheimhaltung, Desinformation und die Frage, wem wir überhaupt noch glauben können. Immer wieder erinnert Disclosure Day an die großen paranoiden Politthriller der 1970er Jahre. Die eigentliche Bedrohung kommt nicht aus dem All, sondern aus den Institutionen, die Informationen kontrollieren und Wahrheiten verwalten.
6: Ich höre zu, Noah. Darüber habe ich eine ganze Menge gelernt.
7: Von deinen Freunden?
6: Ja, sie betrachten Empathie als Selektionsvorteil, als den alles übertrumpfenden Selektionsvorteil im Wesentlichen, als den Kern sämtlichen organischen Seins. Unsere mangelnde Einsicht, dies anzuerkennen, wird zu unserem Aussterben führen.
2: Das ist zunächst ausgesprochen spannend. Spielberg erzeugt eine permanente Atmosphäre der Unsicherheit. Visuell bleibt der inzwischen 79-jährige Regisseur dabei beeindruckend souverän. Kameramann Janusz Kaminski taucht den Film in kalte, unheimliche Bilder. John Williams liefert einen melancholischen Score. Und vor allem Emily Blunt und Josh O'Connor sorgen dafür, dass die Geschichte trotz aller Verschwörungsmythen geerdet bleibt.
8: Ich kenne dich.
2: Spielberg interessiert sich letztlich weniger für die Frage, ob es außerirdisches Leben gibt. Ihn interessiert, was passiert, wenn Menschen feststellen müssen, dass ihre Gewissheiten nicht mehr tragen. Wer entscheidet, was die Öffentlichkeit erfahren darf? Wie verändert sich eine Gesellschaft, wenn sie das Vertrauen in ihre Institutionen verliert? Das sind Fragen, die Disclosure Day deutlich stärker beschäftigen als die klassischen Motive des Science-Fiction-Kinos. Über mehr als 2 Stunden wächst das Gefühl, dass die große Enthüllung unmittelbar bevorsteht.
9: Was ist nur mit uns passiert? Oh mein Gott. Wer ist das?
2: Doch anstatt diesen Spannungsbogen einzulösen, lässt Spielberg seinen Film bewusst in der Schwebe. Disclosure Day ist ein ungewöhnlicher Spielberg-Film. Kein Film des Staunens wie E.T. oder Unheimliche Begegnung der dritten Art, sondern ein Film des Zweifels. Düster, ernst und von einer fast durchgehenden Paranoia geprägt. Ein aufgeblasener Science-Fiction-Thriller, der mehr vorgibt zu sein, als er am Ende ist.
0: Die Filmkritik von Anna Wöllner in SWR Kultur am Abend. Disclosure Day von Steven Spielberg ist seit heute in deutschen Kinos zu sehen. Der Münchner Musiker Florian Kreyer nennt sich Angela Augs und er findet Außerirdische offenbar auch sehr spannend. Er hat jedenfalls mehrere Songs drüber geschrieben, zum Beispiel den hier, Alien Monolog. Da geht es um Lebewesen im Weltraum, die uns längst entdeckt haben, aber sie wollen uns nicht besuchen, weil sie uns zu unfreundlich finden.

Ehrliche Kinderbücher, die nichts beschönigen, die zeigen, wie das Leben so ist. Sie sind das Markenzeichen der Illustratorin Anke Kuhl. Egal, ob sie jetzt für andere zeichnet oder ob sie selbst die Texte zu den Bildern schreibt. Und es steckt immer ganz viel Liebe drin und ganz viel Fantasie. Eine wunderbare Künstlerin. Und in etwa 20 Minuten lernen wir sie besser kennen, denn dann ist sie unser Gast vor 8 in SWR Kultur am Abend. Bis gleich.

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1: Um 19 Uhr mit Eva Irion. Der sogenannte Tankrabatt, den die Bundesregierung wegen hoher Spritpreise eingeführt hat, wird nicht verlängert. Das hat das ARD-Hauptstadtstudio aus Koalitionskreisen erfahren. Auch ein Ersatz sei erstmal nicht geplant. Ein Argument seien die inzwischen wieder gesunkenen Preise für Sprit. Die Koalition hatte Mitte April beschlossen, die Energiesteuer im Mai und Juni deutlich zu senken. Vor wenigen Tagen sagte Regierungssprecher Cornelius noch, die Bundesregierung wolle erst Ende Juni über eine mögliche Verlängerung entscheiden. Tausende Menschen haben am Mittag in Hannover gegen die geplante Gesundheitsreform demonstriert. An dem Protest beteiligten sich unter anderem Krankenpfleger, Psychotherapeuten und Ärzte. Sie warnten vor einschneidenden Folgen für Patienten, Praxen und Kliniken, falls das Gesetz in seiner jetzigen Form kommt. In Hannover findet noch bis morgen die Gesundheitsministerkonferenz statt. Deren Teilnehmer haben sich bereits auf einen gemeinsamen Antrag verständigt. Darin fordern sie Bundesgesundheitsministerin Warken auf, die Pläne nachzubessern. Deutschland hat in den vergangenen Jahren vor allem Länder im Nahen Osten mit humanitären Hilfen unterstützt. Das steht in einem Bericht der Bundesregierung. Demnach flossen zwischen 2022 und 2025 über 3 Milliarden Euro in die Region. Länder des afrikanischen Kontinents folgen mit insgesamt rund 2,3 Milliarden Euro. Als einzelne Staaten erhielten Syrien und die Ukraine die meiste Unterstützung. Bei einem Busunfall im bayerischen Landkreis Dachau ist ein Schulkind ums Leben gekommen. Eine Lehrerin und 4 Kinder wurden schwer, 26 weitere leicht verletzt. Das hat der Dachauer Landrat mitgeteilt. Am Vormittag war ein Linienbus mit einem Reisebus voller Schüler zusammengestoßen. Die Zweitklässler waren auf dem Weg zu einem Klassenausflug. Die genaue Unfallursache soll nun durch Gutachten geklärt werden. Nach bisherigen Erkenntnissen waren beide Busfahrer nicht alkoholisiert. Das Bahnprojekt Stuttgart 21 könnte noch teurer werden. Wie die Stuttgarter Zeitung berichtet, sollen die Mehrkosten bei bis zu 3 Milliarden Euro liegen. SWR-Recherchen kommen ebenfalls zu dem Ergebnis, dass sich das Projekt weiter verteuert. Ursprünglich sollten die Kosten für Stuttgart 21 bei 4,5 Milliarden Euro liegen. Der Betrag ist mittlerweile auf 11,5 Milliarden Euro gestiegen. Zuletzt hatten Projektpartner bestätigt, dass der neue Tiefbahnhof erst 2031 komplett in Betrieb gehen wird. Hintergrund sind unter anderem Probleme bei der Digitalisierung. Beim Stuttgarter Ballett bleibt Tamas Dettrich Intendant. Sein Vertrag ist laut Kultusministerium bis mindestens Ende August 2031 verlängert worden. Seit 2018 leitet der Absolvent der Stuttgarter John Grenco Schule die Sparte am Staatstheater. Kunstministerin Olschowski lobte, Dettrich habe ein Gespür für die richtige Balance zwischen der Pflege des Grenco-Erbes und der Weiterentwicklung des Repertoires. SWR-Nachrichten, Redaktion Niklas Behrendt. Das Wetter in Baden-Württemberg und Rheinland-Pfalz. Kühle Meeresluft bringt uns wechselhaftes Wetter. Die Vorhersage: in der Nacht nachlassende Schauer, aber nicht ganz trocken, 10 bis 5 Grad. Am Donnerstag erst Schauer, dann öfter trocken, am Abend im nördlichen Rheinland-Pfalz neuer Regen. Höchstwerte 14 Grad in der Eifel und bis 20 Grad in der Ortenau. Die weiteren Aussichten: am Freitag regnerisch, später im Südwesten trocken und bis 23 Grad. Samstag Sonne, Wolken und bis 27 Grad. 19.04 Uhr.
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2: Schönen guten Abend. Das Bands zusammen musizieren ist ja Sinn und Zweck der Sache. Aber diese Musiker hier meditieren auch gemeinsam. Me and my friends aus Bristol sind das mit How Can I Sing?

0: Blickfeld. Vom Hamburger Songpoeten Wolfgang Müller haben wir da eben gehört in SWR Kultur am Abend. Er hat vor kurzem ein Buch geschrieben mit dem Titel Kampfkunst für den Kopf. Und auch der Maler Tino Zimmermann gibt sich ziemlich kämpferisch. Er sagt nämlich, dekorative Kunst ist völlig in Ordnung, aber vielleicht nicht gerade, wenn die Hütte brennt. Die brennende Hütte ist natürlich die derzeitige Weltlage. Sein Unbehagen darüber hat er jetzt in einem monumentalen Wandgemälde im Kunstmuseum Karlsruhe ausgedrückt. Der junge Künstler darf dort den gesamten Projektraum nutzen. Das hat er dem Kunstpreis der Werner Stober Stiftung zu verdanken. Der ist nämlich nicht nur mit 5000 Euro Preisgeld verbunden, sondern eben auch mit einer Ausstellung im Kunstmuseum. Marie-Dominique Wetzel hat den Künstler kurz vor der Eröffnung getroffen.
1: Mit der Airbrush-Pistole arbeite ich noch die großen Verläufe aus, die Farbverläufe.
2: Tino Zimmermann legt letzte Hand an sein Wandgemälde, das sich wie ein Band über alle vier Wände des Projektraums im Kunstmuseum Karlsruhe zieht. Albtraumhafte Sequenzen tauchen aus tiefem Dunkelblau, Feuerrot oder Schwarz auf. Comicartige Figuren mit leeren Augenhöhlen sind zu erkennen. In einer der Bildsequenzen sieht man einen fast leeren Plenarsaal, aber davon unbeeindruckt streckt der Redner vorne am Pult seinen riesigen Zeigefinger mahnend in die Luft. Tino Zimmermann wollte sein Unbehagen angesichts der aktuellen Lage im Land in Bilder fassen. Einerseits lähmender Stillstand und Politikverdrossenheit, andererseits bedrohlicher Machtgewinn rechtsnationaler Kräfte und gefährliche Krisen rund um den Globus. Sein Wandgemälde zeigt zwar keine fortlaufende Geschichte, aber es gibt doch eine Art Entwicklung.
1: Also, da liegt jemand unter dem Tisch und spielt mit so einem Lego-Flugzeugträger, während auf dem Tisch Sachen passieren, um die man sich kümmern müsste. Und so gibt es erstmal wie eine Zustandsbeschreibung. Und dann später kommen so Richterfiguren ins Spiel, die dann brutal aufräumen, ja.
2: Tino Zimmermann ist im brandenburgischen Templin geboren, hat zuerst Fotojournalismus und Dokumentarfotografie in Hannover studiert, bevor er sich an der Kunstakademie Karlsruhe für ein Studium der freien Kunst entschieden hat. Seit einigen Jahren erforscht er, wie das Medium Malerei an politischer Relevanz gewinnen kann, ohne in die politische Karikatur überzugehen. In einer weiteren Szene seines Wandgemäldes im Kunstmuseum Karlsruhe tanzen Figuren wie wild geworden auf einem Tisch.
1: Wo es vielleicht um eine Art von Machtergreifung geht, also das kleine Gebäude, das soll das Bundesverfassungsgericht darstellen, was dann so brennt und auch auf dem Boden liegen Bücher. Also Werkzeuge von Bildung und auch Kommunikation, die dann eben auch brennen. Ist ja vielleicht auch ganz klar das Bild von der Bücherverbrennung.
2: Tino Zimmermann fragt sich immer wieder, was Kunst bewirken kann und wie seine Rolle als Künstler in einer krisengeschüttelten Welt aussehen könnte. Das Bild von Künstlern als Seismographen, die für gesellschaftspolitische Schwingungen besonders sensibel sind, gefällt ihm gut.
1: Ich glaube, dass Personen, die Kunst machen, oft auch von einer Art Außenseiterperspektive kommen. Und das ist eine der, für mich persönlich, eine der wichtigsten Qualitäten von Kunst, diese seismografische Eigenschaft, also in Bezug auf sozusagen die Verortung von Künstlerinnen und Künstlern in der Gesellschaft.
2: Aber Tino Zimmermann macht sich keine Illusionen darüber, dass er mit seiner Kunst direkt etwas verändern könnte. Er will auch gar keine aktivistische Kunst machen. Ihm liegen eher die leisen, aber eindringlichen Töne. Das Wandgemälde, das Tino Zimmermann jetzt für das Kunstmuseum Karlsruhe erarbeitet hat, ist für ihn künstlerisches Neuland. Er hat mit seinen comicartigen Figuren und den albtraumhaften Szenen mit Bezug zur aktuellen politischen Lage einen ganz eigenen Stil entwickelt, der eine merkwürdige Sogwirkung entwickelt. Und er habe auch schon einen Namen dafür, erklärt er augenzwinkernd. Neue deutsche Malerei.
0: Und diese neudeutsche Malerei von Tino Zimmermann ist noch bis zum 16. August im Projektraum des Kunstmuseums Karlsruhe zu sehen. Marie-Dominique Wetzel hat uns Eindrücke davon mitgebracht in SWR Kultur am Abend. Das hier ist Musik aus Estland. Drut und Pulup mit dem Titel Vastlalaul.

0: Der Bass von dem einen Sänger ist der Wahnsinn, oder? Ruth und Pulup mit Wastlerlau in SWR Kultur am Abend. Und das hier ist neu in unserer Musikauswahl. Der Schauspieler und Musiker Seo Chaushi aus Brasilien hat 16 Jahre an seinem neuen Album gearbeitet. Ganz schön lange. Jetzt ist es erschienen. Es heißt The Other Side und es klingt nicht nach Samba oder überhaupt nicht wirklich nach lateinamerikanischer Musik, wie das, was er sonst gemacht hat. Es sind sehr ausgefeilte Orchesterarrangements. Dazu kommt noch die samtige Stimme. Hier der Titel Girl, You Move Me von Seo Chaushi.
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1: Ein Elefant, der so verdutzt guckt mit seinen großen Augen, dass man auch als Erwachsener sofort lachen muss. Oder eine Familie, die mit einem Piraten und einem Zebra in einem Schlauchboot sitzt, das auf grünem Rasen zu fahren scheint. Das sind nur zwei Beispiele für die liebevollen, fantasievollen Kinderbuchbilder von Anke Kuhl. Sie hat alles Mögliche schon illustriert. Aufklärungsbücher für Kinder, Bücher über Musik, natürlich jede Menge Kinderromane. Die FAZ hat schon vor Jahren über sie geschrieben. Niemand zeichnet so kluge Kinderbücher wie Anke Kuhl. Und das Bilderbuchmuseum in Troisdorf bei Bonn hat jetzt eine große Werkschau gewidmet. Tag zusammen. Ja, Tag zusammen und willkommen bei SWR Kultur am Abend, Frau Kuhl.
2: Ja, guten Tag zusammen.
1: Nehmen Sie uns mit in die Ausstellung, die Sie ja sicherlich auch mit aussuchen oder mit kuratieren konnten. Was sehen wir da alles? Es sind ja, glaube ich, mehrere Räume, 5 oder 6.
2: Genau, es ist tatsächlich so eine Art Retrospektive geworden. Und wenn man so durch die 6 Räume geht, fängt man an, im Flur sieht man schon ein paar Kinderzeichnungen und Studienarbeiten. Dann geht man durch einen Raum mit gemischten freien Zeichnungen. Dann kommen 2 Räume mit Bilderbüchern. Dann kommt ein Raum, in dem vor allen Dingen Cover-Illustrationen zu sehen sind und Innenillustrationen, Vignetten für Kinderromane. Dann gibt es einen großen zentralen Raum, in dem Kindersachbücher ausgestellt werden und einen darauffolgenden Raum mit Kindercomics. Und im letzten, im 6. Raum, sieht man dann Gemeinschaftsarbeiten, vor allen Dingen mit Kollegen und Kolleginnen aus der Labor-Atelier-Gemeinschaft, in der ich hier in Frankfurt sitze und arbeite seit über 27 Jahren.
1: Ja, derzeit ist also, wie Sie schon sagen, eine Menge zusammengekommen. Es ist ja nicht so, dass Sie sich vor Themen scheuen. Also es gibt Bücher, an denen Sie mitgearbeitet haben über Pubertät, über Sexualität,

0: vor denen sich vielleicht manche ein bisschen scheuen oder ja, dieses vielleicht auch lieber weglassen aus den Kinderbüchern. Da wird es für mich gerade interessant.
1: Und gerade diese vermeintlich schweren Themen haben Sie meistens zusammen bearbeitet mit der Autorin Katharina von der Garten, also die Aufklärungsbücher, das über den Tod. Und das Spannende an den Aufklärungsbüchern, fand ich, war, dass da echte Fragen beantwortet wurden. Also die haben wirklich Kinder so gestellt. Haben Sie mal eine für uns, wo es Ihnen auch besonders Spaß gemacht hat, das dann zu zeichnen?
0: Ach, das sind ja in jedem Band sind ja über 100 Fragen drin. Das heißt, das sind jede Menge. Also wenn ich immer so durchblätter, dann wann haben die eigentlich Sex? Oder wie lang wird eigentlich ein Penis? Oder warum bluten Frauen an der Scheide? Was ist ein Samenerguss? Warum gibt es die Pubertät und warum dauert sie mehrere Jahre? Und was ist ein Hormon?
1: Und ja, das haben also damals schon, was war das, dritte Klasse hat das damals gestellt, ne?
0: Genau, das ist jetzt aus dem ersten Band und in dem zweiten Band war es wirklich erstaunlich zu sehen, dass sich die Fragen dann 4, 5 Jahre später deutlich geändert haben.
1: Obwohl es dieselbe Altersklasse war.
0: Genau, beides mal dritte Klasse und als ich die Fragen dann auf dem Tisch hatte, habe ich gar nicht glauben können, dass das gleichaltrige Kinder waren, die die Frage gestellt haben. Weil man ganz deutlich gespürt hat, die hatten in der Zwischenzeit halt einfach offensichtlich Kontakt mit Inhalten aus dem Internet oder dem, weiß ich nicht, übers Handy sich da Zugang verschafft zu irgendwelchen Bildern.
1: Und die man besser noch nicht haben sollte.
0: Die man eigentlich in dem Alter besser noch nicht haben sollte, genau.
1: Jetzt habe ich gerade von der Zusammenarbeit mit Frau von der Garten gesprochen. Sie haben aber auch selber Texte gemacht, also nicht nur seine, sondern dann wirklich Komplettes aus einer Hand gemacht, sowohl Kinderbücher als auch Comics. Wenn man das so in einer Hand hat, fällt Ihnen das leichter oder schwerer?
0: Das kann ich gar nicht so sagen. Also ich finde, es sind zwei sehr unterschiedliche Arbeitsprozesse und ich möchte keinen von beiden missen. Also wenn ich viel selber geschrieben habe, dann habe ich immer große Lust, mal wieder mich auf eine andere Stimme einzulassen. Und umgekehrt, wenn ich viel Text illustriert habe von anderen Autorinnen und Autoren, dann habe ich ein ganz starkes Bedürfnis, wieder selber zu schreiben. Es ist unterschiedlich und es ist schon ein sehr tolles, einheitliches Gefühl und man gestaltet natürlich ganz besonders viel, wenn man beides aus einer Hand hat. Aber manchmal ist das auch zu anstrengend auf Dauer und dann ist man froh, wenn man jemanden hat, der irgendwie Dinge so, also gerade Sachbuch würde ich, glaube ich, selber gar nicht hinkriegen. Ja, also da bin ich unheimlich froh, dass ich so eine versierte Autorin an der Seite habe, wie die Katharina von der Garten.
1: Das Themenspektrum ist breit, auch Musik spielt da eine Rolle. Sie haben einen Band herausgegeben mit dem schönen Namen Mucke Gucke, da werden Songs illustriert. Und dann waren Sie auch beteiligt an einem Comic über die deutsche Band Fehlfarben und deren doch ziemlich legendäres Album Monarchie und Alltag aus den frühen 80er Jahren. Da haben Sie sich einen Song rausgegriffen, Das sind Geschichten, und haben den dann gezeichnet. Der hat Ihnen dann offenbar besonders gefallen?
0: Ja, tatsächlich finde ich den mit am ansprechendsten auf dem Album. Ich glaube, er wurde mir aber auch unter mehreren vorgeschlagen vom Verlag. Ja, aber irgendwie hatte ich da am stärksten und am schnellsten Bilder vor Augen und habe mich da so selbst als Teenager oder junge Erwachsene in meinem Jugendzimmer in Dietzenbach, wo ich aufgewachsen bin, gesehen in so einer Situation. Und insofern habe ich das dann praktisch so umgesetzt, dass ich auch, also das, was man da sieht mit orangenen Vorhängen und so, das sind tatsächlich Zitate aus der Optik meines Kinder- und Jugendzimmers.
1: Ja, Ihr eigenes Leben kommt auch manchmal in den Comics und den Büchern vor. Darüber sprechen wir gleich. Nach Musik von den Fehlfarben der erwähnte Song Das sind Geschichten in SWR Kultur am Abend.

0: 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Unser Gast vor acht ist heute die Kinderbuchillustratorin und Comiczeichnerin Anke Kuhl aus Frankfurt am Main. Sie hat mehrere Preise für ihre Arbeit erhalten, wahrscheinlich hunderte von Kinderbüchern bebildert. Eine Auswahl ihrer Arbeit aus drei Jahrzehnten ist jetzt im Bilderbuchmuseum Troisdorf zu sehen. Frau Kuhl, wir sind beide Kinder der 70er Jahre und ich weiß nicht, wie es bei Ihnen war, aber ich habe als Kind die Wimmelbilder von Ali Mitgutsch geliebt. Und alles von Erik Kahler, also Kleine Raupen nimmer, Satt, Brauner Bär, Wen siehst denn du? Und ich habe relativ früh Asterix gelesen. Also das waren so, war so meine Bilderwelt. Und bei Ihnen so?
1: Also bei Ali Mitgutsch gehe ich mit. Die habe ich auch im Kinderzimmer liegen und die haben mich jahrelang auch sehr fasziniert, immer wieder reingeguckt. Erik Kahler interessanterweise nicht. Vielleicht bin ich ein paar Jahre älter, ich weiß es nicht genau, aber ich weiß jedenfalls, dass die Bücher eher dann in meine Hände kamen, als ich selber Kinder hatte. Also die Kleine Raupe Nimmersatt, die habe ich rauf und runter mit meinen Kindern angeguckt. Ansonsten habe ich sehr gerne alle Bilderbücher von Tommy Ungerer angeguckt, immer wieder. Der hat mich immer sehr begeistert, auch schon die Figuren, die habe ich dann immer versucht nachzuzeichnen, weil ich die so toll fand. Und auch F.K. Wächter, die Kinderbücher von F.K. Wächter fand ich ganz toll. Und Maurice Sendak, also Wo die wilden Kerle wohnen, das waren so meine liebsten Kinderbücher. Und ansonsten habe ich über meine ganze Kindheit und Jugend hinweg immer den Bildwörter-Duden unterm Arm gehabt, weil ich da
0: den immer, wenn ich wissen wollte,
1: den Bildwörter-Duden, weil wenn ich wissen wollte, wie man ein Fahrrad zeichnet oder wie man ein bestimmtes zeichnet, dann konnte man da einfach nachgucken und zwar alles drin. Es hat sich für mich angefühlt, wie die für die heutige Kindergeneration vielleicht das Internet. Ich hatte das Gefühl, dass das ganze Universum drin ist.
0: Sie hatten das Internet unterm Arm und konnten es auch noch nachzeichnen. Toll eigentlich,
1: genau,
0: oder?
1: Genau. Ja, praktisch.
0: Und gut, das klingt für mich jetzt so, als hätten Sie schon auch sehr früh angefangen zu zeichnen und zu malen. Wann denn?
1: Also ich kann mich nicht erinnern, dass ich jemals nicht gezeichnet habe. Ich bin vielleicht auch gefördert worden in der Hinsicht, dass meine Eltern mir schnell oder früh Stift und Papier hingelegt haben. Aber sobald das greifbar war, habe ich es, glaube ich, nicht mehr weggelegt. Und das war, solange ich denken kann, immer meine Lieblingsbeschäftigung.
0: Die Sie dann zum Beruf gemacht haben, was ja auch nicht jedem gelingt. Ich fasse es kurz zusammen. Sie haben freies Zeichnen in Mainz studiert und dann sind Sie umgeschwenkt zu visueller Kommunikation an der Hochschule für Gestaltung in Offenbach. Also das klingt schon ziemlich geradlinig. Sie wussten also offenbar, das mache ich jetzt auch als Beruf.
1: Ja, das war mir schon relativ früh, schon als Schülerin war mir das so spätestens ab der Mittelstufe klar, dass ich Illustratorin werden wollte. Und wenn ich so illustrierte Bücher gesehen habe, habe ich immer gedacht, ja, genau das wäre das, was ich machen möchte. Ja, also insofern schon recht geradlinig, das stimmt.
0: Und Sie haben dann viel für andere gemacht, aber ich habe es schon erwähnt, auch eigene Comics und Bilderbücher. Manno ist zum Beispiel eines, das basiert so auf den Kindheitserinnerungen von Ihnen und Ihrer Schwester aus den 70er und 80er Jahren. Gute Erinnerungen?
1: Ganz gemischt und so ist auch das Buch. Also es sind 18 Episoden, verschiedene Anekdoten, an die ich mich erinnere. Also ich hätte natürlich noch jede Menge mehr zu erzählen, aber das ist jetzt die Auswahl, die ich fürs Buch getroffen habe. Und ich habe da starken Wert drauf gelegt, dass es eine gute Mischung ist zwischen lustig, albern, eklig, traurig, wild. Also ich wollte einfach möglichst ein breites Spektrum an Erlebniswelten und Gefühlswelten von Kindern dort abbilden.
0: Sie haben ja auch noch ein anderes Buch gemacht, das war, glaube ich, früher, über Familie. Und ich habe so den Eindruck, Ihre Bücher, die sollen Kindern eben die Realität zeigen. Aber jetzt gerade bei dem Thema so, dass es nicht den einen Weg gibt, ne, sondern dass vieles möglich ist. Also was alles eine Familie sein kann, wie man mit Ängsten umgeht, ne, oder mit anderen schwierigen Dingen so im Leben.
1: Ja, das sind ja nun einfach Erfahrungen, die Kinder machen und Kinder erleben schon sehr früh, dass es unterschiedlichste Arten gibt zu leben, unterschiedlichste Probleme gibt und aus diesem Gefühl heraus, dass es in der Bilderbuchwelt relativ wenig an verschiedenen und diversen Familienmodellen abgebildet gibt, haben relativ früh, schon vor vielen Jahren, also meine Freundin Alexandra Maxeiner, die Autorin war, und ich gemeinsam das Buch Alles Familie entwickelt, wo eben verschiedenste Familienformen nebeneinander dargestellt werden, völlig wertfrei, eben von Alleinerziehenden über der Bilderbuchfamilie, sage ich jetzt mal in Anführungsstrichen, Vater, Mutter, Kind, hin über Regenbogenfamilien, Patchworkfamilien, also alles, was es eben so gibt an verschiedenen Lebensformen, mit dem Anspruch oder der Hoffnung auch, dass eben sich jedes Kind drin wiederfinden kann und sich damit verbinden kann und nicht immer denkt, aha, das ist die eine Art, wie richtig Familie gelebt wird und ich gehöre irgendwie nicht so richtig dazu.
0: Jetzt noch ein leidiges Thema. Künstliche Intelligenz, die kann ja inzwischen auch schon erstaunlich gut zeichnen. Macht Ihnen das Angst, also dass auf einmal ja, irgendein Programm da auf einmal zeichnen kann wie Anke Kuhl?
1: Also grundsätzlich habe ich großen Respekt und finde diese ganze Entwicklung mit KI und diesen Technologien und vor allen Dingen, was da so dahinter steht an riesigen Tech-Gigern, das finde ich sehr beunruhigend und beobachte das mit großer Sorge. Ich selbst fühle mich bisher noch nicht davon bedroht. Ich merke jetzt irgendwie auch keine Einbrüche oder so. Ich das Gefühl hätte, die Kunden fragen nicht mehr an. Oder ich glaube, so in diesem Kinder- und Bilderbuchbereich ist es bisher dann doch so, dass man so etablierte Stile dann doch sucht. Es wird sich zeigen, wo sich das hinentwickelt. Ich habe nun jetzt auch selber einen sehr analogen Stil mittlerweile wieder, muss man sagen. Ich arbeite eigentlich nur noch mit Aquarell und Buntstift und Bleistift. Und ich glaube, das lässt sich nicht so ganz so schnell imitieren wie jetzt so ein digitaler Stil. In diesem Kinderbilderbuchbereich gibt es noch so eine Art Berufsethos und die Verlage sind im Moment noch bemüht, da irgendwie so ein bisschen auch die Illustratorinnen zu unterstützen. Es wird sich zeigen, wo das hinführt, aber also glücklicherweise fühle ich mich bis jetzt nicht so ganz schlimm betroffen. Ja.
0: Also Anke Kuhl zeichnet nach dem Motto, analog ist besser und wir wünschen ihr, dass sie dadurch noch lange unkopierbar bleibt. Die Ausstellung Tag zusammen mit vielen, vielen Arbeiten der Kinderbuchillustratorin, die ist noch zu sehen bis zum 6. September im Bilderbuchmuseum Troisdorf. Frau Kuhl, vielen Dank, dass Sie heute unser Gast vor acht waren.
1: Ich bedanke mich auch und wünsche auch noch einen schönen Tag.
0: Und so klingt ein Buntspecht, zumindest ein Buntspecht aus Berlin, aus Wien, verzeihen. Das ist eine fünfköpfige Band, die normalerweise deutlich wildere Musik macht, als auf dieser neuen Single, Probably. Und das ist auch eine Premiere, es ist nämlich ihre erste überhaupt auf Englisch.

Buntspecht aus Wien zum ersten Mal auf Englisch mit dem Song Probably in SWR Kultur am Abend. Mit klassischer Musik ist die spanische Sängerin und Pianistin Amanda Moore aufgewachsen. Das hört man in ihren Liedern auch an, in die sich aber auch elektronische, perkussive Sounds reinmischen. Das Ganze klingt dann interessant und experimentell. Wir hören den Titel Mutante.

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1: Wer die Boulevardpresse liest, der könnte ja manchmal denken, auf Deutschlands Straßen, da lauert an jeder Ecke ein Gewalttäter. Es ranken sich schnell Mythen um Kriminalität, die sich aber wissenschaftlich ziemlich schnell widerlegen lassen. Oder zumindest nicht jede davon hält einer wissenschaftlichen Analyse stand. Und darum geht es Nicole Bögelein und Gina Rosa Wollinger. Sie sind Kriminologinnen an der Uni Köln und sie wollen Fakten und Hintergründe dafür liefern, dass Deutschland ein sicheres Land ist. True Criminology heißt dieses Buch und Eva Karnowski hat es für uns gelesen.
2: Jeder kennt das Gefühl der Unsicherheit beim Gang durch nächtliche Straßen. Frauen erst recht, weil sie nicht nur Angst um ihre Handtasche, sondern auch vor sexuellen Übergriffen haben. Statistisch betrachtet ist das eigene Zuhause viel gefährlicher als der nächtliche öffentliche Raum, haben die beiden Kriminologinnen Nicole Bögelein und Gina Rosa Wollinger festgestellt.
3: Die TäterInnen kommen überwiegend aus dem sozialen Nahraum. Das ist wichtig zu wissen, um endlich diesen Mythos vom fremden Täter, der irgendwo im Park im Gebüsch auf sein Opfer lauert, aus der Welt zu schaffen. Tatsächlich gibt es häufig eine Vorbeziehung zwischen TäterInnen und Opfer. Bei über der Hälfte der TäterInnen handelt es sich um Bekannte, FreundInnen, ehemalige PartnerInnen oder Verwandte. Bei ungefähr 20% handelt es sich um fremde Personen.
2: Überhaupt sei Straßenkriminalität in den letzten 10 Jahren gesunken, heißt es im Buch. Dagegen sei die Zahl der erfassten Fälle von Vergewaltigung, sexueller Nötigung und sexuellen Übergriffen in den letzten Jahren gestiegen, auf rund 13.000 Fälle im Jahr.
3: Die TäterInnen sind fast ausschließlich Männer, zu 93%. Erwachsene ab 60 Jahren treten besonders oft bei exhibitionistischen Handlungen und Erregung öffentlichen Ärgernisses, sexuellem Missbrauch von Schutzbefohlenen unter Ausnutzung einer Amtsstellung oder eines Vertrauensverhältnisses und beim Besitz und bei der Verschaffung von Darstellungen sexualisierter Gewalt an Kindern, auch Kinderpornografie genannt, in Erscheinung.
2: Die Autorinnen haben auch eine Erklärung dafür, dass sexuelle Übergriffe zugenommen haben. Verschiedene Gesetzesänderungen hätten dafür gesorgt, dass die Taten inzwischen häufiger zur Anzeige kommen. So wurde 1997 Vergewaltigung in der Ehe strafbar und seit 2016 gibt es den Straftatbestand sexuelle Belästigung. Diese Beispiele sind nur ein Beleg dafür, dass Gesetzgebung sich wandelt und an gesellschaftliche Entwicklungen anpasst, was sich in der Folge in den Kriminalitätsstatistiken niederschlägt. Viele Fälle waren früher schlicht nicht strafbar. Das Buch greift viele wichtige Fragen auf, die eine Interpretation von Kriminalitätsstatistiken erleichtern.
3: Wie wird man kriminell? Wie können wir Kriminalität überhaupt messen? Wie gestaltet sich die mediale Darstellung von Kriminalität? Warum haben diejenigen, deren Risiko, Opfer einer Straftat zu werden, gering ist, am meisten davor Angst? Ferner widmen wir uns den Ursachen für Kriminalität. Inwiefern spielen Faktoren wie Alter, Herkunft, Geschlecht und Kontostand oder auch Drogensucht eine Rolle? Und dann zoomen wir in die Gegenwart der Kriminalität in Deutschland. Wie kriminell ist unsere Gesellschaft?
2: Das Fazit der Autorinnen: Deutschland ist eines der sichersten Länder der Welt. Allerdings sei im europäischen Vergleich die Furcht vor Kriminalität hier besonders hoch, wozu nach Ansicht der Autorinnen auch die Medien beitragen. Auch Migration ist ein Thema, wobei die Statistiken auch hier genauerer Beleuchtung bedürfen. Menschen mit Migrationshintergrund würden beispielsweise häufiger angezeigt. True Criminology ist außerdem ein Plädoyer für mehr Kriminalitätsprävention und einen sinnvolleren Umgang mit Strafen. Hohe Strafen hätten sich keinesfalls als abschreckend erwiesen. Das gut lesbare und sorgfältig recherchierte Buch von Nicole Bögelein und Gina Rosa Wollinger ist ein Muss, wenn man sich in Politik und Gesellschaft mit Kriminalität befasst. Außerdem räumt es mit vielen Vorurteilen auf. Vor allem aber trägt es dazu bei, einer irrationalen Angst vor Verbrechen entgegenzuwirken.
1: Das Urteil von Eva Karnowski über True Criminology von Nicole Bögelein und Gina Rosa Wollinger, unser Buch des Tages in SWR Kultur am Abend. Passend dazu, nicht ganz ernst gemeint natürlich, eine Beatles-Song, nicht einer von den Klassikern, aber man könnte ihn kennen. Es ist eine skurrile Mörderballade mit absurd und komikhaft dargestellter Gewalt vom Abbey Road-Album. Maxwell Addison, ein scheinbar netter Student, erschlägt andere Leute mit seinem silbernen Hammer. Und das Ganze wird erzählt zu einer lustig hüpfenden Melodie, hinter der man ein so hartes Thema nie vermuten würde. Maxwell's Silverhammer von den Beatles.

So böse konnten die Beatles tatsächlich sein. Und das ausgerechnet in einem Song, den der nette Paul McCartney gesungen hat. Maxwell's Silverhammer aus dem Jahr 1969 vom, kann man schon sagen, legendären Abbey Road Album. Das war SWR Kultur am Abend. Die Musikauswahl hatte Moritz Schelius, die Redaktion Sina Weinhold. Ich bin Fabian Elsesser. Wir hören uns morgen wieder, wenn Sie mögen. Und hier geht's jetzt gleich weiter nach den Kulturtipps und den Nachrichten mit dem AD-Konzert. Tschüss, bis demnächst.

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1: 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Der Kultursommer Rheinland-Pfalz bringt den Fado nach Kaiserslautern. Der Name kommt vom lateinischen Fatum und bedeutet Schicksal. Die Nationalmusik Portugals ist im 19. Jahrhundert in Lissabons Hafenvierteln entstanden. Gesungen wird von Liebe, Fernweh oder der berühmten Saudade, einer Mischung aus Sehnsucht und dem bittersüßen Gefühl, etwas Geliebtes verloren zu haben. Genau diese Saudade hat Christina Branco zu ihrer Kunst gemacht. Sie gehört zu den großen Stimmen des Fado und verbindet Tradition mit Jazz und Chanson. Christina Branco, übermorgen um 20 Uhr im Cotton Club Kaiserslautern. Die Physiker in Karlsruhe. Drei verrückte Forscher, zwei tote Krankenschwestern und eine Weltformel, die niemand haben darf. Friedrich Dürrenmatts Groteske ist Krimi, Farce und Gewissensfrage in einem. Hinter absurdem Humor versteckt sich eine Frage, die aktueller wirkt denn je. Was passiert, wenn Wissenschaft außer Kontrolle gerät? 1962 uraufgeführt, traf das Stück den Nerv der Zeit und avancierte rasch zum modernen Klassiker. In Karlsruhe bringt Martin Kindervater das Stück für junges Publikum auf die Bühne. Die Physiker, am kommenden Montag um 19 Uhr im Badischen Staatstheater Karlsruhe. Vsevolod Savidov bei den Ludwigsburger Schlossfestspielen. Mit 4 bekam er seine ersten Klavierstunden am Moskauer Tschaikowski-Konservatorium. Mit 10 debütierte er in der New Yorker Carnegie Hall. Jetzt, mit 20, bringt der Pianist Rachmaninows Corelli-Variationen auf die Bühne. Rachmaninow selbst hielt sie für eines seiner besten Klavierwerke. Er war aber enttäuscht von der Resonanz des Publikums. Bei Aufführungen soll er nach dem Husten im Saal entschieden haben, welche Variationen er spielt und welche nicht. Vsevolod Savidov. Übermorgen um 20 Uhr im Residenzschloss Ludwigsburg.
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3: Um 20 Uhr mit Eva Irion. Nach dem Scheitern der deutsch-französischen Kampfflugzeugpläne sieht Bundeskanzler Merz eine Chance für die deutsche Rüstungsindustrie. Auf der internationalen Luft- und Raumfahrtausstellung in Berlin sagte der CDU-Chef, die Industrie habe nun neue Möglichkeiten für den Bau moderner Kampfflugzeuge. Der Bundesverband der deutschen Luft- und Raumfahrtindustrie mahnte eine europäische Lösung an. Deutsche und andere europäische Luftwaffen benötigten einen Eurofighter-Nachfolger für die Luftüberlegenheit Europas. Jetzt spricht Kanzler Merz in Berlin mit Gewerkschaften und Arbeitgebern. Sie tauschen Positionen und Forderungen zu verschiedenen geplanten Reformen aus. Es geht unter anderem um mögliche Anpassungen bei den Sozialversicherungen und um Bürokratieabbau. Von dem Treffen im Kanzleramt sind aber wahrscheinlich noch keine Entscheidungen zu erwarten. Der sogenannte Tankrabatt, den die Bundesregierung wegen hoher Spritpreise eingeführt hat, wird nicht verlängert. Das hat das ARD-Hauptstadtstudio aus Koalitionskreisen erfahren. Auch ein Ersatz sei erstmal nicht geplant. Ein Argument seien die inzwischen wieder gesunkenen Preise für Sprit. Die Koalition hatte Mitte April beschlossen, die Energiesteuer im Mai und Juni deutlich zu senken. Das Bahnprojekt Stuttgart 21 könnte noch teurer werden. Wie die Stuttgarter Zeitung berichtet, sollen die Mehrkosten bei bis zu 3 Milliarden Euro liegen. SWR-Recherchen kommen ebenfalls zu dem Ergebnis, dass sich das Projekt wieder verteuert. Weiter verteuert. Ursprünglich sollten die Kosten für Stuttgart 21 bei 4,5 Milliarden Euro liegen. Der Betrag ist mittlerweile auf 11,5 Milliarden Euro gestiegen. Zuletzt hatten Projektpartner bestätigt, dass der neue Tiefbahnhof erst 2031 komplett in Betrieb gehen wird. Hintergrund sind unter anderem Probleme bei der Digitalisierung. Die britische Frasers Group will den schwäbischen Modehersteller Hugo Boss übernehmen. Wie das Unternehmen mitteilte, will man pro Boss-Aktie 38 Euro bieten. Bislang ist die Gruppe Großaktionär mit einem Anteil von 25%. Zwischen den Briten und der Führungsspitze von Boss hatte es zuletzt Unstimmigkeiten gegeben. SWR-Nachrichten, Redaktion Niklas Behrendt. Das Wetter in Baden-Württemberg und Rheinland-Pfalz. In der Nacht nachlassende Schauer, aber nicht ganz trocken, 10 bis 5 Grad. Am Donnerstag erst Schauer, dann öfter trocken. Am Abend im nördlichen Rheinland-Pfalz neuer Regen. Höchstwerte 14 bis 20 Grad. Am Freitag regnerisch, später im Südwesten trocken und bis 23 Grad. Samstag Sonne, Wolken und bis 27 Grad. 20.03 Uhr.
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5: Im Mai war das Münchner Rundfunkorchester unterwegs auf Residenz- und Schlössertournee. An historischen Orten, umgeben von toller Architektur, tourte das Orchester bereits zum 5. Mal durch Bayern und gab Konzerte zum Beispiel in der neuen Residenz Bamberg, im Herzogschloss Straubing oder im markgräflichen Opernhaus Bayreuth. In diesem Jahr standen festliche Klänge von Bach, Händel und Mozart auf dem Programm. Mit dabei waren die Sopranistin Regula Mühlemann und der Trompeter Mario Martos Nieto. Die Leitung hatte Alva Bolton. Am 15. Mai fand das Eröffnungskonzert in Bayreuth statt. BR Klassik hat diesen Abend aufgezeichnet und präsentiert Ihnen das Konzert heute. Herzlich willkommen dazu, sagt Clemens Nicol. Im ersten Teil spielte das Orchester Georg Friedrich Händels Wassermusik Suite Nummer 1, unterbrochen von Werken, die Händel für Sopran und Trompete komponiert hat. Los ging's mit der Ouvertüre zur Wassermusik Suite, gleich gefolgt von der Arie Let the Bright Seraphim aus dem Oratorium Samson von Georg Friedrich Händel. Die Solisten sind die Sopranistin Regula Mühlemann und der Trompeter Mario Martos Nieto. Alva Bolton leitet das Münchner Rundfunkorchester.

Zuletzt hörten wir die Arie Let the Bright Seraphim aus dem Oratorium Samson von Georg Friedrich Händel, wunderbar interpretiert von Regula Mühlemann und Mario Martos Nieto. Ivor Bolten dirigierte das Münchner Rundfunkorchester. Mit den Sätzen 2 bis 6 aus Georg Friedrich Händels Wassermusik, die der Komponist dem englischen König George I. für seine prunkvolle Lustfahrt auf der Themse komponiert hat, ging es weiter.

Ivar Bolton und das Münchner Rundfunkorchester spielten die Sätze 2 bis 6 aus der Wassermusik-Suite Nummer 1 von Georg Friedrich Händel. In Eternal Source of Light Divine verschmilzt jetzt die Sopranstimme von Regula Mühlemann mit dem strahlenden Trompetenklang von Mario Martos Nieto. Diese schwebende Musik komponierte Georg Friedrich Händel für die Geburtstagsode für die Königin Anne im Jahr 1713. Ivar Bolton dirigiert das Münchner Rundfunkorchester.

Das Largo aus der Geburtstagsode für Queen Anne von Georg Friedrich Händel. Eternal Source of Light Divine. Das Münchner Rundfunkorchester musizierte zusammen mit der Sopranistin Regula Mühlemann und dem Trompeter Mario Martos Nieto. Die Leitung hatte Alvar Borten. Und jetzt folgen noch die letzten Sätze 7 bis 10 aus der Wassermusik-Suite Nummer 1 von Georg Friedrich Händel.

Ivar Bolton und das Münchner Rundfunkorchester mit den Sätzen 7 bis 10 aus der Wassermusik-Suite Nummer 1 von Georg Friedrich Händel. Sie hören einen Konzertmitschnitt vom 15. Mai 2026, aufgenommen im Markgräflichen Opernhaus Bayreuth bei der Residenz- und Schlössertournee des Münchner Rundfunkorchesters. Vor der Pause stand noch die Kantate »Jauchzet Gott in allen Landen«, Bach-Werkeverzeichnis 51 von Johann Sebastian Bach auf dem Konzertprogramm. Hier sind noch einmal Regula Mühlemann, Mario Martos Nieto und das Münchner Rundfunkorchester unter der Leitung von Ivar Bolton.

Die Kantate »Jauchzet Gott in allen Landen« von Johann Sebastian Bach haben wir gehört, gespielt vom Münchner Rundfunkorchester. Die Solisten waren Regula Mühlemann, Sopran, Mario Martos Nieto, Trompete, Stanko Madic und Eugene Nakamura, Violine. Dirigent war Ivor Bolton. Nach der Pause standen drei Werke von Wolfgang Amadeus Mozart auf dem Programm. Zuerst seine Symphonie Nummer 1, von der man jedoch nicht genau weiß, ob sie tatsächlich seine erste ist. Ivor Bolton leitet das Münchner Rundfunkorchester.

Ivar Bolton und das Münchner Rundfunkorchester mit der Symphonie Nummer 1 S-Dur des 8-jährigen Wolfgang Amadeus Mozart. Rund 10 Jahre später komponierte Mozart seine Symphonie Nummer 29 in A-Dur, die als nächstes zu hören war, im Markgräflichen Opernhaus in Bayreuth.

Die Symphonie Nummer 29 in A-Dur von Wolfgang Amadeus Mozart. Ivor Bolton dirigierte das Münchner Rundfunkorchester. Letztes Werk auf dem Konzertprogramm der Residenz- und Schlössertournee des Münchner Rundfunkorchesters war die Motette Exultate Jubilate von Wolfgang Amadeus Mozart. Wir hören die Sopranistin Regula Mühlemann, begleitet vom Münchner Rundfunkorchester unter Ivor Bolton.

Das ARD-Konzert, heute präsentiert von BR Klassik mit dem jubilierenden Vokalwerk Exultate Jubilate von Wolfgang Amadeus Mozart, ging das Auftaktkonzert der Residenz- und Schlössertournee im Bayreuther Markgräflichen Opernhaus zu Ende. Regula Mühlemann sang diese Motette, begleitet vom Münchner Rundfunkorchester. Dirigiert hat Ivor Burton. Das war ein Konzert mit Schnitt vom 15. Mai 2026. Und jetzt hören wir noch die Arabeske für Klavier in C-Dur von Robert Schumann, gespielt von Martin Helmchen.

Wir hörten die Arabeske für Klavier in C-Dur von Robert Schumann, gespielt von Martin Helmchen. Und das war das ARD-Konzert, heute präsentiert von BR Klassik. Mit Dank fürs Zuhören verabschiedet sich Clemens Nicol.

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1: Um 22 Uhr mit Eva Irion. Der sogenannte Tankrabatt, den die Bundesregierung wegen hoher Spritpreise eingeführt hat, wird nicht verlängert. Das hat das ARD-Hauptstadtstudio aus Koalitionskreisen erfahren. Auch ein Ersatz sei erstmal nicht geplant. Ein Argument seien die inzwischen wieder gesunkenen Preise für Sprit. Die Koalition hatte Mitte April beschlossen, die Energiesteuer im Mai und Juni deutlich zu senken. Vor wenigen Tagen sagte Regierungssprecher Cornelius noch, die Bundesregierung wolle erst Ende Juni über eine mögliche Verlängerung entscheiden. Der Haushaltsausschuss des Bundestags hat Kaufpläne der Bundeswehr für Tankcontainer nur unter Auflagen gebilligt. Hintergrund sind hohe Kosten von 290.000 Euro pro Stück. Ursprünglich sollten 900 Container bestellt werden, jetzt bekommt die Bundeswehr erstmal nur 300 Stück. Nach dem Scheitern der deutsch-französischen Kampfflugzeugpläne sieht Bundeskanzler Merz eine Chance für die deutsche Rüstungsindustrie. Auf der internationalen Luft- und Raumfahrtausstellung in Berlin sagte der CDU-Chef, die Industrie habe nun neue Möglichkeiten für den Bau moderner Kampfflugzeuge. Der Bundesverband der deutschen Luft- und Raumfahrtindustrie mahnte eine europäische Lösung an. Deutsche und andere europäische Luftwaffen benötigten einen Eurofighter-Nachfolger für die Luftüberlegenheit Europas. In Baden-Württemberg verzichten die Landtagsabgeordneten nicht auf die Erhöhung ihrer Diäten. Grüne, CDU und SPD stimmten mit großer Mehrheit dafür, an dem Mechanismus festzuhalten, der die Entwicklung der Diäten an die Lohnentwicklung koppelt. Damit bekommen die Abgeordneten ab nächstem Monat 3,5% mehr Geld. Der Kabarettist Dieter Nuhr ist mit dem Leo-Beck-Preis ausgezeichnet worden. Der Preis wird vom Zentralrat der Juden vergeben. Nuhr bekam die Auszeichnung für sein Engagement gegen Antisemitismus auf der Bühne und in Beiträgen. Bei der Verleihung am Abend in Berlin sagte der Künstler, er habe einige Preise in seinem Leben bekommen. Auf diesen sei er besonders stolz. Zentralratspräsident Schuster erklärte, die Verleihung falle in eine Zeit, in der Juden enorm unter Druck stünden. Nur sei in dieser Lage an der Seite der jüdischen Gemeinschaft. SWR-Nachrichtenredaktion Niklas Behrendt. Das Wetter in Baden-Württemberg und Rheinland-Pfalz. In der Nacht nachlassende Schauer, aber nicht ganz trocken, 10 bis 5 Grad. Am Donnerstag erst Schauer, dann öfter trocken. Am Abend im nördlichen Rheinland-Pfalz neuer Regen. Höchstwerte 14 bis 20 Grad. Am Freitag regnerisch, später im Südwesten trocken und bis 23 Grad. Samstag Sonne, Wolken und sommerlich warm, Temperaturen bis 27 Grad. 22.03 Uhr.
2: 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Teamwork ist wichtig beim Jazz und beim Fußball. Morgen ist Anpfiff für die WM und deswegen schauen wir heute mal auf die Gemeinsamkeiten zwischen Jazz und Fußball. Ich bin Moretta Heinzelmann, herzlich willkommen zu ARD Jazz, das Magazin. Wir haben frische neue Musik dabei. 400 Jahre alte Sonette von Shakespeare zum Beispiel, verjazzt im modernen Gewand. Wenn Jazz eine Musik ist, die unterdrückten Gruppen mehr Geltung und mehr Selbstbewusstsein verschafft, wie ist es denn mit den Indigenen in den USA? Saxophonist Jim Pepper zum Beispiel, er wäre am 18. Juni 85 Jahre alt geworden. Er hatte Wurzeln bei den Kaw und Muskogee und hatte von seinem Großvater Peyote Gesänge gelernt. Peyote, when

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1: Jim Pepper, Gesang und dieses Lied Witchy Taito, ein traditioneller indigener Gesang über das Wasser, das hat Jim Pepper reharmonisiert und arrangiert als Jazzstandard. Es ist sehr bekannt geworden, zum Beispiel mit Jan Garbarek oder Oregon. Und in dieser Fassung aus dem Jahr 1983 hat Jim Pepper es kombiniert, beide Versionen, den indigenen Gesang, und jetzt setzen John Scofield, Kenny Werner und Nana Vasconcelos ein.

0: Witchy Taito von Saxophonist und Sänger Jim Pepper vom Album Coming and Going aus dem Jahr 1983 mit John Scofield an der Gitarre, Kenny Werner am Klavier, Nana Vasconcelos Perkussion, Amit Drake am Schlagzeug und Lester McFarland am Bass. Witchy Taito ist wahrscheinlich das meistgecoverte indigene Stück bisher vielleicht. Es gibt nämlich jetzt eine Indigenous Big Band. Es ist das Orchester der Sängerin Julia Keefe. Sie kommt aus der Volksgruppe Nez Perce. Das Album Incarnadine ist jetzt erschienen. Über indigenen Jazz weiß mehr mein Kollege Odilo Klausnitzer. Von ihm ist nämlich das Spotlight am kommenden Montag von Cherokee zu Witchy Taito. Ich habe mich vorab mit Odilo über dieses spannende Thema unterhalten.
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0: Indigener Jazz, was ist das überhaupt? Also, oder indigene Musik? Ich meine, es gibt so viele Gruppen, die man zusammenfasst unter indigen.
2: Ja, das ist eine gute Frage. Klar, also es gibt sehr viele Ethnien, sehr viele Stämme in den USA. Da verliert man schnell die Übersicht und die alle zusammenzufassen unter einem Oberbegriff ist ja auch schon eine Verallgemeinerung. Indigener Jazz, der Begriff ist auch schwierig, weil er ja nahelegt, dass es sowas wie eine musikalische Strömung ist oder irgendeine Art von Stil. Davon kann man, glaube ich, meiner Ansicht nach überhaupt nicht reden. Aber wovon man reden kann, ist tatsächlich, dass es viele Indigene gab, die im Jazz Spuren hinterlassen haben mit ganz in Anführungszeichen normaler Jazzmusik, also dass Indigene in der Jazzgeschichte eine Rolle gespielt haben, was tatsächlich auch unterbelichtet ist. Ja, da kann man vielleicht ganz interessante Entdeckungen machen.
0: Mhm. Unterbelichtet meinst du in der Forschung?
2: Genau, also wenn man davon spricht, ja, was gibt es denn da für Leute indigener Herkunft, die im Jazz Spuren hinterlassen haben, da wird einem auf Anhieb vielleicht nicht viel einfallen, aber wenn man da mal so ein bisschen nachforscht, dann war es für mich eine große Überraschung festzustellen, wie viele eigentlich ja so in ihrer Familiengeschichte indigene Wurzeln haben. Also da sind Namen drunter, die zu den ganz Bekannten gehören, zum Beispiel Charlie Parker oder Max Roach, Charles Mingus, Don Cherry, auch weiße Musiker wie Dave Brubeck zum Beispiel oder Frank Trumbauer, der große Einfluss von Lester Young, die haben alle so in ihrem Stammbaum indianische Vorfahren.
0: Ist es in deren Musik hörbar?
2: Ja, eben nicht, würde ich sagen. Also ich habe da keine Spuren gefunden. Vielleicht ist Don Cherry eine Ausnahme, weil der hat sich ja auch dann viel mit Folktraditionen auf der ganzen Welt beschäftigt. Und Jim Pepper ist natürlich eine Ausnahme, über den haben wir noch nicht gesprochen. Das war ein indigener Saxophonist, der eben das Witchy Taito, dieses bekannte Stück, auch mehrfach aufgenommen hat. Und der hat sich in seiner Musik dann auch mit traditionellen indigenen Gesängen beschäftigt und das irgendwie zusammengebracht.
0: Also eine Gemeinsamkeit könnte ja sein, dass es immer einen Bezug zum Spirit gibt, oder? Das gibt es ja in der afroamerikanischen und in der afrikanischen Musik sehr stark, aber auch eben in der indigenen Musik, wo Musik verstanden wird, nicht nur als reine Kunstform, sondern irgendwie auch als Kommunikationsform mit den Ahnen zum Beispiel.
2: Das stimmt, ja. Das ist auch der Grund, warum Jim Pepper Ende der 60er, Anfang der 70er Jahre überhaupt mit sowas so ein bisschen populärer werden konnte. Dafür musste die Zeit erstmal reif sein, denke ich. Also in dieser Zeit, wo die westliche Kultur sich auch für Einflüsse anderer Kulturen geöffnet hat, wo die Gegenkultur größer wurde, da war sowas auch überhaupt erst möglich, denke ich. Und das ist auch, glaube ich, der Grund, warum Jim Pepper so viele Leute bei uns in Europa angesprochen hat. Er hat ja eigentlich auch in Deutschland eine relativ große Fangemeinde gehabt, hat auch eine Zeit lang in Österreich gelebt. Und ich glaube, man hat ja diesen Spirit in seiner Musik auch hier gehört und wahrgenommen und geschätzt.
0: Es gibt ja jetzt gerade ein neues Album, Indigenous Big Band von Julia Keefe, das auch in deiner Sendung vorgestellt wird. Was ist das für ein Album und warum erscheint es jetzt?
2: Ja, Julia Keefe ist zur Hälfte Nez Perce, so heißt diese Volksgruppe. Und sie hat sich irgendwie von Anfang an mit der Kultur ihrer Vorfahren beschäftigt und auch damit, welche Rolle das im Jazz gespielt haben könnte. Also sie ist eine Sängerin und ihr erstes großes Idol war Mildred Bailey. Und Mildred Bailey war auch zur Hälfte indigener Herkunft, was viele auch gar nicht wussten. Und es war eigentlich die erste große Big Band-Vokalistin in der Jazzgeschichte. Julia Keefe hatte die Idee, eine rein indigene Big Band zu gründen. Das hat auch eine besondere Vorgeschichte. Es gab in den Reservaten in den USA tatsächlich viele Big Bands, viele Marching Bands, viele Brass-Ensembles. Das hat damit zu tun, dass Ende des 19., Anfang des 20. Jahrhunderts viele Kinder indigener Herkunft auch zwangsweise in Internate gesteckt wurden, mit der Absicht, eigentlich ihre Kultur zurückzudrängen oder auszulöschen und ihnen so die westliche Kultur aufzupropfen. Und dafür haben sie dann auch Instrumente gelernt und man hat sie in diese Marching Bands gesteckt, um diese Musik zu spielen. Das Ergebnis war aber tatsächlich, dass sie diese Musik lernten und liebten und dann später zurück mit in ihre Reservate brachten. Und da haben sie dann eigene Big Bands gegründet. Und da gibt es eine ganze Geschichte von Ensembles indigener Herkunft, die dann durch die Welt getourt sind. Also auch Jazz-Big Bands, wobei das eigentlich akustisch nicht dokumentiert ist, aber es gibt darüber Berichte. Und an diese Geschichte wollte Julia Keefe jetzt mit ihrer Idee anknüpfen, eine rein indigene Big Band zu gründen. Und sie hat sich dann für ein Stipendium beworben und hat das dann auch zu ihrer eigenen Überraschung bekommen und hatte sich bei diesem Antrag aber sehr weit aus dem Fenster gelehnt, wie sie sagt. Sie sagte, ja, ich mache einfach eine Big Band aus lauter Indigenen und das wird super. Tatsächlich kannte sie aber selber kaum welche, die dafür in Frage gekommen waren. Und dann hat sie in sozialen Medien Aufrufe gestartet, meldet euch, wenn ihr Lust habt. Und die Resonanz war tatsächlich enorm, wie sie sagt. Und es ist ihr dann gelungen, ein 16-köpfiges Orchester zusammenzustellen. Aber dieses Album ist eben jetzt erschienen und Julia Keefe hat viel dazu gepostet, hat Interviews dazu gegeben und dadurch bin ich darauf aufmerksam geworden. Und das war so ein bisschen auch der Anlass, diese ganze Geschichte für mich nochmal aufzurollen.
3: In deiner Sendung am nächsten Montag kann man auf jeden Fall ganz viel Musik hören. Und wer mehr über indigene Wurzeln im Jazz und indigene Einflüsse im Jazz hören möchte, der kann dann am nächsten Montag das Spotlight von Odilo Klausnitzer einschalten. Odilo, ganz vielen Dank für das Gespräch.
2: Ja, ich danke dir, Marietta. Dankeschön.

0: Iron Horse Gallop vom indigenen Trompeter Delbert Anderson vom neuen Album Incarnadine mit der Indigenous Big Band von Julia Keefe. Mehr davon bei uns im ARD Spotlight am kommenden Montag, dem 15. Juni um 22 Uhr und natürlich wie alle unsere Sendungen in ARD Sounds.
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0: Jetzt nach Europa, und zwar nach Polen. Dorota Piotrowska, sie ist Schlagzeugerin und bekannt geworden mit Cecilie Norby und den Sisters of Jazz. Sie gehört diesem Netzwerk an und auch der Band Sisters of Jazz. Dorota Piotrowskas neues Album heißt Voices of Human Consciousness. Es ist am 1. Juni erschienen, wurde im Studio des Pianisten Leszek Moszczer aufgenommen. Und zwar in einer tieferen Stimmung von 432 Hertz. Er hat einen Flügel in seinem Studio stehen, wo diese tiefere Stimmung möglich ist. Und die wollte Dorota

0: Poland, United States, Norway, Lebanon, Cuba, and Turkey. Each of us carries our own musical heritage, our own cultural experiences, and our own artistic voice. So rather than trying to erase those differences, the idea was to actually celebrate them. And this is why many of the compositions on the albums were written by members of the band themselves, allowing their personal histories and cultural backgrounds to become part of the story. So in this way, I think the project became not just my vision, but a sort of collective conversation. I believe that today, perhaps more than ever, the world needs dialogue, and we often focus on what separates us, our countries, beliefs, languages, and histories. And I think music reminds us that there is also much that connects us. Improvisation teaches us to listen, to respond, and to create something meaningful together. I hope that you can hear this, and I hope you will enjoy the music.
1: Schlagzeugerin Dorota Piotrowska sagt, dass sie mit ihrem Album einen Dialog zwischen Menschen, Kulturen und Traditionen erschaffen wollte. Es sind MusikerInnen aus Polen, den USA, Norwegen, Libanon, Kuba und der Türkei dabei. Und sie wollte diese Kulturen nicht einfach vermischen, sondern sie wollte dabei auch tatsächlich die Differenz der verschiedenen Kulturen zelebrieren. Deswegen sind verschiedene Kompositionen von den TeilnehmerInnen selber und es ist mehr wie eine kollektive Unterhaltung. Dorota Piotrowska findet, dass es gerade heute sehr wichtig ist, auf unsere Verbundenheit zu achten und weniger auf das, was uns trennt. Improvisation lehrt uns zuzuhören, zu antworten und gemeinsam etwas zu erschaffen. Dorota Piotrowska hofft, dass sich das in ihrer Musik vermittelt, wünscht viel Freude dabei und wir hören jetzt das Stück Circle.

0: Circle mit der türkischen Sängerin Sanem Kalfa, der norwegischen Trompeterin und Ziegenhornbläserin Hildegun Oyset, mit dem polnischen Pianisten Leszek Moszcza und der Schlagzeugerin Dorota Piotrowska vom neuen Album Voices of Human Consciousness, das am 1. Juni erschien.
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0: Morgen beginnt die Fußball-WM in den USA. Früher waren Fußball- und Jazzfans noch eher verschiedene Spezies. Viele Jazzmusiker und Musikerinnen aber sind fußballaffin. Nils Landgrens berühmte Posaune ist rot, weil in der Farbe seines Lieblingsvereins FC Liverpool gehalten. Das Bundesjazzorchester Bujazzo, die U24-Nationalmannschaft des Jazz, sie tritt bei Europa- und Weltmeisterschaften auf. Und auch sonst gibt's erstaunlich viele Parallelen zwischen den Genres. Henry Altmann über Spielweisen auf Spielwiesen.
2: Unnachahmlich in seiner Melodieführung lässt Saxophon das Horn laufen. Seine Soli sind legendär. Er hat es in die Top-Liga geschafft. Aber wird er dem Druck auch standhalten? Seine Rhythm-Section agiert stabil, bietet einen sicheren Rückhalt, geht aber immer wieder zur Offensive über und forciert das Tempo.
3: Solo! Solo auf der Linken!
2: Wir schalten um nach hinten.
3: Bass hat aus dem Rückraum die Initiative ergriffen, setzt an zu einem furiosen Solo. Links, rechts, links. Er gibt weiter an den Pianisten. Oh, der Flügelspieler überzeugt mich mit seinen risikofreudigen Läufen auf der Rechten. Nimmt die Vorlage geschickt an, spielt weiter nach vorn. Und jetzt der Raum vor dem Saxophon, sperrangelweit offen. Das muss er nutzen, aber nein! Er bekommt das Zuspiel nicht unter Kontrolle. Er gibt stattdessen zurück ins Thema. Da muss er einfach mehr draus machen. Zurück ins Funkhaus.
4: Fußballsprech in Jazz übersetzt. Ein Blues hat 12 Takte. Das Becken ist rund. Jazz ist ein Mannschaftssport. Eine Studie, die Ideologie des Jazz, untersuchte 1984 die Sprache der Jazzkritik. Fazit:
5: Die Verwandtschaft mit dem Sportjournalismus drängt sich geradezu auf.
4: Jazzer setzten als Athleten in Topform Bestmarken, gingen zweikampfstark in Sessions, übertrafen Rivalen durch Einfallsreichtum, Technik und Geschwindigkeit. All-Star-Besetzungen glichen Nationalmannschaften und Leistung würde in Pauls und am Akteur des Jahres festgemacht. Der afroamerikanische Jazz-Publizist Stanley Crouch rezensierte eine Begegnung des World Saxophone Quartet mit dem Art Ensemble of Chicago mal in der knappen Sportform WSQ 2 AEC 0. Oh, I do like to see a game of football. Theodor W. Adorno hat weder vom Jazz noch vom Fußball Ahnung, aber der Philosoph erkennt schon in den 1920er Jahren im Jazz Virtuosen den Sportler. Football, football, send them up the pole. In dieser Zeit werden Fußball und Jazz gemeinsam groß. Es gibt Songs wie Pass, Shoot, Goal über Vereine, sogar vereinseigene Jazzbands. Manchester, Manchester United. Didn't expect we'd be the only two here, did you? Was ein Radiosketch von 1924 in Mr. and Mrs. Brown at the Football Wembley thematisiert, das gab bzw. gibt es auch im Jazz. Einer meint einer wortreich erklären zu müssen, was da gerade geschieht oder will mit Hintergrundwissen punkten. Und damit kommen wir zu den Bällen, und zwar nicht nur zu denen auf dem Feld. Mit Fußball und Jazz nämlich tauchen wir ein in die Archaik des Mannes. Fußball und Jazz waren Männersachen. Frauen nur zur Bewunderung mit von der Partie, so Thomas R. Ashe. Der US-Journalist führt weitere Parallelen zum klassischen Jazz an. Stammesfürsten, Standesehre, Kanonisierung, ob Bass oder Ball, ein Spieler muss sein Handwerk erstmal lernen, um in den Inner Circle zu gelangen. Musik und Sport bieten Aufstiegsmöglichkeiten und ähnliche Krisen. Bob, till you drop.
6: This is that crazy musician I talk about all the time.
4: Oh. Die US-Schriftstellerin Dorothy Baker beschreibt in ihrem 1950 auch verfilmten Roman Young Man with a Horn diese Kehrseite, vergleicht eine Jazzband mit einem Fußballteam. Till E. Herberger, der US-Sportsoziologe, heißt tatsächlich so wie der ehemalige deutsche Nationaltrainer, vergleicht sogar Position und Charaktere. Schlagzeug und Bass sind Torwart und Abwehr, Klavier und Gitarre das Mittelfeld, Solisten der Angriff. Es gäbe in beiden Genres Sololäufe, überraschende Zuspiele, eigensinnige und Mannschaftsspieler, Blender und Bodenständige. Collective Improvisation, Kollektivimprovisation sei in beiden Genres die Fähigkeit, auf sich ändernde Situationen als Gruppe spontan zu reagieren. Herberger spricht von Rhythm Changes, von Rhythmuswechseln und Fluent Phrasing, von Key Changes und der Kunst, Räume zu erweitern oder eng zu machen. Klingt, als ob Fußball-Bundestrainer Nagelsmann eine Taktik referiert. Fehlt nur noch, dass der Solist in der Box performt und die Holding Six einen Vamp spielt. Samba und Football gehören zusammen, weiß man ja spätestens seit die Samba Boys die brasilianische Seleção 1998 in einem Werbeclip einen Flughafen bespielt. Andere Ballartisten betätigen sich musikalisch als DJs, Rapper, Rutrillit als Reggae-Musiker oder auch atonal wie die deutsche Fußballnationalmannschaft der Männer.
7: Wir halten fest zusammen.
8: Oh, ist das schön!
9: Football, Football, the Arsenal, Football, Football.
4: Richard Williams, 3 Jahre Leiter des Jazzfest Berlin, war einst Sportjournalist.
5: Wenn ich zu einem Fußballspiel gehe, dann ist das ein bisschen wie bei einem Jazzkonzert. Man kennt die Regeln, aber man kennt das Ergebnis nicht.
4: Also, genau wie der argentinische Fußballdenker Dante Panzeri sagte,
5: ein Spiel ist die Kunst des Unvorhergesehenen.
4: Außer natürlich, es spielt der FC Bayern.
10: 2-0, 2-0, Bayern marschiert.
4: Der Fußballer Xavi Alonso zitiert Musikalisches, um Spielweisen auf Spielwiesen zu vergleichen. Madrid spiele Rock'n'Roll, der FC Bayern Jazz. Aber
5: wichtig ist der Kopf. Wenn du frisch und motiviert bist, kannst du dich an Rock genauso wie an Jazz gewöhnen.
4: Der beste aller Fußballer, Sänger ist, klar, Pelé. Auch wenn der in seinem selbstgeschriebenen Song Mexamao 1969 behauptet, gar nicht singen zu können, zu Recht übrigens, das aber humorvoll mit der Musica Popular Brasil-Legende Elis Regina. Vielleicht meinte Franz Beckenbauer also was viel Größeres, als er seiner Mannschaft einst sagte, geht's raus und spult's einfach. Denn you'll never swing alone.
0: Henry Altmann über Parallelen von Fußball und Jazz. Und natürlich gibt's wahrscheinlich auch Musiker, die keine Fußballfans sind. Zum Beispiel der Wiener Flitzefinger-Bassist Georg Breinschmidt.

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0: Tschüss.
1: Das Fußball-Aversions-Wienerlied vom österreichischen Bassisten Georg Breinschmidt vom Album Wien bleibt Krk.
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1: Bleiben wir noch ein wenig in Österreich. Silvia Bruckner ist eine der interessantesten Pianistinnen in Österreich, was das freie Klavierspiel betrifft. Ihr neues Album, das hat sie allerdings auf der Zither eingespielt, auf diesem traditionellen Instrument. Und auch da widmet sie sich freien experimentellen Spielformen. Das Album heißt Austrian Wood.

0: Epilog von der österreichischen Pianistin Sylvia Bruckner, die auf ihrem neuen Album Zither spielt. Es heißt Austrian Woods und erschien bei Jazzhausmusik. Wenn man einen Song schreiben will, dann kann man natürlich auch auf Weltklasse-Dichtung zurückgreifen. Das hat zum Beispiel die belgische Sängerin Carole van Velden gemacht. Sie hat bereits das 4. Album mit Vertonungen von Shakespeare-Sonetten herausgebracht. Die sind 400 Jahre alt und Carole van Velden hat sich innerhalb dieser Alben immer mehr aus der Deckung gewagt mit verschiedenen stilistischen Mitteln. Sie hat an der Guildhall School of Music and Drama in London studiert, bis 1998, also ungefähr in der gleichen Zeit, als Daniel Craig auch dort studiert hat. Und ihre Erfahrung auch mit Theater und ihre ganz besondere Stimme, die verleihen diesen Shakespeare-Vertonungen eine ganz besondere Note.
1: Diesmal bin ich noch stärker vom Text ausgegangen. Ich habe mich gefragt, was steckt emotional in diesen Sonetten und wie kann ich das noch mehr in Musik übersetzen? Mir war wichtig, dass Shakespeare nicht weit weg oder historisch klingt. Ich wollte daraus Songs machen, die sich heute natürlich anfühlen und die man direkt verstehen und fühlen kann. Im Vergleich zu meinen früheren Shakespeare-Projekten ist die Musik persönlicher, direkter und moderner geworden, denke ich. Vielleicht auch etwas mutiger. Jazz bleibt die Basis, aber ich verbinde ihn stärker mit kammermusikalischen Farben und elektronischen Elementen. Für mich passen Shakespeare und Jazz sehr gut zusammen, weil beide von Freiheit, Rhythmus, Sprache und Emotionen leben. Ein Sonett hat zwar eine klare Form, aber innerhalb dieser Form gibt es sehr viel Freiheit. Das ist im Jazz eigentlich genauso. Shakespeare schreibt über Liebe, Zweifel, Sehnsucht, Verlust, Vergänglichkeit und auch über Humor. Das sind Gefühle, die heute genauso aktuell sind wie vor 400 Jahren. Und der Jazz gibt diesen Gefühlen den Raum, jedes Mal wieder neu zu leben und neu zu atmen. Deshalb denke ich manchmal wirklich, Shakespeare wäre heute vielleicht ein Jazzer gewesen.

0: So Shall I Live Supposing von der belgischen Sängerin und Pianistin Carole van Velden. Eine der drei Single-Auskopplungen der neuen CD Shakespeare Revisited. Es erscheinen jetzt weitere Stücke bis zur Tour im September. Das war ARD Jazz, das Magazin. Immer mittwochs geben wir euch ein Jazz-Update ab 22.03 Uhr. 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Wünsche, Feedback und Anregungen teilt uns bitte gerne mit unter jazz@ard.de. Ich sage danke fürs Zuhören, mein Name ist Mauretta Heinzelmann und zum Schluss dieser Sendung noch eine traurige Nachricht. Erst heute wurde bekannt, dass der Gitarrist und Sänger James Blood Ulmer verstorben ist im Alter von 86 Jahren. Er war ein Pionier, der mit Ornette Coleman spielte und Jazzrock und Free Jazz miteinander verband. Wir hören ihn aus dem NDR Jazz Konzert von 1986 mit dem Song Funky Lover.
1: Thank you.

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1: Um 23 Uhr mit Eva Irion. Die Ewigkeitschemikalie Trifluoressigsäure, kurz TFA, ist nach Einschätzung von EU-Wissenschaftlern schädlich für die Fortpflanzung und kann auch gesundheitliche Probleme bei Ungeborenen verursachen. Deshalb empfiehlt die EU-Chemikalienbehörde nun, den Stoff entsprechend einzustufen. TFA kommt oft in der Industrie und bei Unkrautvernichtungsmitteln zum Einsatz. Außerdem wird der Stoff für Heiz- und Kühlsysteme genutzt. Der sogenannte Tankrabatt, den die Bundesregierung wegen hoher Spritpreise eingeführt hat, wird nicht verlängert. Das hat das ARD-Hauptstadtstudio aus Koalitionskreisen erfahren. Auch ein Ersatz sei erstmal nicht geplant. Ein Argument seien die inzwischen wieder gesunkenen Preise für Sprit. Die Koalition hatte Mitte April beschlossen, die Energiesteuer im Mai und Juni deutlich zu senken. Vor wenigen Tagen sagte Regierungssprecher Cornelius noch, die Bundesregierung wolle erst Ende Juni über eine mögliche Verlängerung entscheiden. US-Präsident Trump hat ein Gesetz unterschrieben, das 70 Milliarden US-Dollar für Migrationskontrollen und Abschiebungen vorsieht. Das Geld soll an die Einwanderungs-, Grenzschutz- und Zollbehörden fließen. Nach monatelangem Streit hatte der Kongress dem Vorhaben mit der Mehrheit der Republikaner zugestimmt. Die Demokraten hatten die Mittel zu Jahresbeginn zunächst blockiert und strengere Auflagen für die Einwanderungsbehörde ICE gefordert. In Minneapolis waren am Rande von Protesten gegen Abschieberazzien 2 US-Amerikaner getötet worden. Die britische Frasers Group will den schwäbischen Modehersteller Hugo Boss übernehmen. Wie das Unternehmen mitteilte, will man pro Boss-Aktie 38 Euro bieten. Bislang ist die Gruppe Großaktionär mit einem Anteil von 25%. Zwischen den Briten und der Führungsspitze von Boss hatte es zuletzt Unstimmigkeiten gegeben. Papst Leo XIV. Hat in Barcelona den höchsten Kirchturm der Welt geweiht. Im Rahmen einer Feier segnete er den 172,5 Meter hohen Christusturm der Basilika Sagrada Familia. Dieser wurde im Frühjahr fertiggestellt. Den Turm krönt ein fast 100 Tonnen schweres und begehbares Kreuz aus Stahl und Glas. Dieses stammt von einem Stahlbauunternehmen aus Bayern. Das Kreuz soll ab nächstem Jahr für Besucher zugänglich sein. SWR-Nachrichtenredaktion Niklas Behrendt. Das Wetter: in der Nacht nachlassende Schauer, aber nicht ganz trocken, 10 bis 5 Grad. Am Donnerstag erst Schauer, dann öfter trocken. Am Abend im nördlichen Rheinland-Pfalz neuer Regen. Höchstwerte 14 bis 20 Grad. Am Freitag regnerisch, später im Südwesten trocken und bis 23 Grad. 23.03 Uhr.
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2: Mit Nick Stenitzke. Mögen die Ritterspiele weitergehen.

Der ideale Ritter ist treu und fromm. Als guter Christ weiß er natürlich auch, was in der Bibel steht. Gewalt ist keine Lösung, auch nicht zwingend im Verteidigungsfall. Aber wenn wir an den Ritter denken, dann sehen wir einen bewaffneten Mann im Rüstungspanzer. Wer bringt denn jetzt die frommen Ritter dazu, zum Schwert zu greifen und in die Schlacht zu ziehen? Naja, man argumentiert von der Instanz aus, die dem Ritter die höchste ist. Also Gott will es so. Und damit sich Gottes Wille auch schnell ausbreitet, packt man die Botschaft in Lieder. Das ist dann vertonte Kreuzzugspropaganda.

Das alte Musikensemble La Capella Real de Catalunya unter der Leitung von Jordi Savall. Das ist der Freifahrtschein für den gläubigen Ritter, um Gewalt anzuwenden. Der anonyme Dichter dieses Liedes zieht in seinen Versen drastische Vergleiche. Gott hat die Kreuzzüge organisiert, es ist nämlich ein Turnier zwischen Himmel und Hölle. Und Gott hofft natürlich auf die Unterstützung seiner Verbündeten. Ritter, ihr seid reich belohnt, ja gerettet, lautet das Versprechen. Entscheidend für diesen ideologischen Kurswechsel ist das 11. Jahrhundert. Muslime bringen Jerusalem unter ihre Kontrolle und die Pilgerwege werden unsicher. Und im Westen wächst die Angst davor, dass der Islam noch weiter vordringt. Papst Urban II. Ruft deshalb zum Kreuzzug auf und löst damit einen alten kirchlichen Widerspruch auf. Denn bis dahin steht das Schwert unter Verdacht. Wer damit Gewalt ausübt, der gefährdet auch seinen Seelenfrieden. Und jetzt wird das Schwert im Namen Gottes geweiht und der Ritter wird zum Miles Christianus, zum Kämpfer Christi. Mönch und Krieger sind zu einer Person verschmolzen und sie ziehen nicht mehr nur für ihre Herrscher ins Feld, sondern für einen heiligen Ort, Jerusalem. Diesen christlichen Anspruch auf die Palästina-Region macht der fahrende Minnesänger Walter von der Vogelweide zum Thema in seinem Palästina-Lied. Nicht jede Strophe des überlieferten Liedes stammt wahrscheinlich wirklich von Walter. Darüber wird gestritten, sicher ist aber, es ist sein einziges Gedicht, von dem auch die Melodie erhalten ist. Der Bassist und Lautenist Joel Frederiksen hat das Palästina-Lied mit seinem Ensemble Phoenix Munich aufgenommen.

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1: Das alte Musikensemble Phoenix Munich mit seinem Lautenisten und Sänger Joel Frederiksen. Walter von der Vogelweide hat dieses Lied gedichtet über Jerusalem, das heilige Ziel der Kreuzritter. Das Rittertum hat aber nicht nur seine heiligen Orte, sondern auch seine heiligen Galionsfiguren, von Gott auserwählt und mit dessen Segen im Kampf gerüstet. Und eine Figur sticht da besonders hervor, genau genommen ist es eine Ritterin, Johanna von Orléans. Frankreich, Anfang des 15. Jahrhunderts. Englische Truppen besetzen Gebiete, es herrscht Krieg. Orléans steht auch auf der Eroberungskarte. Da betritt Jeanne die Bühne. Sie gibt sich den Beinamen La Pucelle, also die Jungfrau. Und sie sagt, sie hat einen göttlichen Draht. Die Heiligen Katharina und Margarete und Erzengel Michael haben ihr den Auftrag erteilt, Frankreich von den Engländern zu befreien. Hatte Jeanne eine Erscheinung, eine Eingebung? Wie ist diese Botschaft an sie herangekommen? Verdi macht uns da ein konkretes Angebot, und zwar in seiner Oper Giovanna d'Arco. Der eigentlichen Handlung stellt er einen Prolog voran, und in dem erleben wir, wie aus Jeanne die Auserwählte wird. Das ist nicht einfach Bestimmung, sondern auch eine Entscheidung, die Giovanna treffen muss. Verdi bzw. Schiller, der Verdis Vorlage liefert, die haben dafür ein psychologisches und theatralisch wirksames Kräftemessen installiert. Engel und Teufel reden auf Giovanna ein, die Engel natürlich mit hohen Frauenstimmen. Frankreich soll durch dich frei sein. Hier sind Klinge und Helm, sei die Botin des Herrn. Doch wehe, wenn du irdische Liebe in deinem Herzen nährst. Das ist also der Preis fürs Auserwähltsein. Und genau daraus schlägt der Dämonenchor Kapital. Er lullt Giovanna mit einem beschwingten Walzer ein und erinnert sie daran, dass sie nur einmal jung und schön ist. Und das sollte sie nicht einfach verstreichen lassen. Kann man schließlich nicht zurückholen, diese Zeit. Das sind durchaus nachvollziehbare Gründe. Die Dämonen erwarten von Giovanna eben nicht, dass sie das Wohl Frankreichs über ihr eigenes Schicksal stellt. Die himmlische Bestimmung ist hart umkämpft und dieser Kampf wird bei Verdi mit einem Harmonium ausgetragen.

Dämonen und Engel reden auf die heilige Johanna von Orléans ein, in Verdis Oper Giovanna d'Arco. Das waren der Philharmoniechor Wien und ein ganz kleiner Teil des Münchner Rundfunkorchesters unter der Leitung von Paolo Carignani. Die Ritterspiele sind eröffnet in der SWR-Kultur-Musikstunde. Und wir fragen uns, woran glauben die Ritter? Wir sind dem Numinosen auf der Spur, dem Übersinnlichen. Und dieser übersinnliche, göttliche Segen ist Johanna von Orléans sicher. Militärisch ist sie absolut unerfahren und trotzdem führt sie die französischen Truppen in die Schlacht gegen die Engländer. Tatsächlich gelingt ihren Truppen dann ein Sieg nach dem anderen. Alle sehen das als Bestätigung ihres göttlichen Auftrags. Aber dann wendet sich das Blatt. Johanna wird gefangen genommen und an die Engländer ausgeliefert. Die wollen den Glücksbringer der Franzosen so schnell wie möglich ausschalten und leiten einen Inquisitionsprozess ein, wegen ihres Aberglaubens, ihrer Irrlehren und anderer Verbrechen gegen die göttliche Majestät. Sie ist 19 Jahre alt, da verurteilt man sie zum Tod auf dem Scheiterhaufen. Schiller spitzt das dramatische Ende dieser historischen Figur noch weiter zu in seinem Drama Die Jungfrau von Orléans. Da spielt Johannas Vater eine entscheidende Rolle. Der glaubt nämlich, bei Johanna geht es nicht mit rechten Dingen zu. Sie kann nur einen Pakt mit dem Teufel geschlossen haben. So eine gestörte Vater-Tochter-Beziehung ist natürlich ein gefundenes Fressen für Verdi. Der ist ja Spezialist für solche Konstellationen und macht den Vater zu Johannas größtem Gegenspieler in der Oper Giovanna d'Arco. Knapp 40 Jahre nach Verdi bleibt auch Tschaikowski an dem Stoff hängen. Er liest auch Schiller, greift aber noch zu anderen Quellen und einer Biografie. Und dann schreibt er sich selbst ein Libretto. Wo Schiller und Verdi Johanna am Ende vor dem Scheiterhaufen bewahren und sie heldenhaft in ihre letzte Schlacht schicken, da hält sich Tschaikowski an die historischen Fakten. Bei ihm endet die Gotteskriegerin tatsächlich in den Flammen. Aber bevor die Oper auf die Katastrophe zusteuert, hat Tschaikowski vor allem Spaß daran, große Tableaus musikalisch auszugestalten. Und dazu gehört selbstverständlich auch ein Ballett im zweiten Akt.

Ballettmusik aus der Oper Die Jungfrau von Orléans von Peter Tschaikowski. Colin Davis hat das Orchester des Royal Opera House Covent Garden dirigiert. Die junge Frau in Rüstung hat nicht nur die Oper inspiriert. Johanna von Orléans ist auch ein popkulturelles Phänomen geworden. Am 30. Mai 1981 hat sich der Todestag von Johanna zum 550. Mal gejährt. Und das war Anlass für Andy McCluskey, einen Song über sie zu schreiben. Er ist der Frontsänger und Bassist der Band OMD, Orchestral Maneuvers in the Dark. Der Song hat nur 2 Strophen und sie erzählen erstaunlich wenig über die historische Johanna. Wir kommen ihr nicht nahe, sondern umkreisen sie nur. Der einzige Fakt steckt im letzten Vers. Da erfahren wir, dass sie ihren Körper den Flammen geopfert hat. Der Song beginnt mit diesen Worten: If Joan of Arc had a heart, would she give it as a gift? Also, hätte Johanna ein Herz, würde sie es verschenken? Nicht, weil sie herzlos ist, sondern weil sie unerreichbar ist. Und für diese unerreichbare Aura haben OMD einen synthetischen Nebel erfunden, aus dem eine markante Fanfare aufblitzt. Was diesen Song maximal exotisch macht, ist die Taktart, in der er geschrieben ist. Das ist nämlich ein 6/8-Takt, also ein Dreiertakt, ein Walzer. Und der ist in Popsongs eigentlich ziemlich selten zu finden. Und wenn man Orchestral schon im Bandnamen führt, dann liegt es natürlich auf der Hand, dass man die eigenen Kompositionen nicht nur einem synthetischen Orchester am Computer überlässt, sondern man legt die Musik auch mal einem richtigen Orchester auf die Notenpulte. OMD haben das gemacht, und zwar live mit dem Royal Liverpool Philharmonic Orchestra. Das Publikum stampft und klatscht mit, und zwar immer schön auf die 1. Und da hört man, wie ansteckend, aber auch wie kultisch die Verehrung dieser Joan of Arc heute noch ist.

einer der wohl berühmtesten und einer der wenigen Walzer in der Popmusik. Joan of Arc, Maid of Orleans von der Band Orchestral Maneuvers in the Dark. Die haben sich für dieses Live-Konzert Verstärkung geholt vom Royal Liverpool Philharmonic Orchestra. Hier ist SWR Kultur mit der Musikstunde und wir spüren in dieser Folge den Rittern und ihrem Glauben nach. Und Johanna von Orléans sieht sich als von Gott berufene Ritterin, um für den französischen König in den Krieg zu ziehen. Religiöse Motive verteidigen also die bestehende Ordnung. Der Glaube ist in der Welt der Ritter eine übergroße Macht, die jeden Recken in die Knie zwingt. Geglaubt wird aber nicht nur an einen christlichen Gott, sondern auch ans Übersinnliche. Zumindest in der keltischen Welt des Rittertums. Das Übersinnliche begegnet den Rittern nicht in der Kirche, es kriecht und taucht ihnen aus Gewässern entgegen. Es kann die Zukunft vorhersehen und zaubern und manchmal auch verzaubern. Nimue ist ein Wesen mit diesen Fähigkeiten und sie spielt eine Rolle in der Artus-Sage und anderen bretonischen oder walisischen Sagen. Manchmal hört sie auch auf den Namen Viviane oder ist schlicht die Dame vom See, von der Artus in vielen Überlieferungen Excalibur, also sein Schwert, erhält. Und sie ist die Geliebte von Artus' Mentor Merlin. Eine Episode aus der Artus-Sage erzählt, wie die beiden sich treffen in Brocéliande. Das ist ein geheimnisvoller Wald in der Bretagne. Viviane und Merlin haben ein Rendezvous und werden gestört. Artus' Gesandte suchen nach Merlin, die Pflicht ruft nämlich. Und der pflichtbewusste Merlin zieht den Männerbund vor. Viviane will Merlin nicht gehen lassen, entlockt ihm einen Zauber, mit dem sie ihn schachmatt setzt. Merlin steht unter ihrem Bann und er bleibt schließlich, der Liebe wegen. Da endet zumindest die Episode, die sich der Komponist Ernest Chausson für seine symphonische Dichtung Viviane ausgesucht hat. Die Musik lässt er wie mystischen Nebel zwischen Impressionismus und Spätromantik wabern. Sie will sich nicht auf eine eindeutige Tonalität festlegen und bleibt deswegen ungreifbar. Aber das passt ja zur Figur, der diese Komposition gewidmet ist. Armin Jordan und das Basler Sinfonieorchester nehmen uns mit zur Herrin des Sees in den Wald Brocéliande.

Armin Jordan hat das Basler Sinfonieorchester dirigiert. Der Herrin des Sees, Viviane, ist diese symphonische Dichtung gewidmet. Und der Komponist Ernest Chausson hat uns zu ihr in die mystischen Wälder der Artussage geführt. Viviane hält dort Merlin in ihrem Zauberbann. Als er zurück zu Artus gerufen wird, fällt ihm die Entscheidung schwer, Pflicht oder Liebe. Er entscheidet sich für Letzteres, zumindest bei Ernest Chausson. Der hat die Partitur nämlich seiner zukünftigen Frau gewidmet, die ihn offenbar auch ganz schön ver- oder bezaubert hat. So wie Viviane, die Hüterin des sagenumwobenen Sees, aus dem Artus sein Schwert gefischt hat. Zumindest behaupten das viele Überlieferungen. In anderen hält sich nämlich die Erzählung, dass Artus das Schwert aus einem Stein gezogen hat. Viviane wird auch Nimue genannt und ist eine Art Nymphe, also ein übersinnliches Wesen in der Welt der Ritter. In Camelot, dem Broadway-Erfolg von Alan J. Lerner und Frederick Lowe, bekommt Nimue eine sirenenhafte Stimme. Mit der lockt sie Merlin und lähmt dessen Zauberkraft. Far from day, far from night, out of time, out of sight, we shall fly, follow me, singt sie. Und genau in dieser Zwischenwelt, zwischen Raum und Zeit, bewegt sich auch die Musik. Frederick Lowe lässt die Streicher mit Dämpfern in hohen Lagen spielen. Eingeleitet wird die Szene natürlich durch ein Harfenglissando. Dann beginnt Nimue ihren Zauber. Mary Sue Barry leiht dem magischen Wesen ihre Stimme in dieser Aufnahme mit der Originalbesetzung.

Die Nymphe Nimue verzaubert Merlin im Musical Camelot. Das hat fatale Folgen, denn Merlin vergisst alles, was er in der Zukunft gesehen hat. Er kann seinen Schützling Artus also nicht mehr warnen und vor Problemen bewahren. Ich kann nur in Unwissenheit mit dir mitfiebern. Mögest du lange und glücklich über Camelot herrschen. Und oh, bitte vergiss nicht zu denken. Ein sehr weiser Rat. Camelot symbolisiert die Utopie einer Gemeinschaft in einer gerechten Welt. Ernest Chausson hat aber noch eine größere Idee von Camelot. Und die breitet er aus in seiner Oper Le Roi Artus, also König Artus. Klar ist, auch hier scheitert die Idee von Camelot an der verbotenen Liebe zwischen Artus Frau und seinem treuen Ritter. Merlin rät Artus hier ganz nüchtern: Es gibt keine Hoffnung, deine Tage sind gezählt, finde dich damit ab. Aber dann packt er die große Heilsbotschaft aus. Es kommt eine Zeit, da werden die Ritter von Camelot wieder aus ihren Gräbern auferstehen. Und jetzt verschmilzt die keltische Welt des Übersinnlichen mit der christlichen. Im großen Finale der Oper im dritten Akt steht Artus allein an einer Klippe. Hinter ihm versinkt die Sonne im Meer und ein unsichtbarer Chor bestätigt ihm eine zukünftige Auferstehung. Im Diesseits ist die Utopie an der menschlichen Schuld zerbrochen. Aber Camelot ist viel mehr als ein gerechter Ort, nämlich eine sakrale Ordnung und Artus ist ihr Messias. Die Geisterstimmen im Finale sind wie ein liturgischer Abgesang, der seinen auserwählten Heilsbringer auf der Himmelfahrt begleitet. Artus wirft seine Waffen ins Meer, die Sonne versinkt und ein Boot bringt den König in eine andere Welt.

Armin Jordan hat Chor und Orchester von Radio France dirigiert. Das war der Schlusschor aus der Oper Le Roi Artus von Ernest Chanson. Und es klingt ein bisschen so, als hätte Richard Wagner daran mitgeschrieben. Die musikalische Sprache ist aber nicht die einzige Parallele zwischen Wagner und Chanson. Wie Wagner hat auch Chanson das Libretto für seine Oper selbst geschrieben, also alles aus einem Guss. Und wie Wagner auch, hat er einen langen Atem. Fast 10 Jahre beschäftigt er sich mit seiner Artus-Oper und er ringt um den musikalischen Ausdruck. Es fällt ihm schwer, einen Weg zu finden, den nicht schon Wagner abgegrast hätte. Ich bin wie die Ameise, der sich ein riesiger, rutschiger Stein entgegenstellt. Es bedarf unzähliger Umwege, um den Weg an diesem Stein vorbeizufinden. Der Stein, der ihn fasziniert und gleichzeitig im Weg liegt, ist Wagners Oper Parsifal. Damit hat Wagner die Weichen gestellt für ein spirituelles Rittertum. Seine Gralsritter fechten keine Turniere aus und leisten keinen Minnedienst. Sie haben sich als enthaltsamer Männerbund zurückgezogen und zelebrieren eine Religion, die zwischen Christentum und Buddhismus schwingt. Wagner bringt das auch Kritik ein. Das Gerücht vom Parsifal als schwarzer Messe geht um. Wagners Name taucht auf Listen von okkultistischen Ordensmitgliedern auf, neben Orpheus, Osiris, Mohammed, Merlin, Dante und Goethe. Naja, die Messe, die im Parsifal zelebriert wird, ist ja eigentlich eine Abendmahlsfeier. Bevor die Zeremonie stattfindet, begleitet Gurnemanz den jungen Parsifal in den Tempel. Sie schreiten auf einem verborgenen Pfad und hören die Gralsglocken schallen, immer wieder dieselben Töne. C, G, A und E. Bei der Uraufführung gab es dazu einen staunenswerten visuellen Einfall. Während Parsifal und Gurnemanz auf der Stelle treten, rollt hinter ihnen ein Panorama ab. So wird Unendlichkeit erfahrbar. Wir hören gleich einen Ausschnitt aus einer Parsifal-Suite, die Hank de Vlieger arrangiert hat. Neeme Järvi dirigiert das Royal Scottish National Orchestra. Nachdem wir die Ritter heute auf die Suche nach Glaube, Gral und übersinnlichen Geheimnissen geschickt haben, warten in der nächsten SWR-Kulturmusikstunde ein paar Ritter auf uns, die immer noch suchen oder die sich verzettelt haben. Narren, Träumer und Windmühlenkämpfer. Ich bin Nick Stenitzke und danke Ihnen fürs Zuhören.

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1: Um 0 Uhr mit Ramin Movazakian. Die Spitzen der schwarz-roten Koalition haben am Abend rund 3,5 Stunden mit Vertretern von Arbeitgebern und Gewerkschaften über geplante Reformen beraten. In einer Mitteilung der Bundesregierung war danach von einem konstruktiven Austausch die Rede. Aus Berlin berichtet Bianca Schwarz.
2: Einigkeit habe geherrscht in der Feststellung, dass der Wirtschaftsstandort Deutschland vor großen Herausforderungen steht, dass aber gleichzeitig die Sozialsysteme reformiert und die Bürokratielast verringert werden müsse. Außerdem sollen weitere Gespräche folgen, so die Pressemitteilung der Bundesregierung. Damit sind zwar keine konkreten Beschlüsse angekündigt worden, aber diese waren auch im Vorfeld nicht geplant. Das Treffen war eher als Beziehungspflege zu verstehen. Arbeitgeber und Gewerkschafter haben seit Monaten nicht wirklich miteinander gesprochen. Das Ziel des Abends lautete, sich wieder anzunähern.
1: Der sogenannte Tankrabatt wird nicht verlängert. Das hat das ARD-Hauptstadtstudio aus Koalitionskreisen erfahren. Auch ein Ersatz sei erstmal nicht geplant. Grund hierfür seien unter anderem die gesunkenen Benzinpreise. Die Koalition hatte Mitte April beschlossen, die Energiesteuer im Mai und Juni deutlich zu senken. Vor wenigen Tagen sagte Regierungssprecher Cornelius noch, die Bundesregierung wolle erst Ende Juni über eine mögliche Verlängerung entscheiden. Papst Leo XIV. Hat in Barcelona den höchsten Kirchturm der Welt eingeweiht. Im Rahmen einer Feier segnete er den 172,5 Meter hohen Christusturm der Basilika Sagrada Familia. Dieser wurde im Frühjahr fertiggestellt. Den Turm krönt ein fast 100 Tonnen schweres und begehbares Kreuz aus Stahl und Glas. Dieses stammt von einem Unternehmen aus Bayern. Das Kreuz soll ab nächsten Jahr für Besucher zugänglich sein. Deutschlands Handballer haben eine machbare Gruppe bei der Heim-WM im kommenden Jahr. Die DHB-Auswahl trifft auf Serbien, Tunesien und Uruguay. Das hat die Auslosung in München am Abend ergeben. ARD-Sportreporter Frank Hollmann berichtet.
3: Nach den zweiten Plätzen bei der letzten Europameisterschaft und bei Olympia in Paris 2024 zählt das deutsche Team zu den Favoriten, gerade mit der Unterstützung des Heimpublikums. Top-Favoriten aber bleiben die Dänen. Die schlugen das deutsche Team bei den letzten beiden großen Endspielen. Die Dänen tragen ihre Gruppenspiele in Kiel aus. Das Duell der Übermannschaft gegen die deutschen Handballer kann es frühestens im Halbfinale geben, dann in Köln. Weitere WM-Standorte sind Magdeburg, Hannover und Stuttgart.
1: Das Wetter für Deutschland. In der Nacht regnet es an den Küsten und in den Mittelgebirgen. Auch sonst immer wieder vereinzelte Schauer. Die Tiefstwerte 11 bis 4 Grad. Heute startet der Tag im Westen meist regnerisch, teils mit Gewittern. Gegen Mittag ziehen die Schauer weiter Richtung Osten. Die Temperaturen erreichen maximal 14 bis 20 Grad. Auch am Freitag überwiegend bewölkt mit teils starken Regenfällen. Und noch die Zeit, es ist gleich 0:03 Uhr.
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5: Mit Marlene Reichert am Mikrofon und ich freue mich, dass Sie dabei sind. Und mit Aufnahmen aus den Archiven des NDR im ersten Teil. Los geht's mit der NDR-Radiophilharmonie unter Johannes Skuritzky und der zweiten Orchesterouvertüre in Estur von Luis Ferranc.

Unter Leitung von Johannes Skuritzky eröffnete die NDR Radio Philharmonie das ARD-Nachtkonzert mit der S-Dur-Orchester-Ouvertüre von Luis Ferranc. In die Oper geht's mit Mozart. Don Giovanni hat den Komtur, den Vater von Donna Anna, getötet und sie will den Vater rächen. Die Donna Anna ist eine der komplexesten Persönlichkeitsstrukturen bei Mozart. Sie erlebt starke innere Konflikte und ihre Emotionen werden regelrecht gepeitscht von dem alles überlagernden Wunsch nach blutiger Rache. Mozarts Musik für sie repräsentiert ihr Wesen. Sie ist aufgewühlt mit scharfen Rhythmen und extremen Kontrasten in Tempo und Dynamik. Wir hören jetzt Donna Annas Arie aus dem zweiten Akt mit Olga Peretjatko und dem NDR-Sinfonieorchester unter Enrique Mazzola.

Anna Peretiatko als Donna Anna in Wolfgang Amadeus Mozarts Don Giovanni. Wir hörten sie mit der Arie aus dem zweiten Akt Non mi dir belli dol mio. Enrique Mazzola leitet das NDR-Sinfonieorchester. Geiger, Pianist, Dirigent und Komponist der Rumäne George Enescu ist ein äußerst vielseitiger Musiker gewesen. Kammermusik war ein wesentlicher Bestandteil seiner Arbeit und das Klaviertrio in A-Moll von 1916 ist ein wahres Feuerwerk an Leidenschaftlichkeit, Virtuosität, harmonischem Farbenreichtum und melodischer Vielfalt. Und hier kommt's mit Roxandra Klein, Violine, Radu Narsch, Violoncello und Christian Nicolescu am Klavier.

Ruxandra Klein, Violine, Radu Nautsch, Violoncello und Christian Nicolescu Klavier spielten das A-Moll-Klaviertrio von George Enescu. 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Jetzt mit dem H-Moll-Violoncello-Konzert von Julius Klengel. Xenia Jankovic musiziert zusammen mit der NDR-Radio-Philharmonie unter Bjarte Engeset.

Xenia Jankovic spielte zusammen mit der NDR-Radiophilharmonie unter Bjarte Engeset das vierte Violoncello-Konzert in H-Moll von Julius Klinge. Für die ungewöhnliche Besetzung mit zwei Violinen und einer Viola hat Soldan Kodály seine Serenade Opus 12 geschrieben. An dieser Kombination war ihm gelegen, daran hat er sich vorher schon mal versucht. Ein einnehmendes Werk ist ihm da gelungen, typisch für seinen Stil. Eine Mischung aus folkloristischen Elementen und modernen Harmonien, verpackt in eine klassische Form. Wir hören damit jetzt drei Musikerinnen von der NDR Radiophilharmonie, Katrin Rabus und Friederike Stösser-Violine sowie Jutta Rübnacker-Viola.

Das war die Serenade Opus 12 von Zoltán Kodály und es musizierten Katrin Rabus und Friederike Stösser Violine sowie Jutta Rübenacker Viola. Friedrich Ernst Fesca gehört mit Ferdinand Ries und Georges Anslo zu jenen Komponisten im Schatten Beethovens, für deren Wiederentdeckung als Sinfoniker sich die NDR Radiophilharmonie stark gemacht hat. Und wir hören sie jetzt unter Frank Beermann mit der zweiten Sinfonie Fescas.

Die NDR Radio Philharmonie unter Frank Beermal mit der zweiten Sinfonie von Friedrich Ernst Fisker. Gleich die 2 Uhr Nachrichten und in den zweiten Teil des ARD Nachtkonzerts geht's dann mit Antonin Dvorak.

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1: Um 2 Uhr mit Juliette Groß. Trotz Waffenruhe greifen die USA erneut Ziele im Iran an. Es handele sich um Angriffe zur Selbstverteidigung, hieß es zur Begründung von der US-Armee. Das Regime in Teheran reagierte mit einer kompletten Sperrung der Straße von Hormus. Aus der Nachrichtenredaktion Miriam Ernst.
2: Jedes Schiff, das die Meerenge zu passieren versuche, werde angegriffen, ließ die Militärführung über den staatlichen Rundfunk erklären. Es gibt erste Berichte über Zusammenstöße auf See zwischen iranischen und US-Einheiten. Amerikanische Schiffe sollen demnach nahe der Straße von Hormus mit Raketen und Drohnen beschossen worden sein. Zuvor hatte die US-Armee Ziele nahe der Meerenge angegriffen. Iranische Medien berichten von Explosionen in Hafenstädten. Schon vergangene Nacht gab es dort ähnliche Angriffe der US-Streitkräfte.
1: Die Spitzen der schwarz-roten Koalition haben am Abend mit Arbeitgebern und Gewerkschaften über mögliche Reformen gesprochen. Im Anschluss an die Beratungen im Kanzleramt teilte Regierungssprecher Cornelius mit, dass Koalitionsvertreter die Bereitschaft der Wirtschafts- und Gewerkschaftsvertreter begrüßen, den Reformprozess konstruktiv zu begleiten. Alle Teilnehmer haben weitere Gesprächsrunden vereinbart. Bei den Beratungen gestern Abend ging es laut Cornelius um die Situation am Arbeitsmarkt, die Stabilität und Sicherung der Sozialversicherungen, Bürokratieabbau und Steuerpolitik. Einigkeit habe unter den Gesprächsteilnehmern geherrscht, dass der Wirtschaftsstandort Deutschland vor großen Herausforderungen stehe. Der sogenannte Tankrabatt läuft Ende des Monats aus. Das haben die Fraktionen von Union und SPD entschieden, wie das ARD-Hauptstadtstudio berichtet. Unionsfraktionsvize Müller betonte allerdings, man könne bei einem möglichen starken Preisanstieg wieder schnell reagieren. Nach seiner Einschätzung hat der Tankrabatt von 17 Cent gut gewirkt. Eine Verlängerung sei aber finanzpolitisch nicht sinnvoll. Man könne es sich in der aktuellen Lage nicht leisten, dafür Schulden aufzunehmen. In der Nähe von München hat es einen schweren Busunfall gegeben. Im Landkreis Dachau sind ein Linienbus und ein Reisebus, der mit Schulkindern besetzt war, ineinander gefahren. Wie die Behörden mitteilten, starb ein Kind an den Folgen seiner Verletzungen. 30 weitere Kinder, eine Lehrerin und 2 Busfahrer wurden verletzt. Warum die beiden Busse in Oberbayern zusammengestoßen sind, ist unklar. Das waren die Nachrichten. Das Wetter in Deutschland. Gebietsweise trocken, auch Schauer und einzelne Gewitter. Tiefstwerte 12 bis 3 Grad. Tagsüber wechselnd bewölkt, später einige Schauer und einzelne Gewitter. Im Südwesten länger trocken. Höchstwerte 13 Grad im Erzgebirge bis 21 Grad im Mittelgebirge. Am Freitag zeitweise Schauer, vereinzelt Gewitter 14 bis 22 Grad. Es ist 2.03 Uhr.
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3: Am Mikrofon Marlene Reichert und ich freue mich, dass Sie dabei sind. Die tschechische Kammerphilharmonie Pardubice eröffnet unter Stanislav Wawrinek mit der E-Dur-Streicherserenade von Antonín Dvořák.